0: Natürlich ganz schön viel.
1: Ja. Ja, klar, auf jeden Fall. Ich hatte heute zum Beispiel Spätschicht, war erst um 22 Uhr zu Hause und mein Vater schläft schon und die Geschwister müssen ja auch morgen früh aufstehen und dann bleibt auch wenig Zeit zum Sehen, zum Quatschen, sich auszutauschen. Und ich finde, mit den Arbeitskollegen verbringst du mehr Zeit wie mit deiner eigenen Familie, also teilweise. Das finde ich ein bisschen schade.
0: So, und wie gehst du damit um? Also was konkret, also ist es so, dass du zum Beispiel sagst, ach, ich fange gar keine Beziehung erst an? Oder sagst du, nee, ich habe schon Beziehungen gehabt, aber es war halt immer schwierig und ich brauchte viel Verständnis für meine Arbeitszeiten?
1: Auf jeden Fall, ich hatte Beziehungen, klar, das auf jeden Fall, aber wie gesagt, du kannst oft nicht und das stört mich ein bisschen an dem Beruf. Verdiene zwar gutes Geld, da kann ich mich nicht beschweren, aber siehst du die Familie, zum Beispiel Weihnachten, wenn du Arbeit hast, dann hast du auch davon auch nichts, weil du dann arbeiten musst und so Beziehungen leiden auf jeden Fall drunter, die Familie auch. Zum Beispiel mein Vater macht auch Wechselschicht. Zum Beispiel, ich bin jetzt eben nach Hause gekommen. Der liegt schon im Bett, weil er morgen Frühschicht hat. Der muss um 4:30 aufstehen. Man sieht sich da nicht oft, kann nicht miteinander quatschen. Und das finde ich schon ein bisschen blöd. Also ist ein Beruf auch nicht für jedermann, finde ich. Nicht jeder hat da Bock drauf.
0: Geht es sogar so weit, dass du sagst, du, wenn ich wirklich dann irgendwann mal eine Familie gründe, werde ich definitiv diesen Job nicht mehr ausüben?
1: Also, ich versuche mich weiterzubilden, also Meisterschule oder so. Dann kann man meiner Meinung nach so Tagschicht machen, wie jeder andere, von Montag bis Freitag, Wochenende frei. Mein Leben lang will ich auf jeden Fall keine Wechselschicht mehr machen, das weiß ich.
0: Ja, das glaube ich dir, das ist wirklich anstrengend. Wobei das viele natürlich trotz Familie und so weiter durchziehen. Was mich interessieren würde, ist, es gibt ja Berufe, die hören nicht auf, wenn man nach Hause kommt. Ich könnte mir vorstellen, bei dir ist es vielleicht doch so. Also wie ist es denn, wenn du zu Hause ankommst, hängt der Beruf da gedanklich noch in dir? Oder ist es so, dass du sagst, nö, wenn ich Feierabend habe, zu Hause bin, dann bin ich zu Hause?
1: Also wenn ich aus dem Drehkreuz raus bin, dann ist mein Kopf
0: aus dem Drehkreuz, sehr schön, sehr ja, schön, ja.
1: Ja, wenn ich aus dem Drehkreuz, wenn wir so eine Karte, dann scannt das ein, dann geht das Tor auf. Also kommt nicht jeder rein, da ist ein Chemiepark. Und wenn ich aus dem Tor raus bin, ich Feierabend habe, zum Beispiel wie eben, dann ist mein Kopf resettet, dann vergesse ich die Arbeit, dann bin ich wieder mein Privatleben, bin ich wieder wie ein freier Mensch. Und was die anderen Arbeitskollegen danach machen, das ist mir so schnuppe, Daniel, ob der jetzt vom Fenster springt oder keine Ahnung was macht, ist mir so scheißegal. Ich mache meine Arbeit 8 Stunden und von da aus gehe ich auch direkt nach Hause. Was die nächste Schicht macht, interessiert mich nicht. Ich bin froh, wenn ich Feierabend habe, meinen Kopf abschalten kann. Und ich habe auch ein Leben, also ich finde, das Leben dreht sich auch nicht nur um Arbeiten und man muss auch das Leben auch genießen, soweit wie möglich.
0: So, du sagst ja, du hattest ja Beziehungen trotz dieses Berufs. Hatten die Verständnis für den Job?
1: Nee, nicht immer. Manche haben auch, ich kannst du schon wieder nicht, schaut um dir aus Unternehmen, manche haben Verständnis, manche nicht, manche haben auch selber gesagt, boah, für mich wäre das nichts, immer diese Wechselerei, da hast du früh, spät, dann hast du auch irgendwann Nachtschicht, du hast auch paar Tage frei dazwischen, aber trotzdem, Daniel, ich finde, jetzt am Wochenende habe ich jetzt Nachtschicht, da fällt bei mir auch alles ins Wasser, weil du hast früh, also Freitag, Samstag, Sonntag hast du Nachtschicht, sonntags natürlich 12 Stunden, ja, so mein Leben lang will ich das nicht machen. Irgendwann haben wir auch die Schnauze voll davon, finde ich.
0: Verstehe schon, ja. Und hattest du in diesen Momenten dann, wenn sie dann so gesagt hat, ja, hast du jetzt schon wieder keine Zeit, hast du da ein schlechtes Gewissen bekommen oder hast du dir gedacht, nee, mir fehlt einfach Verständnis für meine Situation? Was war eher vorhanden, welches Gefühl? War es eher so dieses schlechte Gewissen oder eher dieses, ich glaube, du hast kein, du siehst nicht, wie anstrengend das ist, was ich mache?
1: Ja, beides da. Manche haben ein Verständnis, manche nicht. Und das belastet schon. Wenn du eine Beziehung hast, dann Beziehungen gehen auch dadurch kaputt. Zum Beispiel, wenn du verheiratet bist, wenn du Nachtschicht hast, ist ja auch scheiße für die Frau. Wenn die alleine zu Hause ist, finde ich, wenn man verheiratet ist. Also so prickelnd finde ich das nicht. Und wir sind auch 30 Mann auf Schicht, Daniel. Und da ist auch so viel Neid dazwischen. Ne? Und oft so private Fragen und so, die erzählen auch alles und ich will nicht alles preisgeben. Dann kommen so private Fragen, was hast du am Wochenende gemacht oder hast du jetzt mittlerweile eine Freundin und so. Der andere mag den nicht, das Hass dazwischen und Neid da, Hass da und schlechte Schichtatmosphäre und ich weiß nicht so. Wie gesagt, mein Leben lang will ich den Beruf auf gar keinen Fall machen.
0: Can, vielen Dank für den Einblick in diesen Beruf als Chemikant. Dir einen schönen Abend, alles Gute dir.
1: Ja, ich höre fleißig zu, Daniel.
0: Bis bald, mach's gut. Welcher Job ist eine echte Belastungsprobe für Beziehung oder auch Familie oder Unfamilie? Ruft mich an, kostenlos vom Handy, vom Festnetz. Das ist unser Thema heute Abend.
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0: Und ihr merkt schon gerade an der Fragestellung, dass ihr diesen Beruf nicht zwangsläufig ausüben müsst. Kann sein, dass ihr den mal hattet, kann auch sein, dass ihr ihn aktuell habt. Kann aber auch sein, dass ihr sagt, wenn ich an diesen Beruf denke, dann weiß ich schon, dass Beziehung und Familie da einfach nicht machbar sind. Das ist unmöglich oder nur sehr, sehr schwer möglich. Ruft mich an, lass uns darüber diskutieren. Wir gehen in die nächste Leitung und schauen mal, wer da ist mit der Endziffer 1-0. Guten Abend, wer da, woher?
3: Guten Abend, wer da, woher?
0: Hallo?
4: Ja, hallo.
0: Wer ist denn dran? Hallo.
4: Hallo, hier ist der Florian.
0: Florian, wo bist du her?
4: Ich bin aus Worms.
0: Aus Worms.
4: Ich habe schon mal bei dir angerufen, aber schon lange her.
0: Schon lange her. Schön, dass du wieder da bist.
4: Ja.
0: Florian, heute geht es um Berufe, die Beziehung und Familie nur sehr schwer machen. Kennst du so einen Beruf oder übst du ihn vielleicht sogar selbst aus?
4: Ja, ich würde sagen, ich übe ihn selbst aus. Ich bin LKW-Fahrer.
0: Okay, also Berufskraftfahrer, ne?
4: Ich bin Berufskraftfahrer.
0: So, und du sagst, dieser Job macht's unmöglich oder nur sehr schwer?
4: Nur sehr schwer, sage ich jetzt oder mal. Man muss sich halt auf seinen Partner in dem Sinn verlassen können.
0: Mhm.
4: Ja, also wenn du nicht das Verständnis vom Partner rüberkommst, dann ist der Beruf eigentlich mit Familie eigentlich nicht vereinbar.
0: Was genau macht denn der Beruf des Berufskraftfahrers so schwierig für Beziehung und Familie?
4: Ich sag mal so, ich fahre sonntags abends um 10 raus.
0: Mhm.
4: Und kommen zurück freitags, mittags irgendwann.
0: Sonntag 22 Uhr und Freitagmittag bist du zurück.
4: Ja, das heißt, ich habe nur das Wochenende zu Hause. Der Rest ist eigentlich mein Leben im LKW.
0: Aber selbst das ist ja, das sind ja dann vielleicht gerade mal so 2 volle Tage, wenn überhaupt.
4: So sieht's aus. Und das kann man halt wirklich nur machen, wenn der Partner hinter einem voll und ganz steht. Und wenn halt auch die Kinder dann damit aufwachsen. Von heute auf morgen in den Beruf neige, wenn du vorher von Montag bis Freitag eigentlich jeden Tag zumindest mal 3, 4, 5, 6, 7 Stunden daheim warst. Und jetzt bist du von heute auf morgen eigentlich die ganze Woche weg und das immer.
0: Hm. Fand die Aussage gerade interessant. Das geht nur, wenn die Kinder das von klein auf schon so erleben und quasi damit aufwachsen. Also ich verstehe irgendwo dieses Argument. Gleichzeitig denke ich mir aber, es hat so eine traurige, da schwingt was Trauriges mit. Nämlich die Tatsache, dass sie sich dran gewöhnen, Papa ist so gut wie nie zu Hause.
4: So in etwa. Man muss dazu sagen, ich mache den Beruf jetzt seit 30 Jahren.
0: Ja.
4: So. Und ich liebe meinen Beruf. Und ich könnte mir auch nichts anderes vorstellen. Aber wie gesagt, wenn man dann eine Partnerin kennenlernt, wenn man den Beruf schon hat und die Partnerin dann hinter einem steht und das sieht, dass es funktionieren kann. Ja, im Endeffekt ist es ja, wenn man es mal so will, dasselbe wie eine Fernbeziehung, wenn man es mal so will.
0: Ja, okay.
4: Ja, weil...
0: Da du sie ja nur 2 Tage am Wochenende siehst, ja, könnte man fast schon davon sprechen.
4: Ja. Ja, weil man sieht sich ja eigentlich nur über FaceTime oder übers Telefon, wo man sich hört, ja. Aber ansonsten sieht man sich halt wirklich nur am Wochenende. Und ich sag mal, in 2 oder 2,5 Tagen oder ja, 1,5 Tagen, jetzt hat das Ganze umzusetzen, was man normalerweise, egal jetzt eigentlich bei was für einem Beruf, unter der Woche mit seiner Familie erlebt, das ist eigentlich fast nicht machbar.
0: Bist du Familie, also bist du Papa, bist du Vater?
4: Ich habe 3 Kinder.
0: Ui, okay. Sehr schön. Aber die sind schon groß, oder? Die sind schon größer wahrscheinlich.
4: Ja, die Älteste ist jetzt 19, die andere ist 17 und der Kleinste, der ist 14.
0: Okay.
4: Aber die sind ja in dem Sinn damit aufgewachsen, dass das so ist, wie es jetzt ist. Ne? Also die kennen es ja gar nicht anders.
0: Ah, das macht es jetzt schwierig, weil die Frage, die ich ursprünglich im Kopf hatte, war die Frage, du hast ja gerade gesagt, ich liebe meinen Beruf und die fiese, gemeine Frage wäre jetzt gewesen, ist die Liebe zum Beruf größer als die Liebe zu der gemeinsamen Zeit mit den Kindern, mit der Familie?
4: Nein, also ich sag mal so, wenn jetzt wirklich also ich liebe meine Familie wirklich über alles, ja, auch über meinen Beruf hinweg. Wenn ich jetzt die Frage gestellt bekommen würde, deine Familie oder dein Beruf, dann wird klar meine Familie zählen. Aber solange das die Familie von mir ausgehend so mitmacht, wie sie das macht, und ich meinen Beruf lieb, warum soll es nicht machen? Weil ich meine, im Endeffekt stimmen trotz allem am Ende von Monat die Finanzen.
0: Das stimmt.
4: Ja.
0: Was ich mich frage, ist, wenn du sagst, ja, die kennen das gar nicht anders, die sind ja inzwischen auch schon wirklich alle relativ groß geworden, die Kids. Hast du das Gefühl, dass du manchmal auch so ein bisschen die Verbindung verloren hast in den Jahren oder immer wieder mal neu aufbauen musstest, weil du siehst sie ja wesentlich weniger häufig und oft wie ja, die Partnerin beispielsweise, ne? Die hat ja viel mehr mit denen zu tun.
4: Ja, also sagen wir es immer so, die Beziehung aufbauen zu meinen Kindern musste ich definitiv nie. Ja, also da war schon immer eine enge Bindung, ja, schön. Trotz allem, ja, also die haben, die wissen haargenau, die können mich 24 Stunden jeden Tag anrufen, das ist gar kein Thema, ja.
0: Aber das kriegst du ja nicht geschenkt, deswegen frage ich ja, was hast du konkret, wie hast du das hinbekommen, dass diese Verbindung da ist und dass sie auch hält und dass sie auch stark ist, irgendwas musst du ja gemacht haben.
4: Ja, gut. Ich meine, am Wochenende, wenn ich zu Hause bin, ja, oder auch an Feiertagen, wo ich jetzt nicht fahren darf, da bin ich auch zu Hause. Da ist bei mir Nummer eins my family, meine Kinder, meine Frau. Da zählt gar nichts anderes. Da zählen nur die Personen. So. Und das auch von morgens bis abends, ja. Die, wenn jetzt halt andere Elternteile sagen, oh, kommt, geht mal in euer Zimmer, ihr nervt oder sonst irgendwas, da bin ich halt nicht so, ja. Ich hab sie nur die zwei Tage.
0: Aber das heißt ja auch, du hast ja nur diesen Spielraum, während die noch sehr jung sind, weil spätestens, wenn sie dann irgendwann mal in dem Alter sind, was weiß ich, 15, 16, dann sagen sie, du Papa, schön, dass du am Wochenende da bist, aber ich bin woanders. Ich bin weg. Ich bin bei Freunden, und dann ist ja, du musst schon früh anfangen damit, oder nicht?
4: Ja klar, ich meine, ich habe jedes meiner Kinder, habe ich auch in sämtliche Ferien, Schulferien und so weiter, auch peu à peu mitgenommen, ja. Ich meine, ich kann sie nicht alle drei auf einmal mitnehmen, aber abwechselnd. Ja, da ist der Kleine, ist eine ganze Woche bei mir im LKW mit dabei, ja. Da ist dann trotz allem, klar, ich muss unterwegs arbeiten, aber da ist dann halt dann auch trotz allem eine sehr enge Bindung, weil, ja, sei es der Moller auf 5 Quadratmeter mit 2 Personen, da ist die Bindung ganz einfach eng.
0: Ja, man kann viel quatschen miteinander und, ja, erlebt zusammen Geschichten auf jeden Fall. Ja,
4: ja, und ich meine, das sind dann auch garantiert unterwegs Geschichten basiert, die dem zum Beispiel meinem Sohn oder meiner Tochter unterwegs nicht passiert wären, wenn ich den Beruf nicht gehabt hätte. Ja, ich meine, die haben Länder gesehen, die hätten sie sonst wahrscheinlich auch nie gesehen. Ja.
0: Haben sie dadurch das Interesse für diesen Beruf auch bekommen? Oder sagst du, ach du, ich will gar nicht, dass die den gleichen Beruf machen. Die sollen was ganz anderes machen. Was ist so dein Gedanke dazu?
4: Also sagen wir es mal so, wie gesagt, dadurch bedingt, dass ich meinen Beruf liebe, sage ich jetzt, wenn sie den Beruf machen wollen, okay, aber das sollen sie von sich aus machen und nicht, weil ich den Beruf mache. Abrate, wenn sie mich jetzt fragen, soll ich jetzt das machen oder LKW oder Berufskraft fahren, dann mach das andere. Ja, dann hast du ganz einfach mehr Freizeit für deine Family. Weil ob die heutige Generation das so ganz einfach wegsteckt, wie jetzt seit ich oder ja die Generation von uns, das ist eine andere Frage. Weil ich sehe es jetzt halt gerade an unsere Arbeitskollege, ja, da kommt jetzt halt einer neu in die Firma, der ist 22, 23, 24 Jahre, der macht das Ganze 6 Wochen und kündigt, weil er sagt, er kann es nicht mehr. Es ist auch wahrscheinlich mit ein Grund, warum es ein aussterbender Beruf ist. Ja, es ist eigentlich ein schöner Beruf, aber den will keiner mehr machen, weil er ganz einfach wirklich von Montag bis Freitag weg ist. Ja. Und ich meine, klar, es gibt auch andere Berufe, wo jetzt so Sache ist wie Schichtarbeit oder sonst irgendwas. Ja. Aber die Jungs, die sind 8 Stunden arbeiten, und sind zu Hause. Ob das jetzt morgens, mittags, abends ist, ist ja im Endeffekt egal, aber sie sind zu Hause.
0: Mhm.
4: So, bei mir ist teilweise ein Arbeitstag 15 Stunden.
0: Gut, davon kriegen die nicht so viel mit, weil du bist ja nur am Wochenende dann für 2 Tage zu Hause.
4: Richtig, my family kriegt davon nichts mit, aber jetzt erzählen wir es ganz einfach mal so. Wer geht denn heutzutage noch 15 Stunden arbeiten? In welchem Beruf gehst du wirklich noch 15 Stunden arbeiten?
0: Ja, es ist so, dass viele vielleicht nicht den einen Job haben mit 15 Stunden, aber die wechseln dann. Die sind dann fertig mit dem Hauptjob und dann geht's rüber in den anderen Job und dann vielleicht sogar noch in den dritten Job. Da kommen die dann auch auf ihre 15 Stunden, das gibt's schon.
4: Das ist schon richtig. Aber ja gut, aber im Endeffekt, bei mir ist das ja eigentlich Standard 3-mal die Woche.
0: Ja.
4: Ja, das ist ja Standard bei mir. Ich meine, trotz allem sitze ich in deinem Lenkrad, trotz allem bin ich nur ein Menschenkähmaschine, ja. Aber manchmal gibt es ganz einfach Tage, das sind 15 Stunden ganz normal.
0: Florian, danke dir für diesen Einblick. Ich muss schon wieder weiter. Ich wünsche dir einen schönen Abend und alles Gute dir.
4: Alles klar, danke dir.
0: Bis bald, mach's gut. Anrufen dürft ihr auch vom Handy und vom Festnetz. Heute dreht sich alles um Familie und Beziehung und Beruf. Thema lautet, welcher Job ist eine echte Belastungsprobe für Beziehung und Familie? Also welcher Job macht's einem in puncto Liebe und Familie wirklich schwer? Darüber möchte ich mit euch reden.
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0: Die Nummer zu mir ins Studio. Bei mir ist Marcel aus Speyer. Marcel, grüß dich.
5: Hi, Daniel. Meine Nummer schon gespeichert?
0: Du bist jetzt für immer drin. Nee, Quatsch. Wahrscheinlich nur für ein paar Wochen, dann bist du wahrscheinlich wieder raus. Aber ich freue mich, dass du drin bist. Sonst muss ich immer fragen, wer da ist. Freue mich, Marcel. Was machst du? Also machst du einen Beruf, der es Familie und Beziehung schwer macht? Oder redest du aus Erfahrung? Erzähl.
5: Nein, tatsächlich. Also ich mache einen Beruf, der es schwer macht für Familie und für Freunde. Ich bin gelernter Gesundheits- und Krankenpfleger.
0: Krankenpfleger.
5: Und okay. Habe natürlich Schichtdienst, aber im letzten Jahr habe ich mich selbstständig gemacht. Aber bei mir ist das tatsächlich ein bisschen einfacher, weil meine Frau ist auch Krankenschwester. Und wir leben diesen Job im Schichtdienst und das macht es teilweise besonders, weil man muss sagen, ja, wir arbeiten Spätdienst, wir arbeiten Nachtdienst, wir arbeiten Frühdienst, aber wir haben dann frei, wann andere nicht frei haben. Und das macht das Ganze besonders. Also während andere 9-to-5 arbeiten, das ist überhaupt nicht despektierlich gemeint, während andere 9-to-5 arbeiten, von montags bis freitags, arbeiten wir halt dann Frühdienst und dann haben wir auch einfach mal so ganz random den Dienstag komplett frei. Und das macht es dann irgendwie wieder besonders. Aber trotzdem glaube ich, dass das Schichtdienst, so wie der erste, der heute Abend da war, der Chemikant, der hat das schon sehr richtig gesagt. Also der Schichtdienst, der ist schon extrem hart. Das muss man schon sagen, ja.
0: Das machst du jetzt wie lange schon? Wie viele Jahre? Ich habe es vielleicht überhört, ich weiß es nicht.
5: 15
0: okay,
5: Jahre.
0: Das habe ich nicht gehört. 15 Jahre machst du das schon. Du hast ja in dieser Zeit wahrscheinlich auch die eine oder andere Beziehung oder führst du so gerade aktuell eine?
5: Ja, ich bin verheiratet.
0: Sogar verheiratet.
5: Ja,
0: gut,
5: ja.
0: Jetzt ist es ja heute das Thema, dass diese Berufe das besonders schwer machen. Trotzdem entscheidet man sich, irgendwie muss beides gehen. Ne? Also irgendwie muss Beruf funktionieren und es muss aber auch irgendwie das mit der Ehe funktionieren, Familie und so weiter gründen. Ist das etwas, wo man dann sagt, das funktioniert nur, wenn die Partnerin in deinem Fall jetzt mitspielt? Oder sagst du einfach, du entweder du akzeptierst das oder halt nicht? Oder vielleicht hast du diesen Beruf oder die Ehe vorher schon gehabt, weiß ich ja nicht.
5: Also ich glaube, das beruht immer auf Gegenseitigkeit. Wenn man das Beispiel nimmt, einer ist im Schichtdienst, egal ob Mann oder Frau, und einer ist nicht im Schichtdienst, dann muss einfach von beiden Seiten das Verständnis da sein. Also der, der im Schichtdienst ist, der muss das Verständnis dafür haben, dass für die oder der, der nicht im Schichtdienst ist, dass die sich dann extrem viel Zeit einfordern, wenn dann zum Beispiel nur jedes zweite Wochenende frei ist. Und umgekehrt muss aber auch der, der nicht im Schichtdienst ist, die Freizeit, die der im Schichtdienst ist, sich fordert, die muss er auch zulassen. Also das ist ein absolutes Geben und Nehmen. Und wenn dann so Zeiten wie jetzt zum Beispiel Covid dazukommen, wo es halt wirklich jetzt gerade in der Krankenpflege, ich habe jetzt nur das Beispiel, so richtig hart wird, wo dann wirklich aus 8-Stunden-Diensten werden dann 16-Stunden-Diensten. Da muss unglaublich viel Verständnis da sein, da muss unglaublich viel Verständnis für die Sache als solches da sein. Und wenn das nicht gegeben ist, dann funktioniert das nicht.
0: Was verpasst du denn deiner Meinung nach durch deinen Beruf, was andere Familie oder ja, was für andere Familien vielleicht ganz selbstverständlich irgendwie ist?
5: Boah, also meiner Meinung nach verpasse ich gar nichts. Ich verpasse gar nichts. Also es kommt darauf an, wie man damit umgeht. Also klar, es gibt unglaublich viele Wochentage, wo ich meine Tochter nicht in die Schule bringen kann. Mhm. Dafür kann ich aber auch an unglaublich vielen Wochentagen meine Tochter von der Schule abholen. Was viele Eltern mit einem 9-to-5-Job einfach nicht können, weil sie immer von montags bis freitags von, keine Ahnung, 8 Uhr bis 16.30 Uhr arbeiten. Ich kann sagen, hey, pass auf, ich habe nächste Woche Mittwoch, Donnerstag habe ich unter der Woche einfach frei, weil ich am Wochenende gearbeitet habe. Ich kann dich um 12 Uhr von der Schule abholen. Wir gehen noch in die Stadt, wir gehen Eis essen, wir gehen Pizza essen, wir gehen shoppen, wir machen dies, das. Das können halt viele nur dann, wenn sie Urlaub haben. Es ist einfach, es ist eine Sache dessen, wie lebe ich das denn vor? Mhm. Und wie kommuniziere ich denn gegenüber meinem Kind und gegenüber meiner Ehepartnerin, wie kommuniziere ich denn die Liebe zu meinem Job? Und zum Beispiel meine Tochter, sie ist 8 Jahre alt, sie fährt ab und zu mit mir Tour bei Patienten. Die Senioren, die lieben das.
0: Die lieben sie wahrscheinlich, ne? Kann ich mir vorstellen.
5: Ja, natürlich. Ja, klar.
0: Und das Schöne ist ja, hier passen ja zwei Dinge gleichzeitig. A, lernt sie dann halt auch die älteren Leute kennen, deinen Beruf kennen und so weiter. Alles sehr spannend, aufregend. Aber sie lernt ja auch eine sehr soziale Seite kennen, ne? Das heißt, das wird ihr vieles leichter machen später im Leben, weil das für sie selbstverständlich einfach sein wird.
5: Ich hoffe es. Und das ist eine Win-Win-Situation. Es kommt immer darauf an, wie man damit umgeht. Ja, Schichtdienst ist oft scheiße, aber es ist auch oft verdammt cool.
0: Das glaube ich. Eine Frage, die ich eigentlich hatte ich mir vorgenommen, die jedem zu stellen, aber es ist mir zu spät eingefallen. Ich würde gerne wissen, klar kann man das jetzt nicht so pauschal sagen, gibt Tage, da ist es mehr, mal weniger, aber ich würde gerne wissen, so im Durchschnitt, wie viel Energie hast du nach Feierabend noch auf einer Skala von 1 bis 10? 1 wenig, 10 ist viel. Wie viel Energie hast du noch nach Feierabend im Schnitt?
5: Naja gut, ich sag mal so, dadurch, dass ich jetzt seit einem Jahr selbstständig bin, ist meine Energie am Abend schon bei null.
0: Boah, noch nicht mal 1.
5: Bei null.
0: Der hat die null rausgenommen.
5: Nein, wirklich, bei null, weil die Tage sind teilweise 12, 14, 16 Stunden lang.
0: Darf ich fragen, was kann man mit dir noch machen, wenn du 0 von 10 Energie hast? Wozu bist du noch fähig?
5: Naja, also es kommt halt drauf an, wie verteile ich denn meine Energie? Wenn ich meine 100% in meinen Job stecke, dann komme ich nach Hause, dann bin ich schlecht gelaunt, bin kaputt, mit mir kann man nichts mehr anfangen. Ja. Wenn ich aber nur diese 10% mir aufhebe für meine Familie, und da reden wir ja wirklich von einer, anderthalb Stunden, wenn ich um 7 nach Hause komme, meine Tochter geht um 8:30 ins Bett, anderthalb Stunden nochmal die letzten Reserven mobilisieren, weil es einfach wichtig ist, dann geht mit mir alles.
0: Auch bei einer 0 von 10?
5: Auch bei einer 0. Es kommt wirklich drauf an, wie wichtig ist es dir denn auch. Ja, also wie viel Priorität gibst du dem Ganzen? Ja, natürlich, der Tag war 14 Stunden lang und er war wirklich hart, aber diese anderthalb Stunden, die gehen immer.
0: Und jetzt eine Frage, die mir gerade spontan einfällt. In einer optimalen Konstellation aus Beruf und Zeit und Energie, was würdest du dir wünschen, mit wie viel Energie du Feierabend machst? Würdest du dir wünschen, so, es wäre schon cool, wenn ich irgendwie mit einer 5 von 10 nach Hause komme und nicht mit einer 0? Oder sagst du irgendwie, du, das ist gar nicht anders machbar, das ist einfach, das ist so in diesem Beruf, du kannst da nicht mit einer 5 von 10 nach Hause kommen, das geht gar nicht.
5: Also 50-50. Also ich würde sagen, mit 50% Energie nach Hause zu kommen, wäre schon so das Maß aller Dinge.
0: Okay.
5: Und ich glaube, mit der Selbstständigkeit schafft man das auch irgendwann, wenn man vieles richtig macht. Mhm. Das wäre das Maß aller Dinge.
0: Also langfristig gesehen irgendwann dann aber auch so ein bisschen Aufgaben delegieren und selber ein bisschen kürzer treten.
5: Ja. Okay. Ja, 100%.
0: Ah, das geht's ja gar nicht. Ja. Marcel, hat mich sehr gefreut. Ich wünsche dir einen schönen Abend. Alles Gute dir. Bis bald.
5: Den wünsche ich dir auch, Daniel.
0: Bis bald.
5: Bis dann.
0: Gut. Tschüss. So, heute sprechen wir über Berufe, die es einem wirklich, wirklich schwer machen, Familie, aber auch Beziehung vielleicht unter einen Hut zu bekommen. Welche Berufe sind eine wirklich starke Belastungsprobe für Beziehung und Familie? Ruft mich an. Aktuell auf unserer Liste der Chemikant, die Chemikantin, Florian, Berufskraftfahrer, Berufskraftfahrerin und wir haben Marcel mit Krankenpfleger, Krankenpflegerin. Wen haben wir in der nächsten Leitung? Muss man gerade gucken. Da ruft wer an mit der 5-2. Guten Abend.
6: Hallo, Lieber.
0: Hi, wer ist da?
6: Ja, Heiko.
0: Heiko aus Worms.
6: Heiko, hey. Ja, genau.
0: So kenne ich dich ja gar nicht so aufgedreht. Heiko, freue mich. Geht's dir gut?
6: Ja, den Umständen entsprechend.
0: Den Umständen entsprechend. Ja.
6: Ich lebe noch, ich atme noch, ich kann noch telefonieren mit dir, alles gut.
0: Und du bist noch Taxifahrer?
6: Ich bin noch Taxifahrer, genau.
0: Sehr gut. Heute geht's um Berufe, die es schwer machen, Familie und Beziehung unter einen Hut zu bekommen. Was ist es, was du heute anführst? Erzähl.
6: Grundsätzlich jeder Beruf, in dem du nur nachts arbeitest.
0: Oh, okay, also allgemein gesprochen. Jeder Beruf, in dem du...
6: In dem du nur nachts arbeitest.
0: Nur nachts.
6: Ich arbeite ja auch seit 30 Jahren nur nachts, kannst du sagen. Also mein halbes Leben, auf jeden Fall. Und in meinem letzten Job als Revierfahrer im Sicherheitsdienst, den ich da 10 Jahre, 11 Jahre gemacht habe, hatte ich circa, ja, ich sag mal 100, 120, 150 Leute angelernt, von denen keiner geblieben ist. Da waren viele Familienväter dabei, die irgendwann gesagt haben, nee, ich kann das nicht mehr, ich sehe meine Kinder nicht, ich kann den Job nicht mehr machen. Mhm. Ich frage mich dann immer, warum haben sie sich da erst beworben, weil es war klar, dass es nur nachts ist. Aber gut, die probieren es ein paar Wochen und dann nee, geht nicht.
0: Ja, was ich oft beobachtet habe, ich weiß nicht, ob du mir da zustimmst, aber viele meinen auch, ach, das mit dem Schlaf, das kann ich vielleicht ein bisschen runterschrauben. Es müssen doch keine 8 Stunden sein. 5 reichen auch oder 4. Habe ich schon sehr oft gehört. Und ich denke mir dann jedes Mal, das kannst du eine Zeit lang machen, aber das kannst du nicht auf Dauer fahren. Irgendwann meldet sich der Körper und sagt, so aber nicht.
6: Ja, genau.
0: Ja, genau, sagt er. Okay, also die haben es irgendwie auf lange Sicht nicht ausgehalten. Was ist denn das größte Problem, wenn man nur nachts arbeitet und gleichzeitig auch eine Beziehung oder eine Familie irgendwie hat? Die haben halt einen anderen Rhythmus, ne? Die Familie lebt entgegengesetzt.
6: So ist es. Du kommst. Ich habe ja keine Kinder und keine Familie in dem Sinn. Ich habe schon seit 11 Jahren eine Fernbeziehung und das ist ja auch nichts anderes. Aber ich weiß es halt von den Kollegen, die Beziehungen hatten und Familie. Und es geht einfach nicht. Es funktioniert einfach nicht. Egal bei welchem Job das ist, wenn du nachts arbeitest, kommst du morgens nach Hause, bist müde, schläfst dann erstmal, keine Ahnung, bis 14, 15, 16 Uhr.
0: Lässt sich das nicht so zeitlich abstimmen, dass wenn du nach Hause kommst und die Familie quasi gerade in den beruflichen Alltag startet. Die Kids gehen in die Schule, die Partnerin geht auf die Arbeit oder auch nicht. Und dass man in genau diese Zeit dann als Schlaffenster nutzt. Das ist jetzt wahrscheinlich gerade nichts Neues. Hast du wahrscheinlich auch so mal ausprobiert. Aber dann wäre es ja interessant zu wissen, funktioniert das irgendwie auf irgendeine Art und Weise. Weißt du, was ich meine? Dann kommen die Kids irgendwann nach Hause nach 6, 7 Stunden. Du bist inzwischen ausgeschlafen. Für dich beginnt quasi der neue Tag. Die kommen gerade vom Mittag. Weiß ich nicht. Heiko, überleg noch.
6: Ob du dann großartig noch Nerv und Zeit hast mit denen, dann müssen die, keine Ahnung, ihre Hausaufgaben machen oder

0: gewohnt hast, weniger Verkehr auf der Straße, du kannst fahren, du hast Platz, Ampeln aus, Busse weg und es ist ein ganz anderer Verkehr wie tagsüber, keine Staus. Und der größte Vorteil ist halt, du musst morgens nicht rausarbeiten.
1: Achso, das siehst du als größten Vorteil, dass du morgens nicht raus musst.
0: Du musst morgens nicht aufstehen, musst nicht sicher zur Arbeit quälen, nein.
1: Naja, aber dafür musst du dich nachts, oder empfindest du nachts nicht als Quälerei, sondern nur tagsüber, oder wie?
0: Ja, nachts bist du ausgeschlafen. Du kannst ja jeden Tag auspennen.
1: Das heißt, dich hat bei der Nachtschicht nie ein Wecker geweckt?
0: Nie.
1: Okay, das ist was anderes.
0: Eher die Firma.
1: Verstehe, das heißt, du warst quasi, bevor du zur Arbeit gehst, schon 8 Stunden wach und schläfst nach der Arbeit 8 Stunden, oder wie?
0: Ja, so wie 8 Stunden, das ist ein Traum. Ich habe, glaube ich, schon seit 30 Jahren keine Nacht mehr durchgeschlafen, aber gesundheitsbedingt.
1: Okay.
0: 5, 6 Stunden Schlaf reichen da meistens.
1: Und finden die direkt nach der Arbeit statt? Oder sagst du, nö, wenn ich nach Hause komme, dann gehe ich nicht sofort ins Bett, sondern dann mache ich mir was zu essen, dann gucke ich vielleicht noch eine Serie und dann mache ich mich erst ins Bett. Dann verlierst du da ja auch nochmal Zeit.
0: Das macht ja wohl jeder nach der Arbeit heimkomme. Erstmal was essen, keine Ahnung, abends so einen Spielfilm gucken oder so. Ich glaube, das machen ja viele.
1: Ja klar, aber dann knappst du dir da ja ein bisschen Zeit weg, die du hintenrum raus dann ja wieder weniger hast. Weil irgendwann musst du dann ja schlafen gehen und das heißt, dann wachst du auf und dann hast du vielleicht keine 8 Stunden mehr frei, sondern hast du vielleicht nur noch 4 Stunden frei, bevor es dann wieder zur Arbeit geht.
0: So ungefähr ist es ja, genau. Du kommst morgens nach Hause, 6, 7 Uhr, dann frühstückst du, bei mir in dem Fall Abendessen, schaust dein Frühstücksfernsehen, keine Ahnung, und gehst dann so 8, 8:30 ins Bett und schläfst dann bis 15, 16 Uhr. Und dann noch tatsächlich ja so 3, 4 Stunden Zeit, bis du wieder zur Arbeit musst.
1: Ich frage mich gerade, wie fühlt sich so ein Arbeitsalltag an? Fühlt sich das nicht eigentlich, oder so ein Leben allgemein, fühlt sich das nicht eigentlich an, als ob das Leben nur aus Arbeit besteht?
0: So fühlt es sich doch an zum Teil, ja. Du musst halt auch umdenken, zum Beispiel wenn du Arzttermine oder so hast, die musst du dann auf früh morgens legen am besten, bevor du schlafen gehst.
1: Bevor du schlafen gehst. Das heißt, du kommst von der Arbeit, bleibst dann noch so lange wach, bis du den Arzttermin hast und gehst danach erst ins Bett.
0: Genau, anders geht's nicht. Wenn du abends wieder aufstehst, dann die Ärzte zu.
1: Ja, schon klar. Aber das ist ja krass. Dann bist ja fix und fertig. Sitzt da beim Arzt im Wartezimmer. Im schlimmsten Fall dauert es eine Stunde länger als geplant.
0: Ja, beim Zahnarzt immer ein Vorteil, dann schläfst du fast ein bei der Behandlung.
1: Ja gut. Wollen Sie eine Spritze? Nee, brauche ich nicht. Ich bin sowieso gleich weg. Verstehe.
0: So ungefähr, also Arzttermine immer gleich früh morgens gemacht. Und wenn du einkaufen musst oder so, das machst du dann nachmittags, wenn du wach bist. Du hast ja Firmenauto zu Hause, ist ja kein Problem. Dann fährst du einkaufen.
1: So, Heiko, du hast dich ja jetzt wieder für einen neuen Job entschieden. Du bist Taxifahrer. Du bist auch nur nachts unterwegs oder bist du auch tagsüber?
0: Das ist noch in der Findungsphase, sag ich mal. Ich wechsle jetzt den Arbeitgeber. Das Taxiunternehmen, was ich mir rausgesucht habe am Anfang, ist nicht so das Wahre. Zum 1.10. wechsle ich. Und dann sind meine Arbeitszeiten von 14 bis 22 Uhr.
1: Oh, Nachmittag. Okay. Vom Nachmittag bis in den Abend hinein. Glaubst du, das wird sich positiv auf deine Beziehung ausüben?
0: Das weiß ich nicht, dann müssen wir es ausprobieren, wie das dann läuft.
1: Weiß sie schon Bescheid, was deine neuen Arbeitszeiten dann hergeben?
0: Ja, das weiß sie schon. Und okay. Ich meine, wichtig ist ja, dass du arbeiten gehst überhaupt und nicht faul zu Hause rumhängst.
1: Weil die lebt ja nicht nachts, ne? So wie du. Die ist nicht so eine Nachteule.
0: Nee, die arbeitet ganz normal.
1: Das heißt, jetzt gerade schläft sie?
0: Jetzt schläft sie, ja, richtig.
1: Okay. Ja. Das ist schon interessant irgendwie. Hat die das nie gestört, dass du nachts immer so lang wach bist und so viel? Hat die da nie gesagt, finde ich nicht cool?
0: Nee. Das Problem ist, wohnt ein bisschen. Sie kommt dann meistens freitags nachmittags nach ihrer Arbeit, kommt sie dann zu mir gefahren und bleibt dann bis sonntags abends. Und dieser Freitag ist dann meistens das Problem.

0: weil da halte ich mich dann meistens wach, bis sie da ist und muss mich den ganzen Tag dann quasi noch wach halten, bis wir abends dann zusammen müde ins Bett fallen.
1: Das wäre sowieso gerade die nächste Frage gewesen, weil ich mich dann wirklich frage, wenn du diesen Rhythmus eh schon drin hast und jetzt verbringst du mal ein Wochenende mit der Partnerin, stellst du dich dann auf ihre Schlafengehenszeiten ein oder sagst du dann irgendwie, naja, irgendwann pennt sie neben mir ein, ich bleib dann aber trotzdem noch bis 4 Uhr morgens wach?
0: Na, ich versuche dann ihren Rhythmus anzunehmen.
1: Aber ist ja Quatsch, weil du musst ja dann, ist ja nur für ein, zwei Nächte und dann bist du wieder in deinem Rhythmus.
0: Ja, genau, das ist, ja gut, das ist machbar, aber...
1: Machbar, ja.
0: Ja, ich merke es auch, wenn ich frei habe, wenn ich jetzt Urlaub habe oder so. Mhm. Ich bin schon seit zig Jahrzehnten in diesem Rhythmus drin. Ich bin nachts hell wach, also eigentlich fit. Mhm. Und tagsüber fallen mir die Augen zu.
1: Das glaube ich dir. Okay.
0: Aber das ist der Rhythmus, der bleibt auch, wenn du frei hast, denn das kriegst du so schnell nicht raus.
1: Heiko, ich muss schon wieder weiter. Ich danke dir für den Anruf. Ich freue mich, dass es dir gut geht und wir hören uns bald wieder.
0: Gerne.
1: Bis dann, ciao.
0: Tschüss.
1: So, welcher Beruf macht es wirklich besonders schwer für Beziehung oder Familie? Wo sagt ihr, das ist eine Belastungsprobe und das mache ich vielleicht nie wieder? Oder ihr steckt sogar mittendrin in diesem Beruf und sagt, ja, irgendwie muss es weitergehen, auch wenn es super schwer ist. Ruft mich an, lass uns darüber reden.
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1: So, kurzer Blick aufs Telefon. Eine Leitung haben wir gerade aktuell frei. Die könnt ihr euch schnappen. Und wir ziehen weiter. Wen haben wir? Da wartet wer am längsten mit der 4-1. Hallo, wer da woher?
3: Hallo, Daniel.
1: Hallo, wer ist da?
3: Ja, ich bin's, der Alex aus Köln.
1: Alex aus Köln, grüß dich. Hallo.
3: Ja, wie geht's dir?
1: Ja, ich bin gesund. Das ist die Hauptsache, oder?
3: Hä?
1: Gesund bin ich.
3: Ja, das ist gut.
1: Das ist cool. Das ist das Wichtigste. Ja. Alex, was bringst du mit? Über welchen Beruf willst du reden? Ich höre mich übrigens doppelt und dich auch.
3: Das weiß ich nicht, warum. Ich habe das Radio oder Fernseher aus.
1: Hast du Lautsprecher oder Headset oder irgendwas drin?
3: Nein, gar nichts, gar nichts.
1: Gar nichts.
3: Hörst du mich?
1: Ja, ich höre mich doppelt.
3: Aber ich höre dich gut.
1: Ja, kannst du Lautsprecher mal anmachen?
3: Anmachen? Boah, wie geht das denn jetzt?
1: Probier das mal aus.
3: So, jetzt?
1: Hast du jetzt an?
3: Lautsprecher, ja.
1: Boah, jetzt bin ich ja noch lauter. Nee, kannst du ausmachen.
3: So, hörst du mich jetzt?
1: Vor allem, wie schlimm ich klinge. Gott, ich klinge ja wie so eine krächzende, weiß ich nicht, so voll krächt. Ja. Alex, also lass uns zum Thema kommen, bevor wir. Ich sag gar nichts, sonst höre ich mich doppelt und du erzählst einfach mal, was für ein Beruf eine große Belastung für Familie und Beziehung gibt.
3: Ja, genau. Es gibt ja viele Berufe und mittlerweile gehen die Leute, weil die ja gar kein Geld mehr haben, weil alles so teuer geworden ist, die Spritpreise und so, gehen die ja alle teilweise drei Berufe nach. Und wie willst du dann heutzutage dann noch eine Partnerin oder sonst was? Das sind ja viele Alleingänger mittlerweile. Die lohnt sich gar nicht mehr, eine Partnerschaft oder eine Freundschaft oder eine Beziehung zu machen, weil teilweise ist das sehr, sehr schwer geworden.
1: Also dein Argument ist jetzt nicht dieser eine Job, der problematisch ist, sondern heute brauchst du mehr als einen Job, um überhaupt über die Runden zu kommen. Und das ist dann eher das größere Problem für Beziehung und Familie.
3: Nee, weil du willst ja auch was mit deiner Partnerin über unternehmen, sag ich mal in Urlaub fliegen oder sonst was. Weil was nützt dir das, wenn du einen Job hast, und du gehst jetzt arbeiten, kommst wieder und der Kühlschrank ist leer.
1: Ja.
3: Weil kein Geld mehr da ist. Ja, weil alles so teuer geworden ist, ja. Deswegen gehen ja viele Leute drei Jobs nach. Also ich gehe ja auch zwei Jobs nach.
1: Ja, stimmt.
3: Ja, ich bin im Haus der Begegnung, da bin ich jetzt 7 Tage immer in Köln und jetzt noch die Pizza am Fahren. Das heißt, guck mal, ich kann dir sagen, Freitag, Samstag bin ich im Haus der Begegnung von morgens früh bis 15 Uhr, 8 Uhr. Dann bin ich Freitag und Samstag um 21, 22 Uhr wieder da, bis 3 Uhr nachts, muss aber dann schon wieder um 6 Uhr aufstehen oder halb 6, fahr kurz nach Hause in die verbotene Stadt von Köln, mich umziehen, kurz, und dann bin ich schon wieder um 8 Uhr auf der Matte da. Das heißt 2 Stunden nur.
1: Okay, das ist
3: und das Gute
1: heftig.
3: Ist, wenn du keinen Tiefschlaf hast, weißt du, und der Körper geht total im Ruhemodus, dann springst du schneller aus dem Bett raus, als wenn du 7-8 Stunden schläfst. Mhm. Sagen alle zu mir, wie hältst du das durch? Und dann erkläre ich denen das. Das ist auch so erwiesen von Leuten. Die haben gesagt, wenn du so einen Tiefschlaf bist, richtig festen Tiefschlaf, ist das sehr, sehr schwer. Ja, und das ist heutzutage dann schwer, wenn man Tag und Nacht arbeitet, um über die Runden zu kommen. Und dann noch eine Partnerin oder was weiß ich. Ne?
1: So. Ich hab mir letztens, leider kann ich das jetzt nicht wiedergeben, ohne Fehler zu machen, deswegen werde ich es nicht wiedergeben, aber ihr könnt selber mal gucken, was ihr dazu Spannendes rausfindet. Welche Auswirkungen hat es auf den Körper, wenn man sich 40 Jahre lang, also 40 Jahre, die man jetzt im Schnitt arbeitet, ne, wenn man sich jeden Morgen, Montag bis Freitag, fünfmal die Woche, wenn man sich morgens aus dem Bett klingeln lässt vom Wecker. Was hat das für einen Einfluss auf den Körper, dass der Wecker den Schlaf unterbricht, 40 Jahre lang? Ist das eher positiv oder negativ? Hängt natürlich von vielen Faktoren ab, hängt davon ab, gehst du regelmäßig auch wirklich schlafen, immer zur selben Uhrzeit und bekommst du genug Schlaf, ne? Das ist natürlich auch ein wichtiger Faktor. Spannend finde ich aber auch, dass die Entwicklung ja eher zeigt, dass viele genau da dann sparen am Schlaf und sagen, ah komm, nochmal irgendwie eine Netflix-Folge oder vielleicht doch nochmal ein bisschen Instagram gucken, ne? Du liegst mit dem Handy im Bett und dann guckst du auf die Uhr und denkst dir, huch, jetzt haben wir ja schon eins, ich muss ja schon in 4 Stunden oder 5 Stunden wieder aufstehen. Das hat natürlich auch seine Konsequenzen langfristig, glaube ich.
3: Ja, natürlich, ob das ist oder das ist. Aber auch wenn du arbeiten gehst, sag ich mal, und fährst dann nebenbei Pizza aus, um ein paar Mark zu verdienen, bei Netflix gucken, da verdienst du ja nichts. Die meisten Leute gehen ja 3 Berufe oder sogar 4 Berufe nach.
1: Alex, du bist Single, wenn ich mich nicht irre, und bist weder Papa noch verheiratet noch irgendwas, ne?
3: Ja.
1: Ist das so, dass du sagst, du, ich bin auch ehrlich gesagt ganz froh drum, weil die Verantwortung oder die Zeit, die hätte ich gerade gar nicht? Oder wie siehst du das?
3: Ja, ist so, auf jeden Fall ist das so, Daniel. Weil ich sehe es ja überall. Es laufen so viele Singles rum, hübsche Mädchen, alles. Meine Bekannte zum Beispiel, die mit dem Henry, mit dem Labrador, wo ich dir die Geschichte immer erzählt habe, den ich ja so liebe, die ich auch grüße, die Nico und den Nils. Und die zum Beispiel arbeitet als Kinderphysiotherapeutin in Köln. Und die ist so ausgelastet, die geht morgens früh um 7 Uhr, geht die aus dem Haus, hat dann um 7:30 schon die ersten Patienten und kommt jeden Tag fast um 9 Uhr oder 9:30 nach Hause. Und die ist K.O. Und der Nils, gut, der ist jetzt in Hamburg, ihr Freund, ne? Aber trotzdem, die lieben sich immer noch, ne? Und das ist, bei denen ist das so eine richtige Belastung, glaube ich auch. Aber gut, er ist jetzt in Hamburg im Moment, ne? Dann tut sich das nicht. Telefonieren immer, ne? Und alles, ne? Aber trotzdem, es ist schwierig. Es ist schwierig, wenn ich das sehe, besser dann alleine bleiben, weil da ist der Ärger vorprogrammiert.
1: Ne? Und du meinst, ja, wenn man in einer Beziehung wäre, wäre der Ärger vorprogrammiert?
3: Ja, klar.
1: Okay, gut.
3: Ja, klar. Ja, so als Single kann ich ja tun und lassen, was ich will. Ich könnte ja noch einen Job machen, so sage ich mal. Könnte ich jetzt nicht, aber...
1: Ne? Aber es wäre ja Quatsch, wenn dein Leben nur noch aus Arbeit besteht.
3: Ja, aber was willst du denn machen, Daniel? Guck doch rum. So viel Flaschensammler, Rentner, Altersarmut. Das kommt doch nicht von irgendwo her. Die Spritpreise an der Tankstelle. In Köln war heute gewesen, ich denke, was ist das denn? 2,41 Euro. Eine großen Firma Tankstelle, weißt du? Mit einer gelben Muschel, ja, so.
1: Ja? Das wird immer teurer.
3: Das ist Wahnsinn.
1: Ja,
3: natürlich wird das teurer. Und wie sollen die Leute das denn bezahlen? Glaub mal, auch die Ware im Regal wird teurer, alles. Ja, weil die Lieferungen kommen ja alle mit dem LKW und sowas alles. Das wird alles teurer, weil manche Spedition sagt, hier, ich liefere manchmal welche am Eiffeltor, der sagte schon zu mir, sagte, ich möchte nicht wissen, was die jetzt bezahlen, die Zuliefererfirmen, die wir hier rumkutschieren. Die LKWs werden ja hier am Eiffeltor geladen und das muss ja alles, die Container müssen ja verteilt werden dann oder die Ware. Das ist ja alles Geld, ne?
1: Okay,
3: das ist Wahnsinn. Es ist Wahnsinn.
1: Also Alex, vielen Dank für deine Einschätzung zum Thema. Was willst du noch sagen?
3: Darf ich dir nur eins sagen?
1: Bitte.
3: Ich habe heute die ganz schlechte Also eine ganz traurige Nachricht gekriegt, deswegen, du hast ja immer ein Ohr für sowas, den kennst du ja auch wahrscheinlich vom Fernsehpreis oder sonst wo oder Radiopreis, dass der Ralf gestorben ist, der Richter. Und ich bin eben hingefahren zu dem Sohn und habe gesagt, hier, wie ist er gestorben und sowas alles, ne, ist ganz traurig, weil ich habe noch gesagt gehabt, das kommt jetzt auch noch hinzu, ich sag zu dem Sohn, ich wollte den Ralf noch besuchen, letztens, weil der ist ja noch gut zu Fuß gewesen alles, ne, und ich sag, was ist denn los gewesen? Wie ist er gestorben? Er sagt, er ist ganz einfach eingeschlafen, nicht mehr aufgewacht, weil er ja wohl noch eine Herzoperation oder so hatte. Ich sag, wie ist es, ich bin so viel am Arbeiten, ich habe noch nicht mal Zeit, meinen guten Freund Ralf zu besuchen. Das finde ich jetzt auch noch traurig, richtig?
1: Ich wusste es nicht, sage ich dir. Sehe gerade aber die Schlagzeile und die Meldungen.
3: Hast du nicht gehört?
1: Nee, wusste ich nicht. Habe ich heute nicht mitbekommen. Ne? Das finde ich sehr traurig. Ja. Sympathischer Schauspieler, mehr kann ich dazu nicht sagen.
3: Ja, der hat dann über Semmelrogge, der Semmelrogge kam auch immer ins Boxchen bei Felix Sturm hin. Ne? Wir haben dann immer so Quatsch gemacht und so. Ne? Und wer eben auch richtig enttäuscht war, den habe ich getroffen gehabt, wo ich Pizza gefahren hatte in Marienburg. Hier dein Kollege, wie heißt der? Der ist ja auch, was ist der Moderator? Ist der? Der, wie heißt der? Harald Schmidt.
1: Kenne ich nicht persönlich, aber schön, dass du uns als Kollegen bezeichnest.
3: Ja, wie ist der Moderator?
1: Ja, aber stimmt, ja, gut.
3: Ja. Und dann sagt er auch zu mir, ey Alex, das habe ich eben im Live-Ticker gelesen, es stimmt das? Ich sage, ja, sage ich. Und ich sage, der ruft ja jeden Tag beim Roland Beback an, weißt du, normalerweise. Und sagt immer hier bei dem Boxmanager von Felix, wie geht es dir und so, ne? Und ja, und jetzt wird er nicht mehr, wird er den Anruf immer vermissen. Das ist schade. Der sagte auch, sag mir Bescheid, wo der beerdigt wird. Schmeißt du mir den Briefkasten, ne? Den Zettel. Und dann gucke ich, dass ich auch komme zur Beerdigung. Also da werden viele Promis auch kommen, ne?
1: Das glaube ich.
3: Sehr sympathisch.
1: Sehr, absolut. Alex, schönen Abend dir, bis bald, bis zum nächsten Mal, wir hören uns.
3: Bis dann, ne?
1: Tschüss.
3: Jo,
1: tschüss. So, anrufen dürft ihr auch vom Handy und vom Festnetz. Heute geht es um Berufe, und zwar Berufe, die es einem wirklich schwer machen, Beziehung und Familie unter einen Hut zu bekommen. Und ich würde gerne wissen, welche Berufe sind das, die eine wirklich starke Belastungsprobe für das sind. Vielleicht sogar so weit, dass ihr sogar so weit geht und sagt, fang diesen Beruf nicht an, wenn du vorhast, eine Beziehung zu haben oder wenn du vorhast, eine Familie zu gründen. Das wird ein Ding der Unmöglichkeit oder irgendwas wird auf jeden Fall zu kurz kommen. Die Nummer zu mir.
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1: Die Nummer ins Studio. So, wer wartet am längsten? Ui, mein Namensvetter Daniel aus Viersen. Hallo Daniel, grüß dich. Danke fürs Warten.
4: Ja, gerne. Hi, guten Abend.
1: Hallo. So, geht's um den Beruf, den du gerade ausübst, oder um was geht's?
4: Jawohl, korrekt. Also da bin ich aber auch wie der zweite Redner. Ich bin halt Berufskraftfahrer und mache das jetzt auch seit 14 Jahren. Hab dazwischen aber auch Schichtarbeit gemacht in der Conti-Schicht. Und das sind alles Sachen, die sehr schwer sind, quasi alles unter einen Hut zu bringen, wenn nicht alles dahinter stehen. Also wenn sie da nicht dir den Rücken frei halten, mit auf deiner Seite sind, dann wird das alles ein bisschen sehr anstrengend. Berufskraftfahrerleben habe ich auch dadurch, eine Beziehung ist dadurch in die Brüche gegangen, weil ich halt im internationalen Fernverkehr tätig war. Und da man halt selten zu Hause ist, haben dann natürlich diese fehlenden Lücken oder Zeiten habe dann natürlich andere oder eine andere Person dadurch eingenommen, den Platz genommen und aber dann ist es am Ende des Tages wahrscheinlich auch nicht die richtige, wenn wir dann nicht voll und ganz hinter einem stehen, weil am Ende muss ja schon reinkommen, das ist das eine. Aber jetzt ich bin jetzt viel nachts am Fahren, bin zum Glück jeden zweiten Tag zwar zu Hause, aber dann, so wie die anderen Redner gesagt haben, ja, dann nicht so weit schlafen. Ich habe zwar, wir haben eine 6-jährige Tochter und es kommt jetzt zum Glück vor, dann kann ich die halt in die Schule bringen oder so wie heute, habe ich sie dann von der Schule abgeholt. Aber es fehlt halt diese Familienzeit und das ist das, was heutzutage nun mal sehr in den Vordergrund rückt, ist dieses Work-Life-Balance, also dieses das alles unter einen Punkt zu kompensieren, zu packen, das ist halt relativ schwer, zumindest in dieser Berufsbranche. Ich kann natürlich auch Tätigkeiten ausüben beim Lkw-Fahren, wo ich jeden Tag nach Hause komme, im Nahverkehr. Aber man verdient halt natürlich nicht dasselbe, was man in dem Fernverkehr oder mit Nachtfahren verdient. Mhm. Ich fahre Obst und Gemüse und das ist dann halt schon ein bisschen anders. Und so wie der Kollege auch sagte, wir haben halt 15-Stunden-Tage, dreimal die Woche. So, dann komme ich irgendwann mal morgens nach Hause zwischen 4 und wenn es schief läuft, bin ich dann auch mal erst um 10 Uhr leider zu Hause, weil ich am Abend später angefangen habe. Und dann versuche ich mich auch, wenn akribisch, irgendwie über Wasser zu halten. Das heißt, dann den Tag mit meiner Tochter verbringen oder Erledigungen mit meiner Frau verrichten, sodass ich dann abends, wenn wir Wochenende haben, ich habe halt eine kurze und eine lange Woche, mal komme ich dann samstags frühs rein, diese Woche komme ich freitags frühs rein und muss erst am Sonntagabend wieder raus. Das ist dann halt schon manchmal anstrengend. Und dann versuche ich mich aber dennoch wach zu halten, einfach damit ich das Wochenende mit ihr verbringen kann. Und dann ja, kippe ich meinen kompletten Rhythmus wieder ein bisschen um. Dann gehe ich abends zusammen mit ihr ins Bett. Aber sie pennt meistens vor mir schon irgendwie auf der Couch ein. Und dann sitze ich da noch, dann gucke ich noch mit ihr ein, zwei Serien. Ich schaue sie, sie schläft. Und dann gehen wir dann meistens so 1-2 Uhr gehen wir dann zusammen ins Bett. Und dann werden wir morgens natürlich dann immer schön geweckt, so gegen 7-8 Uhr von der Kleinen, weil sie halt ihren Schulrhythmus drin hat. Mhm.
1: Daniel, du sagst, man braucht da schon eine Partnerin, die das mitmacht, ansonsten geht das gar nicht. Du hast ja anscheinend eine Partnerin gefunden, die das mitmacht. Und trotzdem habe ich den Eindruck, das ist nicht die Lösung für alles, sondern es gibt trotzdem viele Dinge, die zu kurz kommen.
4: Korrekt. Also bei ihr ist jetzt halt mein Vorteil, sie ist auch mit einem, also mein Schwiegervater ist auch Berufskraftfahrer gewesen. Und sie ist als kleines Kind schon mit ihm gefahren, also sie kommt nun mal aus dem Haushalt vom Berufskraftfahrer. Aber das, was halt gerade erschwerend dazu kommt, ist, meine Kleine kennt es halt nicht anders. Sie ist jetzt 6 und die letzten 5,5 Jahre war ich halt jeden Tag zu Hause. Sei es mit der Konti-Schicht oder als Berufskraftfahrer, weil ich vorher im Baugewerbe tätig war. Da war 16 Uhr, war halt Feierabend und dann war ich gegen 17 Uhr spätestens meistens zu Hause. Sie kennt es nun mal nicht anders, dass ich immer jeden Tag zu Hause war. Ich lag abends im Bett, wenn irgendwas war, konnte sie rüberkommen, da war Papa da, Mama war da, war alles in Ordnung. So, jetzt hat sie halt Tage, die ganze Woche, nicht Tage, sie hat die ganze Woche, wenn sie rübergeht, sie liegt alleine mit meiner Frau im Bett. Und mittlerweile kommt es halt sehr oft vor, dass wenn ich los muss, dann kommt von ihr, Papa, verlass mich bitte nicht. Und dann gucke ich sie mal an und frage mich auch, ich sage, ich verlasse dich doch nicht. Ich komme doch, Dienstagmorgen komme ich doch wieder nach Hause. Ja, aber du bist heute Abend da und morgen bist du nicht da. Bitte verlass mich nicht.
1: Und was macht das mit dir? Ich meine, wir reden gerade so ganz trocken darüber, dass sie dir das sagt. Und natürlich, das zerreißt einem so das Herz, aber ist das etwas, wo du 5 Minuten später, wenn du dann die Tür zumachst, schon wieder gedanklich woanders bist? Oder ist das was, wo man dann vielleicht auch ja, die ganze Zeit irgendwie drüber nachdenkt und das nicht losbekommt? Ich frage mich, was das mit einem macht, so eine Aussage.
4: Es zerreißt einem das Herz und es zermürbt mir auch immer den Kopf. Da ist man halt manchmal schon gewillt oder man spielt mit den Gedanken, Alternativen zu suchen, ob es das wirklich das Richtige ist. Weil diese Zeit, wo sie jetzt so klein ist, das ist eine Zeit, die wird nie wieder zurückkommen. Ich habe halt keine Rückholtaste, wo ich sagen kann, alles klar, wieder zurück zur Kindheit.
1: Ja, genau.
4: Es läuft jetzt fortlaufend durch. Und
1: fühlst du dich dann, wenn du darüber nachdenkst, über die Optionen, die du hast oder die Möglichkeiten, fühlst du dich alternativlos oder würdest du sagen, gäbe schon andere Wege, aber die sind vielleicht nicht so einfach, die erstmal zu bekommen und pipapo, dann zählt man all diese Schwierigkeiten auf oder sagst du halt, nee, es gibt gar keine Alternative. Das ist der einzige Weg, wie ich Geld verdienen kann für diese Familie.
4: Nein, also wir leben ja in Deutschland und klar, es gibt halt genügend Alternativen. Man muss halt nur Kompromisse dann für diese Alternativen eingehen. Es bringt zwar viel Geld, aber ich muss dafür auch sehr viel opfern, so gesehen, an Arbeitszeit oder Freizeit, die ich dadurch habe. Also ich glaube, im Monat komme ich hier auf meine 240 bis 270 Stunden, die ich einfach nicht zu Hause bin. Natürlich könnte ich auch schauen, ob ich nicht sage, alles klar, ich nehme den Nahverkehr oder selbst ich gehe wieder in irgendeinen Industriebetrieb oder ich gehe auf Schicht und mache halt dann das. Aber dann muss man schauen, was fehlt mir am Ende des Tages? Kommen wir mit dem, was ich dann nach Hause bringe, über die Runden?
1: Also es ist schon, Geld ist der treibende Faktor bei diesem ganzen Spiel.
4: Ja, ein bisschen schon, weil man muss ja schauen, wo man bleibt. Man hat einen gewissen Lebensstandard irgendwo.
1: Über den würde ich ganz gern kurz mit dir reden. Bleib dran, wir machen nur einen ganz kurzen Sprung in die nächste Stunde und ihr könnt gerne anrufen vom Handy vom Festnetz. Eine Leitung gerade frei, bis gleich.
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0: Schön, dass ihr da seid. Heute geht's in der Night Lounge um das Thema, welcher Job, welcher Beruf wird zu einer echten Belastungsprobe für Beziehung und Familie? Würde ganz gerne wissen, welche Berufe sind da ganz weit oben, bei denen man wirklich sagt, boah, das unter einen Hut zu bekommen, ist wirklich heftig, ist manchmal sogar fast unmöglich oder ja, man zahlt dann auf jeden Fall seinen Preis für. Daniel aus Viersen ist gerade bei mir dran, der zweite Berufskraftfahrer, der heute anruft und der mir schildert, wie es ist mit Familie, das irgendwie alles unter einen Hut zu bekommen. Bei, ich glaube, deine Kids sind noch jünger, ne? Deine Tochter in dem Fall, ne?
1: Ja, korrekt. Meine Tochter ist 6 und
0: 6 Jahre,
1: wir haben noch
0: okay.
1: zwei große, 24 und 20.
0: Ach, der hat die auch noch. Okay.
1: Ja.
0: Ich glaube, es ist so ähnlich wie beim Florian. Ich glaube, der hat auch 3 Kids, wenn ich mich nicht verhört habe vorhin. Aber die sind schon,
1: genau,
0: glaube ich, alle ein bisschen älter. So, und ja, jetzt wollte ich gerade von dir wissen, wo sind wir jetzt gerade stehen geblieben? Wir waren gerade bei dem, naja, du könntest die Schicht wechseln, du könntest natürlich auch ein bisschen mehr, am Ende muss es das Geld sein. Genau, und dann sind wir zum Lebensstandard gekommen. Und da stelle ich mir die Frage, auf wie viel Lebensstandard könnte man rein theoretisch verzichten, wenn dadurch aber mehr Familienzeit entstünde?
1: Oh ja.
0: Also vielleicht zu sagen, okay, wir haben jetzt vielleicht nicht mehr so viel Geld, damit ich irgendwie jeden Monat irgendwie neue Klamotten kaufen kann für die Kids oder eine Playstation oder ein neues Handy oder so. Aber dafür haben wir jetzt irgendwie 50% mehr Zeit zusammen.
1: Ah, das ist gut. Boah. Das ist eine gute Sache. Also man baut sich ja gewisse Sachen. Es sind ja die grundlegenden Sachen, die irgendwo bezahlt werden müssen, sei es das Haus oder...
0: Also Strom, Wasser, Gas und Lebensmittel, ne? Das,
1: ja, genau. Ja, das ist halt alles teurer geworden.
0: Ne? Das stimmt, und, ja, das stimmt.
1: Das ist nicht zu knapp und gut.
0: Das heißt, würdest du sagen, wir machen jetzt schon keine besonders großen Sprünge und es ist trotzdem knapp? Oder würdest du sagen, nee, eigentlich machen wir schon gute Sprünge und es ist auch gut, dass ich gut verdiene?
1: Nee, das Erstere. Also es ist schon... Oder Kombination. Also ich verdiene schon nicht schlecht, aber dennoch ist es knapp, weil alles halt relativ teuer ist. Also ne, sei es das Haus, sei es die Lebensmittel zwischendurch und dann der Sprit und dann kommt noch...
0: Darf ich fragen, wann du das besonders zu spüren bekommen hast? Also viele sagen zu mir in den letzten 6 Jahren. Ist es bei dir, würdest du sagen, ja, kommt hin? Ist bei mir genauso?
1: Ja, die letzten 4 Jahre, würde ich sagen. Es ist auf jeden Fall arg nach oben gestiegen. Also die letzten 4 hat es richtig angezogen, seit wir auch quasi auch von der Wohnung in ein Haus umgezogen sind. Wir wohnen halt zur Miete und da fällt mir das besonders auf. Also das ist, weil alle Kosten, die in der Wohnung durch die 2 Parteien geteilt worden sind, weil wir einen 2-Parteien-Haushalt gelebt haben, wurden natürlich geteilt. Und jetzt sind die gesamten Kosten alleine für mich da oder für uns da. Und dann sieht das alles schon alles ein bisschen anders aus.
0: Ja, das ist, verstehe ich. Absolut. Und für eine Familie muss man nochmal ganz anders kalkulieren. Da sprechen wir von ganz anderen Summen, wie wenn man nur für sich selbst. Ich glaube, für dich selbst wäre es fast schon zu viel, was du verdienst. Da wird es, glaube ich, aber wenn man eine Familie...
1: Wie Gott in Frankreich.
0: Bitte?
1: Da würde ich, glaube ich, fast leben wie Gott in Frankreich. Ja. Wenn das alleine wäre, dann
0: ja. Ja. Das ist schon wirklich nicht einfach. So, jetzt hast du gerade, wir waren gerade noch bei dieser emotionalen Stelle mit deiner Tochter und du hast ja gerade gesagt, man hadert dann schon, es zerreißt einem das Herz. Würdest du so weit gehen, dass du sagst, ich bin da wirklich schon aktiv dran, nach anderen Optionen zu gucken und ich will das auf gar keinen Fall bis zur Rente machen? Oder sagst du, doch, dafür ist die Liebe zum Beruf, die Leidenschaft zu groß, als dass ich das komplett aufgebe, hinterm Steuer zu sitzen?
1: Boah, da würde ich, glaube ich, meinem ersten Redner, dem zweiten quasi zustimmen. Also Familie geht über alles und ich würde für meine Tochter, glaube ich, fast, ich würde alles in den Sand setzen, nur damit ich quasi Zeit mit ihr verbringen kann. Aber ich, dennoch werden auch Hebel und Schalter in Bewegung gesetzt, damit man eventuell schaut, dass diese Familienzeit vielleicht doch irgendwas ist. Was Temporäres, dieses... Nur die Frage ist, wie lange das temporär ist. Natürlich, wenn irgendwas Aktives oder Attraktives reinfliegt, bin ich nicht abgeneigt, vielleicht zu sagen, alles klar, man würde wechseln. Weil ich sage ja, das zerreißt mir das Herz und bereitet mir auch öfters Bauchschmerzen, wenn ich unterwegs bin. Und, es ist nicht schön. Also ich möchte nicht, dass meine Tochter irgendwann mal, sie wird natürlich nie sagen, das ist der Onkel oder irgendwas. Dafür komme ich halt schon oft genug nach Hause. Aber ich möchte nicht, dass sie persönlich seelisch irgendwo darunter leidet, weil ich habe halt nur mein Leid.
0: Gut gesprochen. Daniel, danke dir für deinen Anruf. Ich muss leider weiter. Ich wünsche dir einen schönen Abend und alles Gute dir. Bis bald. Mach's gut. Ciao.
1: Ciao.
0: So, heute reden wir über Berufe, die eine wirkliche Belastungsprobe für Beziehung und Familie sind. Ruft mich an, wenn ihr so einen Beruf ausübt oder ausgeübt habt oder wenn ihr einfach nur allgemein von Berufen sprechen könnt, die aus eurer Sicht nicht vereinbar sind mit Beziehung und Familie. Die Nummer zu mir.
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0: So, in der nächsten Leitung ruft wer an mit der 99. Hallo.
3: Ja, hi. Hallo.
0: Wer dran? Woher?
3: Ich heiße Eriko und ich komme aus Neufen. Ich weiß nicht, ob das dir was sagt.
0: Eriko aus Neufen?
3: Ja, das ist so zwischen Reutlingen und Stuttgart. Grob.
0: Muss mal gerade gucken. Neufen, wo liegt das denn? Also eigentlich ist es nicht wichtig, aber mich interessiert einfach, woher meine ganzen Hörer kommen. Und ich sehe gerade, das ist da, okay, gut, Reutlingen, Ecke, okay, alles klar. Metzingen, das kenne ich.
3: Ja, so zwischendrin, genau.
0: Ja.
3: Ja.
0: Ja, war ich jetzt schon lange nicht mehr dran vorbeigefahren. Freue mich, dass du da bist, Eriko. Also Thema hast du mitbekommen, geht heute um Berufe und die Schwierigkeit der Vereinbarung mit Beziehung, Familie. Sprichst du von deinem jetzigen oder über was möchtest du reden?
3: Ich spreche von meinem jetzigen, wobei ich das noch gar nicht so genau sagen kann, wie belastend das dann im Endeffekt wirklich werden wird.
0: Was übst du gerade aus und wie lange schon?
3: Das habe ich nicht so lange gemacht. Also ich bin jetzt seit 1.8., also seit August, jetzt grob einen Monat, anderthalb jetzt, als Revierfahrer, also Security und in Dauernachtschicht.
0: Ah, guck
3: und
0: mal.
3: Ich muss aber sagen, dass mir das eigentlich ganz gut taugt. Also meine Frau sagt auch, also ich bin verheiratet, habe einen 2,5-jährigen Sohn, schön, der uns ordentlich auf Trab hält.
0: Das glaube ich, schön.
3: Aber meine Frau sagt, ich komme fitter nach Hause von der Nachtschicht als früher in den Wechselschichten. Also ich habe auch schon Security im Wechselschichtbetrieb gemacht.
0: Achso, die Branche ist gleich geblieben. Du hast nur die Uhrzeiten jetzt durch den neuen Arbeitgeber gewechselt, oder was?
3: Ja, vorher war ich für ein Objekt zuständig. Also ich habe für die US Army bewaffneter Pförtner gemacht. Mhm. Und jetzt bin ich als Revierfahrer halt für verschiedene Objekte und mache da Verschluss und Aufschluss. Genau.
0: War das der Grund, weshalb du gewechselt hast, diese ständigen Schichtwechsel? Oder was war der Auslöser damals? Oder war es das Geld, einfach neuer Job, der hat mit mehr Schein gelockt? Oder warum hast du gewechselt?
3: Gewechselt habe ich nach 6 Jahren, weil da einfach, wenn man gewisse Sachen auf der Arbeit nicht ändern kann, die einen aber irgendwann so sehr stören, dass man denkt, man kann damit nicht mehr, aber man kann sie auch nicht ändern. Da muss man halt gehen, bevor man so wird wie viele andere und nur noch am Meckern ist.
0: Ja, ich überlege gerade, es kommt mir so vertraut vor. Ich habe das, glaube ich, schon sehr häufig gehört. Ich stelle mir immer die Frage, warum man sich über interne Abläufe, also doch, ich verstehe schon, warum man sich darüber aufregt. Denk mir aber auch so, kann man es nicht ein bisschen gechillt sehen und sagen, weißt du was, ich finde das zwar total blöd, wie hier gearbeitet wird, das kann man vereinfachen oder anders machen, aber am Ende des Tages, ich werde dafür bezahlt, ich kriege mein Geld und gut ist. Und wenn ihr es nicht anders machen wollt oder vereinfachen wollt, dann ist das euer Problem so ungefähr.
3: Ja, geht mir weniger um Arbeitsabläufe, als dass dieses Zwischenmenschliche war es eher bei mir. Also einfach Vorgesetzte, die andere Leute irgendwie
0: herablassend
3: bevorteilen.
0: Ah, okay, bevorteilen.
3: Dass man Vorteile hat, weil man eine gewisse Nationalität hat oder dass wenn man mit zwei Mitarbeitern in einer Schicht zusammenarbeitet, die dann in ihrer Landessprache sprechen und man selber spricht halt nicht die Sprache.
0: Das war jetzt aber Englisch hauptsächlich in deinem Fall, oder?
3: Nee, das wär normalerweise, könnte man sagen, Englisch und die Landessprache Deutsch, weil jeder auch Deutsch spricht. Ist ja eine deutsche Firma, für die wir tätig waren. Aber wenn du dann mit zwei Griechen oder mit zwei Türken auf der Schicht warst und die dann in ihrer Landessprache sprechen und du als Deutscher daneben bist, ist das nicht so doll.
0: Also fürs Betriebsklima war es dann irgendwie so Grüppchenbildung und du hast dich dann immer so ein bisschen
3: Grüppchenbildung, ja, okay, genau. Verstehe. Und ich hab dann irgendwann gesagt, ich kann an diesem, also das war halt so aufgeteilt, dass ein Drittel der Firma eigentlich griechischer Abstammung war, das andere Drittel war türkisch und alles andere, das dritte Drittel hat sich in alles andere aufgeteilt. Und wenn man halt weder Grieche noch Türke war, dann hat man halt vielleicht weniger Feiertage bekommen, wo man dann 100% Zuschlag bekommen hat, oder dann waren einfach so Ungerechtigkeiten, also dass man dann auf einen stressigeren Posten kam, statt den Gechillten irgendwie zu haben. Ja, so Sachen. Und ich glaube einfach, wenn man dann gestresst, also wenn man die Sachen nicht ändern kann, dann muss man sich was anderes suchen, bevor man in so einen Meckermodus kommt und nicht mehr gerne zur Arbeit geht. Und weil ich eben dann langsam gemerkt habe, nach 6 Jahren, ich gehe nicht mehr so gerne zur Arbeit, wie ich es eigentlich gehen würde. Und ich bin jemand, der sehr gerne zur Arbeit geht eigentlich. Deswegen habe ich was anderes gesucht und war dann erstmal in der Pflege, weil ich auch in der Pflege gelernt habe und mir der Job eigentlich auch viel Spaß gemacht hat. Aber da bin ich in so einen chaotischen Betrieb reingerutscht.
0: Das war jetzt eine Station, die du jetzt zwischen den beiden mal kurz wieder ausprobiert hast. Wo du gesagt hast, lass mal wieder back to the roots. Zurück zu dem, was ich mal früher gelernt habe. Mal gucken, wie sich das so entwickelt hat. Ja. Vielleicht ist das ja jetzt wieder ein bisschen besser, so ungefähr in der Branche.
3: Genau.
0: Und dann hast du aber gemerkt, ach du meine Güte, ist ja noch anstrengender.
3: Das war so chaotisch, weil es einfach diese Mentalität nicht geschimpftes Lob genug. Also ich habe null Feedback bekommen. Ich war lange aus dem Beruf raus, war einfach auch unsicher. Die Einarbeitung war nicht so doll. Es war sehr, sehr stressig. Also ich war im ambulanten Pflegedienst, bin zu den Leuten nach Hause gefahren, um sie dort zu pflegen. Das war einfach sehr, sehr stressig und ich bin dann mental einfach in so ein Loch gefallen, dass ich dann nicht mehr,
0: Musst du rangehen?
3: Für meine Familie so, nicht so wichtig.
0: Okay. Nee. So, jetzt bist du seit August Revierfahrer. Du sagst, noch kann ich nicht abschätzen, welche Auswirkungen das auf die Familie und auf die Beziehung haben wird. Aber ich mache das jetzt einfach erstmal. Das heißt, ich habe nicht den Eindruck, dass du da jetzt fest dran klammerst, sondern wenn du merkst, es passt nicht, dann wirst du da auch relativ schnell weiterziehen, oder? Sehe ich das falsch?
3: Ich weiß nicht, was für Alternativen ich halt habe.
0: Also, das wäre das Nächste gewesen, denn ich frage mich dann wirklich, wenn man jetzt sagt, das passt vielleicht nicht.
3: Ja. Aber in dieser Zwischenzeit zwischen diesem Pflegeberuf und dem jetzigen Job war ich halt anderthalb Jahre jetzt auch krank, weil es mich dann halt wirklich psychisch rausgehauen hat. Mit diesem Berufswechsel, der dann nicht so geklappt hat, wie ich es mir vorgestellt habe. Und deswegen hat es mich dann psychisch total rausgenockt, also mit klinischem Aufenthalt. Also ich habe mich selber eingewiesen. Bin dann meiner Frau auch sehr dankbar, dass sie da mir den Rücken freigehalten hat und das alles mitgetragen hat und Reha und also schon eine sehr, sehr bewegte Zeit hinter mir und jetzt halt aus der Reha entlassen, arbeitsfähig, war dann ein paar Wochen arbeitslos und hat mich halt darum gekümmert, wieder in Arbeit zu kommen. Und das war jetzt halt die beste Arbeit, die irgendwie aufgegangen ist für mich und es macht mir Spaß und ich merke einfach, wenn meine Familie aufwacht zu Hause, komme ich gerade nach Hause und ich habe dann noch Zeit mit meinem Kleinen und mit meiner Frau und gehe dann irgendwann so gegen 8-9 Uhr schlafen. Also ich komme so 7 Uhr nach Hause und gehe dann so gegen 8-9 schlafen und schlafe dann so bis um 4. Ja, und das funktioniert im Moment gerade ganz gut.
0: 16 Uhr und dann musst du wieder um wie viel Uhr in die Arbeit um?
3: So 7:45 fange ich wieder an.
0: 7:45? Also, okay, also das Zeitfenster zwischen 19 und 19:45, das ist ein bisschen knapp. Aber was macht man in dieser Zeit? Was machst du in dieser Zeit zwischen 16 und 19:45?
3: Was macht man da? Zeit mit der Familie verbringen.
0: Also gemeinsam Abendessen wahrscheinlich, gehe ich mal von aus. Das findet noch statt. Das passt ja von der Zeit her.
3: So Einschlaf, dass der Kleine, ja, momentan fängt er halt, ja, da wird erst so gegen 8-9 Uhr müde. Deswegen, das ist, das kriege ich nicht mit.
0: Okay.
3: Aber umso mehr genieße ich es, wenn ich dann mal frei habe und dann auch wirklich bei meiner Familie schlafe.
0: Okay.
3: Genau.
0: Eriko, vielen Dank fürs Gespräch. Dir auch einen schönen Abend. Viel Erfolg im neuen Job. Ich hoffe sehr, dass sich das einpendelt mit der Family. Und ja, dass du einfach am Ende sagst, doch, das ist gut. Wir kriegen das gut gemanagt. Ich wünsche euch auf jeden Fall alles Gute.
3: Danke fürs Gespräch.
0: Danke dir. Bis bald. Mach's gut, Eriko. Ciao. So, cool. Auch der coole Name. Ich glaube, ich habe noch nie mit einem Eriko gesprochen. Jetzt dürft ihr auch anrufen vom Handy vom Festnetz. Heute zum Thema. Gibt es irgendeinen Beruf, der aus eurer Sicht belastend ist? So belastend, dass Familie und Beziehung damit kaum vereinbar sind? Dann erzählt mir davon.
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0: So, das wird, glaube ich, heute... wird viele Berufe, glaube ich, zum Vorschein bringen. Und was ist das Ziel des Ganzen? Ich glaube, deutlich zu machen, dass es viele Berufe gibt, die Herausforderungen und Schwierigkeiten mit sich bringen und dass man sich dessen immer bewusst sein sollte. Denn auch wenn es von außen immer so scheint, als ob alles toll ist und alles funktioniert, hinter den Kulissen sieht es manchmal nicht so aus. Und ich glaube, dass man über die auch mal sprechen muss. Denn es wird immer nach außen, vor allem heutzutage im Internet, immer alles so toll präsentiert und ja, so toll und Leidenschaft und Familie und Beziehungen oder Beruf und Karriere unter einen Hut zu bekommen, soll so leicht sein. Ich glaube, das ist leider nicht immer der Fall. Jetzt gehen wir mal in die nächste Leitung. Wen haben wir denn dran? Da ist Manni aus Tübingen. Manni, schön, dass du da bist.
4: Ja, schönen guten Morgen.
0: Der auch.
4: Alles klar bei dir?
0: Alles klar. So, erzähl mal, um welchen Beruf geht's? Um deinen jetzigen, den du ausübst, oder um was anderes?
4: Ja, eigentlich um meinen jetzigen, also als Berufskraftfahrer.
0: Du auch?
4: Ja, klar.
0: So, viel haben wir schon gehört, aber wir haben deine Sicht natürlich und deinen Alltag noch nicht gehört. Wie unterscheidet der sich zu den anderen? Oder sagst du eigentlich genau das Gleiche?
4: Ja gut, ich fange nachmittags so zwischen 3:30 und 4 an. Gehe meinen LKW laden, fahre meine Tour, muss wieder aufladen, wieder lade und dann geht's wieder nach Hause.
0: Okay, das heißt, du bist jeden Tag zu Hause?
4: Ich bin jeden Tag daheim, aber ja, ich sage ja, ich gehe nachmittags halt ins Geschäft.
0: Wann kommst denn du heim? Also wenn du um 15 beginnst, bist du wann wieder zu Hause? Lass mich raten, Moment mal, 8 Stunden, 9, also bestimmt keine 8. Ich würde mal sagen, du bist so gegen 1 Uhr zu Hause, um 2. Wann bist du denn zu Hause?
4: Ich? Oh nee, ich bin morgen so zwischen, kommt immer so drauf ein, so zwischen 3 und 5 wieder heim.
0: Oh, noch später, 3 und 5.
4: Also ich habe auch so ein 12 bis 13 Stunden Tag.
0: So, Moment mal, aber wenn du, gehen wir mal vom schlimmsten Szenario aus, du kommst um 5 Uhr nach Hause und um 15 oder 15.30 fängt schon wieder an. Das heißt, du hast ein Zeitfenster von, sagen wir mal, 10 Stunden, um es einfach zu machen, in denen du ja auch schlafen musst.
4: Richtig.
0: Wie viele Stunden schläfst du?
4: Aber ehrlich gesagt, vielleicht 4 oder 5, wenn es hochkommt.
0: Weil du sagst, mehr brauche ich nicht oder mehr kann ich mir nicht leisten?
4: Nee, aber wenn du morgens heimkommst, klar, was essen, dann nur ein bisschen Fernsehen gucken. Mhm. Erstmal wieder runterkommen, um schaffe. Und ja, und meistens ja, schlafe ich beim Fernsehen gucken ein.
0: Okay, der Klassiker. Verstehe. So, und dann okay, das heißt, wenn du dann aufwachst, wann stehst du in der Regel? Gegen wie viel Uhr bist du dann ungefähr wach?
4: So, zwischen 12 und 1.
0: Okay, das heißt, wir haben dann hier effektiv noch 2 bis 3 Stunden, die rein theoretisch für Partnerin und Familie noch da wären.
4: Partnerin habe ich keine.
0: Ah, okay.
4: Zurzeit. Ich habe erst letztes Mal angerufen, da habe ich mich ja beworben, aber da hat sich ja keiner gemeldet. Bei euch.
0: Ach, die Dating-Sendung. Ich stand gerade auf dem Schlauch. Ja, genau, verstehe.
4: Richtig.
0: So, also, es gibt auch keine Kinder?
4: Nee, gut.
0: Kinder hast du?
4: Doch, ich habe 3 Stück.
0: 3 Stück?
4: Einmal 19, einmal 16 und einmal 14.
0: Sag mal, ist das jetzt ein neuer Trend? Alle, die angerufen haben, haben 3 Kinder. Ich glaube, ich muss mal nachlegen hier. 3 gibt's doch gar nicht.
4: Ja, es wird Zeit.
0: Was wird Zeit? Ja, wird wirklich Zeit. Manni, also, was mich interessieren würde, ist, wenn du diese 2-3 Stunden jetzt irgendwie hast, da passiert doch nicht mehr viel, oder? Ich glaube, da wirst du ganz entspannt vielleicht noch irgendwie so ein bisschen gucken, was für Nachrichten, E-Mails, vielleicht irgendwie die Waschmaschine mal anschmeißen oder so, die Küche mal. Dann ist auch schon die 2 Stunden rum.
4: Meistens, aber meistens bleibe ich da noch liegen, gucke noch Fernsehen, riecht nicht, ja. Trink noch einen Kaffee oder so, ja.
0: Fühlt sich das für dich wie Leben an oder wie Hamsterrad?
4: Wie Leben nicht, aber Leben nicht. Ich schaffe halt lieber nachts. Ich schaff lieber nachts wie tagsüber. Nachts habe ich mal Ruhe auf der Autobahn. Und tagsüber, das ist mir zu stressig, das da überall hinzufahren und Zeug abholen.
0: Könntest du überhaupt mit viel Freizeit was anfangen? Oder sagst du, nee,
4: bei mir ist gar nicht Freizeit ist am Wochenende.
0: Ja, und was machst du dann da?
4: Wohnung machen, aufräumen.
0: Und kommen die Kids da zu Besuch oder hast du mit denen jetzt nicht so viel zu tun?
4: Ja gut, der Große lebt bei seiner Mutter, die Kleine lebt bei der Mutter und die Mittlere ist ja bei mir. Also die 16-Jährige. Also die sehe ich auch nicht viel. Also außer morgens, wenn die heimkommen, wenn die dann halt aufsteht, in Schule geht und dann halt vielleicht mittags, ja, wenn sie Normalschule hat, vielleicht mittags um 1.
0: Jetzt denke ich mir so, und vielleicht ist es einfach nur zu einfach gedacht, weil man sich dann denkt, naja, da hat jetzt die Familie auch nicht immer Bock drauf. Aber wenn man dann eh schon unterwegs ist und vielleicht gerade fährt, dann könnte man ja theoretisch, habe ich ja auch schon von anderen Berufskraftfahrern gehört, die dann einfach sagen, ja, dann telefonieren wir. Einer hat mir sogar mal erzählt, der telefoniert die ganze Schicht während mit seiner Frau. Die weckt ihn dann irgendwann und dann telefonieren die. Das Telefon läuft nebenbei. Heute ist ja alles möglich mit Flatrates und sie macht den Haushalt oder irgendwelche Erledigungen und er quatscht dann mit ihr immer wieder mal. Jetzt frage ich mich, nutzt du diese Zeit auch, um zum Beispiel zu sagen, jetzt rufe ich mal meine Kids an, ärgere die mal ein bisschen, frag mal, was es Neues gibt, was sie gerade so treiben und machen und dann rufe ich mal meine Ex-Frau an, weiß ich nicht. Also, oder sagst du irgendwie, ach Quatsch, ich nerv da niemanden, ich rufe da vielleicht Kollegen an, aber ich rufe nicht die Familie an.
4: Nee, wenn, dann telefoniere ich mit meiner Tochter, das war's dann.
0: Und freut die sich, wenn Papa gerade unterwegs arbeiten ist und anruft oder sagt sie immer, Papa, was willst du?
4: ja gut, manchmal schon. Also ich gucke gerade eine Serie auf Netflix oder auf dem Handy, auf TikTok. Oder.
0: Und lass mich raten, immer wenn du anrufst, störst du sie gerade dabei.
4: Das ist meistens so. Das ist ja ganz normal in der heutigen
0: Jugend. Es ist ganz normal heute, ich wollte gerade sagen. Aber es ist auch irgendwie traurig, dass es sich so entwickelt hat. Aber ich kenn's.
4: Oder so, wenn sie heute mir geschrieben hat, Papa, kann ich von dir Chips haben?
0: Achso, aber oh, sie fragt. Also sie bedient sich nicht einfach zu Hause. Sie fragt einfach, darf ich die haben?
4: Nee, da bin ich eigen, was das betrifft. Also was Süßigkeiten betrifft, da bin ich eigen.
0: Weil wenn Papa nach Hause kommt, dann muss da was da sein. Wenn das weggegessen ist, kriegt er schlechte Laune.
4: Nee, das geht gar nicht.
0: Das geht.
4: Ja, sie fängt halt und dann ist okay. Ich habe zwar gesagt heute oder gestern, du hast deine eigenen Chips im Schrank stehen. Wieso willst du jetzt meine? Ah ja, ich weiß auch nicht. Naja, also gut.
0: Okay.
4: Da sterbe ich jetzt auch nicht dran an den paar Chips.
0: Manni, abschließend würde ich zwei Fragen. Eine Frage wäre, wie viel Energie hast du, wenn du nach Hause kommst? Wir haben Marcel vor dem gehört, hat gesagt, 0 von 10, wenn ich nach Hause komme. Wie viel ist es bei dir? Wie fühlt sich dein Energiespeicher an, wenn du nach Hause kommst?
4: Ich sag mal so zwischen 5 und 6%
0: Akku.
4: Ja.
0: 5 bis 6% Akku. Okay. Bist du froh, dass das so gut funktioniert, dass deine Tochter schon groß genug ist und dass das, ja, dass das irgendwie einfach läuft, dass dieses Zahnrad sich dreht? Oder sagst du irgendwie, ich würde schon gerne irgendwie durch was anderes tauschen?
4: Ja, manchmal gibt es schon so Tage, wo ich sage, ein bisschen mehr Zeit voneinander haben ist schon besser. Aber meine Kinder sind es gewöhnt. Ich fahre jetzt seit 26 Jahren LKW oder bin ja auf der Straße. Und beim Abschleppdienst geschafft, die kennen es nicht anders bei mir.
0: Ich habe das Argument heute schon öfters jetzt gehört, dieses, die kennen das nicht anders oder die gewöhnen sich da dran. Die Frage, die ich mir dann eher stelle, ist, ist das gut, dass sie sich dran gewöhnt haben? Ne? Oder ist das gut, wenn sie sich dran gewöhnen?
4: Das ist jetzt eine gute Frage. Ich weiß nicht. Das, ich sage ja, das ist, die kennen es halt nicht anders. Die haben sich auch noch nie beschwert, also... Also mein Sohn, der ist jetzt 19, der schafft auch bei uns, bei mir in der Firma.
0: Mhm.
4: Der macht gerade auch seine, der hat jetzt das letzte Jahr als Berufskraftfahrer. Mein Sohn, der ist mit mir schon mitgefahren, da lag er noch im Maxi Cosi, im LKW.
0: Macht dich das stolz, dass er den gleichen Weg einschlägt?
4: Einerseits ja, auf der anderen Seite habe ich auch zu ihm gesagt, Hätte ich was Gescheites lernen, der hätte schon besser verdienen.
0: Findest du, er hat seine Möglichkeiten und Chancen nicht ausreichend genutzt?
4: Der wollte gar nichts anderes machen. Der war schon immer, seit er klein ist, LKWs, das ist sein Traum.
0: Siehst du da so ein bisschen, dass du da quasi die Rolle gespielt hast, dass das so ein bisschen... Deine Schuld in Anführungsstrichen ist? Oder sagst du irgendwie, nee, ich glaube, ich habe damit jetzt wenig zu tun. Ja, wirklich?
4: Doch, ja. Ich sage ja, der ist mit im Maxi Cosi ist da mit mir nachts von Stuttgart nach Frankfurt in der Nachttour mitgefahren.
0: Mhm.
4: Alles. Und wo ich beim Abschleppdienst geschafft habe, ist schon, ja, wo ich dann größer war, ist schon mitgefahren, hat da auch schon Käufe. Und das will er ja jetzt sowieso machen, weil er, wenn er hier mit der Lehre fertig ist, will er wahrscheinlich hier zu seinem Abschleppdienst und dann halt, ja, große LKWs abschleppen gehen und so.
0: Da bin ich mal gespannt. Mensch, Manni, ich wünsche dir alles Gute. Vielen Dank für deinen Anruf. Dir einen schönen Abend.
4: Gerne. Wünsche ich dir auch.
0: Ciao. So, anrufen dürft ihr auch vom Handy und vom Festnetz. Welcher Beruf wird zur echten Belastungsprobe für Beziehung und Familie? Ruft mich an.
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0: So, wen haben wir dran? Mit der Endziffer 46. Guten Abend, hallo, wer da, woher?
5: Hallo?
0: Hi, wer da?
5: Hi, hier ist Elias.
0: Lias?
5: Elias.
0: Elias, wo bist du her?
5: Gute. Hi, aus der Nähe von Frankfurt.
0: Schön, wer ist bei dir?
5: Meine Partnerin ist bei mir.
0: Ich habe sie schon gehört. Liebe Grüße. Freue mich, dass ihr da seid. So, Elias, verrat mir, geht's um deinen Beruf? Um was genau geht's?
5: Es geht um meinen Beruf, was aber auch ihr Beruf ist, lustigerweise.
0: Okay, was macht ihr?
5: Also wir haben uns im Beruf kennengelernt. Wir sind beide Notfallsanitäter, dementsprechend im Rettungsdienst tätig. Genau.
0: Ey, ich krieg gerade Gänsehaut. Weißt du warum? Ich hatte ohne Mist, als ich gerade aufgelegt habe bei Manni, habe ich mir instinktiv gedacht, das wäre cool, wenn ich jetzt jemanden aus dem Bereich in der Sendung hätte. Und dann rufst du plötzlich an.
5: Ja, siehst du mal.
0: Verrückt.
5: Schicksal.
0: So, beide Notfallsanitäter, ihr habt euch auch, lass mich raten, auch beruflich da so kennengelernt wahrscheinlich, ne?
5: Im Job. Ist korrekt, ja.
0: Okay.
5: Naja, wir haben uns in der Ausbildung noch kennengelernt und ja.
0: Wie lange macht ihr das jetzt schon?
5: Ausbildung begonnen 2020 und jetzt dann, also 3 Jahre die Ausbildung. Das heißt, seit jetzt gut 3 Jahren fertig ausgebildet.
0: Mhm. Darf ich fragen, also ihr habt ja unterschiedliche, also ihr kommt ja aus unterschiedlichen Familien und so weiter. Was hat euch aber in diesem Beruf vereint? Also irgendwie, man muss ja der Typ Mensch dafür sein, dass man sich für diesen Beruf entscheidet. Also was hat bei dir dazu geführt, dass du dich für diesen Job entschieden hast, und was hat bei ihr dazu geführt?
5: Boah, bei mir war es klassisch Helfersyndrom so ein bisschen. Und so ein bisschen vielleicht so ein verstecktes ADHS, also dass man so diesen Adrenalinkick einfach braucht.
0: Willkommen im Club.
5: Um zu funktionieren, ja.
0: Ja.
5: Das ist schon manchmal so. Wie war es bei dir?
6: Ja, dass man im Prinzip jeden Tag einen anderen Arbeitsalltag hat. Also dass man verschiedene Menschen hat, verschiedene Einsatzsituationen. Das ist nicht so wie im Büro, dass man immer so die gleiche Aufgabe hat. Und auch natürlich Menschen helfen. Habt
5: ihr
6: reingespielt, ja.
5: Ja.
0: So, und dann habt ihr euch kennengelernt. Jetzt übt ihr beide denselben. Seid ihr jetzt gerade auch auf Schicht oder seid ihr gerade privat?
5: Wir sind privat auf dem Weg in Urlaub.
0: Oh, wo geht's hin?
5: Nach Spanien.
0: Ach, wie schön. Was macht ihr da?
5: 4 Wochen.
0: Also Urlaub, klar, aber wie lange? 4 Wochen.
5: Oh. Ja.
0: Ihr macht's richtig. Guck mal, jetzt ist Urlaubszeit vorbei, jetzt seid ihr im September da. Ich glaube, das wird auch nicht so viel los sein, oder?
5: Ja, genau. Nebensaison schön auskosten. Solange wir keine Kinder haben, kann man das immer locker machen, ja.
0: Wie schön. Also ich weiß nicht, muss man mal sagen, wie sieht so ein Alltag aus? Ihr ruft ja heute an, dass das schon belastend für Beziehungen ist. Ihr kennt es aber beide. Schon mal ein großer Vorteil, finde ich, wenn man beide in dem gleichen Beruf sind. Dann muss ich dir nicht erklären, wie mein Job läuft so ungefähr. Das weiß Schatzi. Also erzähl doch mal, was sind dann trotzdem die Herausforderungen am Ende des Tages?
5: Tatsächlich das Klassische im Schichtdienst. Also wir haben bei uns 12-Stunden-Schichten, was relativ gängig ist, sage ich jetzt mal, im Rettungsdienst. Das geht von 7 bis 7. Und dann ist halt immer die Frage, hat man halt parallel frei oder arbeitet man vielleicht entgegengesetzt? Also bei mir zum Beispiel auf der Wache, ich habe deutlich mehr Nachtschichten als meine Partnerin. Das heißt, ich bin natürlich deutlich häufiger nachts einfach nicht da, wenn sie dann vielleicht Tagdienste hat. Das heißt, kann vorkommen, man sieht sich einfach 3, 4, 5 Tage am Stück gar nicht. Das heißt, man gibt sich nicht mal die Klinke in die Hand, man sieht sich einfach gar nicht. Das
0: hat man da null Einfluss drauf?
5: Bedingt. Also man kann natürlich hier und da mal versuchen, hin und her zu tauschen, aber das geht auch nicht immer. Ja, also man kann es probieren, mit der Dienstplanung irgendwie zu sprechen. Manchmal funktioniert es, aber ich sag mal so, in 80% der Fälle funktioniert es eher nicht.
0: Mhm.
5: Zumindest bei uns. Ich weiß nicht, ob es bei den anderen Betrieben anders ist, aber zumindest bei uns.
0: Okay. So, das heißt, wann, also wie viel Zweisamkeit, wie viel Zeit für euch habt ihr?
5: Das ist auch sehr unterschiedlich, ehrlicherweise. Das kommt ein bisschen immer auf die Woche an. Also mal hat man irgendwie 4, 5 Tage zusammen dann auch mal. Mal sieht man sich die Woche nur irgendwie 1 oder 2 Tage. Das ist wirklich unterschiedlich. Oder mal nur abends zum Beispiel. Wenn ich jetzt beispielsweise frei habe, sie hat Tagdienst, dann sieht man sich halt entsprechend nur abends. Wenigstens sieht man sich da, also im Vergleich zu den Fernfahrern hier, die zuhören, sieht man sich zumindest mal kurz, aber ist natürlich trotzdem nicht das Gleiche wie in einem klassischen 9-to-5-Job, wo du halt dich jeden Abend gleich siehst und am Wochenende auch immer. Das ist bei uns halt immer das Ding, Wochenende, Feiertage, das ist egal.

0: körperlich, aber auch aus dem zeitlichen Aspekt mit Familie, ist schwierig. Also ich sag mal so, Kinder bekommen beispielsweise im Rettungsdienst als Frau gar nicht so blöd, weil man hat ab dem Tag, wo es bekannt wird, dass man schwanger ist, ein Beschäftigungsverbot. Und auch während der Stillzeit hat man weiterhin Beschäftigungsverbot. Das heißt, man darf gar nicht arbeiten, zählt irgendwie auch nicht zur Elternzeit dann dazu. Das hat schon auch Vorteile, muss man fairerweise sagen. Aber dennoch, klar, es ist, kann es dann belastend sein, wenn meine Partnerin dann beispielsweise daheim ist mit dem Kind und ich dann 12 Stunden weg, sie vielleicht auch mal irgendwie Ruhe haben will. Und wenn ich dann nach Hause komme nach 12 Stunden Dienst, dann willst du ja auch nicht unbedingt als erstes Kind in die Hand gedrückt bekommen.
1: Wenn ihr jetzt einfach mal so wirklich so ein bisschen frei rausspinnen könnt, also wirklich also ohne, vielleicht habt ihr euch aber auch schon Gedanken gemacht, dann könnt ihr natürlich auch konkret was nennen. Was wären denn die Alternativen, oder was ist die Alternativen, aber was wäre denn dann die Weiterbildungsmöglichkeit, die man in diesem Bereich hat, dass man sagt, das ist vielleicht der Weg, den wir dann einschlagen würden?
0: Boah, das ist in dem Bereich gar nicht so einfach, ehrlicherweise. Klar, es gibt hier und da irgendwelche Leitungsebenen, Büro, Etagen, sonst was. Aber auch da, die Plätze sind ja relativ begrenzt, sag ich mal.
1: Ich habe aber das Gefühl, dass bei deiner Partnerin wäre das jetzt gar nicht spannend. Die hat ja gerade noch gesagt, boah, nee, ich will Abwechslung, ich will ja genau das nicht, diesen Bürojob.
0: Ja, das ist ja ein Grund, warum man sich so einen Job wie einen Rettungsdienst ja auch aussucht, weil man halt nicht jeden Tag gleich haben will. Das ist bei mir ja auch so. Dementsprechend, entweder man guckt halt, dass man es irgendwie unter einen Hut bekommt. Ich meine, es sind ja auch andere Leute in dem Dienst, die haben auch schon Kinder, die schaffen das auch. Also es ist möglich auf jeden Fall, man muss halt wollen. Ja, oder man sucht halt irgendwas ganz anderes. Da wüsste ich persönlich jetzt aber auch nicht was, fairerweise. Ja, ich glaube, wir leben da einfach so ein bisschen rein in die Situation.
1: Also ihr schaut einfach noch. Jetzt ist noch zu früh, um darüber nachzudenken, was ihr später mal ändern
0: ja,
1: wollt.
0: Oder das auch. Ja, das auch.
1: Was ich interessant fand, du hast gerade auch gemeint, so, das kann auch mal sein, dass wir dann 5 Tage am Stück miteinander Zeit haben. Richtig?
0: Ja, wenn man sich die Schichten so ein bisschen hin und her tauscht, kann man sich da durchaus auch mal Freiräume einfach mal schaufeln. Das funktioniert schon.
1: Das heißt dann aber, diese 5 Tage, die man am Stück frei hat, dann hat man aber auch vielleicht 14 Tage wieder am Stück Arbeit.
0: Wenn man Pech hat, ja, 14 Tage ist ein bisschen viel, das ist ja nicht, aber man hat vielleicht mal so 5-6 Tage, wo man am Stück arbeitet, wenn man halt sich das ein bisschen näher tauscht, dafür dann auch 5-6 Tage mal zusammen frei. Ich sag mal so, im Schnitt arbeiten wir 3,6 Mal die Woche. Und entsprechend kannst du ja ausrechnen, die anderen 3,4 Tage, wenn man sich das ein bisschen näher tauscht, kann man da schon auch Zeit zusammen verbringen.
1: Wie wichtig ist euch, dass diese Zeit, die man sich dann irgendwie frei nehmen kann, dass die auch zusammen verbracht wird? Weil man hat ja auch noch Freunde, mit denen man vielleicht was machen möchte, vielleicht aber auch noch Termine, die da irgendwie reinkommen. Ja, weiß ich nicht, da gibt es einen Arzttermin irgendwie oder irgendwie andere Sachen, die man auch noch erledigen muss. Also wie löst ihr das?
0: Ich persönlich versuche so Sachen mit Freunden dann auf Tage zu legen, wo sie arbeiten ist oder wo sie Nachtdienst hat oder sowas. Und ansonsten ist es schon wichtig, aber zusammen frei zu haben, ehrlicherweise. Das ist schon, hat schon eine hohe Priorität, und dann auch was zusammen zu machen.
1: Und da kommt nie dieses, ich will nicht jede freie Minute jetzt mit dir was machen. Ich will auch mal eine freie Minute oder einen freien Tag oder so mit Freunden was machen oder so und dann...
0: Naja, man hat zwangsläufig auch mal selber freie Tage, wo die Partnerin oder der Partner einfach nicht da ist.
1: Und dann nutzt man das einfach so.
0: Bitte?
1: Dann nutzt man das so, dass man sagt, lieber die Tage dann opfern, wo der andere arbeiten muss und man selber frei hat. Und dann macht man lieber was mit Freunden, anstatt wo beide frei haben.
0: Ja, genau. Genau, so versuche ich das zumindest zu machen, dass man die Tage, wo beide frei haben, dann halt auch versucht, möglichst gemeinsam zu nutzen. Klappt natürlich auch nicht immer, aber schon nach Möglichkeit. Und wenn es halt mal nicht so ist, dass nur einer frei hat, dann ja, verbringt man halt seine Freizeit, wie man halt seine Freizeit verbringen würde, ehrlicherweise. Das macht ja auch jeder anders.
1: 4 Wochen am Stück Urlaub klingt irgendwie gut, hat man ja aber auch nicht immer in allen Berufen. Ist das für euch Standard? Macht ihr das die letzten 3 Jahre
0: immer? Nee. Das ist gar kein Standard, das ist eher eine Ausnahme tatsächlich. Wir haben mit den Chefs geredet und haben gesagt, was wir vorhaben. Wir haben uns ein Wohnmobil selber ausgebaut und haben das denen erzählt und so. Also wir haben auch einen alten Rettungswagen ausgebaut und den bei uns im Betrieb gekauft. Also,
1: ja, cool. Habt ihr das gefilmt?
0: Nicht wirklich.

0: Ja, ihr hättet so viral gehen können. Das wäre so cool gewesen.
1: Ja, hätte man, aber...
0: Ja, zwei Sunnies auf dem Weg nach Spanien. Ich hätte es geguckt und ich hätte es gefeiert, sage ich dir.
1: Geil. Ja, wenn ich geguckt hätte, dann hätte ich es doch gemacht.
0: Ja, und wer weiß, hättest du gesagt, du, weißt du was, wir haben zwar den Job mal gemacht, aber jetzt machen wir nur noch Videos, wie wir durch Deutschland touren oder durch die Welt, durch Europa. Okay, aber ja, nichtsdestotrotz. Also ich wünsche euch auf jeden Fall einen sehr erholsamen Urlaub und dass ihr voller Kraft zurückkommt und eine schöne Zeit habt. Tankt ein bisschen Sonne und ich wünsche euch alles Gute.
1: Dankeschön, dir auch.
0: Bis bald. Tschüss.
1: Mach's gut, ciao.
0: So, anrufen dürft ihr auch vom Handy vom Festnetz die Nummer zu mir.
2: Sie hören eine Wiederholung. 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
0: Wen haben wir als nächstes? Muss man gerade gucken. Da wartet wer mit der 8-0. Guten Abend, wer da woher?
3: Hallo.
0: Hi, wer da?
3: Ich bin's, Ilkay aus Bühl, wenn dir das was sagt.
0: Ilkay aus Bühl, schön, dass du anrufst.
3: Jawohl.
0: Danke fürs Warten.
3: Dankeschön. Kein Problem. Danke, dass ich überhaupt mitreden darf.
0: Warum denn nicht?
3: Ja, man weiß ja nie, ob man überhaupt drankommt. Ja,
0: man muss hartnäckig bleiben. Man muss schon wirklich hartnäckig bleiben. Also 2-3 Anrufe klappen meistens nicht. Manchmal schon, manchmal hat man Glück, aber in der Regel ist es zweistellig, bis das man da durchgekommen ist. Egal, erzähl, geht es um deinen jetzigen Beruf, um einen ehemaligen Beruf? Um welchen Beruf geht es, der nur schwer vereinbar ist?
3: Tatsächlich meinen jetzigen Beruf.
0: Was machst du?
3: Ich bin Kfz-Mechatroniker. Das ist ein bisschen was anderes wie die anderen. Ich habe keine Nachtschicht, ich habe meinen fixen Job, fixe Zeiten. Aber man kommt auch nie rum mit Überstunden und alles drum und dran. Und ja, es ist trotzdem schwierig mit Familie, Freunde und allem drum und dran. Es ist immer, auf gut Deutsch gesagt, ein Hickhack, weil jeder hat ein Auto und jeder will es repariert kriegen. Und vor allem, wenn man in der Freundesgruppe halt weiß, oh, da, der macht es vielleicht ein bisschen günstiger oder ich muss nicht in die Werkstatt bringen. Vor allem halt zur Zeit bei den finanziellen Hintergründen, was jeder hat, ist es halt auch schwierig, das Auto einfach so in die Werkstatt zu bringen. Was einfach viel zu teuer ist manchmal und nicht jeder sich das leisten kann. Und dann macht man halt noch nebenbei und es wird halt wirklich, manchmal gibt es Wochen, Tage, Monate, wo ich 7 Tage die Woche arbeite tatsächlich.
0: Gut, warte mal, bist du selbstständig oder arbeitest du, bist du Arbeitnehmer?
3: Ich bin Arbeitnehmer.
0: Okay, und das heißt, du machst normal diesen Kfz-Mechatroniker, aber privat auch noch Mechatroniker für Freunde.
3: Jawohl, Freunde.
0: So, warum? Also ich verstehe, warum du das machst, weil das deine Freunde sind, klar. Aber da musst du doch auch irgendwann sagen, du Leute, ey, super gerne, aber das wird leider nichts mehr am Wochenende. Du kannst mir den Wagen gerne irgendwie in 3 Wochen mal vorbeibringen.
3: Das stimmt schon.
0: Klar. Oder hast du ein schlechtes Gewissen und denkst dir jedes Mal, na, die Freundschaft ist mir zu wichtig, wenn ich dem jetzt nicht helfe, dann beendet er die Freundschaft und so. Oder weiß ich nicht, warum machst du dir so einen Druck, frage ich mich.
3: Also um Gottes Willen, das gibt's bei uns nicht. Wir Freunde, wir verstehen uns alle und wir verstehen auch, wenn jemand mal keine Zeit hat oder sonst irgendwas. Aber wie schon gesagt, jeder hat ein Auto, jeder braucht ein Auto, auch um zur Arbeit zu kommen oder mal das Kind zum Kindergarten zu bringen oder was auch immer. Oder jetzt bei meinen Geschwistern, mein Bruder braucht das Auto, um immer eine weite Strecke zur Arbeit zu fahren. Der ist Arzt und er hat auch 2 Kinder und man will halt auch immer, dass die sicher unterwegs sind, vor allem mit den Kindern. Und
0: ich verstehe es. Ich will nur verstehen, warum du das als deine Verantwortung siehst.
3: Also weil viele, also mal kurz auszuweichen, es ist auch meine Leidenschaft, es ist auch mein Hobby, an Autos zu schrauben. Also ich liebe das wirklich. Es gibt Tage, es ist natürlich viel zu stressig, aber ich mache es auch gerne am Wochenende, weil ja, ich bin halt ein Mensch, ich kann nicht ruhig sitzen. Ich kann das nicht mit hier chillen. Das gibt's halt bei mir nicht. Klar, ab und zu mal, das tut es auch gut. Aber ich bin halt sehr gerne am Arbeiten, von morgens bis nachts. Mir ist das eigentlich relativ egal. Auch wenn ich mal wenig schlafe oder sonst irgendwas, ist das einfach meine Leidenschaft. Und ich habe da kein schlechtes Gewissen oder sonst irgendwas. Es gibt auch Tage, Wochen, wo ich sage, hey, ich mache diese Woche gar nichts. Wenn ich Urlaub habe oder sonst irgendwas. Aber ich mache das auch gerne. Also ich habe da kein schlechtes Gewissen.
0: Das will ich auch gar nicht anzweifeln, dass du ein schlechtes Gewissen hast. Ich glaube schon, dass du das aus Leidenschaft auch machst. Aber die Gefahr besteht ja oftmals, jetzt kann ich eigentlich nur von mir sprechen, wenn ich an Leidenschaft denke oder auch an andere, die ich gerade im Sinn habe, dass man manchmal diese Leidenschaft, also man überarbeitet und checkt gar nicht, dass man vielleicht auch mal eine Pause braucht. Ja, man liebt, was man hat, aber trotzdem, du hast ja nur einen gewissen Energiespeicher. Und egal, ob mit Leidenschaft oder ohne Leidenschaft, der ist irgendwann erschöpft und der braucht auch mal seine Pausen. Und ich weiß nicht, man sieht diese Pausen dann vielleicht auch gar nicht, dass man sie gerade braucht.
3: Das stimmt, da gebe ich dir recht. Also ich hatte vor kurzem erstmal, ich war kurz vor einem Burnout oder ich hatte einen leichten Burnout sogar durch die Arbeit und war dann auch fast 2 Wochen krankgeschrieben. Und selbst in diesen 2 Wochen war ich dann 4 Tage, habe ich nichts gemacht. Und danach bin ich halt, ich habe noch eine kleine Garage, wo ich halt angemietet habe. Mhm. Bin ich da erstmal hingegangen, habe die ganze Garage aufgeräumt. Ja. Ich kann da nicht einfach ruhig sitzen, es geht halt nicht.
0: Aber das ist ja auch wieder was Gutes, du hast sie aufgeräumt und das wird dir dann zukünftig, wenn du wieder arbeitest, wahrscheinlich auch so ein bisschen mehr Freude bereiten, weil du suchst Sachen nicht so lange, du weißt, wo sie alle sind, gibt ja auch ein gutes Feeling, also das ist ja ein bisschen Entlastung, sag ich mal, was den Stressfaktor anbelangt. Okay, also du hast auch Schwierigkeiten, dann zu wissen, okay, jetzt ist auch mal gut. Du willst die Sachen immer zu Ende bringen, gehe ich mal von aus.
3: Ich kenn keine Grenzen, also mein innerer Monk sagt immer, ich muss es fertig kriegen, ich bin auch so ein Mensch, ich habe einen inneren Monk, dass ich immer alles auch sehr sauber und fertig kriegen muss. Mhm. Ich kann nicht einfach alles stehen und liegen lassen und gehen. Also es gab Tage, wo ich schon, ich fange ja um 7 Uhr an zu arbeiten. Mhm. Es gab Tage, wo ich bis 3 Uhr morgens gearbeitet habe, weil ich gesagt habe, nee, ich kann jetzt halt aufhören. Das ist halt immer ein bisschen schwierig, das auch alles unter einem Dach zu kriegen.
0: Also jetzt sagst du auf der einen Seite, das ist meine Leidenschaft und ich kriege das gar nicht anders hin. Ich bin da richtig süchtig nach. Und trotzdem rufst du heute zu dem Thema an, dass der Beruf belastend sein kann für Beziehung und Familie. Also woran merkst du es? Woran spürst du es?
3: Also zum einen meine Familie, meine Eltern und Geschwister, die sagen mir immer, ey, wir sehen dich kaum und was weiß ich. Also wir sind 5 Geschwister und wir treffen uns meistens sonntags, dass wir uns Sonntag alle mal sehen. Und es gibt halt Tage, wo ich Sonntag halt einfach dann nicht zu Hause bin, weil ich noch eine Baustelle fertig kriegen muss oder ein Auto abholen muss oder sonst irgendwas. Und dann sagen die halt immer, ey, wir sehen dich nicht und was weiß ich und Zell und jenes. Und es ist halt immer schwierig. Es tut mir auch weh, klar, aber es muss halt auch erledigt werden, weil ich weiß, wenn ich das jetzt aufschiebe auf den nächsten Tag, schaffe ich das alles nicht mehr.
0: Und ja, wenn du jetzt aber diesen Termin mit der Familie fest in deinen Kalender eintragen würdest und sagst, egal, selbst wenn die Welt untergeht, dieses Zeitfenster ist blockiert. Das heißt, dann müsstest du ja zukünftig, auch wenn du Aufträge entgegennimmst, immer gucken, schaffe ich die überhaupt, weil dieses Zeitfenster darf ich nicht verschieben. Wäre das machbar?
3: Das ist tatsächlich machbar. Da bin ich auch jetzt dabei. Also es ist jetzt auch so, dass der Sonntag für mich geblockt ist. Das ist für mich Familie und was weiß ich. Aber es ist halt bei meinem Beruf auch wieder der Punkt, man steckt nie drin. Also wenn ich mal eine rostige Schraube so anfasse und die bricht ab, dann ist es von einer Arbeit, die 2 Stunden dauern sollte, halt eine Arbeit, die 6 Stunden dauert.
0: Ja, aber reden wir gerade von das, was du als Arbeitnehmer oder was du privat schraubst?
3: Also Privatschraub.
0: Ja, aber wenn du privat schraubst, dann verstehe ich nicht, warum du dann nicht sagst, du pass auf, das wird leider nichts, das schaffe ich leider nicht von der Zeit her. Vielleicht im Vorfeld schon sagen, du, wenn es gut läuft, kriege ich es in 2 Stunden hin, wenn was dazwischen kommt, muss es dir am Montag abholen, schaffe ich leider sonst vorher nicht.
3: Genau, so mache ich das auch tatsächlich. Ah, okay. Nur ich bin halt auch so, dass ich halt, ich arbeite von 7 Uhr bis regulär 16 Uhr, aber meistens wird es nicht 16 Uhr, manchmal bin ich noch beim Arbeitnehmer, bin ich meistens vielleicht manchmal so bis 17, manchmal bis 18 Uhr sogar. Also es kommt immer drauf an, wie es auch bei der Arbeit läuft, wie stressig es da ist und ob da die Bude brennt oder nicht, dann bleibt man da halt auch länger und dann verschiebt sich halt das alles und dann muss man halt auch essen, trinken noch dazwischen und dann noch muss ich da noch in meine eigene Garage fahren. Und es frisst alles Zeit. Und ich sage den Leuten dann auch meistens, hey, es kann 2 Stunden dauern, es kann 6 Stunden dauern, man steckt nie drin. Mhm. Wenn ich das alles aufschiebe, schieben sich halt die anderen Aufträge dann auch auf und dann komme ich dann wieder nicht hinterher. Und wenn ich mir dann denke, hey, komm, am Sonntag, ich habe jetzt am Samstag durchgearbeitet, es ist nur noch eine Kleinigkeit, dann fahre ich am Sonntag halt nochmal hin für 2 Stunden und die Zeit fehlt mir dann mit der Familie. Das muss ich dann sagen. Das ist dann, am Sonntag sehe ich dann meine Familie zwar auch, aber nicht komplett. Weil mein eine Bruder arbeitet sonntags auch ab 16 Uhr, das heißt, er ist vormittags dann da. Vielleicht sehe ich dann eine halbe Stunde, Stunde sehe ich den dann kann man noch einen Kaffee trinken und dann war es das auch wieder. Und das ist dann die Zeit, wo einem dann immer fehlt.
0: Ist es auch, also machst du das wegen des Geldes wegen, dass du so viele Aufträge noch nebenbei, also ich habe das Gefühl so, wenn ich zu dir sage, ey, kannst du mir noch helfen, ich brauche noch Reifenwechsel und du guckst so in deinen Terminkalender und sagst, ah, ja, okay, gut, komm aber morgen früh bitte um die und die Uhrzeit oder mach das dann und dann irgendwie. Also du versuchst es noch irgendwo rein zu quetschen, obwohl du eh schon voll bist?
3: Ja, das muss man auch sagen.
0: Warum?
3: Also,
0: warum der Beruf? Fällt es dir so schwer, nein zu sagen, ey, sei mir nicht böse, das schaffe ich alles nicht, ich habe schon 3 Aufträge.
3: Also ich bin noch sehr jung, ich bin 24, körperlich könnte ich dann noch und ich denke mir halt, komm, ich schaffe das und ich tue mich selber dann auch viel zu sehr belasten manchmal und denke mir auch, warum habe ich das jetzt gemacht? Ich kann auch oftmals nicht Nein sagen, das ist auch mein Problem. Mhm. Und das nächste ist halt auch, der Beruf ist zwar alles schön und gut und ist körperlich auch mega anstrengend, aber die Bezahlung ist halt wirklich schlecht. Und es reicht dann vorne und hinten öfters mal nicht und dann muss man halt auch nebenbei halt arbeiten. Da muss man auch sagen, man hat Glück, dass man diesen Beruf machen kann, wo man auch nebenbei ein bisschen was arbeiten kann. Also klar, nur ich kann jetzt von meiner Familie oder Freunden nicht...
0: Ja, ich wollte gerade sagen, da kannst du jetzt auch nicht so viel verdienen.
3: Das nein, ist ja auf gar keinen Fall, aber ja, ein bisschen was halt natürlich.
0: Ja. Und ich will gar nicht wissen, wie viele Freunde sagen, ja, aber dafür lade ich dich auf eine Pizza ein und dann ist das halt auch der Deal vielleicht am Ende.
3: Natürlich, oder eine Schachtel Zigaretten oder sonst irgendwas. Und ich habe halt auch noch ich habe ein teures Hobby an sich. Ich habe mehrere Autos, die ich fahre. Und die sind auch alle irgendwo besonders und eigenartig, weil ich die halt umgebaut habe und sonst irgendwas. Ich bin auch noch im Schützenverein, was auch sehr teuer ist. Und das frisst halt auch alles Geld. Und da muss man halt auch über die Runden kommen irgendwie. Jetzt will ich noch eine Wohnung finanzieren, weil ich mit meiner Freundin bald zusammenziehen möchte. Und es wird halt alles, ist halt alles teuer, ne? Und vor allem jetzt zur Zeit, dadurch, dass ich diese Leidenschaft habe zum Auto, fahre ich auch gerne viel Auto. Und also es ist wirklich, die Spritpreise zurzeit, halt, die brechen einem das Genick.
0: Das glaube ich dir. Egal, ich würde gerne weiterreden, aber ich muss leider wieder weiter. Ich wünsche dir einen schönen Abend erstmal. Und
3: ich dir auch. Vielen Dank.
0: Danke dir für das Gespräch. Bis bald. Mach's gut.
3: Bis bald. Ciao.
0: So, anrufen dürft ihr auch. Wir haben noch ein paar Minuten. Jetzt gehen wir ganz schnell weiter. Wen haben wir dran mit der Endziffer 06? Guten Abend.
4: Guten Abend.
0: Wer da woher?
4: Aus der Südpfalz.
0: Der?
4: Es ist der Wilhelm.
0: Wilhelm, grüß dich. Daniel hier. Schön, dass du anrufst.
4: Moin.
0: Moin. Welchen Beruf behandeln wir jetzt? Erzähl.
4: Den eines Berufssoldaten.
0: Berufssoldat, okay. So, interessant. Damit habe ich jetzt gar nicht gerechnet. Den Berufssoldat. Und der ist schwer vereinbar mit Familie und Beziehung, sagst du?
4: So ist es.
0: Warum?
4: Weil man doch öfters mal von Versetzung betroffen ist und je nachdem, in welchem Bereich man tätig ist, auch noch Auslandsverwendungen mit zum Tragen kommen. Mhm. Und das macht die ganze Geschichte natürlich mit Familie ein bisschen kompliziert.
0: Bist du noch aktiv Berufssoldat oder warst du es?
4: Ich bin in meinen letzten Zügen.
0: Ah, okay, cool. Darf ich fragen, wie viele Jahre Berufssoldat du warst?
4: 38,5 Jahre.
0: Ich habe es mir fast gedacht. Boah, Wahnsinn. Aber in diesen 38 Jahren auch Beziehung und Familie gehabt, natürlich, logisch.
4: Natürlich, ja, selbstverständlich.
0: So. Das heißt, wir reden nicht von, das war nicht möglich, sondern ich habe es irgendwie möglich gemacht, aber es war nicht einfach.
4: Es war definitiv nicht einfach.
0: Wie kann man, also du warst, vor 38 Jahren warst du wie alt, als du da mit angefangen hast?
4: 20.
0: Damals Single?
4: Nein.
0: Okay, ist das die gleiche Beziehung, Ehe, die du heute noch führst?
4: Nein.
0: Nein. Es ist viel passiert in der Zwischenzeit, okay. Dann, ja, verrat mir, wie war das, als du angefangen hast mit dem Beruf? Du bist dann ja auch erstmal versetzt worden woanders hin, oder?
4: Ja, ich war am Anfang in Norddeutschland, bin dann auch eine Zeit lang im Ausland gewesen und das war natürlich alles noch ziemlich einfach. Mhm. Schwierig wohl dann, wo dann die Versetzungen etwas umfangreicher wurden aufgrund einfach mal des Karrierewegs.
0: Aha.
4: Und schwierig wohl das dann natürlich auch. Irgendwann waren Kinder mit dabei. Mhm. Und aufgrund der vielen Lehrgänge und Ähnliches war ich natürlich auch sehr viel unterwegs. Und ganz schwierig wurde die Situation in dem Moment, wenn man nach Hause kommt am Wochenende, weil man auf dem Lehrgang ist und man von dem Sohnemann erzählt bekommt, aber Mama macht das immer so. Mhm. Das war also schon
0: mal als Beispiel, aber Mama macht das immer so. Was genau meinst du damit? Meine Alltagssituation, die damit gemeint ist?
4: Die übliche Geschichte, wenn man abends die Kinder ins Bett bringt. Mhm. Also ich sag mal so, es geht um so Sachen wie eigentlich lapidare Geschichten wie Zähne putzen, eine Geschichte vorlesen oder solche Geschichten.
0: Okay. Und dann kriegst du gesagt, Mama macht das aber immer so und ja, dann was war deine Reaktion darauf? Das war doch eigentlich milde gestimmt, oder?
4: Ja, aber es ist gar nicht so einfach, damit umzugehen, weil einem natürlich schon in dem Moment bewusst wird, man ist so ein bisschen aufgrund dessen, dass man eigentlich viel unterwegs ist, außen vor, in dem, was in der Familie sonst passiert.
0: Wir sind das nicht gewohnt, ne? Klar, dann kommt Papa, macht das ganz anders und das ist so ungewohnt dann in dem Moment für die Kids.
4: Ja, ist richtig.
0: Ja. So, ich würde gerne wissen, was hat dich, ich sehe gerade, wir haben nur noch 4 Minuten, deswegen muss ich mich jetzt so beeilen und rede so schnell, aber ich würde gerne wissen, worauf du dich fokussiert hast. Du wolltest ja diesen Karriereweg da und die Karriereleiter auch als Beruf also bei der Bundeswehr aufsteigen. War das, worauf du die ganze Zeit deinen Blick gerichtet hast und dir gesagt hast, ich hoffe, der Rest zieht mit, also Stichwort Familie und Privatleben? Oder sagst du, ich war immer hin und her gerissen und wusste nie, was bringt die nächste Position für Konsequenzen für mein privates Leben?
4: Also ich sage mal so, ursprünglich, wo ich meine erste Frau kennengelernt habe, war ich noch in einem Zivilberuf. Mhm. Dann als Wehrpflichtiger begonnen, bin da, habe mich dort verpflichtet, weil ich ein Angebot gekriegt habe, wo ich gesagt habe, das ist durchaus interessant. Und habe eigentlich gedacht, ich habe die richtige Frau für diesen Beruf. Aber die Zeit hat halt gezeigt, es hat nicht funktioniert, weil einfach mal die Versetzungen zu viel waren. Es ist eine riesen Herausforderung, überall wieder neu anzufangen, weil man irgendwo an einen anderen Standort versetzt wird. Und für einen selber ist das natürlich eine einfache Geschichte, weil man selber in einen neuen Umkreis kommt, wo man neue Kameraden hat, die man kennenlernt, wo man mit zu tun hat. Man kriegt automatisch ein Umfeld. Für den Partner ist das eine riesen Herausforderung. Er fängt jedes Mal von vorne an, sich ein neues Umfeld aufzubauen. Mhm. Und das ist eine riesen Herausforderung. Also es gibt Statistiken, die sagen, bei den Berufssoldaten ist die Scheidungsquote weit über 60%. Das hat natürlich auch einen Grund. Ne? Weil es gibt wirklich keine Konstante. Und gerade in den Zeiten, wo jetzt mal viele Veränderungen in der Bundeswehrwelt stattgefunden haben, aufgrund von Standortschließungen und Ähnliches, ist natürlich die Anzahl der Versetzungen deutlich größer gewesen und unter Umständen auch die Entfernungen etwas größer gewesen. Und das hat natürlich gewisse Herausforderungen für die Familie mitgebracht. Also jetzt nicht nur für den Ehepartner, sondern auch für die Kinder, weil man natürlich in der Schule neu anfängt, einen neuen Freundeskreis aufbauen muss und was da alles mit zugeht. Dazu kommt natürlich, dass wir in Deutschland das Problem haben, wir haben 16 Bundesländer mit 16 verschiedenen Kultusministerien und den dazugehörigen, sag ich mal, unterschiedlichen Schulsystemen und Rahmenbedingungen, was die Sache für die Familien definitiv deutlich erschwert, wer durch das ganze Land reisen muss.
0: So, würdest du diesen Weg, den du gegangen bist, nochmal gehen? Oder sagst du, das war es nicht wert?
4: Schwierig zu sagen. Es hat immer zwei Seiten. Also ich sage mal so, auf der privaten Seite hat es einige Opfer gekostet. Mhm. Da will ich gar nicht mehr rumreden. Auf der beruflichen Seite muss man einfach mal sagen, wenn man den Weg geht, den ich gemacht habe, ich habe dort viel kennenlernen dürfen, habe viele Leute kennenlernen dürfen.
0: So viel gesehen auch, ja.
4: Ja, ja, im Ergebnis sind das 3700 Umzugskilometer. Das ist also eine Hausnummer,
0: ja,
4: wo man dann wirklich in vielen verschiedenen Ecken ist, inklusive Auslandseinsatz von 3 Jahren, wo man dann doch Erfahrungen sammeln kann, die man sonst, glaube ich, nicht so einfach sammelt.
0: Das denke ich auch. Ach, leider habe ich jetzt keine Zeit mehr. Ich muss schon wieder, die Sendung ist vorbei. Aber ich würde das gerne irgendwann mal fortsetzen mit dir und vielleicht andere Bereiche und Aspekte noch aus deiner beruflichen und vielleicht auch privaten Seite hören. Wenn du Zeit hast und Lust hast, würde es mich sehr freuen.
4: Grundsätzlich schon, warum nicht?
0: Vielleicht rufst du wieder bei einem passenden Thema an. Danke dir erstmal für den heutigen Abend. Dir einen schönen Abend. Bis bald, Wilhelm.
4: Jo.
0: Und euch da draußen auch vielen Dank fürs Zuhören, fürs Mailschreiben, fürs Posten. Das war's für heute. Wir hören uns wieder ab 12 Uhr mit einem neuen Thema. Bis dahin, bleibt gesund und munter. Alles Gute euch. Tschüss.

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1: Ja.
0: Geil.
1: Das lieben wir.
0: Ja, und was Rolf auch sehr liebt,
1: ja,
0: gewinnen.
1: Das
0: und
1: ich.
0: Wenn Rolf in einem Spiel mal verliert, dann, Leute, oh Gott, dann ist was los, dann ist dein Tag gelaufen.
1: Das war's. Ja, da können Freundschaften auch beendet
0: ja,
1: werden.
0: Ja, wirklich.
1: Wirklich.
0: Also es kann wild werden.
1: Ja.
0: Und deswegen, ihr könnt ihn fertig machen in einem Quiz eurer Wahl. bigfm.de oder 08900901. Ich bin gespannt, wer dich heute fertig machen will.
1: Gehen wir mal in die Hotline.
2: Ich bin Helena, sorry, war gerade kurz am Hängen.
1: Was warst du?
2: Kurz am Hängen.
1: Am Hängen?
0: Am Hängen, oh, das passiert mir auch ganz oft.
1: Ja, das ist aber schlecht, wenn du jetzt gegen mich hier ein Quiz spielen willst.
2: Ja, mach dir mal keine Sorgen. Ich werde dich schon rasieren.
3: Einer gegen alle. Alle gegen Rolf.
1: Ja, und in welchem Gebiet willst du mich denn rasieren?
2: Essen. Das war eine Königskategorie.
1: Oh, geil. Mhm. Gibt es aber ein spezielles Essen oder so allgemein?
2: Allgemein.
0: Was ist denn dein Lieblingsessen?
2: Boah, richtig schwer. Also ich würde Sushi sagen.
1: Eyo, Sushi ist sowas von unnötig.
0: Was? Das ist doch geil.
1: Mensch, überteuertes Zeug ist das. Braucht keiner.
0: Oh, Rolf, sorry, wieder am Haten. Habe ich am Wochenende auch gegessen für 100 Euro, danke für nichts.
1: Ja, aber eben.
0: Helena, wir zwei gehen mal Sushi essen. Auf Rolf-Nacken.
2: Ja, wenn ich gewinne.
1: Genau.
0: Ja, so machen wir es. Drei Fragen gibt's jetzt und drei Antwortmöglichkeiten. Rolf, du antwortest immer zuerst, danach Helena, die Expertin. Und zu gewinnen gibt's Big FM-Socken.
2: Oh, nein, ja.
1: Ja, dann let's go.
0: Frage Nummer 1. Welches Land isst pro Kopf am meisten Schokolade? A. Deutschland, B. USA oder C. Schweiz?
1: Ja, da würde ich sagen die Schweiz.
2: Mhm. Dann bin ich bei der USA dabei.
0: Richtig ist C, die Schweiz.
1: Yes! Oh, macht ja auch Sinn, weil da kommt ja die Schokolade auch her.
2: Dir.
1: Ja, danke schön.
2: Ja, ja, ja, ja.
1: Ja, gute Schokolade. Geil!
0: 1:0 für Rolf. Frage Nummer 2. Was davon ist keine Beere? A, Banane, B, Erdbeere oder C, Johannisbeere?
1: Was davon ist keine Beere?
0: Ja.
1: Also keine Beerenart wahrscheinlich, soll die, ist die Frage.
0: Genau,
1: ist ja, warum soll denn eine... Mhm. Nicht einfach. Johannisbeere und was war das andere?
0: Banane und Erdbeere.
1: Ich glaube Erdbeere.
2: Ich bin tatsächlich, glaube ich, auch bei der Erdbeere dabei. Ich meine, das mal gehört zu haben.
1: Ja, ich meine es auch mal gehört zu haben.
0: Und das ist... Richtig!
1: Yes!
0: Hey!
1: Nice!
0: Erdbeeren sind nämlich laut Botanik Nüsse.
1: Genau.
0: Genau.
2: Ah, ja, okay.
1: Genau, da war hinten links. Aber Bananen sind Beeren, echt? Das wusste ich nicht.
0: Ja, botanisch gesehen ist es eine Beere.
1: Das ist ja wild.
0: Zählt dazu.
1: Das ist ja wild.
0: 2:1 steht es.
2: Ja, Anfängerglück.
0: Dann kommt jetzt Frage Nummer 3. Welches Lebensmittel wurde im Mittelalter als Zahlungsmittel verwendet? A. Salz, B. Popcorn oder C. Wassermelone?
1: A. Salz.
2: Ja, A.
0: Das ist richtig!
1: Yes!
0: Geil! Ja, Rolf, herzlichen Glückwunsch, Big FM-Socken für dich.
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0: Das Bewerbungsgespräch verlief super, bis sie fragten, was sind ihre größten Stärken? 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
1: Der Nashornkäfer ist das stärkste Tier der Welt. 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

0: Geil, geiler Song.
1: Big FM ist hier in Deutschlands Big Star Morning Show. An diesem, was haben wir denn mittlerweile?
0: Donnerstag.
1: Schon Donnerstag.
0: Ja, ist ja fast Wochenende.
1: Ja.
2: Ja.
1: Büschra ist übrigens da.
0: Hey, Rolf ist übrigens auch da.
1: Und Jonas ist in den News. Moin. Guten Morgen.
0: Guten Morgen.
1: Ja, das wird eine wilde Show. Ich würde mal sagen, wir machen da mal aber einen entspannten. Ja, wir machen
2: oh. Ah ja.
1: Schön. Ah, das mag
0: ich. Das mag ich.
1: Ja. Ist hier jemand auf Yogakurs eigentlich?
0: Ja, voll gerne.
1: Auf gar keinen
2: das
1: Fall.
2: Nee.
1: Ist gruselig, ne?
0: Oh,
1: aber auch Yoga
0: auch
1: nicht verstanden.
0: Nicht so, ist nicht so einfach mit zwei Männern hier. Es ist nicht so einfach, alle, die gerade hören, zuhören. Ja. Leute, denkt an mich, wenn ihr das nächste Mal mit zwei Männern an einem Tisch sitzt.
1: dann wird es immer anstrengend.
0: Ja.
1: Hier kommt aber einer, der kann wenigstens eine Sache besonders gut, nämlich richtig gut singen.
0: Ja.
1: Hey.
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0: Calvin Harris und Jesse Reyes.
1: Ocean.
0: Genauso heißt der Song. Hier ist Big FM in Deutschlands nächster Morning Show an diesem Donnerstagmorgen mit Büschra.
1: Hey, mit Rolf.
0: Und Jonas in den News.
2: Hi.
1: Guten Morgen.
0: Wie recherchiert man eigentlich so eine Sendung vor? Das fragen sich jetzt nicht immer einige. Ich meine, also neben dem, dass viele glauben, dass Friedrich Merz höchstpersönlich ja bei uns morgens anruft und sagt, was wir zu senden haben, ist bei uns tatsächlich nicht so.
1: Ja, kann auch passieren, Friedrich. Mach mal, ruf halt mal an.
0: Fritze!
1: Merz. Ja, Wikipedia oder ChatGPT traue ich dir schon zu, Jonas.
3: Ja, und dann blätter ich noch ein bisschen im Duden und so, denke mir ein paar lustige Wörter aus.
1: Ja, ja, gut, so machen wir das hier nicht.
0: Ja, nee, so machen wir es natürlich nicht. Jonas guckt sich morgens immer die Ticker an, was darüber kommt, die Socials natürlich und schaut dann, was wir hier gleich erzählen können. Wird das ein Tag, an dem viel los ist heute? Was hast du im Gefühl?
3: Boah, ein Donnerstag.
0: Ja.
3: Eigentlich immer noch entspannt. Freitag wird dann nochmal hektisch, weil dann soll alles nochmal raus. So. Ja. Aber Donnerstag ist eigentlich, glaube ich, noch okay.
0: Sind wir gespannt. Geht also gleich los hier in der Show. Yes. Hier ist Low Black SOS. 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

0: Guten Morgen, Fabi aus Bensheim.
1: Ja, guten Morgen in the morning.
2: Moin.
3: Und guten Morgen, Sarah aus Hofgeismar.
4: Guten Morgen.
3: Hey, guten Morgen.
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0: So, Leute, es ist Donnerstag, 5.55 Uhr. Hey.
3: Hi.
2: Hey.
0: Jana heute Morgen in den News.
3: Wunderschönen guten Morgen.
0: Hey.
3: Guten Morgen.
0: Schön, dass du da bist. Und schön vor allen Dingen, dass ihr am Start seid.
3: Ja.
0: Mit dem 6 Uhr Song geht's los.
3: Ja, das ist der Song, den ihr morgens braucht, um so richtig geil in den Tag zu starten. Mhm. Gestern klang das so.
0: Hier ist MegaFam, schönen guten Morgen, wer bist du und was machen wir?
6: Hier ist der Frank, hi Rolf, den Song einmal abbrechen.
0: Ich fühle dich. Frank, was hören wir denn gerne heute Morgen?
6: Morgen Bischwa, guten Morgen Rolf.
0: Moin.
6: Ich wünsche mir den 6 Uhr Song von Venga Boys. Boom, boom, boom.
3: Geil. Das ist ja geil, das scheppert ja richtig jetzt.
0: Ja, das scheppert richtig, aber ihr könnt natürlich trotzdem den Song abbrechen, ja, wenn euch das ein bisschen zu viel ist für den Donnerstagmorgen. 08900901 klingelt durch.
3: Ja.
0: 08900901.
3: Los geht's.
0: Sehr guter Song.

0: Das war klar.
1: Das war so All-Inclusive-Urlaub.
2: Das war wirklich.
1: Cocktail in der Hand.
2: Jo, aber auch der unangenehme Animateur.
1: Ja, ja, genau. Kommt,
3: das warst
1: ja.
3: du eben. Das
1: Hallo, habt ihr alle Bock auf Party?
2: So kennt man mich. So, Freunde, das heißt also, 6 Uhr Song für morgen ist frei.
1: Hey.
2: Das heißt also, seid kreativ ja. und wünscht euch euren 6 Uhr Song jetzt. 08900901. Klingelt durch oder schickt eine WhatsApp-Sprachnachricht. 08900901. Jana, was trendet heute Morgen auf den Socials?
1: Leute, die Skinny Jeans are back.
3: Nee.
1: Heute dieser Woche ist der Hashtag wieder über bei TikTok und Co. unterwegs und auch voll viele Videos zeigen jetzt schon, wie man das Ganze kombinieren kann.
3: Oh, nee.
1: Ich weiß noch nicht, ob ich das schon wieder kann, weil ich habe mich schon an die lockeren Sachen gewöhnt. Aber Leute, es kommt spätestens nächstes Jahr.
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3: Nee, ich möchte weinen. Nee, das machen wir nicht, Leute.
1: Oh. Also, es wird eh kommen.
3: Ja. Gott, Mann, es kommt alles zurück. Naja, was geht sonst so ab in der Welt?
1: Ja, heute geht's in der EU um Social Media tatsächlich, denn bald könnte es ein Verbot für Kinder unter 13 Jahren geben. EU-Kommissionspräsidentin von der Leyen, die will dazu heute einen Vorschlag machen, wie das alles so aussehen könnte. Das hat sie gestern schon vor dem Parlament bekannt gegeben. Wenn sie den Plan also vorgestellt hat, dann müssen dann das Parlament und alle Mitgliedsländer der EU sich damit erstmal befassen. Ja, und bis es aber zu einer Einigung kommt und es tatsächlich eingeführt wird, könnten noch Monate oder sogar Jahre vergehen. Wir sind also erstmal gespannt, wie dieser Gesetzesentwurf heute so aussehen wird. Und in Deutschland ist unterdessen wieder das Thema Spritpreise auf dem Tisch. Der Unionsfraktionschef Frei denkt, dass man da schnell für Entlastung sorgen kann. Nach seinen Worten sogar schon ab dem 1. Oktober. Dafür müssten aber jetzt alle echt eng zusammenarbeiten, meinte in der Politikshow Maischberger. Es gäbe zwei Optionen. Erstens einen Tankrabatt, wie schon im Mai und Juni mit einer niedrigen Energiesteuer oder eine niedrigere Mehrwertsteuer auf Kraftstoffe. Was jetzt genau dabei rauskommt, halten wir euch natürlich auf dem Laufenden.
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1: Und wir halten euch auch auf dem Laufenden, denn heute um 10 Uhr will neuer Bundestrainer Jürgen Klopp seine Karten aufdecken. Und zwar will er sagen, wer in seinem Kader spielen wird. Es geht um die nächsten 4 Nations League Spiele. Dafür braucht er natürlich einen DFB-Kader. Wir sind gespannt, mit welchen Spielern jetzt Deutschland den Neustart gelingen soll.
2: Mhm.
1: Also um 10 Uhr hört es ja auch natürlich hier bei Big FM.
2: Und Jana, aktuell ist für euch auch nochmal innerhalb der nächsten 30 Minuten.
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6: In Hessen gibt es heute keine Unwetterwarnung. Der Morgen startet neblig und bleibt vormittags bedeckt, besonders im Norden und Süden. Im Westen lockern die Wolken etwas auf. Am Nachmittag bleibt es weiter bewölkt. Höchsttemperaturen zwischen 17 und 21 Grad. Abends gegen 20 Uhr lockert die Bewölkung auf, vor allem im Süden. In der Nacht zu Freitag überwiegend bedeckt mit Regen im Norden, Westen und Osten. Aktuell in Hofgeismar am Tierpark 10 Grad, in Frankfurt am Römer 11 Grad, in Heppenheim an der Starkenburg 12 Grad.
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6: A3 Würzburg Richtung Köln zwischen Frankfurt am Main Süd und Frankfurter Kreuz. 1 Kilometer Stau, 8 Minuten Zeitverlust. A5 Frankfurt Richtung Kassel zwischen Fernwald und Reiskirchen. Tagesbaustelle, Baustellenfahrzeuge beachten. A5 Frankfurt Richtung Kassel zwischen Alsfeld Ost und Hattenbacher Dreieck. 1 Kilometer Stau, 10 Minuten Zeitverlust. A3 Frankfurt Richtung Köln zwischen Frankfurter Kreuz und Kelsterbach. Unfallaufnahme, Umleitung über A5 und B43. Gute Fahrt.

0: Big FM ist hier in Deutschlands Big Star Morning Show.
1: Yep.
2: Einer gegen alle.
1: Das ist richtig.
0: Yes.
2: Alle gegen Rolf.
0: Ja, wenn Rolf verliert, dann muss die ganze Redaktion Rolf trösten, weil das hasst er, ja, das hasst er.
1: Ja.
0: Und wenn er gewinnt, dann ist die Welt schön.
1: Das ist auch alles vollkommen richtig.
0: Und deswegen könnt ihr gegen ihn antreten in einem Quiz eurer Wahl, bigfm.de oder 08900901.
1: Andi, heute Morgen, in was willst du mich denn jetzt fertig machen?
3: Bekannte Filmszenen.
1: Ja, geil. Wie funktioniert das Ganze? Was haben wir uns denn überlegt?
0: Wir machen jetzt mal schön Filmzitate-Quiz, weil es ist Throwback Thursday.
1: Das ist richtig.
0: Das heißt, es gibt gleich drei Filmzitate und ihr müsst die ergänzen. Ich drück die ab und ihr ergänzt.
1: Okay.
0: Und zu gewinnen gibt's Big FM Socken.
1: Hey!
3: Yeah.
0: Dann kommt jetzt der erste Ton.
4: Nein, ich bin dein
3: Vater.
0: Ja, gut, Andi. Wir hören mal rein.
4: Ich bin dein Vater.
0: Ja, klar, der Vater war's.
1: Darth Vader oder wer war das, ne?
0: Genau, aus Star Wars.
1: Aus Star Wars.
0: Yes.
1: Ist doch so,
3: richtig,
1: ne?
3: Ja.
1: Ich habe keine Ahnung. Ich weiß nicht, Star Wars, Star Trek, ich kenne den Unterschied nicht. Mein bester Freund wird mich jetzt killen. Jonas in den News übrigens auch, weil das auch so ein harter Nerd ist. Der Mann kriegt gerade Schweißperlen auf der Stirn.
0: Jonas hat Puls.
3: Ja, wolltest du auch, oder?
1: Ich habe auch Puls, ja, das stimmt.
0: 1-0 steht es für Andi.
1: Ja.
0: Dann kommt jetzt Ton Nummer 2.
4: Das ist
3: Sparta.
0: Wir hören mal rein.
4: Das ist Sparta.
0: Ja.
3: Yeah,
1: was zur Hölle ist das denn? Ich habe den Film in meinem Leben noch nicht gesehen.
3: Wie
1: was
3: jetzt?
1: Was ist das für ein Film?
0: Das ist aus dem Film 300.
1: Was
0: ist
1: Film?
0: Ist Sparta.
3: Ja,
1: ich habe keine Ahnung, was das ist.
3: Ich habe ihn auch noch nicht gesehen.
0: Was? Ah, du kennst das Zitat, Andi?
3: Ich kenn's, ja. Also ich weiß, ob was bekannt ist.
1: Egal.
3: Rolf, hast du eigentlich überhaupt noch eine Chance jetzt?
1: Nee, habe ich nicht, aber ich find's so lustig, deshalb machen wir einfach weiter.
0: 2-0 steht es.
1: Ja.
0: So, Ton Nummer 3.
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0: Wir hören mal rein.
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0: Ja!
1: Sehr gut.
0: Da war es aber schnell jetzt.
1: Ja, aber trotzdem hier 2-1 für dich.
3: Yeah!
1: Sehr, sehr gut.
0: Glückwunsch.
1: Sehr, sehr gut.
3: Früher aufstehen, Rolf.
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0: 6.15 Uhr. Big FM ist hier in Deutschlands Fix, der Morning Show mit Rolf, der schon 3 Espressi intus hat.
1: Das ist allerdings richtig, im Zusammenhang mit einem Kaffee. Weil muss sein.
0: Auch.
1: Ja, das auch noch.
0: Ah,
1: ja, Büschra ist am Start.
0: Hey, guten Morgen. Jana ist in den News.
2: Einen wunderschönen guten Morgen.
0: Ja.
1: Und Fabi ist auch noch da.
3: Ja. Guten Morgen zusammen. Servus.
1: Hey,
3: morgen.
1: Und gleich. Talk to me, Sarah von Sarah Larsen. Und Fabi hat übrigens heute wieder was Schönes zusammengeklöppelt. Ja. Morgen Fabi Daily geht um Social Media.
0: Geil.
1: Soll es da eigentlich ein Alter geben, ab dem man das erst benutzen darf?
0: Ja.
1: Wird ja auch gerade diskutiert innerhalb der EU. Jana hat uns das heute Morgen auch schon in den News erzählt.
2: Genau, es wird heute auf jeden Fall einen neuen Gesetzesentwurf dazu geben von von der Leyen, EU-Kommissionspräsidentin. Wir sind gespannt.
1: Ja, und auch gespannt, was Fabi dazu sagt. Ja.
0: Und gespannt, wie Neptunica What If in voller Länge klingt.
1: Das werden wir erfahren innerhalb der nächsten 3 Minuten. 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

0: Mehr von genau solchen Songs heute wieder ab 9. Dann heißt es Throwback Thursday. 6:26 Uhr, Big FM ist hier. Unangenehm jetzt, Jana.
1: Auf TikTok geht gerade ein neuer Trend viral, den ich auch sehr unangenehm finde oder ungemütlich. Duschen macht ihr da jetzt nämlich nicht mehr in der Dusche, sondern ihr setzt euch zum Beispiel auf eine Ladefläche von einem Pickup und fahrt durch eine Autowaschanlage.
2: Oh.
1: Ich habe so viele Videos gesehen, ich frage mich, why?
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2: Das kann nicht gesund sein.
1: Das muss doch so wehtun, das ist ja auch keine, das ist ja nicht weich, das Ding, was da dir peitscht. Ja?
2: Ja, danach hast du auch eine gebrochene Nase. Aber gut.
0: Ja. Lass uns doch mal weitermachen. Was ist denn heute Morgen sonst noch für uns wichtig?
1: Ja, in der EU wird es heute auf jeden Fall um Social Media gehen, denn bald könnte es tatsächlich ein Verbot für Kinder unter 13 Jahren geben. Und EU-Kommissionspräsidentin von der Leyen, die will dazu heute einen Vorschlag machen und den vorstellen, wie das alles so aussehen könnte. Das hat sie auch gestern schon vor dem Parlament bekannt gegeben. Wenn sie den Plan jetzt vorstellt, dann müssen eben dieses Parlament und alle Mitgliedstaaten und Länder der EU erstmal sich damit befassen. Und bis es da jetzt eine Einigung gibt, kann es tatsächlich noch Monate dauern oder sogar Jahre vergehen. Wir sind also mal gespannt, was da heute so gedroppt wird. TV-Duell gestern Abend. SPD trifft auf AfD. Ministerpräsidentin Manuela Schwesig warf AfD-Spitzenkandidat Holm im NDR vor, die Wirtschaft und den sozialen Zusammenhalt im Land zu gefährden. Holm konterte aber und Schwesig schüre Ängste und habe Mecklenburg-Vorpommern heruntergewirtschaftet. Und Hintergrund des Ganzen ist ja, am Sonntag wird dort auch ein neuer Landtag gewählt.
0: Ja.
1: Und in den letzten Umfragen liegt die AfD knapp vor Schwesig SPD.
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1: Ja, die weltweiten Wasserressourcen sind nach einem Bericht der Weltwetterorganisation in den vergangenen Jahren wirklich viel knapper geworden. Der Abfluss aus Flüssen sei zurückgegangen, Gletscher schrumpften und in vielen Weltregionen sinke der Grundwasserspiegel, schreibt die WMO in ihrem jährlichen Wasserbericht. Übrigens, Deutschlands krasse Hitze, zum Beispiel in der Donau oder am Rhein, wie niedrig die Pegelstände da waren, das ist da noch nicht mit einberechnet.
0: Okay, danke schön, Jana, für die Momente. Aktuell ist für euch auch wieder in einer knappen halben Stunde.
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5: In Hessen startet der Tag mit Nebel und trübem Himmel. Im Westen lockert es gelegentlich auf, aber insgesamt bleibt es bedeckt. Am Nachmittag sind keine sonnigen Abschnitte zu erwarten. Der Wind bläst aus südwestlicher Richtung. In der Nacht zu Freitag zieht Regen besonders im Norden und Westen auf. Morgen bleibt es stark bewölkt, aber der Regen lässt nach. Es bleibt windig und kühl. Aktuelle Temperaturen: in Wolfhagen am Wasserschloss 10 Grad, in Maintal an der Mainfähre 11 Grad und in Bensheim am Auerbacher Schloss 12 Grad.
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5: A3, Würzburg Richtung Köln. Zwischen Offenbacher Kreuz und Frankfurter Kreuz staut es sich auf 3 Kilometern. Rechnet mit mindestens 12 Minuten mehr. A5, Frankfurt Richtung Kassel. Zwischen Fernwald und Reiskirchen gibt es eine Tagesbaustelle. Achtung, Gefahr durch Baustellenfahrzeuge. Frankfurt am Main, B43, Kennedy Allee. Zwischen Dürerstraße und Schweizer Straße ist es weiterhin dicht. Ihr braucht knapp 5 Minuten extra. Gute Fahrt.
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0: Um 6:29 Uhr. Guten Morgen.

0: Morning Show, 6.34 Uhr.
1: Und das ist Fabi.
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1: Tja, Leute, gerade heute am Throwback Thursday muss man noch mal wieder sagen, unsere Generation ist die erste, die in Social Media reingewachsen und damit aufgewachsen ist. Und hat's uns geschadet? Ja gut, es gibt Leute, die können sich ihren Hochzeitstag nicht merken, wissen aber immer noch ihre ICQ-Nummer. Dafür ging es damals auf Facebook halt nicht um Ed Sheeran, Macklemore und den Gaza-Krieg. Nee, man hat einfach ohne groß nachzudenken Sachen gepostet wie gestern Abend aus Alitos mit den Girls, war richtig Flammen-Emoji, hab euch lieb, never wanna lose, ya. Ja, und dann sind alle nach dem Abi weggezogen und man hat sich doch geloost. Und trotzdem, Social Media ist damals schon auf seine Art und Weise gefährlich gewesen. Ein falscher Klick und auf einmal stehen über 1000 Teenager auf deiner Straße vor dem Hamburger Elternhaus, um im Project X-Style deinen 16. Geburtstag zu feiern. Mm. I'm sexy and I know it. Was Tessa wohl heute macht. Aber Social Media ist mittlerweile volljährig und hat seine Unschuld härter verloren als Sydney Sweeney. Teenager haben gefühlt mehr Bildschirmzeit als Unterricht. Statt Dino Nuggets wird täglich das Hirn im Algorithmus-Airfryer frittiert. Mit einer Symbiose aus KI, Fake News und Tim Gio.
5: Hol ihn raus! Hol ihn raus!
1: Nein, verdammt! Und genau deshalb will die EU-Kommissionspräsidentin Ursula von der Leyen heute Details für eine Altersbeschränkung bei Instagram, TikTok und Co. für Kinder unter 13 vorstellen. Währenddessen schiebt Boomer Sabine ihre Klapphülle beiseite und reagiert auf die Spritpreise auf Facebook mit einem wütenden Minion-GIF. Was ich sagen will, Alter ist beim Thema Social Media das kleinste Problem.
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1: Ja, danke Fabi.
0: Danke.

0: Corey heißt Devotion. Spielen wir euch gleich noch. Und
1: Rolf, was machst du, um runterzukommen, so abzuschalten? Was machst du nach der Arbeit?
0: Ich finde Fitti ganz gut. Ich finde Spazierengehen ganz gut. Ja. Und wenn ich Kopf ausschalten will, auf jeden Fall Trash-TV gucken.
1: Ja, geil. Checke. Ja. Aber das ist ähnlich zu Pedro Santos, weil der geht laufen, wenn er mal abschalten will.
0: Mega gut.
1: Ja, könnt ihr mal zusammen spazieren gehen.
0: Können wir gerne machen. Pedro Santos neu bei uns. Should have known better. Spielen wir euch gleich.
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6: Hey, hier ist Zoe Wees und ich singe jetzt Leaving All the Lights Down Low. Das ist ein Song von mir, der noch nicht released ist. Und ja, hier bei Big FM.

0: Instagram und TikTok kursieren gerade Videos aus Dubai. Da kauft ein Vater mutmaßlich seiner Tochter bei einer Auktion einen sehr seltenen Vogel für 1,5 Millionen.
1: Was?
0: Manche Quellen sagen auch 500 Millionen. Ob es jetzt aber Euro, Dollar oder was auch immer ist, ist nicht geklärt. Glaubt nicht immer alles, glaube ich.
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1: Sprachlos bin ich,
0: oder?
1: Ja, wirklich.
0: Hat so ein ganz weißer Vogel. Ich weiß nicht, ob es ein Kakadu ist. Ich habe keine Ahnung. Mhm. Ist schon schön, aber dafür würde ich, glaube ich, nicht mehr als 50 Euro ausgeben.
3: Um Gottes Willen.
1: Und können.
3: Kommen wir doch zu dem, was heute Morgen sonst noch für uns wichtig ist.
0: Ja, OpenAI meldet erneut Probleme mit einem seiner KI-Modelle. Bei einem Test soll ein Chatbot nämlich selbst erstellte Dateien ins Netz hochgeladen haben, um sie später dann als Quelle zu nutzen. In einem anderen Fall verschwieg die KI offenbar auch, dass angefragte Dateien einfach erfunden waren. OpenAI hatte angekündigt, solche Vorfälle ja in Zukunft transparenter zu machen. Hintergrund ist die Sorge von Experten, dass besonders weit entwickelte KI irgendwann der menschlichen Kontrolle entgleiten könnte. Der Unionsfraktionschef Frei denkt, dass man da schnell für Entlastung sorgen kann, und zwar bezogen auf die aktuellen Spritpreise. Nach seinen Worten sogar schon ab dem 1. Oktober jetzt. Dafür müssten aber jetzt alle echt eng zusammenarbeiten, meinte er in der Politikshow Maischberger. Es gäbe zwei Optionen, ein Tankrabatt wie schon im Mai und Juni mit einer niedrigen Energiesteuer oder eine niedrigere Mehrwertsteuer auf Kraftstoffe.
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0: Ja, und Jürgen Klopp will heute um 10 Uhr in der DFB-Zentrale in Frankfurt seinen ersten Kader als Bundestrainer droppen oder kloppen, je nachdem. Erwartet werden auch ein paar Überraschungen. Laut Medienberichten könnte Marc-André Ter Stegen ins DFB-Team zurückkehren. Dennis Undaf hingegen dagegen fehlen. Das war ja ein Riesengehodel mit Dennis Undaf. Ist er dabei, ist er nicht dabei? Warum spielt er nicht von Anfang an? Ende September startet Deutschland ja gegen die Niederlande in die Nations League. Wir sind sehr gespannt.
3: Okay, da halten wir euch auf dem Laufenden. Ja. Aktuell ist für euch auch noch mal in einer knappen halben Stunde.
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4: 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In Hessen gibt's heute einen grauen Start in den Tag. Vormittags bleibt es vielerorts neblig und stark bewölkt. Nur der Westen kriegt ab und zu ein paar Lichtblicke. Ab dem Nachmittag bleibt es dann dicht bewölkt, ohne Aussicht auf Sonnenschein. Die Temperaturen erreichen bis zu 21 Grad im Süden. Morgen früh zieht leichter Regen auf, besonders im Norden, Westen und Osten. Gerade sieht's so aus, in Bad Arolsen am Residenzschloss 9 Grad, in Bad Homburg am Kurpark 11 Grad und in Rottgau am Badesee ebenfalls 11 Grad.
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4: Hier kommt der aktuelle Verkehrsüberblick für euch. A3 Würzburg Richtung Köln. Zwischen Offenbacher Kreuz und Frankfurter Kreuz gibt es aktuell einen 7 Kilometer langen Stau. Mit einer Verzögerung von 24 Minuten müsst ihr hier im Moment rechnen. A4 Bad Hersfeld Richtung Erfurt. Zwischen Bad Hersfeld und Friedewald 1 Kilometer stockend. A671 Mainz Richtung Wiesbaden. Zwischen Mainspitz-Dreieck und Hochheim Süd dichter Verkehr. Aktueller Zeitverlust 4 Minuten. Gute Fahrt.
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3: Guten Morgen, Maike aus Herborn.
6: Einen wunderschönen guten Morgen, Rolf.
3: Hey, morgen.
7: Und guten Morgen, Mara aus Weiterstadt. Hey, guten Morgen.
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3: Donnerstag, 7 Uhr ist es. Jana ist für euch in den News.
7: Guten Morgen.
3: Gleich noch Kygo, Khalid und Griffin, Save My Love. Und jetzt Zane.

0: Big FM ist hier in Deutschlands Big Star Morning Show. Eben war es 7:07.
1: Ja, und Freunde, es ist das erste Mal Tomorrowland Thailand.
0: Ja, so eine krasse Sache.
1: Natürlich mit den größten DJs dieser Welt.
0: Mit den allergrößten.
1: Aber wir haben ein paar Dirty Deals gemacht. El Chefe war 2 Tage lang weg.
0: Ja, ich weiß immer noch nicht, was er gemacht hat, wie er es gemacht hat, aber Chef, ich küsse deine Augen.
1: Und kam zurück und hat gesagt, ey, wir haben tatsächlich die Möglichkeit,
0: ja,
1: bei diesem riesengroßen Festival einen DJ aus der Community dort auf die Bühne zu stellen.
0: Oh mein Gott, das ist insane.
1: Wir nennen es The Next Big DJ Community Edition. Und das, was ihr machen müsst, ist eigentlich ganz einfach.
0: Ja, ihr müsst einen DJ kennen, der auf die größte Stage dieser Welt gehört. Und das sagt ihr uns auf bigfm.de.
1: Und das Geile ist, fliegt euer DJ nach Thailand, dann fliegt ihr mit.
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1: So, und wen haben wir denn heute Morgen bei uns in der Show?
3: Ja, hi, guten Morgen.
0: Hey, guten Morgen.
1: So, sag mal, wer du bist.
3: Ich bin Michael.
1: Auch du hast dich reingeklickt auf bigfm.de und hast da im Bekanntenkreis einen DJ, wo du sagst, dieser DJ muss unbedingt zu Tomorrowland Thailand.
3: Das ist der Wima. Der macht geile Mucke.
1: Mhm. Wollen wir den Wima mal dazu holen?
3: Ja, sehr gerne.
1: Ich hoffe, dass ich jetzt die richtige Nummer auch hier habe.
0: Mal gucken, ob er rangeht.
4: Hallo.
1: Hallo.
0: Hallo, hier Big ist
1: Big FM. Big FM ist hier.
4: Hey, dass du mich anrufst. Sind wir im Radio oder was?
1: Ja.
0: Ja.
1: Jetzt muss man eine Sache aber noch wissen an der ganzen Nummer. Wima, man kennt dich.
4: Ja.
0: Nee.
1: Weil du tatsächlich bei einer recht bekannten Combo auch dabei bist.
4: Hm. Warst.
1: Ja. Erzähl doch mal.
0: Oh mein Gott.
4: Ich habe ein Jahr jetzt neu gestartet als Wima und vorher war ich 7 Jahre als Weiß unterwegs. Genau.
1: Ah. Als Weiß. Kennen wir zum Beispiel.
4: Genau.
1: Kennen wir zum Beispiel von diesem Song und ungefähr noch 148 Milliarden anderen.
0: Hä? Oh mein Gott, wie krass ist das denn?
1: Ja.
0: Also eigentlich, du bist ja schon krass erfolgreich, aber ja, jetzt bist du, hast du dich trotzdem angemeldet, also wurdest angemeldet.
4: Ja.
1: Ich muss auch sagen, das ist eine Geschichte, die haben wir uns hier nicht ausgedacht, sondern es ist genau so passiert. Michael hat dich angemeldet und sagt, du musst unbedingt zu Tomorrowland Thailand, weil es für dich auch ein absoluter Traum wäre, dorthin zu kommen.
4: Tomorrowland ist halt so das Ding und jetzt das erste Mal in Thailand, wo man da dann die Möglichkeit bekommt, dann und vor allen Dingen jetzt ich mit meinem Neustart da zu spielen, das wäre crazy.
1: Wobei ich jetzt auch ein bisschen dazu sagen muss, ich meine, also es geht um The Next Big DJ. Es geht also auch um Menschen, die zum Beispiel bei einem Weinfest bisher aufgelegt haben und das sozusagen ihr größtes Ding war.
0: Oder im Supermarkt oder so.
1: Also,
0: vor 10.
1: Ich finde es auf der einen Seite natürlich total geil. Auf der anderen Seite frage ich mich natürlich auch gerade, ist das jetzt im Vergleich zu den anderen, die wir bisher hatten, die halt noch nicht so einen krassen Namen haben, ist das jetzt fair, wenn wir dich da jetzt mit ins Rennen schicken würden?
4: Ja, bei mir ist ja, ich bin ja seit einem Jahr auch wieder Newcomer.
1: Ja.
4: Also deswegen. Wahrscheinlich würden alle sich drüber freuen, definitiv, klar. Jeder würde sich drüber freuen, dass er da hinkommt. Und ich würde mich auch riesig freuen, wenn es irgendwie klappen würde. Klar.
0: Schwierig. Also ganz ehrlich jetzt, ich finde es schon ein bisschen unfair, weil für mich ist Wima kein richtiger Newcomer.
1: Mhm.
0: Ja.
1: Mhm. Also die Frage geht mal raus an euch, was sagt denn ihr? Sollen wir mit ihm ins Rennen gehen und ihn mit ins Rennen schicken, weil es ja für ihn auch irgendwie ein Neustart ist? Oder sagt ihr, es ist unfair den anderen unbekannteren DJs gegenüber?
0: Ja.
1: 08900901 klingelt hier jetzt mal durch. 08900901. Was sollen wir machen?
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0: Donnerstag ist es, hier ist Big FM in Deutschlands Big Star Morning Show.
1: Ja, Freunde, The Next Big DJ Community Edition.
0: Yes.
1: Kennt ihr einen DJ? Dann sagt uns auf bigfm.de.
0: Mhm.
1: Und es geht zu Tomorrowland Thailand.
0: Yes.
1: Heute Morgen bei uns in der Show Vima, der mal ein Teil von Weiß war. Haben wir gerade gehört?
0: Ja.
1: Eigentlich geil.
0: Schon sehr auch Ehre, dass er hier dabei ist, quasi mitmacht.
1: Ja, aber die Frage ist, wie fair ist das?
0: Also ich finde es, um ehrlich zu sein, ein bisschen unfair, weil es ist kein Newcomer. Für mich ist das kein Newcomer. Er ist zwar zurückgekommen als Vima jetzt, aber der stand ja schon auf den großen Bühnen.
1: Mhm.
0: Und eigentlich geht es ja darum, ja.
1: Sollen wir ihn mit ins Rennen schicken? 08900901 Selina.
2: Bischof und Räum. Also ich finde, die kleineren DJs haben definitiv eine bessere und größere Chance verdient. Mhm. Guck doch mal auf die Kleinen.
0: Ja, guck doch mal auf die Kleinen. Ich verstehe, also ich bin bei Selina so ein bisschen,
1: mhm,
0: ja.
1: Ja, was sagt Chrissy?
3: Er sollte mit in die Wertung reingehen, weil erstens mal ist er jetzt alleine unterwegs. Zweitens war er damals auch nicht alleine unterwegs.
1: Ja, das stimmt. Er war ja als DJ-Duo mit Vitali zusammen am Start.
0: Ja, auch das versteht man.
1: Ja, ja, wir diskutieren mit euch heute Morgen darüber. Sollen wir ihn mit ins Rennen schicken oder nicht? 08900901 klingelt durch oder schickt uns auch gerne WhatsApp-Sprachnachricht.
0: Ja.
1: 08900901.
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0: 7:27 Uhr, Big FM ist hier und Jana, was trendet heute Morgen?
1: Skinny Jeans trendet wieder, Leute. Diese Woche ist der Hashtag auch wieder über auf TikTok und Co. unterwegs und auch voll viele Videos zeigen, wie man das Ganze jetzt kombinieren soll, also was man so anzieht, Schuhe und so weiter und so fort. Ich muss sagen, ich weiß noch nicht, ob ich das schon wieder kann. Ich teile einfach weite Hosen.
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3: Also ich bin auch noch nicht ready für, aber wir haben ja euch jetzt mal gefragt. Ja. Big FM Instagram und TikTok, da fragen wir euch gerade, wie findet ihr das denn? Und ich bin schockiert über das aktuelle Ergebnis, weil 50-50, Leute.
1: Krass, oder?
3: Ja, 50% ja. sagen, geil, ich liebe Skinny Jeans. Und ja. die anderen 50% sagen, das mache ich auf keinen Fall mit.
0: Okay, Big so FM krass. Bei Instagram und bei TikTok. Klickt euch da gern rein in die Story. Was ist heute Morgen denn sonst noch für uns wichtig?
1: KI-Modelle, denn OpenAI meldet erneut Probleme damit, also mit den KI-Modellen. Bei einem Test soll nämlich ein Chatbot selbst erstellte Dateien ins Netz hochgeladen haben, um sie später dann als Quelle zu nutzen. Ein Albtraum eines jeden Journalisten. In einem anderen Fall verschwieg die KI aber offenbar auch, dass angefragte Dateien einfach erfunden waren. OpenAI hatte angekündigt, solche Vorfälle ja künftig transparenter zu machen. Hintergrund ist die Sorge von Experten, dass besonders weit entwickelte KI irgendwann der menschlichen Kontrolle entgleiten könnten. Wird Social Media für unter 13-Jährige bald Geschichte sein? Die EU könnte ein entsprechendes Verbot auf den Weg bringen. EU-Kommissionspräsidentin von der Leyen will dazu heute einen Vorschlag vorstellen. Danach müssen nur noch das Europaparlament und die Mitgliedsländer darüber beraten. Bis ein Mindestalter aber wirklich kommt, kann es noch Monate, wenn nicht sogar Jahre dauern.
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1: Die weltweiten Wasserressourcen, die sind nach einem Bericht der Weltwetterorganisation in den vergangenen Jahren wirklich knapper geworden. Der Abfluss aus Flüssen sei zurückgegangen, Gletscher schrumpfen und in vielen Weltregionen sinke der Grundwasserspiegel. Das schreibt die WMO, das ist die Abkürzung dafür, in ihrem jährlichen Wasserbericht. Und man muss sagen, das, was bei uns in Deutschland jetzt 26 passiert ist im Sommer, die ganze Hitze und die niedrigen Pegelstände, zum Beispiel in der Donau oder am Rhein, die wurden da jetzt noch gar nicht mit reinberechnet.
0: Okay.
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4: Wetter. In Hessen startet der Tag mit viel Nebel und trübem Wetter. Am Vormittag bleibt es stark bewölkt, aber im Westen gibt es kurze Auflockerungen. Nachmittags bleibt es bedeckt, mit Höchstwerten um 20 Grad im Süden. Der Wind frischt auf aus Südwest, am Abend lockert es auf, besonders im Süden und Westen. Morgen früh zieht Regen auf, besonders im Norden. Am Freitag bleibt es bewölkt, aber trocken. Aktuelle Temperaturen. In Grebenstein an der Burg 9 Grad, in Friedberg an der Burg 9 Grad und in Michelstadt am Rathaus 8 Grad.
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4: An A3 Würzburg Richtung Frankfurt. Stockender Verkehr zwischen Hanau und Offenbach über 7 Kilometern. Etwa 11 Minuten Verzögerung. A661 Bad Homburg Richtung Darmstadt. Dichter Verkehr zwischen Frankfurt am Main-Heddernheim und Preungesheimer Dreieck. 10 Minuten extra. A671 Mainz Richtung Wiesbaden. Dichter Verkehr zwischen Mainz-Spitz-Dreieck und Hochheim Süd. Etwa 10 Minuten Verzögerung. Gute Fahrt.
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0: An diesem Donnerstag um 7.31 Uhr Büschra ist für euch am Start.
3: Hey, guten Morgen.
0: Jana in den News.
1: Guten Morgen.
0: Ich bin Rolf, schönen guten Morgen. Und es geht gleich um Podcasterin, Moderatorin und Comedian Laura Larsson. Ja. Die

0: FM ist hier in Deutschlands Big Star Morning Show gleich mit dieser Frau hier.
1: Ja.
0: Geil. Becky Hill ist das.
1: What do I have to do? Das ist neu bei uns. Spielen wir euch gleich. Ja, seit knapp einer Woche ist sie jetzt draußen. Die neue Staffel LOL Next. Könnt ihr euch reinfahren. Und es gibt eine Frau, die ja auch mit dabei ist.
0: Ja, eine ganz tolle, eine ganz wundervolle Frau.
1: Eine, die exklusiv bei uns ihre eigene Show hat. Ihr Name ist...
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1: Ihr kennt einen DJ, wo ihr sagt, der muss unbedingt zu Tomorrowland Thailand.
0: Yeah.
1: Dann klickt ihr euch rein auf bigfm.de und das kann wirklich jeder DJ sein aus dem Bekanntenkreis.
0: Ja, egal wer. Nachbar, Vater, Mutter, mhm. Partner.
1: Heute Morgen in Deutschlands Big Star Morning Show hatten wir diesen Kandidaten.
2: Ich habe ein Jahr jetzt neu gestartet als Lima und vorher war ich 7 Jahre als Weiß unterwegs.
1: Also, er war bei Weiß unterwegs, kennen wir unter anderem von diesem Song und vielen, vielen anderen. Wenn aber jemand jetzt tatsächlich schon so groß erfolgreich war.
0: Ja, vor allem auf den ganz großen Bühnen schon stand.
1: Ja, selbst wenn er einen Neustart macht, ist jetzt die Frage an euch, sollten wir ihn mit ins Rennen schicken für The Next Big DJ Community Edition oder ist es unfair den anderen, dann doch eher unbekannteren DJs gegenüber? Julia?
3: Bischof Wolf, wir müssen den rausschmeißen aus dem Contest, weil es gibt so viele andere kleine DJs, die noch gar keine Chance hatten, irgendwie entdeckt zu werden und die brauchen diese Möglichkeit. Und es tut mir auch sehr leid, aber wir müssen den wirklich rauskicken.
0: Ja, rede, Julia. Ich bin voll bei ihr, weil Vima ist halt eben kein Newcomer. Und wir hatten ja die

0: DJ Westwave diese Woche zum Beispiel vorgestellt. Der hat in seinem Kinderzimmer schon davon geträumt, einmal in seinem Leben dort zu sein.
1: Ja.
0: Tomorrowland Thailand ist für ihn der größte Traum. Und Vima hat es halt schon erlebt. Nicht Thailand, aber trotzdem große Stages.
1: Was sagt ihr? 08900901. Eure Meinung jetzt oder schickt uns eine WhatsApp-Sprachnachricht ebenfalls. 08900901. Machen wir gleich. Die aktuelle von Nico Santos bei Don't You Stay. Und The Kid Leroy. 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
2: Kinder sollten auch nicht so viel Krach machen.
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4: 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Yeah.
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0: Big FM um 7.56 Uhr. Rüber geht's zu Jana in die News. Was trendet heute Morgen auf den Socials?
1: Auf TikTok gerade ein neuer Trend viral, den ich mir sehr ungemütlich vorstelle. Weil Duschen machen wir jetzt offensichtlich nicht mehr in der Dusche, sondern wir setzen uns einfach auf eine Ladefläche von einem Pickup und fahren mal schön durch die Autowaschanlage. Ich weiß nicht, ob ihr sowas schon mal gemacht habt.
0: Nein.
1: Aber ich stelle es mir wirklich sehr schmerzhaft vor. Wirklich.
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0: Habt ihr das schon mal gemacht?
1: Ja, weiß man nicht. Weil ihr da draußen, Big FM Community, habt ihr schon mal diesen Spaß gemacht?
3: Ja, wir leben in Deutschland. Das ist safe verboten.
1: Ja, gut.
3: Das geht safe nicht.
1: Aber es kriegt ja auch keiner mit, wenn irgendwo an irgendeiner Tankstelle einer da hinten rein.
0: Ach so, in einer kleinen, ne?
1: Ja.
0: In einer kleinen kriegst du wahrscheinlich nicht mit.
3: Ja. Naja, und was geht sonst so ab in der Welt?
1: Ja, wir haben in Europa ja einen sehr strengen Datenschutz. Und bis jetzt hieß es immer, ey, wir sind deswegen ja gar nicht wettbewerbsfähig und so. Jetzt kommen Forscher des Fraunhofer Instituts aber zu einem anderen Schluss. Demnach bremst die Datenschutzgrundverordnung Innovationen nicht grundsätzlich aus. Klar, für kleine Startups kann die Bürokratie echt bremsen. Aber gerade bei sensiblen Daten könne ein verlässlicher Datenschutz dagegen sogar zum europäischen Wettbewerbsvorteil werden, denn wir können Datenschutz immerhin garantieren. US-Präsident Trump hat uns in der EU jetzt gerade gedroht, und zwar geht es um Kanada und die Zusammenarbeit mit der EU. Hm. Es gibt einen Plan aus Brüssel, darin steht, dass Kanada eine sogenannte assoziierte Mitgliedschaft angeboten bekommen soll. Mhm. Und laut Trump könnte so ein Schritt eine feindselige Haltung darstellen. Wenn es so kommt, würde Trump noch höhere Zölle gegen die EU einführen oder den Handel mit Europa sogar ganz kappen. EU-Kommissionspräsidentin von der Leyen hatte diese Mitgliedschaft ja gestern ins Spiel gebracht bei einer Rede vom Parlament. Denkbar wäre aber eine Zusammenarbeit bei Verteidigung und Technologie.
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1: Wenn es um die Nationalmannschaft geht, verstehen wir hier in Deutschland keinen Spaß. Manchen ist es auch scheißegal, aber klar ist, die letzte WM-Saison war sehr heikel, vor allem wenn es ums Thema Kader ging. Also welcher Spieler wird mit dabei sein? Heute steht das Bundestrainer Jürgen Klopp bevor. Er ist ja neu in seinem Amt, für die, die es noch nicht mitbekommen haben. Denn um 10 Uhr will er seinen ersten Kader tatsächlich bekannt geben. Es gibt ja von vielen Gerüchte, zum Beispiel kein Ticket für Fanliebling Dennis Undav, offenbar keinen ewigen Streit mehr um Leroy Sané und schlechte Karten auch für Nick Woltemade. 10 Uhr wissen wir es. Mhm. Sehr gespannt.
0: Und wir halten euch auf dem Laufenden.
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4: Wetter. In Hessen startet der Tag mit viel Nebel und trübem Wetter. Am Vormittag bleibt es stark bewölkt, aber im Westen gibt es kurze Auflockerungen. Nachmittags bleibt es bedeckt, mit Höchstwerten um 20 Grad im Süden. Der Wind frischt auf aus Südwest, am Abend lockert es auf, besonders im Süden und Westen. Morgen früh zieht Regen auf, besonders im Norden. Am Freitag bleibt es bewölkt, aber trocken. Aktuelle Temperaturen. In Grebenstein an der Burg 9 Grad, in Friedberg an der Burg 9 Grad und in Michelstadt am Rathaus 8 Grad.
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4: A3, Würzburg. Richtung Frankfurt zwischen Hanau und Offenbach. 9 Kilometer stockend. Hier musst du mit mindestens 13 Minuten Zeitverlust rechnen. A6, Kaiserslautern. Richtung Heilbronn zwischen Frankenthal und Viernheimer Kreuz ist über 6 Kilometer stockender Verkehr. Und nochmal mindestens 11 Minuten Wartezeit. A643, Mainz Richtung Wiesbaden. 5 Kilometer Stau zwischen Dreieck Mainz und Anschluss Schiersteiner Straße. 12 Minuten. Gute Fahrt.
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0: Um Punkt 8 Uhr an diesem Donnerstag. Dankeschön fürs Einschalten und Aushalten. Ja. Jana ist für euch in den News.
1: Guten Morgen.
0: Und das hier ist Taylor Swift.

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1: Yes!
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1: 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Ja. Heute Morgen in der Show Vima.
5: Ich habe ein Jahr jetzt neu gestartet als Vima und vorher war ich 7 Jahre als Weiß unterwegs.
1: Ja, kennen wir zum Beispiel von diesem Song hier zusammen mit Felix hier in Close Your Eyes.
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1: Ja, und die Frage ist, was sagt ihr heute Morgen? Ja. Sollten wir mit ihm ins Rennen gehen und ihn ins Rennen schicken, weil es ja ein Neustart für ihn ist? Oder sagt ihr, es ist total unfair den anderen unbekannteren DJs gegenüber?
0: Es ist maximal unfair, wirklich maximal unfair. 7 Jahre hat er ja gesagt. Das heißt, er hat wahrscheinlich die Nummer von Martin Garrix auf WhatsApp. Und davon träumen die DJs, die wir diese Woche vorgestellt haben. Das ist der größte Traum für die.
1: Wir geben es raus an euch, 08900901, Julian.
7: Moin, hier ist Julian. Also ich finde, er sollte nicht mit reinkommen. Er ist kein Newcomer mehr und damit wäre die Diskussion auch schon beendet. Danke.
1: Okay.
0: Ja.
1: Markus?
8: Hi, ihr zwei. Ja, ich bin der Meinung, er sollte mit reingenommen werden, einfach weil der Bessere sollte gewinnen und alle haben die gleichen Möglichkeiten und Chancen.
1: So, also. Hey. Ihr diskutiert natürlich gerne weiter. Heute Morgen eure Meinungen über die 08900901. Klingelt durch.
0: Ja, schickt uns eine WhatsApp, klingelt durch. Schickt uns eine Mail.
1: Ja, alles, was ihr wollt. Seid ihr auf der Seite von Büschra und sagt, ey, nee, den müssen wir auf jeden Fall rausschmeißen. Raus. Oder sagt ihr, komm, den Neustart gönnen wir ihm, 08900901.
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0: Big FM ist hier in Deutschland's Big Star Morning Show.
1: Yep. Das, meine lieben Freunde, ist neu bei uns in der Show, kommt von Jack Dean, heißt Mercy. Sehr, sehr süß, spielen wir euch noch innerhalb der nächsten 20 Minuten.

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0: 8.26 Uhr. Hier ist Big FM und Jana. Was trendet heute Morgen auf den Socials?
1: Auf Insta und TikTok kursieren gerade Videos aus Dubai. Da kauft nämlich vermeintlich ein Vater seiner Tochter bei einer Auktion einen sehr seltenen Vogel für 1,5 Millionen. Oh, oder manchen Quellen zufolge auch 500 Millionen. Oha. Ob es jetzt Euro oder Dollar sind oder was anderes, ist nicht geklärt. Aber müssen wir ein bisschen aufpassen, was man da glaubt und was nicht.
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1: Gar nicht übertrieben. Was geht sonst ab in der Welt? Ja, wir haben in Europa ja einen sehr strengen Datenschutz. Und bis jetzt heißt es ja immer, oh ey, wir sind deswegen ja gar nicht wettbewerbsfähig und so. Jetzt kommen Forscher des Fraunhofer-Instituts aber zu einem anderen Schluss. Demnach bremst die Datenschutz-Grundverordnung Innovation nicht grundsätzlich aus. Klar, für kleine Startups kann das eine Bürokratie sein und auch bremsen. Aber gerade bei sensiblen Daten könne ein verlässlicher Datenschutz dagegen sogar zum europäischen Wettbewerbsvorteil werden. Übrigens, heute geht es vor einem Bundesgerichtshof in Deutschland auch um Datenschutz. Und ich frage, dürfen private Chatnachrichten einfach an Dritte weitergegeben werden? Konkret geht es um einen Fall aus Hessen. Da haben zwei Freundinnen sich per Chat regelmäßig über ihre Chefin ausgetauscht. Und dann haben sie sich zerstritten. Und dann hat die eine Frau die Chats an die Chefin weitergeleitet, sodass ihre Freundin gekündigt wurde. Oh. Und sie ist dann vor Gericht gezogen und hat Schadensersatz gefordert. Wir sind mal sehr gespannt, was da heute rauskommt. Mhm. In Deutschland ist unterdessen wieder das Thema Spritpreise auf dem Tisch. Der Unionsfraktionschef Frei denkt, dass man da schnell für Entlastung sorgen kann. Dafür müssten sich aber alle jetzt zusammensetzen und zusammenarbeiten. Das meinte er in der Politikshow von Maischberger. Es gäbe zwei Optionen.
3: Der sogenannte Tankrabatt, das ist natürlich eine Option, die grundsätzlich zur Verfügung steht. Eine andere Möglichkeit wäre, dass wir das, was wir sozusagen bei der Mehrwertsteuer zusätzlich einnehmen, den Menschen zurückgeben, indem wir die Mehrwertsteuer von 19% auf 7% senken.
1: Ja, und nach seinen Worten kann das sogar schon am 1. Oktober kommen. Wir sind gespannt, was wird.
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1: Heute wird in Deutschland der größte Offshore-Windpark überhaupt offiziell eingeweiht. Er besteht aus 64 Windrädern und liegt in der Nordsee. Auch Bundesumweltminister Schneider soll heute da am Start sein. Anscheinend kommt der Windpark auf eine Leistung von 960 Megawatt und erhöht die Leistung damit um fast 10%. Damit können dann 1,1 Millionen Haushalte versorgt werden.
0: Nice!
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4: Wetter. In Hessen bleibt es heute stark bewölkt. Am Nachmittag steigt die Temperatur im Süden auf bis zu 22 Grad. Abends lockert es kurzzeitig auf, bevor die Wolken zurückkehren. In der Nacht breitet sich Regen von Norden her aus. Morgen bleibt es dicht bewölkt, im Süden fällt Regen. Im Westen lockert es im Laufe des Tages auf. Die Temperaturen erreichen morgen maximal 19 Grad. Gerade sieht es so aus, in Korbach in der Altstadt 10 Grad, in Bad Nauheim am Sprudelhof 10 Grad und in Wiesbaden am Kurhaus 9 Grad.
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4: Hier kommt der Verkehrsüberblick. A6 Mannheim Richtung Heilbronn, zwischen Viernheimer Kreuz und Kreuz Mannheim 6 Kilometer Stau. Plant mindestens 14 Minuten mehr ein. A7 Fulda Richtung Würzburg, 5 Kilometer Stau zwischen Fuldaer Dreieck und Bad Brückenau Wildflecken, 16 Minuten Verzögerung. A60 Mainz Richtung Rüsselsheim, zwischen Ginsheim-Gustavsburg und Rüsselsheim-Königstetten stockt es auf 7 Kilometern. 18 Minuten extra einplanen. Gute Fahrt.
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0: Deutschland. Es ist 8.30 Uhr auf die Sekunde genau hier in der Show. Büschler ist für euch am
1: Start. Hey, guten Morgen.
0: Jana in den News.
1: Guten Morgen.
0: Ich bin Rolf. Hi. Guten Morgen. Hi. Hi. Omi zusammen mit Felix Herrn und Cheerleader, das machen wir gleich. Und das hier ist die aktuelle von Olivia Rodrigo.

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3: Tja, Leute, gerade heute am Throwback Thursday muss man noch mal wieder sagen, unsere Generation ist die erste, die in Social Media reingewachsen und damit aufgewachsen ist. Und hat's uns geschadet? Ja, gut, es gibt Leute, die können sich ihren Hochzeitstag nicht merken, wissen aber immer noch ihre ICQ-Nummer. Dafür ging es damals auf Facebook halt nicht um Ed Sheeran, Macklemore und den Gaza-Krieg. Nee, man hat einfach ohne groß nachzudenken Sachen gepostet wie gestern Abend aus Alitos mit den Girls, war richtig Flamm-Emoji. Hab euch lieb, never wanna lose ya. Ja, und dann sind alle nach dem Abi weggezogen und man hat sich doch geloost. Und trotzdem, Social Media ist damals schon auf seine Art und Weise gefährlich gewesen. Ein falscher Klick und auf einmal stehen über 1000 Teenager auf deiner Straße vor dem Hamburger Elternhaus, um im Project X-Style deinen 16. Geburtstag zu feiern.
4: I'm sexy and I know it.
3: Was Tessa wohl heute macht. Aber Social Media ist mittlerweile volljährig und hat seine Unschuld härter verloren als Sydney Sweeney. Teenager haben gefühlt mehr Bildschirmzeit als Unterricht. Statt Dino Nuggets wird täglich das Hirn im Algorithmus Airfryer frittiert. Mit einer Symbiose aus KI, Fake News und Tim Gio.
5: Hol ihn raus! Hol ihn raus!
3: Nein, verdammt! Und genau deshalb will die EU-Kommissionspräsidentin Ursula von der Leyen heute Details für eine Altersbeschränkung bei Instagram, TikTok und Co. für Kinder unter 13 vorstellen. Währenddessen schiebt Boomer Sabine ihre Klapphülle beiseite und reagiert auf die Spritpreise auf Facebook mit einem wütenden Minion-Gift. Was ich sagen will, Alter ist beim Thema Social Media das kleinste Problem.
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0: 48 ist Big FM.
1: Ja. Ich durfte mit dieser Frau schon auf der Bühne stehen. Tiffany Harris ist das. Die hat den Schuss nicht mehr gehört. Ja. Ich dachte, wie es ist. Grüße gehen raus, das lieben wir. Und der neue Song ist unfassbar gut. Der heißt Find Me. Spielen wir euch gleich.
0: Geil.
1: Josh Favis.
0: Like a Prayer heißt dieser.

0: Ja, absolut weiß ist das. Und bei The Next Big DJ Community Edition heute Morgen in der Show.
1: Ich habe ein Jahr jetzt neu gestartet als Lima. Und vorher war ich 7 Jahre als Weiß unterwegs.
2: Ja.
0: Der Mann macht einen Neustart.
2: Yes.
0: Jetzt ist aber die Frage, wenn man schon so viel Erfolg hatte als Künstler, in dem Fall als DJ, ist es dann eigentlich okay, bei The Next Big DJ Community Edition mitzumachen?
2: Nein. Ganz klar, nein. Ich finde es unfair. Ich finde das kacke.
0: Das sagt Büschra. Wir diskutieren mit euch heute Morgen. 08900901. Olaf.
3: Sind ja auch welche, hier so ein paar Luschen, die dann hier bei Deutschland sucht den Superstar, auch noch ein zweites Mal antreten dürfen. Wenn Menderes, ich sag mal, bei jeder Sendung mitmachen darf, also da muss ich sagen, dann hat er auf jeden Fall mehr als eine Chance verdient. Also ich bin pro.
2: Nee, auch dann nicht. Auch dann nicht, weil da sind Leute dabei, müsst ihr euch das vorstellen, die träumen seit ihrer Kindheit davon, mal einmal auf dem Tomorrowland dabei zu sein, auf dieser Stage zu stehen. Mhm. Und Wima hat's ja schon erlebt. Er war ja schon auf den größten Stages dieser Welt.
0: Was sagt ihr? 08900901. Und wenn ihr euch so denkt, hä? 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Hä? Tomorrowland? Ja.
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0: Hier und Jana, was trendet heute Morgen auf den Socials?
1: Auf Netflix in den Trend, so rum, ist gerade ganz weit oben. Dune tatsächlich, Teil 2. Ihr guckt es gerade ganz wild und ganz oft anscheinend. Das wundert auch nicht, denn im Dezember jetzt kommt ja der dritte Teil in die Kinos. Also kann man noch ein bisschen auffrischen. Macht ihr offensichtlich auch.
0: Sehr schön.
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1: Ja, wir reden jetzt ein bisschen über Social Media und über die EU, denn darum geht es heute bei uns in der EU. Denn bald könnte es ein Verbot für Kinder unter 13 Jahren geben. EU-Kommissionspräsidentin von der Leyen will dazu heute nämlich einen Vorschlag machen, wie das alles so aussehen könnte. Das hat sie gestern ja schon vor dem Parlament bekannt gegeben. Wenn sie den Plan vorgestellt hat, dann müsse das Parlament und natürlich alle Mitgliedstaaten und Mitgliedsländer erstmal sich damit befassen und dann auch zustimmen. Bis es dann tatsächlich zu einer Einigung kommt und es tatsächlich eingeführt wird, könnten noch Monate, wenn nicht sogar Jahre vergehen. Wir sind also jetzt mal gespannt, wie dieser Gesetzesentwurf heute so aussehen wird. In Deutschland ist unterdessen wieder das Thema Spritpreise auf dem Tisch. Der Unionsfraktionschef Frei, der denkt, dass man da schnell für Entlastung sorgen kann. Dafür müssten jetzt aber echt alle sehr eng zusammenarbeiten, meinte er in der Politikschau Maisberger. Es gäbe wohl zwei Optionen, sagte Frei.
4: Der sogenannte Tankrabatt, das ist natürlich eine Option, die grundsätzlich zur Verfügung steht. Eine andere Möglichkeit wäre, dass wir das, was wir sozusagen bei der Mehrwertsteuer zusätzlich einnehmen, den Menschen zurückgeben, indem wir die Mehrwertsteuer von 19% auf 7% senken.
1: Genau, das mit dem Tankrabatt, das hatten wir jetzt schon so Mai, Juni, Juli. Ja. Nach seinen Worten könnte, egal was für eine Option jetzt kommt, es sogar schon am 1. Oktober jetzt kommen.
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1: Was heute aber auch kommt, beziehungsweise was heute kommt, und zwar Jürgen Klopp will heute seinen Kader bekannt geben.
3: Ja.
1: In der DFB-Zentrale in Frankfurt ist ja sein erster Kader als Bundestrainer. Wir warten auch sehr auf die Überraschung. Laut Medienberichten könnte Marc-André Ter Stegen ins DFB-Team zurückkehren. Dennis Und darf hingegen dann fehlen. Weiß man noch nicht, ist nur Gerüchteküche. Ende September startet Deutschland ja dann auch gegen die Niederlage ins erste Nations League-Spiel. Wir sind sehr gespannt.
0: Okay, dankeschön Jana für den Moment. Aktuell ist für euch auch nochmal in einer knappen halben Stunde.
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6: In Hessen bleibt es heute erst neblig, dann ziehen dichte Wolken auf. Die Sonne zeigt sich kaum, der Wind frischt aus Südwest auf. Gegen Abend lockert es kurz auf, bevor wieder Wolken kommen. Die Höchstwerte im Süden liegen zwischen 19 und 22 Grad. Morgen ab Mitternacht Regenwolken aus dem Norden, die am Vormittag für nasse Verhältnisse sorgen. Jetzt die Temperaturen. Aktuell sind es in Eschwege am Werratalsee 11 Grad, in Offenbach am Büsing-Palais 10 Grad und in Rüsselsheim an den Opelvillen ebenfalls 11 Grad.
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6: A6 Kaiserslautern Richtung Heilbronn zwischen Ludwigshafen Nord und Kreuz Mannheim. 13 Kilometer stockend, mindestens 26 Minuten Zeitverlust. A7 Fulda Richtung Würzburg zwischen Fulda Dreieck und Bad Brückenau Wildflecken. 7 Kilometer Stau, mindestens 15 Minuten. A661 Bad Homburg Richtung Darmstadt zwischen Bad Homburger Kreuz und Bräungesheimer Dreieck. 3 Kilometer Stau mit einem Zeitverlust von mindestens 14 Minuten. Gute Fahrt.
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0: Yes, und damit herzlich willkommen zu diesem Donnerstag. Bis 16 Uhr geht's wieder los. Ja, Throwback Thursday. Von 16 bis 17 Uhr dann auch noch eine Stunde in the Mix. Wollen wir uns mal die ersten 30 Minuten anschauen?
3: Ja, bitte. Ja.
1: Geil. Naughty Girl. Von Beyoncé.
0: Spielen wir euch genau

0: Fuck yeah!
1: Party in the USA von Miley Cyrus, aber jetzt zum Start richtig nice. Lil Jon, The East Side Boys und die Ying Yang Twins. Hier ist Get Low. Throwback Thursday.

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0: Rolf hat ganz laut mitgesungen hier im Studio. Das war Pain. Belasto, sag
1: ich. Big FM ist hier am Throwback Thursday.
0: Yes.
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0: Wirklich. Fergie soll meine Schwester sein.
1: Okay. Und Katy Perry ist Büschras Cousine.
0: Oder Mutter.
1: Hot, um Gottes Willen. Hot and Cold spielen wir euch auch noch innerhalb der nächsten 20 Minuten.
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0: Geil! Throwback Super Thursday geil. Mit Katy Perry und Hard and Cold. Geht noch gleich weiter mit Nickelback und Tupac und Dr. Dre.
1: Yes.
0: Die News für euch in knapp 30 Sekunden.
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0: Ah, die Kerbesaison ist immer noch am Start.
1: Ja.
0: Natürlich auch bei euch in Hessen.
1: Ja, 4 Tage Ausnahmezustand. Kerb Niedererlenbach angesagt nämlich. Ab morgen 18 Uhr am Kerbplatz Niedererlenbach.
0: Natürlich.
1: Und dann gibt's da Schießbuden, Krebsstand, Fahrgeschäfte. Ja, es wird saugeil.
0: Ich hab richtig Bock.
1: Ich auch. Wollen wir hin?
0: Weiß ich noch nicht. Mit dir?
1: Ja.
0: Jetzt am Wochenende?
1: Ja.
0: Ah, ich glaube, da habe ich noch was ganz Wichtiges vor.
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0: Es ist 9.28 Uhr. Jana, was trendet heute Morgen auf den Socials?
4: Ja, man fragt sich auf TikTok, sind wir seelisch schon bereit dafür, dass nach ungefähr 10, 15 Jahren die Skinny Jeans zurückkommen?
1: Nein.
4: Weil Leute, ich schwör's euch, der Hashtag ist überall in TikTok-Trends ganz weit oben. Videos zeigen, wie man die Hose kombinieren soll. Und ich weiß nicht, ob ich es schon wieder kann.
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1: Big FM Instagram und TikTok, da fragen wir euch gleich gerade in der Story. Findet ihr das eigentlich geil oder nicht so? 53% sagen geil, liebe Skinny Jeans. Das ist crazy.
4: Das ist so krass. Ich hätte es nicht gedacht, wirklich.
0: Okay, was ist denn heute Morgen sonst noch für uns wichtig?
4: Kommen wir zu den wichtigen Themen. Instagram, TikTok und Co. sind verantwortlich dafür, dass es einen Jugendschutz gibt, nicht wir. Die müssen es uns beweisen. So war gestern der Wortlaut von EU-Kommissionspräsidentin von der Leyen, als sie vor dem Parlament über ein Social-Media-Verbot für unter 30er geredet hat und darüber, wie man die besser schützen kann. Und dazu will sie heute ja noch einen Plan vorstellen. Wir sind sehr gespannt. Deutschlands Familienministerin Prien sieht das ähnlich. Heute Morgen hat sie im ZDF dazu gesagt.
6: Safety by Design, also es ist Verantwortung der Plattformen für Kinder und Jugendliche, das, was sie zur Verfügung stellen, sicher zu machen.
4: Ja, und neben den geplanten EU-Vorgaben soll es also auch eine eigene deutsche Regelung zum Jugendschutz bei Social Media geben. Prien meinte, sie will das noch im Oktober vorlegen. OpenAI meldet erneut Probleme mit einem seiner KI-Modelle. Bei einem Test soll ein Chatbot nämlich selbst erstellte Dateien ins Netz hochgeladen haben, um sie später als Quelle zu nutzen. In einem anderen Fall verschwieg die KI offenbar, dass angefragte Dateien einfach erfunden waren, auch witzig. Mhm. OpenAI hatte ja angekündigt, solche Vorfälle künftig oder in Zukunft transparenter zu machen. Hintergrund ist die Sorge von Experten, dass besonders weit entwickelte KI irgendwann der menschlichen Kontrolle entgleiten könnte.
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4: Ja, und heute wird in Deutschland der größte Offshore-Windpark offiziell eingeweiht, den es jemals gab. Er besteht aus 64 Windrädern und liegt in der Nordsee. Und auch Bundesumweltminister Schneider soll da heute am Start sein. Anscheinend kommt der Windpark auf eine Leistung von 960 Megawatt und erhöht die Leistung damit um fast 10%. Das ist wirklich krass. Und damit können dann 1,1 Millionen Haushalte mit Strom versorgt werden.
0: Wow. Nice, danke, Jana.
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7: In Hessen bleibt es heute stark bewölkt. Am Vormittag zeigt sich kaum Sonne. Nachmittags erwarten wir im Süden bis zu 22 Grad. Der Wind frischt zeitweise aus Südwesten auf. Am Abend lockert die Bewölkung etwas auf, bevor sie später wieder zunimmt. In der Nacht ziehen Regenwolken von Norden auf. Gerade sieht's so aus. In Frankenberg an der Liebfrauenkirche 10 Grad, Hanau am Schloss 12 Grad und in Dreieich an der Burg ein ebenfalls 12 Grad. Bleibt gespannt, wie sich das Wetter weiterentwickelt.
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7: Hier kommt der Verkehrsüberblick. A6 Kaiserslautern Richtung Heilbronn zwischen Mannheim-Sandhofen und Schwetzingen-Hockenheim. 9 Kilometer stockend. Du verlierst dabei 13 Minuten. A7 Fulda Richtung Würzburg zwischen Fulda-Dreieck und Bad Brückenau-Wildflecken. 6 Kilometer Stau. Hier braucht ihr 14 Minuten länger. A661 Bad Homburg Richtung Darmstadt. Zwischen Frankfurt am Main-Niedereschbach und Preungesheimer Dreieck. 1 Kilometer Stau, 12 Minuten Verzögerung. Gute Fahrt.
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0: Death Robic Thursday, guten Morgen.
1: Morgen.

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2: Okay. Yeah. Ja. Herzlich willkommen übrigens an dieser Stelle nochmal.
3: Herzlich willkommen, Big FM, Deutschlands Bigste Morning Show mit dem Throwback Thursday.
2: Das Ganze geht noch bis um 16 Uhr und es werden jetzt ein paar Klassiker gleich kommen innerhalb der nächsten 20 Minuten.
3: Ich flippe aus.
2: Warum flippt die Frau aus?
3: Sean Paul, Bibi Burnin, ich flippe aus. Ich werde mich gleich ausziehen und in die Redaktion springen, ich sag dir das.
2: Geil, und hier ist Christina Aguilera.

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0: Big FM und wir geben gerade Menschen, die bisher nur auf den ganz kleinen Bühnen gestanden haben, ja, die Möglichkeit, auf der ganz großen Bühne zu stehen.
1: Auf der größten Stage dieser Welt. Sag doch, wie es ist.
0: Ja, Tomorrowland Thailand heißt das Ganze und wir nennen es The Next Big DJ Community Edition. Wobei da heute Morgen, da war einiges los. Heute Morgen in Deutschlands Bigster Morning Show hatten wir diesen Kandidaten.
2: Ich habe ein Jahr jetzt neu gestartet als Lima und vorher war ich 7 Jahre als Weiß unterwegs.
0: Also, er war bei Weiß unterwegs, kennen wir unter anderem von diesem Song und vielen, vielen anderen. Wenn aber jemand jetzt tatsächlich schon so groß erfolgreich war.
1: Ja, vor allem auf den ganz großen Bühnen schon stand.
0: Ja, selbst wenn er einen Neustart macht, ist jetzt die Frage an euch, sollten wir ihn mit ins Rennen schicken für The Next Big DJ Community Edition oder ist es unfair den anderen, dann doch eher unbekannteren DJs gegenüber?
1: Ganz klar, nein, ich find's unfair. Ich find das kacke.
3: Also ich finde, die kleineren DJs haben definitiv eine bessere und größere Chance verdient.
1: Ja, rede!
4: Ich finde, er sollte nicht mit reinkommen. Er ist kein Newcomer mehr und damit wäre die Diskussion auch schon beendet. Danke.
0: Okay.
1: Ja.
3: Es gibt so viele andere kleine DJs, die noch gar keine Chance hatten, irgendwie entdeckt zu werden. Und tut mir auch sehr leid, aber wir müssen den wirklich rauskicken.
5: Sind ja auch welche, hier so ein paar Luschen, die dann hier bei Deutschland sucht den Superstar auch noch ein zweites Mal antreten oder dürfen. Wenn Menderes, ich sag mal, bei jeder Sendung mitmachen darf, also da muss ich sagen, dann hat er auf jeden Fall mehr als eine Chance verdient.
0: Seid ihr auf der Seite von Büschra und sagt, ey, nee, den müssen wir auf jeden Fall rausschmeißen? Oder sagt ihr, komm, den Neustart gönnen wir ihm 08900901.
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0: Und wie es ausgeht, morgen 7:07 hier in Deutschlands Bigster Morning Show. Gleich noch Jojo Lee und das ist Chitty Bang.

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2: Hey Friends, Reese hier. Zwischen Werkzeugkoffer und Hightech, da liegt manchmal weniger, als man eigentlich denkt. Handwerk ist nämlich nicht gleich Handwerk. Und genau das macht diese Branche so vielseitig und zu so etwas Besonderem. Klar, Berufe wie zum Beispiel Schreiner, Maurer oder Elektroniker, die gehören eher so zu den Klassikern. Aber daneben gibt's noch jede Menge Jobs, die ihr vielleicht gar nicht so mit dem Thema Handwerk verbindet. Ne? Also das Handwerk hat auch da schon den Staub abgeschüttelt, wie man so schön sagt. Zum Beispiel Zahntechniker, die fertigen nämlich filigranen Zahnersatz an. Orthopädietechniker, die sind natürlich auch mit dabei, die machen individuelle Hilfsmittel. Und Mediengestalter, die gehören sogar auch zum Handwerk. Ne? Da geht es dann eher um Kreativität mit Technik verbunden. Aber auch Konditoren, Augenoptiker oder Bäcker, die zeigen, wie unterschiedlich das Handwerk tatsächlich ist. In manchen Berufen wird gebaut, in anderen dann schon wieder programmiert und in anderen wird oft gestaltet oder tatsächlich auch mit Hightech zusammengearbeitet. Also was die Berufe aber alle gemeinsam haben, am Ende des Tages könnt ihr wirklich sagen, ihr habt etwas erschaffen. Und das ist das Beste. Ihr seht meistens sogar direkt euer Ergebnis firsthand. Wenn ihr mehr zum Thema Handwerk wissen wollt, dann klickt euch gerne mal bei uns rein. Da haben wir zusammengepackt, was es denn alles so für verschiedene Jobs gibt.
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3: In Groß-Gerau auf dem Marktplatz ist morgen für euch was richtig Nices, nämlich das Street Food Festival.
4: Geil, da wird fett gegessen und getrunken. Ab 16 Uhr das ganze Morgen am Marktplatz. Und das geht das ganze Wochenende. Und dann kann man sich da mal durchprobieren. Mhm. Die Türken sind am Start. Burger gibt es, Sushi gibt es.
3: Es sind insgesamt 20 Food Trucks für euch mit dabei. Also kommt rum, morgen ab 16 Uhr.
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3: Es ist 10.26 Uhr. Jana, was trendet heute Morgen auf den Socials?
5: Auf Netflix in den Trends ganz weit oben. Dune Teil 2 gerade tatsächlich. Ihr guckt es anscheinend ganz wild und es wundert uns auch alle nicht, denn im Dezember kommt ja jetzt auch der dritte Teil in die Kinos. Also kann man jetzt noch ein bisschen auffrischen, würde ich sagen. Ja. Ne? Mach ich auch vielleicht.
3: Sollte man das.
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5: Ja, nach Benzin hat jetzt auch Diesel einen neuen Rekordpreis erreicht. Gestern kostete der Liter im Schnitt 2,45 Euro. Wie Autofahrer und Unternehmen entlastet werden können, ist weiterhin offen. Spediteure sprechen in einem Brief an Kanzler Merz jetzt von einer dramatischen Lage. Eine niedrigere Mehrwertsteuer auf Sprit halten sie nicht so unbedingt für sinnvoll. Wirtschaftsweise Schnitzer schlägt stattdessen Direktzahlungen für Menschen vor, die sich tanken kaum noch leisten können. Sagt aber auch, das lässt sich nicht so schnell umsetzen. Das ist ein schlechtes Beispiel für Freundschaft, aber wir fangen mal am Anfang an. Zwei Freundinnen aus Hessen haben regelmäßig per Chat über die Chefin der einen gesprochen. Ja, und auch nicht so gut unbedingt. Dann haben sie sich aber zerstritten und eine der beiden leitete dann die Nachrichten an diese besagte Chefin weiter. Ja, die Folge, Kündigung natürlich. Und jetzt beschäftigt der Fall vor allem auch den Bundesgerichtshof bei uns in Deutschland. Und zwar geht es um die Frage, ob das Weiterleiten privater Chats gegen die Datenschutzregeln verstößt. Also, wir sind gespannt, was da...
3: Kommt da heute noch was? Kommt da heute?
5: Aber es wird zumindest heute mal verhandelt.
3: Okay, sind wir gespannt.
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5: Wir sind auch gespannt gewesen, denn that's crazy, was jetzt gerade passiert ist. Jürgen Klopp startet einfach mit einem Doppelkader in seine ersten Länderspiele. Und das ist eine Rekordgröße. Für den Auftakt der Nations League-Spiele hat er einfach 44 Spieler nominiert.
4: Alter.
5: Bestehend aus 16 WM-Fahrern, die wir schon kennen, und 16 Spieler, die noch nie einen Länderspieleinsatz hatten. Und dazu meinte er heute auch in einem Statement.
6: Von der Anzahl der erfahrenen Spieler, von der Anzahl der jüngeren Spieler, der etwas unerfahrenen Spieler, die dabei sind. Und dementsprechend ist das die Idee, so viele Eindrücke wie möglich von den Spielern zu bekommen.
5: Macht ja auch Sinn. Je mehr Spieler du hast, desto besser. Und die bekanntesten Namen sind so Nadim Amiri, Serge Gnabry, Josua Kimmich, Jamal Musiala, Nico Schlotterbeck und so weiter.
3: Mhm.
5: Aber es fehlen unfassbar viele, die wir jetzt auch bei der WM gesehen haben. Nach 2 von 4 Partien wechselt sich der Kader dann ab. Es sind ja 4 Nations League-Spiele erstmal, damit eben jeder mal gespielt hat. Und das ist natürlich auch irgendwie logisch. Und ja, ich bin sehr gespannt, ob diese Taktik diesmal aufgeht.
3: Da ist viel los
5: auf jeden Fall.
3: Taktik. Okay, wow. Dankeschön.
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7: In Hessen bleibt es heute stark bewölkt. Am Vormittag zeigt sich kaum Sonne. Nachmittags erwarten wir im Süden bis zu 22 Grad. Der Wind frischt zeitweise aus Südwesten auf. Am Abend lockert die Bewölkung etwas auf, bevor sie später wieder zunimmt. In der Nacht ziehen Regenwolken von Norden auf. Gerade sieht's so aus. In Frankenberg an der Liebfrauenkirche 10 Grad, Hanau am Schloss 12 Grad und in Dreieich an der Burg scheint ebenfalls 12 Grad. Bleibt gespannt, wie sich das Wetter weiterentwickelt.
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7: Hier kommt der Verkehrsüberblick. A6 Kaiserslautern Richtung Heilbronn zwischen Mannheim-Sandhofen und Schwetzingen-Hockenheim. 9 Kilometer stockend. Du verlierst dabei 13 Minuten. A7 Fulda Richtung Würzburg zwischen Fulda-Dreieck und Bad Brückenau-Wildflecken. 6 Kilometer Stau. Hier braucht ihr 14 Minuten länger. A661 Bad Homburg Richtung Darmstadt. Zwischen Frankfurt am Main-Niedereschbach und Preungesheimer Dreieck. 1 Kilometer Stau, 12 Minuten Verzögerung. Gute Fahrt.
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3: Macht euch noch einen schönen Throwback Thursday.
4: Oh ja.
3: Sehr, sehr guter Song von Ed Sheeran. Definitiv ohne politische Botschaft, aber dafür mit unfassbar viel Gefühl. Hier ist The A-Team.
4: Wow.

0: übertreiben wir doch ein bisschen zu sehr, oder? Das geht raus an alle Baddies dieser Welt. Whitney Houston, it's not right, but it's okay. Happy Throwback Thursday auf Big FM. Und speaking of Baddies, here's the next one. Gwen Stefani mit dem harten Banger, What You Waiting For. Und so viel mehr Mucke, die schon sehr, sehr lange in unseren kleinen Herzen wohnt. Gleich hier. Unter anderem Jason Derulo. Don't wanna go home. Abso-fucking-lutely. Rein da.
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0: Welcome, Ladies and Gents und alle dazwischen und darüber hinaus. Es ist der beste Tag der Welt. Throwback Thursday auf Big FM. Ich bin Karin, was geht bei euch? 08900901, kostenlose Hotline, hier ins Studio, kleiner Check-in. Hallo, wer ist dran auf Leitung 3?
1: Hi, hier ist die Laura.
0: Grüß dich, wie geht's dir heute?
1: Super, ich hab den Luxus, im Homeoffice arbeiten zu dürfen.
0: Bist du eine Mantelträgerin oder ist das bei dir raus?
1: Nee, ich liebe Mantel, ist voll geil. Vor allem, wenn man mal im Gammel-Look ist oder so, einfach Mantel drüber, keiner sieht's. Ich find's nice.
0: Voll gut, auch so am Wochenende zum Einkaufen, so Penner-Outfit ja, genau. Unten drunter und dann Mantel und man sieht stylisch aus. Und noch Mütze, Haare nicht gewaschen, egal.
1: Noch eine Schal drüber und fertig.
0: Ganz genau. Okay, weil ich habe die Erfahrung gemacht, dass momentan saunervig super gerne dieser Gürtel, mit dem man den Mantel dann zuknotet, in der Autotür hängen bleibt und man denkt bei der Fahrt so, hey, was ballert und knallt er die ganze Zeit von außen an mein Auto und dann steigst du aus und mein Mantel zum Beispiel ist beige und er hat jetzt so ein paar schöne schwarze Öl- und Dreckflecken, weil er es in der Tür eingeklemmt war. Richtig mau, ey.
1: Boah, scheiße, das fühle ich. Fühle ich auf jeden Fall.
0: Jetzt Pitbull im Throwback Thursday. Let's go.
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0: Ara Dionin. Happy Throwback Thursday, everybody. Ihr hört Big FM. Nächster Banger gleich. Usher und Burn. Boah, wenn das nicht scheiße gelaufen ist. Ein DJ, der eigentlich in der Werkstatt arbeitet, hat sich krank gemeldet. Soweit so okay. Naja, blau gemacht. Aber auch da kann man noch sagen, naja, wer hat das nicht schon mal? Dumm ist nur, er ist auch gleichzeitig DJ und hat abends aufgelegt. Blöde Sache, weil der Chef war dann abends auch da. Jetzt fristlose Kündigung.
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0: Macht so glücklich wie 3 Tafeln Schokolade am Stück reinmampfen, oder? Fatboy Slim auf dem Throwback Thursday hier auf Big FM. Und der nächste Glücklichmacher ist in the making. Natasha Bedingfield, Unwritten. Das ist für immer Sommer im Kopf. Und durch so ein Kornfeld laufen und einfach glücklich sein und dancen. Toll. Dieses Feeling gleich. Und das ist eher die Clubsituation. Banger. Oh mein Gott, ich kriege Gänsehaut. Und zwar die gute, die man vom Knutschen kriegt. Hallo. Turn all the lights on. T-Pain und Neo. Auch das gleich hier on track.
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1: Seid ihr ready für 4 Tage Ausnahmezustand? Dann hin da. Kerb Niedererlenbach ist definitiv eine Sache, die wir nicht verpassen sollten, Leute. 18 Uhr geht's morgen Abend los auf dem Kerbplatz in Niedererlenbach. Riesengroßes Festzelt, Kirmesbuden ohne Ende, Schießbude, Krebsstände, Fahrgeschäfte. Oh mein Gott, es ist so schön. Wie Oktoberfest halt quasi, gell? Oktoberfest Special, Fassanstich vom Frankfurter Oberbürgermeister. Tracht, Maß, Bier, rein da. Viel Spaß.
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1: Kurz vor 11:30, Jana ist da mit News. Was trendet heute auf den Socials?
3: Ja, meine Lieben, auf Netflix der Trend gerade ganz weit oben. Und zwar Dune Teil 2. Ihr guckt es ganz wild und es wundert auch nicht, denn im Dezember, ja, kommt ja der 3. Teil in die Kinos. Also jetzt nochmal ein bisschen auffrischen, würde ich sagen, an der Stelle. Und einfach mal nochmal reingucken bei Netflix.
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1: Oder überhaupt anfangen. Ich habe noch nicht einen Teil gesehen.
3: Ehrlich,
1: ja,
3: nicht?
1: Nee.
3: Und den ersten Teil habe ich nicht gesehen. Ich dachte, du bist schon ein bisschen weiter.
1: Okay. Was trendet hatten wir schon? Was ist sonst noch wichtig?
3: Ja, Jürgen Klopp hat seinen ersten Kader in seiner Karriere als Bundestrainer vorgestellt. Und der ist jetzt schon besonders, denn es ist einfach ein Doppelkader und besteht aus 44 Spielern. Okay. Die Hälfte von denen hatte noch nie einen Länderspieleinsatz, was schon sehr besonders ist. Wow. Im Tor als Nummer 1 wird erstmal Marc-André Ter Stegen stehen und Kapitän bleibt Joshua Kimmich. Das erste der 4 Nations League-Spiele steht in dieser nächste Woche an und zwar gegen die Niederlande. Klopp meinte heute in einer Pressekonferenz, dass er jetzt möglichst viele Spieler eben sehen will, um zu gucken, wer da so reinpasst. Und das würde natürlich auch den ganzen Kader erklären. Instagram, TikTok und Co. sind verantwortlich dafür, dass es einen Jugendschutz gibt. Nicht wir, die müssen es uns beweisen. So war gestern der Wortlaut von EU-Kommissionspräsidentin von der Leyen, als sie vor dem Parlament über ein Social-Media-Verbot für unter 13-Jährige geredet hat. Dazu will sie heute übrigens auch noch einen Plan vorstellen. Deutschlands Familienministerin Prien sieht das auch ähnlich. Heute Morgen im ZDF meinte sie auch, dass es die Aufgabe der Plattform sei, für Sicherheit zu sorgen. Neben den geplanten EU-Vorgaben soll es auch eigene deutsche Regelungen zum Jugendschutz bei Social Media geben. Prien meinte, sie will das noch so im Oktober vorlegen.
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3: Ja, und heute wird Deutschlands größter Offshore-Windpark offiziell eingeweiht. Er besteht aus 64 Windrädern und liegt in der Nordsee. Auch Bundesumweltminister Schneider soll da heute am Start sein. Anscheinend kommt der Windpark auf eine Leistung von 960 Megawatt und erhöht damit die Leistung damit um fast 10%, damit ungefähr 1,1 Millionen Haushalte versorgt werden können. Jetzt habe ich, glaube ich, 4-mal in einem Satz das Wort damit gesagt. Aber ich wollte euch einfach zeigen, wie krass das ist. Ja, und die nächsten News gibt's wieder in einer knappen Stunde.
1: Dankeschön. Ey, aber jetzt nochmal zurück zu Dune. Kannst du mal in 2 Sätzen erklären, worum es da geht? Weil ich weiß es gar nicht.
3: Also es ist quasi so eine Fantasy-Welt. Mhm. Und es geht so um so einen Typ, der quasi diese Welt retten soll. Es findet vor allem wegen Dune, heißt ja Wüste, in der Wüste statt. Und es ist so, ganz viele Leute haben so Umhänge an. Es gibt so ein bisschen Darth Vader-Vibes, aber ist es nicht.
1: Okay,
3: kann man sich auf jeden Fall angucken.
1: Ich finde, es klingt wie Game of Thrones in der Wüste.
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4: In Hessen bleibt es heute stark bewölkt. Am Vormittag zeigt sich kaum Sonne. Nachmittags erwarten wir im Süden bis zu 22 Grad. Der Wind frischt zeitweise aus Südwesten auf. Am Abend lockert die Bewölkung etwas auf, bevor sie später wieder zunimmt. In der Nacht ziehen Regenwolken von Norden auf. Gerade sieht's so aus. In Frankenberg an der Liebfrauenkirche 10 Grad, Hanau am Schloss 12 Grad und in Dreieich an der Burg Hain ebenfalls 12 Grad. Bleibt gespannt, wie sich das Wetter weiterentwickelt.
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4: Hier kommt der Verkehrsüberblick. A6 Kaiserslautern Richtung Heilbronn zwischen Mannheim-Sandhofen und Schwetzingen-Hockenheim. 9 Kilometer stockend. Du verlierst dabei 13 Minuten. A7 Fulda Richtung Würzburg zwischen Fulda-Dreieck und Bad Brückenau-Wildflecken. 6 Kilometer Stau. Hier braucht ihr 14 Minuten länger. A661 Bad Homburg Richtung Darmstadt. Zwischen Frankfurt am Main-Niedereschbach und Preungesheimer Dreieck. 1 Kilometer Stau, 12 Minuten Verzögerung. Gute Fahrt.
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0: immer bei uns. Amy Winehouse, Back to Black. Hier auf Big FM Throwback Thursday. Und das ist die, schon sehr very, very on the nose Information für alle, mit denen ihr vielleicht mal eine Runde alleine sein möchtet. Also, wenn ihr eine Botschaft schicken wollt, die ginge. Aiken und Snoop Dogg mit I wanna fuck you. Was soll ich sagen? Das denken sich bei ihr 100 Pro auch einige. Mother Monster. Im wahrsten Sinn des Wortes. Am Wochenende kam raus, sie hat jetzt ein Baby. Hallo. Queen of fucking everything in meinem Leben. Lady Gaga Alejandro. Auch das gleich hier. Have fun.
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3: Wir lieben ihn. Der schönste Tag der Welt. Happy Throwback Thursday auf Big FM. Ich bin Karin. An der 08900901, kostenlose Hotline hier ins Studio, ist jetzt die süße Anna. Feiern wir das auf jeden Fall, oder?
4: Ich mag die Donnerstage mit Throwback Thursday. Nostalgie. Zurück in die Vergangenheit. Die Musik ändert immer so an bestimmte Situationen. Und ja, das macht auf jeden Fall Spaß, dass man dann zu Hause manchmal zwischendurch aufsteht und einfach lostanzt.
3: Oh, auf jeden Fall. Das wird getan. Gleich unter anderem zu Lady Gaga und Alejandro. Und los geht's mit Joe und Starter.

0: Also, dass ich das nochmal sage, hätte ich auch nicht gedacht, aber der neue Bundestrainer im Fußball, sehr hot. Kloppo, let's go. Hier ist Big FM und den Rest weiß Fabi.
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4: Tja, Leute, gerade heute am Throwback Thursday muss man noch mal wieder sagen, unsere Generation ist die erste, die in Social Media reingewachsen und damit aufgewachsen ist. Und hat's uns geschadet? Ja gut, es gibt Leute, die können sich ihren Hochzeitstag nicht merken, wissen aber immer noch ihre ICQ-Nummer. Aber Social Media ist mittlerweile volljährig und hat seine Unschuld härter verloren als Sydney Sweeney. Und genau deshalb will die EU-Kommissionspräsidentin Ursula von der Leyen heute Details für eine Altersbeschränkung bei Instagram, TikTok und Co. für Kinder unter 13 vorstellen. Währenddessen schiebt Boomer Sabine ihre Klapphülle beiseite und reagiert auf die Spritpreise auf Facebook mit einem wütenden Minion-GIF. Was sie sagen will, Alter ist beim Thema Social Media das kleinste Problem.
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0: Clubbanger. Damals und heute und forever. Eric Britz und Colony. Und dieses wunderschöne Ding ist perfekt zum gleich Richtung Mittagessen schlendern. Und das Leben lieben mit Herbstlaub unter den Füßen vielleicht auch. Corinne Bailey Rae und Put Your Records On im Throwback Thursday auf Big FM. Und Sexy Hexy Black Street mit Dr. Dre auf ganz entspannt. No Diggity, auch das gleich hier.
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2: Street Food Festival on Fleek. Groß Gerau lädt ein auf den Marktplatz. Morgen ab 16 Uhr. Also schön früh den Stift fallen lassen und rein ins Wochenende und ordentlich was rein in die Rüstung schmettern. Oh mein Gott, ein ganzes Wochenende durch die ganze Welt futtern. Von Freitag bis Sonntag geht das. 3 Tage internationale Food Trucks, mexikanische Tacos oder Corn Dogs, vegetarische und vegane Specials, Live-Mucke dazu, Straßenkünstler, Party-Atmo. Rund 8000 Besucher werden da sein. Have fun.
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2: Kurz vor 12:30, jetzt gibt's News mit Nele. Was trendet heute auf den Socials?
3: Leute, Skinny Jeans are back. Seit dieser Woche ist der Hashtag wieder überall bei TikTok. Und auch voll viele Videos zeigen, wie man die Hose kombinieren soll. Ich bin ehrlich, weiß noch nicht, ob ich das schon wieder kann. Ich glaube, bei dem Trend passe ich lieber erstmal.
2: Was? Ich habe heute eine an.
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2: Das ist das Tolle. Bei mir war der auch nie weg. Man muss nur lange genug warten.
3: Ist auch praktisch, ja.
2: Was ist sonst noch wichtig?
3: TikTok, Insta und Co. sollen für Kinder in Europa sicherer werden. Dafür wurden jetzt ein paar Ideen vorgestellt. Erstmal schlägt die EU-Kommission vor, dass unter 13-Jährige gar keine Accounts haben dürfen. Ab 13 gibt es dann erstmal nur von Eltern eingerichtete Konten für maximal eine Stunde am Tag. Ein eigener Account ist dann ab 15 erlaubt, aber auch da nur mit besonderen Schutzregeln bis zur Volljährigkeit. Die Socials selbst sollen dann das Alter ihrer Nutzerinnen und Nutzer kontrollieren. Wie genau, ist aber noch offen. Ein neuer UN-Bericht erhebt schwere Vorwürfe gegen beide Seiten im Iran-Krieg. 2 US-Angriffe könnten sogar als Kriegsverbrechen gelten. Dabei starben zahlreiche Zivilisten, also Menschen, die mit dem Krieg selbst nichts zu tun haben und zum Beispiel einfach nur dort leben. Gleichzeitig kritisiert die UN aber auch das brutale Vorgehen der iranischen Sicherheitskräfte gegen Demonstranten. Jetzt sind da weitere Untersuchungen gefordert. Orange ist nicht immer gleich Obi-Orange. Die Baumarktkette wollte ihre spezielle Farbe als Marke schützen lassen. Doch der Bundesgerichtshof sagt jetzt, das reicht so nicht. Orange steht schließlich auch bei anderen Baumärkten mittlerweile im Mittelpunkt. Deshalb darf Obi die Farbe nicht exklusiv für sich beanspruchen. Damit endet sogar ein jahrelanger Streit um die Baumarktfarbe.
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3: Diese Queen of Pop tritt das erste Mal seit 23 Jahren bei den VMAs auf. Madonna, die Gute soll die super beliebten Video Music Awards sogar eröffnen. Das wurde jetzt öffentlich gemacht. Ihr letzter Auftritt da war 2003. Damals küsste sie Britney Spears und Christina Aguilera auf der Bühne und sorgte für einen der legendärsten VMA-Momente überhaupt. Das ist richtig Popkultur-History. Dieses Jahr hat Madonna sogar gleich 11 Nominierungen. Könnte also ein guter Abend für sie sein. Das Ganze findet am 27. September in Los Angeles statt. Sind wir mal gespannt, ob da auch wieder Popkultur-History geschrieben wird.
2: Bestimmt. In diesem Sinne, happy Throwback Thursday, everybody.
3: Safe, ja.
2: Danke, Nele, für den Moment. Nächste News wieder in einer knappen Stunde.
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5: In Hessen bleibt es heute stark bewölkt bis bedeckt. Ab etwa 16 Uhr ist kaum mit Sonnenschein zu rechnen. Der Wind weht in Böen frisch bis stark aus Südwest. In der Nacht zu Freitag breitet sich Regen aus. Morgen Vormittag wird es dann nass, besonders im Süden und Osten der Region. Die Höchstwerte erreichen 18 Grad.

0: Alles in allem bleibt es spannend, wie sich das Wetter entwickeln wird.
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0: A7 Hannover Richtung Kassel zwischen Kassel Nord und Kreuz Kassel Mitte. 2 Kilometer Stau, 5 Minuten länger. A7 Fulda Richtung Würzburg zwischen Fulda Dreieck und Bad Brückenau Wildflecken. 10 Kilometer Stau, 32 Minuten Verlust. B8 Bad Camberg Richtung Altenkirchen zwischen Limburg-Staffel und Elz dichter Verkehr, 8 Minuten Verlust. Auf der B251 Kassel zwischen Kassel-Harleshausen und Holländischer Platz ebenfalls stockend mit 4 Minuten Verlust. Gute Fahrt!
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0: schmeißen uns gleich nochmal rein in diese Erinnerung. Und los.
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3: Leute, die Ärsche werden geschwungen. Pinky Promise. Pink, aber bei Pinky Promise gleich mit Trouble. Und zum besten Tag der Welt, aka Throwback Thursday auf Big FM. Christina Aguilera mit Dirty. Es ist Big FM Hotline Bling 08900901, die kostenlose Hotline hierher. Leitung 4 am Start. Hier ist Karen. Hallo, wer ist da?
4: Hi, Ricardo hier.
3: Hi, na, wie geht's dir, Ricardo? Alles gut?
4: Alles gut. Und selbst?
3: Ich bin total im Herbstmodus. Ich lieb's sehr. Und dann ist auch noch Throwback Thursday. Ich shake hier meinen Hintern während der Show die ganze Zeit. Lieb's sehr. Steht irgendwas an bei dir?
4: Heute Abend habe ich noch Training und ansonsten nichts mehr. Ich habe heute auch frei. Von dem her den Tag genießen. Von.
3: Ah, weil du gerade meinst, du sitzt mit einer Kollegin. Das ist dann, du bist so jemand, der zu einer Freundin Kollegin sagt, oder?
4: Kollegin und Freundin.
3: Ach so, also ihr arbeitet zusammen, aber jetzt chillt ihr private-mäßig.
4: Wir chillen private und heute Abend gehen wir auch zusammen ins Training.
3: Okay, aber ansonsten macht ihr nichts zusammen, im Sinn von, da geht
4: nein.
3: schon noch ein bisschen mehr.
4: Nein.
3: Schade, ich hätte jetzt so eine kleine Spicy-Geschichte doch gerne mal gehört. Aber es kann ja noch kommen vielleicht dann.
4: Ja, vielleicht noch.
3: So, never say never, sag ich dir.
4: Genau.

0: David Guetta und Nicki Minaj mit Turn Me On. Nächstes Ding hier im Throwback Thursday. Baby Bash und Sugar Sugar.
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0: Die Chance für absolute Newcomerinnen und Newcomer in der DJing oder DJ-Szene, die größte Bühne der Welt zu entern. Es geht um Tomorrowland Thailand. Oh mein Gott. Kennt ihr einen coolen DJ oder eine DJ aus eurem Leben? Vielleicht Nachbar, vielleicht, keine Ahnung, Großcousin dritten Grades oder die nette Zahnarzthelferin, die nebenbei noch auflegt. Anmelden auf bigfm.de hat Michael gemacht und ihn hier angemeldet. Das Problem, er ist gar kein richtiger Newcomer-mäßig. Es ist nämlich weiß.

0: Neustart gewagt?
1: Ich habe ein Jahr jetzt neu gestartet als Gamer und vorher war ich 7 Jahre als Weiß unterwegs.
0: Jetzt ist die große Frage, ist das okay, so neben all den anderen DJs und DJs, die ja wirklich totale Newcomer sind in diesem Ding hier? Nani, wie siehst du das?
2: Natürlich gönne ich es jedem, aber durch das, dass dieser DJ schon groß rauskam, beziehungsweise er nicht unbekannt ist, würde ich tatsächlich sagen, wäre es allen anderen DJs, die jetzt da von Freunden oder Familie etc. angemeldet wurden, würde ich es denen gegenüber tatsächlich ein bisschen unfair finden. Weil, wie gesagt, die haben noch nicht diesen Namen. Die waren noch nicht so auf einer großen Act-Bühne.
0: Mhm, vor allem, das sind ja wirklich dann auch solche, das sind richtige Newcomer, die wirklich so bis jetzt auf dem Dorffest oder so aufgelegt haben, gell?
2: Oder ja, oder mal in der Disco oder so.
0: Ja.
2: Ja, aber die haben jetzt halt nicht den Ruf, den er halt hat.
0: Ja, und auch einfach nicht die Experience, ne? Also diese großen Bühnen, das kennen die.
2: Die Reichweite.
0: Genau, ja.
2: Ich bin Team Unfair, raus mit ihm.
0: Ihr entscheidet. Wie soll's ausgehen? Darf Vima, früher DJ Weiß, teilnehmen? Oder sagt ihr, geht überhaupt nicht? Große Auflösung morgen früh in Deutschlands Big Star Morning Show, 7:07.
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Love von 1 bis Baby Bash. Mein Gott, zusammen mit Frankie J. Sugar, Sugar. Einfach der beste Tag der Welt. Happy Throwback Thursday auf Big FM. Gleich mit einem absolut niemals mehr aus unseren Musikherzen wegzudenkenden Banger von Alicia Keys.

0: kriegen wir noch eine fantastische Maus, die mindestens so cool ist. Nana Furtado und Man Eater. Auch das gleich hier.
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1: Seid ihr ready für 4 Tage Ausnahmezustand? Dann hin da. Kerb Niedererlenbach ist definitiv eine Sache, die wir nicht verpassen sollten, Leute. 18 Uhr geht's morgen Abend los auf dem Kerbplatz in Niedererlenbach. Riesengroßes Festzelt, Kirmesbuden ohne Ende, Schießbude, Krebsstände, Fahrgeschäfte. Oh mein Gott, es ist so schön. Wie Oktoberfest halt quasi, gell? Oktoberfest Special, Fassanstich vom Frankfurter Oberbürgermeister. Tracht, Maß, Bier, rein da. Viel Spaß.
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1: Kurz vor 2:30, jetzt gibt's News. Nele, was trendet auf den Socials gerade?
3: GTA 6 droppt den nächsten Teaser, diesmal musikalisch. Unter anderem Travis Scott und Future posten plötzlich GTA-Motive. Fans vermuten, dass ihre Songs im Spiel landen. In New York sind auch Spotify-Plakate aufgetaucht, die sehr nach GTA aussehen.
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1: Na, wird es wirklich passieren? Wir werden sehen.
3: Wer weiß.
1: Was ist sonst noch wichtig?
3: Nach dem Arztbesuch noch Fragezeichen im Kopf. Eine neue Umfrage von Doctolib zeigt, das geht vielen so. Besonders Frauen sind da betroffen. Bei ihnen verlassen 33% die Praxen mit ungeklärten Punkten. Bei Männern sind es 20%. Aber auch beim Alter gibt es einen Unterschied. Bei den 25- bis 34-Jährigen sind sogar 43% ratlos nach dem Arzt. Viele der Befragten wünschen sich deshalb, stärker in ihre Behandlung einbezogen zu werden. Auch Kanada will näher an Europa ran. Premierminister Carney findet die Idee einer assoziierten EU-Mitgliedschaft gut. Heißt, Kanada wäre nicht wirklich Teil der EU, könnte aber bei wichtigen Themen enger mitmachen, zum Beispiel bei Wirtschaft, Technologie und Verteidigung. Warum jetzt? Kanada steckt mit den USA tief im Handelsstreit und will deshalb unabhängiger von seinem großen Nachbarn werden. US-Präsident Trump hat die EU-Pläne deswegen auch schon scharf kritisiert. Neue Zahlen der Weltwetterorganisation zeigen, wie knapp unser Wasser weltweit wird. Flüsse werden niedriger, Gletscher schrumpfen und in vielen Regionen sinkt das Grundwasser ziemlich stark. Die WMO vergleicht unsere Reserven mit einem Sparkonto. Wir brauchen sie in trockenen Zeiten, aber dieses Konto wird immer leerer. Durch den Klimawandel dürfte der Druck da auch noch weiter wachsen. Expertenteams fordern deshalb, Wasser besser überwachen, sparsamer nutzen und Reserven so langfristig schützen.
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3: Jürgen Klopp hat seinen ersten Kader in seiner Karriere als Bundestrainer vorgestellt. Und der ist jetzt schon was Besonderes, denn er ist einfach ein Doppelkader und besteht aus 44 Spielern. Die Hälfte von denen hatte sogar noch nie einen Länderspieleinsatz. Also fehlen auch unfassbar viele von denen, die wir jetzt bei der WM erst gesehen haben. Mhm. Im Tor als neue Nummer 1 wird erstmal Marc-André Ter Stegen stehen. Kapitän Joshua Kimmich bleibt. Das erste der 4 Nations League-Spiele steht in einer Woche an, und zwar gegen die Niederlande. Nach 2 von 4 Partien wechseln die Kader sich dann ab, was dann auch die 44 Spieler erklärt.
1: Spannend. Wir werden sehen.
3: Mal schauen.
1: Danke, Nele, für den Moment. Nächste News wieder in einer knappen Stunde.
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5: In Hessen startet der Nachmittag stark bewölkt und die Sonne zeigt sich kaum. Ab 16 Uhr wird es in allen Landesteilen noch trüber. Die Höchstwerte liegen bei 21 Grad. Nachts zieht leichter Regen durch. Am Freitag bleibt es erst trüb, lockert dann auf. Am Wochenende wird es etwas sonniger, mit bis zu 23 Grad im Süden. Der Wind weht mäßig aus südwestlicher Richtung. Hier die aktuellen Werte. In Grebenstein an der Burg 17 Grad, in Friedberg an der Burg 20 Grad und in Michelstadt am Rathaus 20 Grad.
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5: A3 Frankfurt Richtung Köln zwischen Niedernhausen und Idstein. 1 Kilometer Stau, 10 Minuten Verzögerung. A7 Fulda Richtung Würzburg zwischen Fulda Dreieck und Bad Brückenau Wildflecken. 10 Kilometer Stau, 33 Minuten. B260 Schlangenbad zwischen B275 Hettenhain und Schlangenbad Wambach dichter Verkehr. 8 Minuten. B417 Limburg AD Lahn zwischen Limburg-Linter und Limburg dichter Verkehr. 5 Minuten. Gute Fahrt.
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0: gibt, oder? Colby Calais und ihr Bubbly Face.
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0: Und gleich auf Big FM. Janet Jackson und Together Again. Auch so leichtfüßig auf Katzenpfötchen übers Herbstlaub. Oder eine Nummer härter, die hier. Destiny's Child, Nasty Girl. Nasty put some clothes on, I told ya. Banger durch und durch. Let's go.
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2: Es ist der Tag unseres Lebens. Throwback Thursday auf Big FM. Wer ist jetzt dran auf Leitung 2?
3: Marina, hi Karin.
2: Hi, wie geht's dir heute, Marina? Alles gut?
3: Ja, alles tut dir. Und bei dir?
2: Oh, auch. Ich liebe den Throwback Thursday. Ich schmeiß mich hier von einer geilen Mucke in die nächste. Ich feiere das so sehr. Es ist so schön.
3: Ich auch. Da merkt man, wie alt man eigentlich ist, ne?
2: Ja, aber wie viel geile Partynächte man auch schon durchgeballert hat, in wie vielen Käfigen wir schon getanzt haben, sag mal. Hallo, ey. Und diese Mucke ist ja wohl im Herz eingebrannt und die feiern wir einfach heute mal wieder. Wie toll ist es?
3: Das ist mega. Ich feiere den Tag auch.
2: Bist du auf Arbeit oder wo zelebrierst du es gerade?
3: Nee, ich habe Urlaub.
2: Ah, ist ja super. Dann kannst du auch durch die Bude tanzen den ganzen Tag und alle möglichen Sachen machen, die eigentlich nicht so viel Spaß machen, aber dann die geile Mucke aufdrehen und schon hat man Bock, ey. Wie cool ist das denn?
3: Es ist echt so, ich mach das nur Bude putzen auf diese Mucke.
2: Geil. Oh, dann wünsche ich dir so viel Spaß. Also schöner war putzen never, verspreche ich dir.
3: Da gebe ich dir recht.
2: Jetzt zu Destiny's Child.

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0: Throwback Thursday, everybody. 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

0: schwingt die Hintern. Es ist Throwback Thursday. Ihr hört Big FM mit Britney Spears und Toxic. Und gleich ein Banger vor dem Herrn, hey. Wo wir gerade bei Hintern schwingen waren. Also wenn nicht dazu, dann nie. Shaggy und Mr. Boombastic und die süße Amy Winehouse. Für immer bei uns durch diese fantastische Mucke. You know I'm no good. Das und so viel mehr. Gleich hier.
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3: Hey Friends, Reese hier. Zwischen Werkzeugkoffer und Hightech, da liegt manchmal weniger, als man eigentlich denkt. Handwerk ist nämlich nicht gleich Handwerk. Und genau das macht diese Branche so vielseitig und zu so etwas Besonderem. Klar, Berufe wie zum Beispiel Schreiner, Maurer oder Elektroniker, die gehören eher so zu den Klassikern. Aber daneben gibt's noch jede Menge Jobs, die ihr vielleicht gar nicht so mit dem Thema Handwerk verbindet. Ne? Also das Handwerk hat auch da schon den Staub abgeschüttelt, wie man so schön sagt. Zum Beispiel Zahntechniker, die fertigen nämlich filigranen Zahnersatz an. Orthopädietechniker, die sind natürlich auch mit dabei, die machen individuelle Hilfsmittel. Und Mediengestalter, die gehören sogar auch zum Handwerk. Ne? Da geht es dann eher um Kreativität mit Technik verbunden. Aber auch Konditoren, Augenoptiker oder Bäcker, die zeigen, wie unterschiedlich das Handwerk tatsächlich ist. In manchen Berufen wird gebaut, in anderen dann schon wieder programmiert und in anderen wird oft gestaltet oder tatsächlich auch mit Hightech zusammengearbeitet. Also was die Berufe aber alle gemeinsam haben, am Ende des Tages könnt ihr wirklich sagen, ihr habt etwas erschaffen. Und das ist das Beste. Ihr seht meistens sogar direkt euer Ergebnis firsthand. Wenn ihr mehr zum Thema Handwerk wissen wollt, dann klickt euch gerne mal bei uns rein. Da haben wir zusammen

0: was es denn alles so für verschiedene Jobs gibt.
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2: Street Food Festival on Fleek. Groß Gerau lädt ein auf den Marktplatz. Morgen ab 16 Uhr. Also schön früh den Stift fallen lassen und rein ins Wochenende und ordentlich was rein in die Rüstung schmettern. Oh mein Gott, ein ganzes Wochenende durch die ganze Welt futtern. Von Freitag bis Sonntag geht das. 3 Tage internationale Food Trucks, mexikanische Tacos oder Corn Dogs, vegetarische und vegane Specials, Live-Mucke dazu, Straßenkünstler, Party-Atmo. Rund 8000 Besucher werden da sein. Have fun.
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2: Es ist 3:15. Nele hat News. Was trendet auf den Socials heute?
3: Der finale Filmtrailer von Sunrise on the Reaping ist da. Das ist die Vorgeschichte zu der saubeliebten Tribute von Panem-Reihe.
4: Oh.
3: Cast, Kostüme und Filmlocations sehen schon mal richtig gut aus, finden auch die Fans. Über 10 Millionen Interviews gibt's da schon.
2: Boah, saugeil.
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2: Hab ich richtig Bock drauf.
3: Ich irgendwie auch. Sah gut aus.
2: Ja, was ist sonst noch wichtig?
3: Eigentlich sollte der Restaurantbesuch dieses Jahr günstiger werden, aber davon merken wir Gäste kaum was. Das zeigt eine neue Studie der Gewerkschaft NGG. Die Mehrwertsteuer auf Restaurantessen wurde von 19% auf 7% gesenkt. Trotzdem kosten die meisten Gerichte genauso viel wie vorher. Einige sind sogar leicht teurer geworden. Wie kommt's? Ja, viele Restaurants haben die Steuersenkung genutzt, um eigene gestiegene Kosten aufzufangen. Für uns heißt das, die Rechnung bleibt erstmal ähnlich hoch. Die USA wollen Russland wegen des Kriegs gegen die Ukraine weiter unter Druck setzen. Geplant sind da neue scharfe Sanktionen und die könnten auch China treffen. Denn das Land kauft ziemlich viel russisches Öl und Gas. Auf solche Importe könnten dann bald teure Strafzölle von bis zu 100% kommen. China kritisiert das und sagt, sie wollen selbst entscheiden, mit wem sie handeln. Das Ganze ist bestimmt auch nächste Woche Thema, da will sich Chinas Präsident Xi Jinping mit US-Präsident Trump in Washington treffen. OpenAI meldet schon wieder Probleme mit einem seiner KI-Modelle. Bei einem Test soll ein Chatbot selbst erstellte Dateien ins Netz hochgeladen haben, um sie später dann als Quelle zu nutzen. In einem anderen Fall verschwieg die KI dann wohl, dass die angefragten Daten einfach erfunden waren. OpenAI hätte angekündigt, solche Vorfälle in Zukunft transparenter zu machen. Hintergrund ist die Sorge von Expertenteams, dass besonders weit entwickelte KIs irgendwann nicht mehr von uns kontrolliert werden können.
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3: Deutschlands größter Offshore-Windpark wird gerade eingeweiht. Der steht draußen in der Nordsee und hat 64 Windräder. Die können zusammen rechnerisch rund 1,1 Millionen Haushalte mit nachhaltigem Strom versorgen. Großer Vorteil zu den Windparks an Land. Auf dem Meer weht der Wind stärker und auch gleichmäßiger. So können die Windräder besonders viel sauberen Strom produzieren mit ganz viel Platz drumherum.
2: Danke dir. Nächste News wieder in einer knappen Stunde.
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6: In Hessen bleibt es heute bedeckt. Im Süden zeigt sich später die Sonne, während es im Norden dichter bewölkt ist. Ab Mitternacht zieht Regen von Nord nach Süd auf. Morgen früh gibt's Regen, vor allem im Süden, mit Auflockerungen am Vormittag. Gegen Mittag trübt es sich wieder. Am Wochenende wird das Wetter freundlicher. Samstag steigen die Temperaturen im Süden. Sonntag kommt Regen, besonders im Norden und Westen. In Marburg an der Elisabethkirche sind es 18 Grad, in Bad Vilbel 19 Grad und in Seligenstadt auch 19 Grad.
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6: Autobahn 3, Frankfurt Richtung Köln zwischen Wiesbadener Kreuz und Itzstein. 9 Kilometer Stau, Zeitverlust 47 Minuten. Autobahn 5, Frankfurt Richtung Kassel zwischen Gambacher Kreuz und Fernwald. 4 Kilometer Stau, Zeitverlust 20 Minuten. Autobahn 7, Fulda Richtung Würzburg zwischen Fulda Dreieck und Bad Brückenau Wildflecken. 10 Kilometer Stau, Zeitverlust 35 Minuten. Bundesstraße 62, Alsfeld Richtung Alsfeld Ost, dichter Verkehr. 10 Minuten Verzögerung. Gute Fahrt.
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1: 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Na?
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3: Absoluter Lieblingssong gleich. London Bridge auf der Playlist. Throwback Thursday. Ich lieb's komplett. Die Zeit von früher.
4: Yes, Fergie ist mit am Start. Phyllis und Reese hier. Es ist 14.46 Uhr und wir haben uns gerade massiv in ein Thema reingesteigert, was eigentlich kein, also es ist ein schönes und ein schlimmes Thema, nämlich Schule.
3: Es ist so krass. Oh mein Gott, Leute. Wir haben festgestellt, dass wir eine krasse Gemeinsamkeit haben. Also Reese und ich. Wir waren beide früher in der Schulzeit Klassensprecher.
4: Das klingt jetzt irgendwie so, als wären wir harte Streber gewesen, was wir definitiv nicht sind an dieser Stelle, sonst wären wir jobtechnisch nicht da, wo wir sind.
3: Ja, aber auch Streber, auch cool. Aber da haben wir uns gefragt, was machen denn die anderen Kollegen von uns, die auch Klassensprecher waren? Ihr kleinen, geilen Klassensprecher von früher da draußen, was habt ihr gemacht? Was macht ihr jetzt beruflich? Oder kennt ihr jemanden, der Klassensprecher

0: Ja, war. Uns wird das voll interessieren. Was ist aus euch geworden?
1: Absolutely. Klingelt durch. 08900901. Wo sind die ehemaligen Klassensprecher?
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4: Are you ready for this?

0: Der Throwback Thursday hier auf Big FM. Das sind die geilsten Songs aus unserer Jugend. Leute, ich lieb's doch komplett. Reese und ich, wir sind auch eben mal kurz in die Schulzeit abgedriftet.
1: Ja, eine schlimme Zeit. Tat auch teilweise ein bisschen weh, aber wir haben eine Feststellung gemacht. Wir waren gar nicht so schlimm, weil wir waren Klassensprecher.
0: Und finden wir auch vielleicht ein paar von unseren Kollegen. Was ist aus euch geworden? Wo seid ihr, die ganzen Klassensprecher? 08900901, wir sind dran.
2: Ja, hi, hier ist der Gökhan. Ich habe gerade bei euch hier mal reingehört gehabt und hier so Klassensprecher habe ich gehört.
0: Gökhan, warst du auch Klassensprecher früher?
2: Ja, ich war von der 5. bis zur 10.
0: Ja, Mann, oh und wow.
2: Und von der 11. bis zur 13. auch Klassensprecher und Schülersprecher.
0: Yo, Alter, Gökhan, du hast ja komplett Karriere
1: Aslan,
0: gemacht.
1: Alter,
0: okay, was ist aus dir geworden? Was machst du jetzt beruflich?
2: Ich bin beruflich beim Zoll.
0: Ein Korrekter.
2: Also der doofe
1: Beamte. Das passt irgendwie rein, ja?
2: Und bin noch, ich mache halt viel ehrenamtlich, bin unter anderem Trainer von einer Inklusionsmannschaft, also wo Menschen mit und ohne Behinderung spielen. Stark. Also eigentlich schon immer einer, der viel Verantwortung übernimmt.
0: Und sich für andere einsetzt auch.
2: Richtig.
0: Mann, wir haben uns gefragt, wo sind unsere Kollegen, die Klassensprecher waren? Es ist so cool, dass du angerufen hast. Ja. Vielen, vielen Dank. Ich hoffe, du genießt heute den Throwback Thursday mit uns zusammen.
2: Ja, definitiv, bin gerade dabei.

0: Satellite Throwback Thursday hier auf Big FM. Kennt ihr eigentlich den?
1: Hey, das ist eine Fanfrage.
0: Vielleicht.
1: Den kennen wir natürlich, das ist Weiß.
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0: Heute Morgen in Deutschlands Bigster Morning Show.
3: Ich habe ein Jahr jetzt neu gestartet als Vima und vorher war ich 7 Jahre als Weiß unterwegs.
0: Krass.
1: Okay, also Weiß möchte mitmachen bei Tomorrowland in Thailand, oder was?
0: Ja, the next big DJ. Weiß will mit dabei sein, jetzt unter neuem Pseudonym, ne, Vima. Und die Frage aller Fragen ist, was auch Rolf und Büschra heute Morgen besprochen haben, darf er überhaupt? Weil er hat ja schon Standing gewiss.
1: Okay, stimmt, weil es geht ja eigentlich, ist es ja so, wir wollen euch ja die Bühne geben. Vor allem, wenn ihr Newcomer seid und vielleicht auf dem Geburtstag gespielt habt und dann auch ja die Möglichkeit geben, auf so einem riesen Festival, auf dem größten Festival zu spielen. Und jetzt, okay. Was denkt ihr denn? 08900901.
4: Also ich finde das voll fair. Gib ihm einfach eine Chance.
5: Es gibt so viele andere kleine DJs, die noch gar keine Chance hatten, irgendwie entdeckt zu werden. Und tut mir auch sehr leid, aber wir müssen den wirklich rauskicken.
6: Ich finde, er sollte nicht mit reinkommen. Er ist kein Newcomer mehr und damit wäre die Diskussion auch schon beendet.
7: Also ich finde, die kleineren DJs haben definitiv eine bessere und größere Chance verdient.
8: Ich bin der Meinung, er sollte mit reingenommen werden, einfach weil der Bessere sollte gewinnen und alle haben die gleichen Chancen.
1: Ich weiß nicht. Also ich finde auch eigentlich, ist es ja schon so, auch also krass von ihm, dass er sagt, ich mache da mit und bin auch bereit, gegen Newcomer vielleicht sogar zu verlieren und scheiß auf mein Ego, oder?
0: Also deswegen brauchen wir euch. Ihr könnt entscheiden in der Big FM Instagram Story und natürlich auch gern durchklingeln. 08900901 ist Vima aka Weiß mit am Start oder sagt ihr, nee, das geht gar nicht.
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0: Oh mein Gott. Löst es bei euch auch so direkt voll das krasse Gefühl aus, wenn man ihre Stimme hört, so?
1: Holt mich schon ab, ja.
0: Ja, gell? Rihanna und Drake, oh mein Gott, das war eine wilde Zeit, oder? Den ja on-off. Aber das Geilste, was sie zusammen gemacht haben, ist halt einfach Musik. What's My Name gleich auf der Playlist.
1: Ich wette, einer von beiden hat auch den Song gehört. Justin Timberlake.
0: Also wir auf jeden Fall alle.
1: Trennungssong, jeder hat ihn mal gehabt. Gleich auf Big FM, What Goes Around, Throwback Thursday.
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2: Kerbnieder-Erlenbach. Es ist wieder die Zeit. Große Zelte, viele Kirmesbuden, Schießen ist angesagt. Also, ne, ihr wisst Bescheid, eine Rose schießen für die Ladies. Und natürlich auch Boxautofahren. Macht eine Menge Spaß und deswegen machen wir das morgen Abend, 18 Uhr. Wie gesagt, Kerbeplatz in Nieder-Erlenbach. Da müsst ihr auf jeden Fall vorbeischauen. Ist direkt bei Frankfurt. Das Ganze könnt ihr auch das ganze Wochenende lang einfach durchziehen. Am Morgen ist natürlich die Eröffnung und da darf man auch nicht fehlen. Also, haut rein. Viel Spaß.
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3: Dankeschön, Reese. 15.26 Uhr, die News mit Nele Krämer. Nele, was trennt auf den Socials?
4: Leute, Skinny Jeans sind offiziell back. Seit dieser Woche ist der Hashtag wieder überall. Da zeigen viele auch, wie man die Hose am besten kombinieren soll. Also ich merke an eurer Reaktion auch schon, ich weiß auch nicht. Ich glaube, ich sitze den Trend auch noch erstmal aus.
3: Oh Mann.
5: Tun die Eier jetzt schon.
6: News.
4: Oh nein.
2: Was gibt's noch Wichtiges, Nele?
4: Okay, Konzentration. Fake-Werbung auf Instagram und Facebook wird für Meta jetzt zum Problem. Betrügergruppen haben Namen und Foto von Finanzflussgründer Thomas Kehl benutzt. Damit haben sie für angebliche Geldanlagen geworben. Kehl klagte dagegen und bekam vor dem Landgericht Frankfurt Recht. Meta muss solche Fake-Werbungen also in Zukunft stoppen und für mögliche Schäden aufkommen. Das Urteil ist aber auch noch nicht rechtskräftig. Ein neuer UN-Bericht erhebt schwere Vorwürfe gegen beide Seiten im Iran-Krieg. Zwei US-Angriffe könnten da sogar als Kriegsverbrechen gelten. Dabei starben zahlreiche Zivilisten. Also Menschen, die mit dem Krieg selbst nichts zu tun haben und zum Beispiel einfach da leben. Gleichzeitig kritisiert die UN auch das brutale Vorgehen der iranischen Sicherheitskräfte gegen Demonstranten. Unter anderem ist da die Rede von Folter. Die UN fordert deswegen weitere Untersuchungen. Orange ist nicht gleich immer Obi-Orange. Die Baumarktkette wollte ihren speziellen Farbton als Marke schützen lassen. Doch der Bundesgerichtshof sagt jetzt, nee, also das reicht nicht. Orange steht schließlich auch bei anderen großen Baumärkten im Mittelpunkt. Deshalb darf Obi die Farbe nicht exklusiv nur für sich beanspruchen. Damit endet ein jahrelanger Streit um die Baumarktfarbe.
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4: Diese Queen of Pop tritt das erste Mal seit 23 Jahren bei den VMAs auf. Madonna. Die Gute soll die super beliebten Video Music Awards sogar eröffnen. Das wurde jetzt öffentlich gemacht. Ihr letzter Auftritt, das war 2003, kurz passend zum Throwback Thursday, mal ein bisschen Popkulturgeschichte. Damals küsste sie Britney Spears und Christina Aguilera auf der Bühne und sorgte für einen der legendärsten VMA-Momente überhaupt. Also es war wirklich History damals.
2: Das war crazy.
4: Dieses Jahr hat Madonna gleich 11 Nominierungen, könnte also auch für sie wieder ein historischer Abend werden. Das Ganze findet am 27. September in Los Angeles statt.
2: Schwör, die macht mit Billie.
3: Ich schwöre, ich habe auch überlegt.
4: Das wäre so legendär. Ich mache mit Madonna.
2: Okay, Entschuldigung, Nele. Danke.
3: Nele, komm runter.
2: Okay, danke schön, Nele.
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7: In Hessen bleibt es heute überwiegend stark bewölkt. Im Süden zeigt sich am Nachmittag ab und zu die Sonne. Abends zieht die Bewölkung dann wieder zu. Und in der Nacht zu Freitag breitet sich leichter Regen aus, vor allem im Norden. Der Morgenvormittag bleibt regnerisch, lockert aber kurz auf, bevor es mittags wieder bewölkt wird. Am Wochenende wird es freundlicher. Und hier die aktuellen Werte. In Witzenhausen am Kirschanbaugebiet 18 Grad, in Oberursel in der Altstadt 20 Grad und in Erbach am Schloss 21 Grad.
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7: Jetzt der Blick auf die Straßen in unserer Region. A3 Frankfurt Richtung Köln, Stau zwischen Wiesbadener Kreuz und Idstein. 9 Kilometer, Plan derzeit 28 Minuten extra für diese Strecke ein. Dann weiter auf der A7 Fulda Richtung Würzburg. Da stockt es zwischen Fulda Dreieck und Bad Brückenau Wildflecken. 10 Kilometer, es sind aktuell 34 Minuten Verzögerung. Und auf der B8 Frankfurt Richtung Bad Camberg, dicht zwischen Königstein-Schneidhain und Eselsheck. Rechnet mit 12 Minuten mehr. Passt gut auf. Gute Fahrt.
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0: Damals Asche als UPS-Fahrer in einem Dance-Video. Und alle haben sich gedacht, bring mir die Pakete.
1: Pakete, auf einmal nur noch bestellt. Online-Rechnungen sind in die Höhe gestiegen. Hauptsache Asche kommt und bringt's dir. Und ja.
0: Bringt's auch gleich auf Big FM auf jeden Fall. Also musikalisch.
2: Wusstest du schon? 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
4: Ey, gleich schon wieder die Playlist. Richtig edel. Get busy, fuck you und U-Turn lieben wir komplett. Reese und Phyllis hier am Start.
5: Yes, so sieht's aus. Früher, wir waren auch Klassensprecher. Die einen oder anderen können sich das gar nicht vorstellen. Aber es war tatsächlich so. Peggy, bei dir war es auch so. Du warst auch Klassensprecherin, oder wie?
6: Ja, war ich. Und ich habe euren Beitrag gehört und musste so lachen, weil ihr gesagt habt, deswegen sind wir das geworden, was wir sind. Ja, das hat mich echt abgeholt.
4: Okay, verrat uns jetzt, Peggy, wir wollen alles wissen. Was machst du denn jetzt beruflich?
6: Ich bin Immobilienmaklerin seit 10 Jahren und glaube, recht erfolgreich.
5: Okay.
6: Und ist ein toller Beruf, macht viel Spaß. Und in der Schule, da war man wild und aufgeweckt und

0: rebellisch. Der hätte niemals einen Pfifferling auf mich gegeben. Und deswegen, Leute, das hat nichts zu sagen.
1: Yes! Sehr gut, das ist die perfekte Stark. Message, Peggy. Das lieben wir komplett. Reese und ich, wir sind auch die, die im Bus immer hinten saßen, weißt du, die nur Quatsch gemacht haben.
0: Ja. Genau, letzte Reihe, ne?
1: Ist so. Ja. Du sitzt also mit uns in der letzten Reihe, Peggy, und wir hören jetzt zusammen Throwback Thursday, oder was?
0: Ja, genau. Das ist ein geiles Format und ich höre euch immer gerne.

0: Throwback Thursday mit Jean-Paul hier auf Big FM.
1: Und nicht nur Jean-Paul, mit einer legendären Frau jetzt.
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2: Und es geht jetzt wieder bis 17 Uhr der Throwback Thursday Live in the Mix. Heute mit niemand geringerem als
3: DJ Banks.
2: Yes!
4: Hey Junge, was ist mit dem Mikrofon los? Welcher Zwerg hat hier gestanden? Meine Güte.
2: Sorry.
3: Büschra, was?
2: Oh mein Gott.
3: Schrei ist klein.
2: Ja, und?
3: Okay, Entschuldigung.
2: Nur weil du so riesig bist,
4: ja,
2: DJ
4: ja,
2: Banks.
4: Ja, es tut mir leid.
3: 2,10 Meter Kante. So, Franz Feeling los, eine Stunde lang Powerplay haben wir natürlich auch am Start. Deswegen machen wir das, was wir am besten können. Schnauze halten, Musik spielen.
2: Ja.
3: Weil das ist der richtige
2: Endlich,
3: Modus.
2: Let's go.
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1: DJ Banks ist in the house und du hast jetzt gerade eine Überraschung für uns.
2: Ja, Überraschung, keine Ahnung. Wir sind ja eigentlich Throwback-Mix, das heißt, wir machen eigentlich die ältere Mucke, aber ich habe ein neues Ding dabei. Leute, den müssen wir machen, den müssen wir spielen. Anderson Park, Leute, bitte, bitte, bitte lasst ihn mich spielen.
1: Aber absolut. Dann jetzt uns nicht enttäuschen, okay?
2: Nein, ich enttäusche euch nicht.
1: Okay.
3: Ja, okay, ist gekauft.
1: Oh, das geht sehr gut los. Das geht so los
3: wie früher.

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2: Wenn ihr Bock habt, morgen euch erstmal reinzufressen ins Wochenende, könnt ihr das in Groß-Gerau perfekt machen. Es wird sehr geil. Marktplatz ab 16 Uhr. Da ist nämlich Street Food Festival. Das lieben wir. Also ihr könnt euch das ganze Wochenende natürlich durch die Welt probieren. Freitag bis Sonntag. Es sind internationale Food Trucks mit am Start. Zum Beispiel mexikanisch, Tacos. Es gibt Corn Dogs. Es gibt sehr viele vegane Sachen. Also checkt das auf jeden Fall mal ab. Jetzt am Wochenende.
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3: Dankeschön, Phyllis. 16.27 Uhr. Jetzt die News mit Nele Krämer. Was haben wir auf den Socials?
4: Der finale Trailer von Sunrise on the Reaping ist da. Das ist ja die Vorgeschichte zu der beliebten Tribute von Panem-Reihe. Casting, Kostüme und Filmlocation sehen schon mal richtig geil aus. Finden auch die Fans. Über 10 Millionen Interviews gibt's da schon.
3: Yes.
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3: Und was haben wir noch Wichtiges auf der Welt?
4: TikTok, Insta und Co. sollen für Kinder in Europa sicherer werden. Also erstmal schlägt die EU-Kommission vor, dass unter 13-Jährige gar keine Accounts haben dürfen. Ab 13 gibt es dann nur von Eltern eingerichtete Konten für maximal eine Stunde am Tag. Ein eigener Account ist dann ab 15 erlaubt, aber auch da nur mit besonderen Schutzregeln bis zur Volljährigkeit. Die Socials selbst sollen das Alter kontrollieren. Wie genau, das ist noch offen. Auch Kanada will näher an Europa ran. Premierminister Carney findet die Idee einer assoziierten EU-Mitgliedschaft ziemlich gut. Heißt, Kanada wäre nicht wirklich Teil der EU, könnte aber bei wichtigen Themen enger mitmachen. Zum Beispiel bei Wirtschaft, Technologie und Verteidigung. Warum jetzt? Kanada steckt mit den USA tief im Handelsstreit und will deshalb unabhängiger von seinem großen Nachbar werden. Neue Zahlen der Weltwetterorganisation zeigen, wie knapp unser Wasser weltweit ist. Flüsse werden niedriger, Gletscher schrumpfen und in vielen Regionen sinkt das Grundwasser ziemlich stark. Die WMO, die vergleicht unsere Reserven deswegen mit einem Sparkonto. Wir brauchen sie in trockenen Zeiten, aber das Konto wird immer leerer. Expertenteams fordern deshalb, Wasser besser überwachen, sparsamer nutzen und so Reserven langfristig schützen.
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4: Wir kommen GTA 6 immer näher, denn das Game bekommt jetzt einen eigenen Soundtrack. Rockstar bringt zusammen mit Atlantic Records ein eigenes Album mit 34 neuen Songs raus. 6 Tracks sind seit heute draußen, unter anderem von Travis Scott, Future, Metro Boomin und Pink Panthers. Wir hören einfach mal einen Track von Travis Scott rein.
3: Das hört sehr gut.
4: Ja, ich finde, man merkt auch schon diesen typischen GTA-Strand- und Stadt-Vibe. Das soll auch genau so rüberkommen. Also das ganze Album soll eigentlich so klingen. Die neue Mucke läuft dann auch in den legendären GTA-Radiosendern. Beim Zocken könnt ihr dann zwischen den Sendern und Musikrichtungen wechseln. Das ganze Album, das kommt dann am 19. November, also genau wie das Spiel.
3: Dankeschön, Nele.
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6: In Hessen ist alles grau in grau, aber im Süden gibt's später einen Lichtblick mit Sonne. Die Temperaturen klettern dort auf 21 Grad, sonst bleibt's kühler. Aktuell bläst der Wind kräftig aus Südwest. Morgen bleibt es oft bewölkt mit Regen, besonders im Süden. Das Wochenende startet überwiegend trocken und freundlich. Am Samstag sogar bis zu 23 Grad im Süden. Gerade sieht's so aus. In Korbach in der Altstadt 16 Grad. In Bad Nauheim am Sprudelhof und Wiesbaden am Kurhaus 21 Grad. Happy Weekend!
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6: A3 Frankfurt Richtung Köln zwischen Niedernhausen und Bad Camberg. 8 Kilometer Stau, 20 Minuten Zeitverlust. A3 Frankfurt Richtung Würzburg zwischen Offenbach und Hanau. 7 Kilometer stockend, 12 Minuten. A7 Fulda Richtung Würzburg zwischen Fulda der Dreieck und Bad Brückenau Wildflecken. 10 Kilometer Stau, 40 Minuten. A49 Gießen Richtung Kassel zwischen Kassel-Aue Stadion und Kassel Industriepark. 2 Kilometer Stau, 11 Minuten. Gute Fahrt.
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0: In the mix. In the mix mit DJ Banks hier auf Big FM. Final Time ist angesagt. Du hast live wieder, du hast so illegale Dates, ne?
1: Ich habe illegale Dates, jede Menge. Aber die werden auf jeden Fall Spaß machen. Ich bin am kommenden Samstag in Mannheim im Kanu Club. Und jetzt fragt ihr euch, Kanu Club, what the fuck? Ja, richtig crazy, mitten im Industriegebiet. Wir können so laut sein, wie wir wollen. Das wird harter Abriss, Throwback Beats, aktueller Kram, alles, worauf wir Bock haben.
2: Okay, aber können wir das jetzt genauso machen? Abriss?
1: Bitteschön.

0: Mix auf Big FM mit DJ Banks. Throwback Mix. Das ist gerade das Finale, wenn ihr den Boy auschecken wollt. Banks Sito auf Instagram und Co. Da gibt es dann auch Videos von den illegalen Partys.
1: Aber nur die, die wir auch dann rausgeben dürfen.
0: Okay.

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1: Friends, es ist was passiert, unglaublich, aber wahr. Also, wenn ihr einen DJ kennt oder eine DJ, dann reinklicken auf bigfm.de. Da habt ihr schon mal so den ersten Step gemacht. Und dann geht es auch schon direkt weiter. Jetzt kam aber heute in Deutschlands Bigster Morning Show ein Boy um die Ecke namens Weiß. Kennt man vielleicht den einen oder anderen, also vielleicht auch den einen oder anderen Song zum Beispiel. Weiß mit Leonie und Nicholas D. Und Weiß ist aber nicht mehr Weiß, sondern mittlerweile Vima und hat einfach einen Neustart hingelegt.
2: Ich habe ein Jahr jetzt neu gestartet als Vima und vorher war ich 7 Jahre als Weiß unterwegs.
1: Der Boy will auf jeden Fall mit am Start sein, verständlicherweise. Es geht um Tomorrowland Thailand, kann man wirklich nicht absprechen. In der Insta-Story könnt ihr entscheiden, darf er oder sagt er vielleicht, na, das ist ein bisschen zu viel Star-Power, die da dahinter steckt. Also jetzt reinklicken und wenn ihr einen DJ oder eine DJ kennt, dann die Big FM-App abchecken und bigfm.de.
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0: Also bevor der Mann so richtig Parra hatte, gab es bei dem immer eine Sache auf dem Speiseplan. Nudeln mit fertiger Bratensoße aus der Packung.
1: Guck mal, das muss sein. Sympathisch, Sido.
0: Bescheiden ist er.
1: Ja. Ein Mann, der auf jeden Fall auf dem Weg ist in Richtung Stardom, ist Pedro Santos. Gibt's gleich auf Big FM, Should Have Known.
0: Meinst du, der isst auch gerne Bratensoße?
1: Nicht mit Sicherheit.
0: Aus der Packung?
1: Ja, weiß ich nicht.
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2: Kerbnieder Erlenbach. Es ist wieder die Zeit. Große Zelte, viele Kirmesbuden, Schießen ist angesagt. Also, ne, ihr wisst Bescheid, eine Rose schießen für die Ladies. Und natürlich auch Boxautofahren. Macht eine Menge Spaß und deswegen machen wir das morgen Abend, 18 Uhr. Wie gesagt, Kerbeplatz in Nieder Erlenbach. Da müsst ihr auf jeden Fall vorbeischauen. Ist direkt bei Frankfurt. Das Ganze könnt ihr auch das ganze Wochenende lang einfach durchziehen. Am Morgen ist natürlich die Eröffnung und da darf man auch nicht fehlen. Also, haut rein. Viel Spaß.
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3: Danke, Reese. Die News gibt's jetzt mit Nele Krämer. Nele, was trendet aktuell auf den Socials?
4: Auf TikTok geht gerade ein neuer Trend viral, den ich mir ultra ungemütlich vorstelle. Duschen? Langweilig. Machen wir jetzt nicht mehr, sondern wir setzen uns auf die Ladefläche von einem Pickup und fahren einfach durch die Autowaschanlage. Ich glaube, das ist auch saugefährlich, ehrlich gesagt.
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2: Was haben wir noch Wichtiges auf der Welt?
4: Der Europäische Gerichtshof zerbricht sich gerade über zwei Datenschutzfälle den Kopf. Erstens, eine Tochter filmt ihre Mutter zu Hause und gibt das Video der Polizei. Zweitens, eine andere Frau leitet private Nachrichten an den Arbeitgeber ihrer ex-besten Freundin weiter. Die verliert ihren Job. Weil der Bundesgerichtshof da nicht mehr weiter weiß, ist der Europäische Gerichtshof jetzt also am Zug. Das Problem nämlich, normalerweise gelten die sehr strengen Datenschutzregeln nicht für rein private oder familiäre Dinge. Aber wo genau die Grenze liegt, das ist total umstritten und soll geklärt werden. Dieser Sommer hat einen traurigen Rekord aufgestellt. Das RKI schätzt rund 16.000 Todesfälle durch Hitze in Deutschland. Das sind fast 8-mal so viele wie im letzten Jahr. Besonders heftig waren die Extremtemperaturen Ende Juni. Allein dabei starben rund 9.600 Menschen. Damit ist 2026 bisher das mit Abstand tödlichste Hitzejahr seit Jahren. Gesundheitsorganisationen fordern deshalb unter anderem einen nationalen Hitzeaktionsplan, der uns schützen soll. OpenAI meldet schon wieder Probleme mit einem seiner KI-Modelle. Bei einem Test soll ein Chatbot selbst erstellte Dateien ins Netz hochgeladen haben, um sie später als Quelle zu nutzen. In einem anderen Fall verschwieg die KI wohl, dass angefragte Daten einfach komplett erfunden waren. OpenAI hätte angekündigt, solche Vorfälle künftig transparenter zu machen. Hintergrund ist die Sorge von Expertenteams, dass besonders weit entwickelte KIs irgendwann nicht mehr kontrollierbar sind.
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4: Deutschlands größter Offshore-Windpark wurde heute eingeweiht. Der steht draußen in der Nordsee und hat 64 Windräder. So, die können zusammen rechnerisch rund 1,1 Millionen Haushalte mit nachhaltigem Strom versorgen. Großer Vorteil zu den Windparks an Land. Auf dem Meer weht der Wind stärker und gleichmäßiger. So können die Windräder besonders viel sauberen Strom produzieren mit ganz, ganz viel Platz drumherum.
2: Dankeschön, Nele.
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6: In Hessen gibt's heute Abend mehr Wolken. Ab 19 Uhr wird's fast überall bedeckt. Der Wind kommt aus Südwesten. Im Süden bleibt es mit bis zu 22 Grad etwas wärmer. In der Nacht gibt's leichten Regen, der ab Mitternacht fällt. Morgen regnerisch, vor allem im Süden. Am Nachmittag lockert's stellenweise auf, außer im Süden. Am Wochenende meist trocken und sonniger, besonders am Samstag. In Eschwege am Werratalsee 19 Grad, in Offenbach am Büsing-Palais 22 Grad und in Rüsselsheim an den Opelvillen auch 22 Grad.
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6: Hier kommt der Verkehrsüberblick. A3 Frankfurt Richtung Köln, zwischen Raunheim und Bad Camberg, 15 Kilometer Stau. Mit einem Zeitverlust von mindestens 44 Minuten müsst ihr rechnen. A5 Darmstadt Richtung Kassel, stockt es auf 7 Kilometern zwischen Frankfurt am Main Flughafen Nord und Bad Homburger Kreuz. 14 Minuten Zeitverlust. A7 Fulda Richtung Würzburg, 11 Kilometer Stau zwischen Fulda Dreieck und Bad Brückenau Wildflecken. Zeitverlust von 35 Minuten. Gute Fahrt.
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7: Hallo, ich bin Ursula. Anfang des Jahres wurde die Mehrwertsteuer auf Restaurantspeisen gesenkt, aber die Gäste bemerken einer neuen Untersuchung zufolge kaum etwas davon. Die Studie liefert keine Hinweise darauf, dass die Mehrwertsteuersenkung in nennenswertem Umfang an Verbraucher weitergegeben wurde. Das teilte die Gewerkschaft Nahrung Genuss Gaststätten mit. Im Durchschnitt erhöhten sich die Preise sogar um 0,5%. Die Steuer war zum Jahreswechsel auf 7% gesenkt worden. Und noch der Blick auf den DAX, der lag zuletzt mit einem minimalen Plus zum Vortag bei 25.760 Punkten.
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0: Also Drake, One Dance, ich weiß nicht, das ist, irgendwie ist das einer meiner Lieblingssongs. Checkst du?
1: Ja, hat einen guten Bounce, der Song.
0: Ja, gell? Und er ist so locker leicht. Drakes Stimme auch geil. Ja, gönnen wir uns auf jeden Fall gleich.
1: Guck mal, auf den Feierabend. Und dann gibt's noch diese Frau, Becky Hill, gleich am Start.
0: Ein bisschen mehr BPM an der Stelle.
1: Ein bisschen mehr Power und das ist genau das Richtige für den Heimweg.
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0: und Reese.
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2: Franz, gleich jetzt ab in den Feierabend und zwar auf der Playlist Calvin Harris, Jesse Reyes mit am Start Ocean. Dann jetzt noch Look in My Life von Gracie Abrams und ein Blick, der uns gar nicht erfreut, der findet an der Tankstelle statt.
3: Yes, krass, vielleicht wenn ihr auf dem Weg nach Hause seid. Die Spritpreise, die steigen ja perspektivisch und können sogar bald schon 3 Euro pro Liter sein. Das ist echt crazy. Ist das für euch ein Grund, auch mal Nein zu sagen zu euren Freunden? Dilemmasituation. Wir gehen mal davon aus, eure Freundin wohnt zum Beispiel 300 Kilometer von euch entfernt. Der Freund hat Schluss gemacht. Passiert. Bei ihr absolute Krise. Fahrt ihr hin oder sagt ihr, ey, das ist gerade nicht drin? Darf man deswegen sogar absagen bei guten Freunden?
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0: Das ist unser Donnerstagabend hier auf Big FM. Gerade vielleicht auf dem Weg im Feierabend nochmal kurz an der Tanke halten. Ja, das kann dann auch schon ein bisschen wehtun. Spritpreise in Deutschland sind gerade auf einem Allzeithoch. Und jetzt folgende Dilemmasituation. Eure Freundin wohnt 300 Kilometer von euch entfernt. Der Freund hat Schluss gemacht. Wir kennen die Situation. Bei ihr absolute Krise. Fahrt ihr hin oder sagt ihr, ey, das ist gerade einfach wirtschaftlich nicht drin?
1: Yvonne, würde dich das abhalten?
2: Geht gar nicht. Also wenn meiner Freundin schlecht geht oder auch meiner Mutter, ich bin immer da, egal wie teuer die Tankpreise sind, der kann doch 5 Euro den Liter hochgehen. Dann kratze ich mein letztes Geld zusammen und fahre zu meiner Freundin.
0: Du bist so eine Ehrenfrau. Ich schwöre, ich möchte mit dir befreundet sein.
2: Ja, nein, das ist doch ganz normal. Also Freundschaft und Familie geht über alles.
1: Aber was ist, wenn es um Spaß geht, Yvonne?
2: Ja, sagen wir mal so. Ich fahre jetzt im Oktober in Europapark Phantasialand nach Nürnberg in den Zoo. Also, ja, Spaß muss sein. Wir haben ein Hybridauto.
0: So,
2: zur Verteidigung.
3: Mal. Daniel aus Darmstadt, Gude.
0: Daniel.
3: Hey.
0: Hi, schieß mal los, Maus.
3: Ey, also die Spritpreise sind ja echt bodenlos ehrenlos, ne? Das kann doch nicht wahr sein. Und ich habe mich letztes Mal noch gefreut, voll den niedrigen Kurs bekommen. Juhu, let's go, voll getankt. Aber genau das Szenario, was ihr angesprochen habt, meine Freundin wohnt in Kassel, sprich, das sind 250 Kilometer einfach. Und am Wochenende geht's natürlich dahin. Ne? Sie macht gerade den Führerschein, am Morgen hat sie ihre Fahrprüfung und dann muss gefeiert werden. Ja, vielleicht muss ich mich daran gewöhnen.
0: Ey, man findet also Alternativen, sagst du, man muss nicht absagen.
3: Man findet Alternativen, absolut, ja.
0: Okay.
3: Und wenn jemanden trösten musst oder sowas, dann macht ihr vielleicht 50-50, trefft euch an irgendeinem anderen Ort.

0: Büchrau und Rolf, ich finde das richtig scheiße von euch. Ich finde, es haben Newcomer die Chance verdient, auf dieser Bühne zu stehen und nicht Menschen, die schon auf dieser Bühne standen. Weil es gibt Leute, die schon ihr Leben lang davon geträumt haben, auf so einer Bühne zu stehen.
1: Warum Jill so stinkesauer ist? Ja, Tomorrowland Thailand.
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3: Friends, ihr meldet euren Lieblings-DJ oder eure Lieblings-DJ des Vertrauens an und habt dann die Chance, mit ihnen zusammen Tomorrowland Thailand zu erleben. Der DJ oder die DJ spielt dann natürlich auch ein Set, was unglaublich ist, vor über 50.000 Leuten, außer man ist eben schon berühmt.
1: Ja, es ist nämlich eigentlich für Newcomer. Das heißt, wenn ihr einen DJ habt, der noch so auf einem Geburtstag mal gespielt hat, genau die Leute gehören auf diese Bühne. Wir wollen euch die Bühne geben, die ihr verdient habt. Ja, und heute Morgen lief das alles ein bisschen anders.
4: Heute Morgen in Deutschlands Big Star Morning Show hatten wir diesen Kandidaten.
5: Ich habe ein Jahr jetzt neu gestartet als Lima und vorher war ich 7 Jahre als Weiß unterwegs.
4: Also, er war bei Weiß unterwegs, kennen wir unter anderem von diesem Song und vielen, vielen anderen. Wenn aber jemand jetzt tatsächlich schon so groß erfolgreich war.
6: Ja, vor allem auf den ganz großen Bühnen schon stand.
4: Ja, selbst wenn er einen Neustart macht, ist jetzt die Frage an euch, sollten wir ihn mit ins Rennen schicken für The Next Big DJ Community Edition oder ist es unfair den anderen dann doch eher unbekannteren DJs gegenüber?
6: Ganz klar, nein, ich find's unfair. Ich find das kacke.
1: Ihr votet schon den ganzen Tag Big FM bei Instagram und wie das Ganze ausgeht, morgen früh 7:07 Deutschlands Bigste Morning Show.
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0: So. Jetzt stell mal vor, der ursprüngliche Plan hätte geklappt und es wäre nicht Beyoncé geworden. Dann wäre es Britney Spears.
1: Nee, krass, ich finde die Wahl schon besser.
0: Voll, passt viel besser. Lady Gaga und natürlich Beyoncé. Telefon gleich auf Big FM.
1: Neue Mucke, die gibt's auch noch. Kommt gleich von Cat's Eye. Animal heißt das Ganze. Schau's auch noch zum Feierabend. Und Second Voice in den nächsten 90 Sekunden. Stay tuned.
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2: Wenn ihr Bock habt, morgen euch erstmal reinzufressen ins Wochenende, könnt ihr das in Groß-Gerau perfekt machen. Es wird sehr geil. Marktplatz ab 16 Uhr. Da ist nämlich Street Food Festival. Das lieben wir. Also ihr könnt euch das ganze Wochenende natürlich durch die Welt probieren. Freitag bis Sonntag. Es sind internationale Food Trucks mit am Start. Zum Beispiel mexikanisch, Tacos. Es gibt Corn Dogs. Es gibt sehr viele vegane Sachen. Also checkt das auf jeden Fall mal ab. Jetzt am Wochenende.
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3: Danke, Phyllis. 18.29 Uhr. Jetzt die News mit Nele Grämer. Was gibt's auf den Socials?
4: Leute, Skinny Jeans sind back. Seit dieser Woche ist der Hashtag wieder überall und voll viele Videos zeigen auch, wie man die Hosen kombinieren soll. Also ich weiß jetzt nicht, ob ich das schon wieder kann. Ehrlich gesagt, ich halte mich von Skinny Jeans, glaube ich, weiter fern, ehrlich.
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4: Fake-Werbung auf Instagram und Facebook wird für Meta zum Problem. Betrügergruppen haben Namen und Fotos von Finanzflussgründer Thomas Kehl benutzt. Damit haben sie für angebliche Geldanlagen geworben. Kehl hat dagegen geklagt und bekam vor dem Landgericht Frankfurt Recht. Meta muss solche Fake-Werbung also in Zukunft stoppen und für mögliche Schäden aufkommen. Das Urteil ist aber noch nicht rechtskräftig. Ein neuer UN-Bericht erhebt schwere Vorwürfe gegen beide Seiten im Iran-Krieg. Zwei US-Angriffe könnten sogar als Kriegsverbrechen gelten. Dabei starben zahlreiche Zivilisten, also Menschen, die mit dem Krieg direkt nichts zu tun haben. Gleichzeitig kritisiert die UN das brutale Vorgehen der iranischen Sicherheitskräfte gegen Demonstranten. Da ist unter anderem von Folter die Rede. Die UN fordert jetzt weitere Untersuchungen. Orange ist nicht immer gleich Obi-Orange. Die Baumarktkette wollte ihren speziellen Farbton als eigene Marke schützen lassen. Doch der Bundesgerichtshof sagt jetzt, das reicht nicht. Orange steht schließlich auch bei anderen Baumärkten im Mittelpunkt. Deshalb darf Obi die Farbe nicht exklusiv für sich beanspruchen. Damit endet ein jahrelanger Streit um die Baumarktfarbe.
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4: Wir kommen GTA 6 immer näher, denn das Game bekommt jetzt einen eigenen Soundtrack. Entwickler Rockstar bringt nämlich ein ganzes Album mit 34 neuen Songs raus. 6 Tracks sind seit heute draußen, unter anderem von Future, Pink Pantress und Travis Scott. In seinen Song hören wir einfach mal rein. Ja, man merkt schon diesen typischen GTA-Strand- und Stadt-Vibe. Ich finde, das klingt schon ganz geil. Ich glaube, das ganze Album soll auch so klingen. Ich glaube, da kommt was ganz Geiles auf uns zu. Die neue Mucke läuft dann auch in den legendären GTA-Radiosendern. Beim Zocken könnt ihr dann zwischen den Sendern und Musikrichtungen wechseln. Das ganze Album, das kommt dann am 19. November, also genau wie das Spiel.
3: Dankeschön, Nele.
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6: In Hessen bleibt es heute Abend überwiegend bewölkt und ab 19 Uhr ist es dann überall bedeckt. Im Süden ist es mit bis zu 22 Grad etwas wärmer. Später kommt Regen, der in der Nacht stärker wird. Morgen Vormittag regnet es im Süden weiter, während in der Mitte die Wolken auflockern. Am Wochenende wird das Wetter freundlicher, mit Auflockerungen und Temperaturen bis 23 Grad im Süden. Aktuell in Frankenberg an der Liebfrauenkirche 18 Grad, in Hanau am Schloss und in Dreieich an der Burg Hähn 22 Grad.
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6: A3. Frankfurt Richtung Köln zwischen Wiesbadener Kreuz und Itzstein 8 Kilometer Stau, 18 Minuten. A5 Darmstadt Richtung Kassel zwischen Frankfurt am Main-Niederrad und Bad Homburger Kreuz 11 Kilometer stockend, 14 Minuten. A7 Fulda Richtung Würzburg zwischen Fuldaer Dreieck und Bad Brückenau-Wildflecken 7 Kilometer Stau, 20 Minuten. A67 Mannheim Richtung Darmstadt zwischen Gernsheim und Darmstädter Kreuz 5 Kilometer Stau, 14 Minuten. Gute Fahrt.
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2: 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Große Zelte, viele Kirmesbuden, Schießen ist angesagt. Also, ne, ihr wisst Bescheid, eine Rose schießen für die Ladies. Und natürlich auch Boxauto fahren. Macht eine Menge Spaß und deswegen machen wir das morgen Abend, 18 Uhr. Wie gesagt, Kerbeplatz in Nieder Erlenbach. Da müsst ihr auf jeden Fall vorbeischauen. Ist direkt bei Frankfurt. Das Ganze könnt ihr auch das ganze Wochenende lang einfach durchziehen. Am Morgen ist natürlich die Eröffnung und da darf man auch nicht fehlen. Also, haut rein. Viel Spaß.
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2: Die News mit Nele Krämer. Was gibt's denn auf den Socials?
3: Der finale Trailer von Sunrise on the Reaping ist da. Das ist ja die Vorgeschichte zu der saubeliebten Tribute von Panem-Filmreihe. Casting-Kostüme und Filmlocations sehen schon mal richtig cool aus. Finden auch die Fans. Über 10 Millionen Insta-Views gibt's da.
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3: TikTok, Instagram und Co. sollen für Kinder in Europa sicherer werden. Dafür wurden jetzt ein paar Ideen vorgestellt. Erstmal schlägt die EU-Kommission vor, dass unter 13-Jährige gar keine Accounts haben dürfen. Ab 13 gibt's dann erstmal nur von den Eltern eingerichtete Konten für maximal eine Stunde am Tag. Ein eigener Account ist ab 15 erlaubt, aber auch da nur mit besonderen Schutzregeln bis zur Volljährigkeit. Die Socials selbst sollen dann das Alter ihrer Nutzerinnen und Nutzer kontrollieren. Wie genau, ist aber noch offen. Dieser Sommer hat einen traurigen Rekord aufgestellt. Das RKI schätzt rund 16.000 Todesfälle durch Hitze in Deutschland. Das sind fast 8-mal so viele wie im letzten Jahr. Besonders heftig waren die Extremtemperaturen Ende Juni. Alleine dabei starben rund 9.600 Menschen. Damit ist 2026 bisher das mit Abstand tödlichste Hitzejahr seit Jahren. Gesundheitsorganisationen fordern deshalb mehr Schutz, zum Beispiel für Pflegeheime, Kitas und Schulen. Auch ein nationaler Hitzeaktionsplan wird da diskutiert. Auch Kanada will näher an Europa ran. Premierminister Carney findet die Idee einer assoziierten EU-Mitgliedschaft ziemlich gut. Heißt, Kanada wäre nicht wirklich Teil der EU, könnte aber bei wichtigen Themen enger mitmachen. Zum Beispiel bei Wirtschaft, Technologie und Verteidigung. Warum gerade jetzt? Ja, Kanada steckt mit den USA tief im Handelsstreit und will deshalb unabhängiger von seinem großen Nachbarn werden.
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3: Deutschlands größter Offshore-Windpark wurde heute eingeweiht. Der steht draußen in der Nordsee und hat 64 Windräder. Die können zusammen rechnerisch rund 1,1 Millionen Haushalte mit nachhaltigem Strom versorgen. Großer Vorteil zu den Windparks an Land: auf dem Meer weht der Wind stärker und gleichmäßiger. So können die Windräder besonders viel sauberen Strom produzieren mit ganz viel Platz drumherum.

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2: 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Große Zelte, viele Kirmesbuden, Schießen ist angesagt. Also, ne, ihr wisst Bescheid, eine Rose schießen für die Ladies. Und natürlich auch Boxautofahren. Macht eine Menge Spaß und deswegen machen wir das. Morgen Abend, 18 Uhr, wie gesagt, Kerbeplatz in Niedererlenbach. Da müsst ihr auf jeden Fall vorbeischauen. Ist direkt bei Frankfurt. Das Ganze könnt ihr auch das ganze Wochenende lang einfach durchziehen. Am Morgen ist natürlich die Eröffnung und da darf man auch nicht fehlen. Also, haut rein, viel Spaß.
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2: Die News mit Nele Krämer. Was gibt's denn auf den Socials?
3: Der finale Trailer von Sunrise on the Reaping ist da. Das ist ja die Vorgeschichte zu der saubeliebten Tribute von Panem-Filmreihe. Casting-Kostüme und Filmlocations sehen schon mal richtig cool aus. Finden auch die Fans. Über 10 Millionen Interviews gibt's da.
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2: Und was ist sonst noch wichtig?
3: TikTok, Instagram und Co. sollen für Kinder in Europa sicherer werden. Dafür wurden jetzt ein paar Ideen vorgestellt. Erstmal schlägt die EU-Kommission vor, dass unter 13-Jährige gar keine Accounts haben dürfen. Ab 13 gibt es dann erstmal nur von den Eltern eingerichtete Konten für maximal eine Stunde am Tag. Ein eigener Account ist ab 15 erlaubt, aber auch da nur mit besonderen Schutzregeln bis zur Volljährigkeit. Die Socials selbst sollen dann das Alter ihrer Nutzerinnen und Nutzer kontrollieren. Wie genau, ist aber noch offen. Dieser Sommer hat einen traurigen Rekord aufgestellt. Das RKI schätzt rund 16.000 Todesfälle durch Hitze in Deutschland. Das sind fast 8-mal so viele wie im letzten Jahr. Besonders heftig waren die Extremtemperaturen Ende Juni. Alleine dabei starben rund 9.600 Menschen. Damit ist 2026 bisher das mit Abstand tödlichste Hitzejahr seit Jahren. Gesundheitsorganisationen fordern deshalb mehr Schutz, zum Beispiel für Pflegeheime, Kitas und Schulen. Auch ein nationaler Hitzeaktionsplan wird da diskutiert. Auch Kanada will näher an Europa ran. Premierminister Carney findet die Idee einer assoziierten EU-Mitgliedschaft ziemlich gut. Heißt, Kanada wäre nicht wirklich Teil der EU, könnte aber bei wichtigen Themen enger mitmachen. Zum Beispiel bei Wirtschaft, Technologie und Verteidigung. Warum gerade jetzt? Ja, Kanada steckt mit den USA tief im Handelsstreit und will deshalb unabhängiger von seinem großen Nachbarn werden.
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3: Deutschlands größter Offshore-Windpark wurde heute eingeweiht. Der steht draußen in der Nordsee und hat 64 Windräder. Die können zusammen rechnerisch rund 1,1 Millionen Haushalte mit nachhaltigem Strom versorgen. Großer Vorteil zu den Windparks an Land: Auf dem Meer weht der Wind stärker und gleichmäßiger. So können die Windräder besonders viel sauberen Strom produzieren mit ganz viel Platz drumherum.

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1: Ich bin Lisa und ich war letztens mit ein paar Kolleginnen im Park unterwegs. Sau cool, wir mögen uns alle, kommen voll gut klar. Aber ganz ehrlich, solange mehr oder weniger den ganzen Tag aufeinander hocken, das ist auch echt anstrengend, habe ich in Prag erst so richtig gemerkt. Die hat die Bedürfnisse, die ganz andere Vorstellung. Die dritte will nur lange pennen und später los. Da ist ja ganz klar, irgendwann knallt's. Hat ziemlich lange gedauert, bis da wieder jemand den Mund aufgemacht hat. Ist aber wichtig, reden, so richtig, auch wenn's hart gescheppert hat. Zum Glück hat eine damit angefangen. Ey, jetzt reißen wir uns wieder zusammen und ich für meinen Teil bin null nachtragend. Geil, same. Was bringt's auch, den ganzen Kack tot zu schweigen? Wenn man nie was anspricht, dann wird der dicke Elefant im Raum nur größer. Und dann reicht ein kleiner Furz und zack, alles fliegt dir um die Ohren. Verzeihen heißt ja nicht, war alles okay und ich muss alles vergessen, was passiert ist. Aber ich darf sagen, das war scheiße, das hat wehgetan. Ich will aber nicht, dass das zwischen uns stehen bleibt. Die Bibel sagt dazu übrigens was ziemlich Schlaues. Seid geduldig miteinander, auch wenn es zusammen mal anstrengend wird. Redet drüber und verzeiht euch. Das ist eine gute Sache, oder?
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0: So, guten Abend Deutschland, mein Name ist Daniel Kaiser. Willkommen zur Night Lounge, heute am Freitag, den 18. September 2026, das Datum dieser Folge. Freue mich, dass ihr wieder mit dabei seid. Heute Abend haben wir ein schönes, spannendes Thema, denn es geht heute um Entscheidungen, welche über den eigenen Kopf hinweg entschieden wurden. Darüber möchte ich heute Abend ganz gerne mit euch sprechen. Und das könnte heute wirklich sehr, sehr spannend werden, denn es gibt ja Dinge, die liegen eventuell manchmal nicht in unserem Einflussbereich. Manchmal ist es aber auch so, dass wir gar nicht gefragt wurden. Und ich glaube, da könnte durchaus die ein oder andere Geschichte verborgen sein. Ruft mich an, kostenlos, vom Handy und vom Festnetz und verratet mir, was wurde denn schon mal über euren Kopf hinweg entschieden? Und vielleicht sagt ihr sogar rückblickend, naja, das wurde zwar über meinen Kopf hinweg entschieden, aber im Endeffekt war ich am Ende trotzdem ganz zufrieden. Ich hätte mich wahrscheinlich ähnlich entschieden. Es ärgert einen aber eventuell ja trotzdem, dass man nicht gefragt wurde. Ne? Das kommt ja auch noch hinzu. Ruf mich an, kostenlos vom Handy und vom Festnetz und lasst uns darüber sprechen. Die Nummer zu mir ins Studio.
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0: Was wurde schon mal über deinen Kopf hinweg entschieden? Vielleicht ist es so, dass ihr eine neue Position auf der Arbeit bekommen habt. Chef sagt einfach, du ab morgen bist du in der und der Abteilung. Da gibt's keine große Diskussion. Na, aber vielleicht gab's auch schon andere Dinge irgendwie, die euch einfach vorgesetzt wurden. Also ich könnte mir vorstellen, dass zum Beispiel eure Frau sagt, ja, wir haben jetzt einen Hund. Dann wurdet ihr einfach nicht gefragt. So, ihr habt jetzt einfach einen Hund, Punkt, der gehört jetzt einfach mit dazu. Wäre vielleicht eine Geschichte, die man zu so einem Thema erzählen kann. Aber ich überlasse das euch. Was wurde denn schon mal über euren Kopf hinweg entschieden? Wir gehen zum ersten Mal zu Micha nach Bonn. Grüß dich, Micha.
2: Hi, grüß dich, Daniel.
0: Hallo. Freue mich, dass du da bist. Alles gut soweit?
2: Ja, alles bestens.
0: So muss sein. Schön, dass du da bist. Ja, Micha, erzähl, was wurde über deinen Kopf hinweg entschieden?
2: Über meinen Kopf hinweg entschieden, da gibt es eine ganze Menge, aber um eine Sache mal rauszunehmen, man hat mir zum Beispiel beim Kopf hinweg entschieden, mit wem ich befreundet sein soll. Ja? Das sind, daher, ich habe ja, glaube ich, schon mal in der Vergangenheit schon erzählt, dass ich viele falsche Freunde hatte. Na? Und genau, ich weiß, dass diese... Ja, genau. Und ich weiß ja, dass diese sogenannten Freunde, die ich da hatte, mit solchen schädlichen Leuten da befreundet waren und Kontakt hatten, die wollten sie mir andrehen, auf gut Deutsch gesagt.
0: Oh, das klingt gar nicht gut.
2: Ja, das ist halt, da kommen wir wieder zu dem Thema Narzissmus, ne, und seinen fliegenden Affen, auf gut Deutsch gesagt. Wir wissen ja, dass narzisstische Menschen immer ganz gerne mal andere Menschen benutzen dafür. Und ich habe da mittlerweile so ein bisschen rausgekriegt, dass diese ganzen Leute, wo ich meine Zeit verschwendet habe, zu diesem, ich sag jetzt mal, Trottel gehört, der sich so ein bisschen im Hintergrund aufhält, ne? Und daher weiß ich das. Und das sind halt so Leute, die, das ist so ein Mensch, ist mir auch aufgefallen, der ist ein bisschen größenwahnsinnig und meint, über die Köpfe hinweg, andere hinweg entscheiden zu müssen. Ne? Also.
0: So, du hast aber erstmal mitgespielt. Das heißt, über deinen Kopf hinweg wurde entschieden, mit wem du befreundet sein darfst. Und das hast du, wie lange hast du das Spielchen denn mitgespielt?
2: Das habe ich eine lange Zeit mitgespielt, weil ich am Anfang ja noch gar nicht wusste, was hier gespielt wird.
0: Genau, wann hast du gemerkt, hier läuft doch irgendwas komisch?
2: Ich habe 2021 war das so. Ist mir so ein bisschen der Groschen gefallen. Da habe ich auch angefangen, mich mit dem Thema Narzissmus zu beschäftigen und mit den ganzen anderen gestörten Gestalten. Und dann habe ich mir mehrmals Videos bei YouTube angeguckt. Da gibt es ja so einige Aufklärer, die selber aus eigener Erfahrung berichten. Und dachte ich mir, Moment, da sind Parallelen. Mhm. Ne? Und da weiß ich ganz genau, das ist so ein Mensch, der. Da werden gerne mal, sag ich mal, Informationen. Die sammeln ja gerne Informationen über andere Menschen und versuchen da immer zu manipulieren über dritte Personen und so einen ganzen Kram. Und da ist mir das auch teilweise stark aufgefallen, hier stimmt was nicht. So. Und das ist natürlich dann quasi durch mein gesamtes Leben zog sich das wie ein roter Faden bis heute. Also bis jetzt in die 2021 so rum.
0: So, und was war deine erste Reaktion, nachdem du gemerkt hast, hier läuft was anders, hier läuft was schief?
2: Ja, ich habe angefangen, ja, dass ich halt viele Leute so ein bisschen hinterfrage, ne? Und dass ich auch immer mehr verstärkt den Kontakt zu gewissen Menschen auch abbreche. Und ich habe auch mit vielen Leuten schon abgeschlossen. Ich bin über diese Leute hinweg. Und
0: aber noch nicht mit allen. Also es sind noch welche, die du aussortieren möchtest.
2: Ja, ich habe, sag ich mal, den Finger am roten Knopf, auf gut Deutsch gesagt.
0: Also, was hält dich zurück? Also worauf wartest du? Wartest du auf ein endgültiges Signal oder ein Fehlverhalten, wo du sagen kannst, jetzt habe ich einen Grund? Oder warum?
2: Ja, ich lasse das erstmal so laufen. Ich warte jetzt auch, wie du auch gerade sagtest, auf gewisse Verhaltensmuster, die Parallelen haben zu früher. Weil das sind alles Sachen, die wiederholen sich. Mhm. Na? Und ich weiß, dass da dieser Moment, dass ich da jetzt auf gewisse Muster, wenn die zu belastend werden die für mich, dann muss ich den Kontakt abbrechen.
0: Mhm. Na? Glaubst du, dass man selbst auch einen gewissen Anteil zu diesen immer wiederkehrenden Mustern beiträgt?
2: Ja gut, das ist eine Frage, das klingt immer so ein bisschen nach Schuldumkehr. Aber ich sag mal, klar, man kann, wenn man es nicht weiß, dann trägt man natürlich sicherlich damit bei, indem man das Spiel mitspielt. Oder man weiß es, man kennt diese Muster und zeigt dann entsprechende Reaktionen, indem man weniger reagiert oder sagt, hier setze ich jetzt hier klar eine Grenze. Na, hier muss ich dir eine Grenze setzen, du gehst zu weit, du überschreitest meine Grenzen. Mhm. Na, und wenn du nochmal überschreitest, bist du weg. Da kommen natürlich gesunde Reaktionen, wie man das setzen muss.
0: Das ist klar. Gut, das mit dem Schuldumkehr könnte man ja in beiden, bei beiden Varianten als Vorwurf jemanden geben und sagen, du drehst es um. Nein, du drehst es um.
2: Muss man mitrechnen, ja.
0: Ja. Ich glaube, auffällig ist es halt, wenn du dann irgendwann feststellst oder wenn andere feststellen, dass sich bei dir immer wieder das Gleiche zeigt, dann könnte es eventuell ja doch nicht an den anderen liegen, sondern da könnte man ja wirklich mal überlegen, habe ich eventuell auch meinen Beitrag an dieser Geschichte?
2: Ja gut, das ist, da dreht man sich im Kreis. Ja, ich meine, man sollte, wenn man jetzt die Erfahrung hat, sollte man auch den Kontakt zu diesen Leuten abbrechen, die mit jemandem in Kontakt stehen, also die halt das Spiel mitspielen. Oder man klärt diesen Menschen auf und sagt, pass mal auf, meine Partnerin zum Beispiel beschäftigt sich auch so ein bisschen mit dem Thema, weil wir auch so ein bisschen Parallelen haben, falsche Freunde und so weiter. Ne? Da tauschen wir uns auch so ein bisschen aus über toxische Verhaltensmuster und so weiter und so fort. Die kennt dieses Spielchen auch. Mhm. Na, und da können wir uns prima austauschen. So, ich sage hier auch so ein bisschen meine Erfahrung mit diesen Leuten. Ich habe, wie gesagt, viele, viele falsche Freunde. Mir wurde viel die Schuld in die Schuhe geschoben von solchen Leuten. Ne? Ich war für diese Leute ein Bauernopfer, ein Sündenbock. Mehr war ich für diese Leute nicht. Das waren keine richtigen, echten Freunde. Ne? Und am Ende haben sie mich dann irgendwo stehen lassen. Mit dem ganzen Mist alleine gelassen. Und seitdem sage ich mir auch, nee, ich gucke da lieber besser mehr drüber und lass mir halt nichts mehr beim Kopf hinweg entscheiden. So, ne? Ich achte da mehr drauf jetzt.
0: Okay. Dann danke ich dir erstmal, Micha. Das war der Einstieg in die Folge. Ich wünsche dir einen schönen Abend. Bis bald.
2: Dir auch. Bis bald.
0: Ciao.
2: Jo, ciao.
0: Thema heute Abend. Was wurde schon mal über euren Kopf hinweg entschieden? Wer hat diese Entscheidung getroffen? Was genau wurde hier eigentlich beschlossen? Und wie und wann habt ihr vor allem davon erfahren, dass diese Sache eigentlich schon längst entschieden ist? Ruft mich an vom Handy vom Festnetz.
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0: So, eine Nachricht habe ich bekommen von Dennis aus Ludwigsburg. Der hat geschrieben, hey, meine Eltern haben sich getrennt, als ich 12 war. Meine Mutter beschloss danach, mit mir von Bremen nach Süddeutschland zu ziehen. Ich wusste zwar, dass sie über einen Umzug nachdachte, aber irgendwann sagte sie mir einfach, dass sie eine Wohnung gefunden habe und wir 6 Wochen später wegziehen. Für mich war das damals eine absolute Katastrophe. Denn meine Schule, meine Freunde, mein Vater, mein komplettes Leben war in Bremen. Natürlich war ich ein Kind und meine Mutter musste viele Dinge entscheiden, aber ich hätte gerne das Gefühl gehabt, wenigstens mal gehört zu werden. Am Ende habe ich mich am neuen Wohnort aber ganz gut eingelebt. Trotzdem erinnere ich mich bis heute ganz genau an den Moment, in dem sie zu mir sagte, wir ziehen um. Ziemlich blöd für ein Kind. Das kann ich dir sagen. Viele Grüße, Dennis aus Ludwigsburg. Danke dir für deine Nachricht. Genau in die Richtung geht's. Es muss aber nicht so lange zurückgehen. Also es muss nicht sein, dass ihr damals ein Kind wart, was ja vielleicht in einigen Fällen sogar fast schon verständlich ist, dass da Entscheidungen getroffen werden und man einfach dann davor gesetzt wird. Aber selbst da, Dennis sagt ja auch, ich wäre wenigstens gerne mal angehört worden. Die Nummer zu mir ins Studio.
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0: So, in der nächsten Leitung habe ich den Heinz aus Stuttgart. Hallo Heinz, grüß dich.
3: Hallo Daniel, einen schönen guten Abend. Ja, ich wollte mich auch gern zu dem Thema melden. Warte mal, ich muss das Radio ein klein etwas leiser drehen.
0: Drück einfach komplett aus, dann haben wir gar keine Störfaktoren.
3: Genau. Gut. Daniel, ja, ich habe sowas auch schon zweimal im Leben erlebt, dass über meinen Kopf hin Dinge entschieden wurden, wo ich gar nicht gefragt worden bin. Ja?
0: Als Erwachsener oder als Kind?
3: Ja, als Erwachsener.
0: Okay, dann beide Fälle von Erwachsenen oder?
3: Ja.
0: Okay,
3: ja.
0: Dann erzähl mir doch mal von einem.
3: Ja, also wie gesagt, als Kind ist es ja sowieso so, dass die Eltern das Sagen haben. Mhm. Also da ist es eigentlich fast normal, gell, wenn man nicht gefragt wird, sondern so und so geht's lang, gell. Als Kind weiß man ja auch nicht immer so gut Bescheid. Ich habe es einmal gehabt, das war ein Beruf. Ich sitze nichts an im Geschäftszimmer, ja, und plötzlich der Gruppenleiter hat mir erzählt, ich müsste aus der Gruppe rausgenommen werden, die wird verkürzt, weil der Teamchef das auch entschieden hat. So, habe ich gesagt. Und das wird ab jetzt gelten. So, konnte ich nichts machen. Ich wurde in eine andere Arbeitsgruppe versetzt, ohne dass man mit mir vorher drüber gesprochen hat. Und schon das hat mich mal geärgert. Aber, wie gesagt, das Ding wurde durchgezogen und ich habe herausgefunden, dass der weitere vorgesetzte Abteilungs- bzw. Teamleiter das gar nicht entschieden hat. Ne? Der hat ganz verdutzt geguckt. Das geht nicht von mir aus. Also, das hat der Gruppenleiter selber so gewollt. Seine Motive weiß ich nicht genau. Aber ich kann mir meinen Teil dazu denken.
0: Der Gruppenleiter hat dich, was genau war die Entscheidung nochmal? In einem Satz?
3: Aus der Arbeitsgruppe rausgenommen.
0: Und dich wohin versetzt?
3: Er dann nicht in der Hauptgruppenleiter hat mich in eine andere Abteilungsgruppe versetzt.
0: Versetzt in eine andere Gruppe, okay.
3: Ja, ohne dass ich davon wusste. Mir wurde das einfach nachmittags verkündet. Also, ich war eines Morgen, bist du in einem anderen Geschäftszimmer.
0: Ja.
3: Und dann gehörst du zu deiner neuen Arbeitsgruppe und die Gruppe wird reduziert.
0: Warum das für dich so einschneidend war, müsstest du vielleicht mal erläutern. Wie lange warst du denn in der bestehenden Gruppe?
3: Ungefähr 2 Jahre.
0: Okay, also schon eine Zeit, in der man sich natürlich auch an die Gruppe gewöhnt, die Leute kennenlernt, die Aufgabengebiete kennenlernt. Und plötzlich heißt es, du bist raus und bist jetzt in einer anderen Gruppe. Wusstest du, was die anderen Gruppen so machen oder war das für dich dann komplett neu? Vielleicht sagst du ja auch, nö, ich kenne die anderen, das war jetzt gar nicht so befremdlich.
3: Konnte ich gar nichts sagen. Ich wusste aber, was die machen. Gell. Es war ja im Bereich der Buchhaltung und ich sollte halt, wie gesagt, dahin, was ich überhaupt nicht verstanden habe. Ne? Aber irgendwann sind mir die Ideen gekommen, was war. Und übrigens wurde auch der alte Gruppenleiter eines Tages, also schon hoch unverschämt mir gegenüber, obwohl ich ihn zu seiner Gruppe gar nicht gehört habe. Und wegen nichts und gar nichts. Ne? Da habe ich mal gesagt, hier stimmt doch was nicht. Und meiner alten Arbeitsgruppe war es komischerweise so, dass alle 5 bis 6 Leute außer einem mit mir nichts mehr zu tun haben wollten. Warum? Weiß ich nicht. Ich habe gefragt, was ist denn los und was soll es denn gehen? Hat es geheißen, ich weiß nicht, irgendwie halt, gell? Ne? Wir haben halt umstrukturieren müssen. Hier sage ich, ja, wieso tut Kollege 1, Kollege 3, Kollegin 3 und so weiter sich noch nicht mal mehr gegrüßt? Ne? Also, das war seltsam.
0: Hast du das Gespräch zum Gruppenleiter gesucht oder hast du dir dann gedacht, ach, das ist jetzt auch egal, jetzt muss ich mich selbst hier anpassen?
3: Nein, das habe ich gesucht. Aber ich habe den Eindruck gehabt, der ist ausgewichen. Der hat auch gelogen. Da muss irgendwas anderes gewesen sein, ich kann es jetzt hier nicht erwähnen, das ist etwas traurig. Ich vermute, da steckt noch was anderes dahinter. Vor allem sein Verhalten dann mir gegenüber, obwohl ich ja mit dem gar nichts mehr zu tun hatte. Ne?
0: Also du vermutest was Persönliches dahinter?
3: Ja, was Persönliches, was Menschliches, was ich gar nichts wusste. Ne? Ich habe gesagt, so ein komisches Verhalten, so wie der sich auch immer aufgeführt hat, das war ja kaum zum Glauben. Ne? Ich gesagt, also ich wusste zwar nicht genau, um was es geht, aber ich habe gesagt, irgendwas steckt bei so einem außergewöhnlichen Verhalten dahinter. Bei außergewöhnliches Verhalten, habe ich gesagt, haben außergewöhnliche Anlässe hinter sich.
0: Mhm.
3: Das kann nicht anders sein, ne? Und dann hat er sich mir gegenüber derart aufgeführt. Und ich war zwar in einer neuen Gruppe, ich war auch gut angekommen, ich bin mit allen gut ausgekommen. Wir waren in zwei Zimmer verteilt, es war mir jetzt keine Probleme gegeben. Ne? Ich bin ja schließlich nicht, was weiß ich, was man als Angestellter falsch machen kann, was weiß ich, völlig falsche Arbeiten abliefern, womöglich Alkohol während dem Dienst oder Kippen rauchen gehen andauern. Das habe ich ja gar nicht gemacht. Ne? Es war hoch seltsam.
0: Wie lange bliebst du dann eigentlich noch in der neuen Gruppe? Warst du dann noch lange dann da?
3: Ja, ich war nur ungefähr 2 Jahre da. Ne? Mhm. Und dann, nach dem Vorfall, dem krassen Vorfall, habe ich gesagt, ich gehe. Hier stimmt's nicht. Oh, das ist okay. Nichts mehr für dich. Ich habe dann entschieden, aus, Ende, vorbei. Winki, winki. Mhm. Fertig. Ja, und ich glaube, es war eine richtige Entscheidung, es war zwar hart, aber ich habe es trotzdem geschafft, weiterzukommen. Ne? Ich meine, ich bin halt auch so, gell, wenn mir was nicht mehr passt, gell, von Sachen, die merkwürdig sind, die man erklären kann, aus, Ende, Schluss. Also habe ich es auch mal, ja, das nicht, ne? Wenn man es nicht nötig hat, mir genau zu erklären, um was es geht. Und sich dauernd in Ausreden verliert oder Ausweichsätzen, ja, was soll ich damit anfangen?
0: Ne? Ja, das macht man, das ist schon auffällig, ne? Und dann ärgert man sich umso mehr, weil man so denkt, warum redest du drumherum? Das stimmt.
3: Ja, da stimmt ja was nicht. Vor allem war zurzeit eins komisch, zu der Zeit, wo ich noch in der alten Gruppe war, hatte angeblich der Sohn eines Angestellten sich tödlich verletzt bei der Eisenbahn. Und mit einem Eisenbahnunglück, einem angeblichen Eisenbahnunglück. Wir haben uns alle gewundert. Was soll ich dazu sagen? Der Kollege, mit dem bin ich an sich, das war ein Mann so um die 50, bin ich vorher gut ausgekommen, haben uns immer gut unterhalten. Und seitdem sein Sohn das schlimme Eisenbahnunglück hatte, auf der Remsbahn war das, ne? Ist der völlig anders zu mir geworden.
0: Also das könnte alles irgendwo eine Verbindung haben, sagst du. Das
3: so
0: hat vielleicht sogar
3: gleich.
0: Eine. Ja.
3: Mal vor.
0: Ja, das kommt mir auch so vor. Da könnte was sein. Heinz, für die zweite Geschichte werden wir leider keine Zeit mehr haben, aber die kannst du dir gerne aufheben. Ich freue mich ja immer wieder mit dir zu reden und vielleicht ergibt sich dann wieder ein neues Gespräch. Dann erzählst du mir die andere Story. Erstmal vielen Dank, dass du angerufen hast.
3: Ja. Bei der zweiten Geschichte ging es um ein Faschingskostüm. Gell?
0: Das merkst du dir, das machen wir beim nächsten Mal. Immer gut, noch ein paar gute Geschichten in petto zu haben. Dir einen schönen Abend. Bis bald. Mach's gut.
3: Daniel, ciao. Ade.
0: Anrufen dürft ihr auch vom Handy vom Festnetz. Was wurde mal über euren Kopf hinweg entschieden? Ein Thema, das wir in der Sendung noch nie hatten in 15 Jahren. Umso mehr bin ich neugierig zu erfahren, was ihr da schon so erlebt habt.
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0: Ja, nicht nur was wurde entschieden, sondern auch wer hat diese Entscheidung getroffen und warum wurdet ihr nicht mit einbezogen? Gibt es darauf eine Antwort? Vielleicht tappt ihr aber auch im Dunkeln, habt nur eine Ahnung, so wie der Heinz es gerade erzählt hat. Wie habt ihr davon erfahren? Einfach vor vollendete Tatsachen gestellt worden? Oder ja, hat sich das dann so beiläufig? Ach nö, das läuft schon seit 2-3 Wochen so oder seit paar Monaten. Und ihr denkt euch so, nett, dass ich das jetzt auch endlich mal erfahre. Und habt ihr versucht, diese Entscheidung dann vielleicht noch sogar zu verhindern oder rückgängig zu machen? Oder habt ihr euch einfach angepasst? Auch das würde ich ganz gerne wissen. Ruft mich an, die Nummer zu mir ins Studio.
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0: Bei mir ist Rudi aus der, nee, von der Schwäbischen Alb. Grüße dich.
4: Aus der Schwäbischen Alb. Grüße dich.
0: Rudi.
5: Servus, Daniel.
0: Was machst du da?
5: Ich baue
0: ein paar Special Soundeffekte einbauen.
5: Was?
0: Du baust ein paar Special Soundeffekte in die Sendung ein. Du musst das Radio runterdrehen.
5: Augenblick, ich mache die Tür zu, dann kriegen wir das irgendwie hin, wenn es einen Echo-Effekt gibt.
0: So, in der Zwischenzeit könnt ihr euch gerne mal reinklicken auf Instagram, auf Facebook, da haben wir das Thema gepostet. Heute gibt es auch 3 Fragen, wenn ich mich nicht irre, zum heutigen Thema. Da könnt ihr euch gerne mal reinklicken. Antworten schauen wir uns in, ja, so in einer Stunde an. So, Rudi.
5: Ja, also es müsste bei Welten besser sein, oder? Mit dem Echo-Effekt.
0: Ja, ich höre mich noch im Hintergrund ganz leise, aber das wird hoffentlich jetzt klappen. Erzähl, Rudi, ja, was hast du zum Thema heute? Wann wurde denn schon mal was bei dir über den Kopf hinweg entschieden?
5: Eigentlich sind die Sache die Vereinsaktivitäten, wenn man irgendwo mal, oder ich bin erzogen worden mit Vereinsaktivitäten. Also sprich von Turnverein bis Schützenverein bis Narrenzunft, Musikverein und. Da habe ich auch überall mitgewirkt. Und man meint ja dann immer, dass man kontinuierlich also ich unter anderem bin Schlagzeuger oder im Musikverein Trommler gewesen, sagen wir, da meint, okay, der ist da dabei, der ist immer so aktiv, alles okay, aber irgendwann ist auch mal der Punkt erreicht, wo man sagen muss, und das habe ich dann irgendwo mit 50 gemacht, wo ich gesagt habe, ich muss nicht mehr eigentlich jeden Sonntagmorgen meine Zeit verschwende, von Frühschoppen zu spielen oder irgendwelche andere Aktivitäten zu treiben mit irgendwelchem Verein, sondern zu sagen, okay, schau auch, nimm mal die Zeit für dich selber. Und mach nicht nur, weil du so erzogen worden bist und das, ich bin zwar Ehrenmitglied beim Musikverein, bei der Narrenzunft und, aber dass man das alles wirklich dann betreiben muss, bis man irgendwo schlussendlich das Lebensende erreicht hat, sondern irgendwann mal aussage, okay, schau um deine Zeit und um deine Freizeit, was du eigentlich damit irgendwo machst. Ich habe das gern gemacht, aber ich habe dann mit 50 irgendwo den Punkt gemacht und gesagt, okay, alle vereinsaktiven Tätigen werden komplett gecancelt.
0: Jetzt kenne ich die Geschichte, aber ich weiß noch nicht, was über deinen Kopf hinweg entschieden wurde.
5: Darüber hinweg entschieden wurde ja meistens dann so, ja, der macht immer diese, der hat schon immer sich für das eingesetzt und schon immer bis zum Schluss irgendwo, egal, abgespült, aufgeräumt oder weiß ich was. Das ist dann einfach nicht mehr da. Das muss jemand anders machen.
0: Ich versuche das gerade irgendwie zu sortieren. Also die Sache, die über deinen Kopf hinweg entschieden wurde, war, dass du gewisse Tätigkeiten im Verein übernommen hast und mehr oder weniger wurde da gar nicht mehr gefragt, ob das wer anders machen kann, sondern du warst ab sofort für Saubermachen zum Beispiel verantwortlich.
5: Ich war im Prinzip ein Vereinsarbeitsviech, so bin ich, Viech ist genau richtig erzogen worden. Also man hat gewusst, okay, der hält bis am Schluss durch, der räumt noch auf, der macht das und. Also
0: jetzt ist die Frage, die ich mir gerade stelle, weil die Situation, die du gerade beschreibst, kenne ich. Aber ich frage mich, wurde das über deinen Kopf hinweg wirklich entschieden oder hat es sich einfach so eingespielt, dass du einfach, ja, du hast das sehr ernst genommen mit dem Verein, du hast gerne die Aufgaben übernommen und mehr oder weniger haben die Leute den, dann einfach diese Bequemlichkeit langsam entwickelt, dass sie gesagt haben, ja, der Rudi wird es schon machen, so ungefähr.
5: Ja, genau. Also diese Bequemlichkeit, also mehr eingespielt wie entschieden, also entscheiden tue immer noch ich. Also so viel habe ich den Arsch in der Hose auf Schwäbisch. Aber ganz klar, man hat sich immer drauf verlassen, ohne irgendwie nachzufragen. Ja, der hat das schon die letzten 10, 15, 20 Jahre gemacht. Also der ist da bis zum Schluss da, der räumt auf, der putzt noch und was. Egal welche Veranstaltung das irgendwelche einer Verein gehabt hat.
0: Was mich jetzt bei dieser Geschichte wundert, ist, wo kommt der Moment, der entscheidende Moment, in dem du sagst, das ist ganz nett, dass ich da heute wieder mit bin bei dieser Planung. Aber wer hilft mir denn diesmal beim Aufräumen am Ende? Wer macht denn mit?
5: Also, dass so gut wie keiner mehr.
0: Na gut, aber da hättest du ja sagen können, gut, weil ich mach's diesmal nicht. Was wäre denn dann passiert, wenn du so reagiert hättest?
5: Okay, schlussendlich müsste das ja irgendjemand anders machen. Ja, genau. Aber der Punkt ist ja ganz einfach, und das ist das Problem auch mit der heutigen Jugend, mit den Vereinsaktivitäten. Da kommt jeder, er kann zwar ein Handy bedienen, aber ein stinknormaler Besen und eine Kehrschaufel und am Schluss von der Veranstaltung irgendwas aufräumen, das ist ja wirklich zu Hilfe langt.
0: Und deswegen frage ich ja, wenn die Aufgaben vorher ganz klar bestimmt wurden, du hast es ja sehr, sehr lange mitgemacht, 20 Jahre lang, ohne groß Fragen zu stellen.
5: Länger.
0: Aber dass man dann irgendwann mal auf den Tisch schaut und sagt, passt auf Leute, das dreht sich jedes Mal am Ende auf mich, der das dann ausbaden muss, habe ich keinen Bock mehr drauf. Entweder einer hilft mir oder zwei, aber alleine mache ich es nicht mehr.
5: Ja, genau so. Also schlussendlich war ja eigentlich meine Entscheidung, dass ich nicht oppositionell wäre. Ich bin eigentlich irgendwann mal eingestiegen in den Gemeinderat. Und genau dort habe ich gesagt, okay, wer in Gemeinderat geht, und das ist auch bis heute auch eine politische Sache, wo ich dann sage, okay, ganz klar, wer in die Politik, Gemeinderat, Kreisrat oder weiter nach oben irgendwo reingeht, der hat mit einer Vereinsaktivität null und nichts mehr verloren. Mhm. Warum? Weil er dadurch ein Lobbyist ist. Ja, weil wenn ich als, ich war Gemeinderat, wenn ich, ich war nicht gerade, sagen wir so, für viele der Richtige, aber für manche einfach der Oberfeind. Ich habe zum Beispiel als Einzigster in 1200 Jahren in unserer Geschichte von Denkingen einen Bürgermeister gestürzt und das ganze Ort musste neu wählen. Und ich habe vom Oberlandesgericht Recht bekommen. So, also, für manche bist du komplett der Feind im Ort. Für die andere bist du der Kämpfer und der Fahne hoch Mensch. Also, lassen wir alles sein. Ich habe damals einfach gesagt, wer im Verein ist, also egal, ob ich jetzt im Fußballverein bin, wenn ich bei der Gemeinde oder beim Bürgermeister verschissen habe, ist der ganze Verein hinterdran auch beschissen dran. Mhm. Wenn da die Positivmeldung kommt von der Gemeinde, dann kriegt der Verein noch den irgendwo Service und die Unterstützung und andere Sachen. Das ist ganz klar. So, mit dem habe ich mir ganz klar eine Regel gemacht. Wenn ich in Gemeinderat gehe, fliegen alle Vereinsaktivitäten weg. Dadurch bin ich kein Lobbyist mehr. sondern ich kann meine eigene Meinung vertreten, und das habe ich auch gemacht. Und das haben auch die Leute wohl wirklich mir anerkannt, wo gesagt haben, okay, der ist kein Lobbyist für einen Verein oder er tritt für, also ich war beim Schützenverein, Turnverein, Fußball mal und Turnverein und bin Gründungsmitglied von der Narrenzunft.
0: Es geht dir darum, dass du einfach eine neutrale Person bist und nicht den Vorwurf bekommst, dass es da einen Interessenkonflikt gibt, dass du deine Entscheidung
5: bei
0: aus
5: unserer Politik, ne? Genau, der Punkt fällt auch bei unserer Politik.
0: Das stimmt, aber so weit gehen wir heute gar nicht, Rudi. Wir bleiben bei sehr persönlichen Geschichten. Und ich verstehe, was du gerade meinst. Also ich fasse jetzt mal zusammen den Gedanken. Alle haben sich wie selbstverständlich darauf verlassen, dass ich mich um alles kümmere.
5: Ja, Logo. Also ich bin einfach ein Workaholic.
0: So. Ja, das ist ja prinzipiell auch was Gutes, wenn es im Rahmen bleibt, dann ist es okay.
5: Ja, genau. Also ja. Und das auch vereinsaktiv. Das genau. Heißt, auch wenn der Musikverein hier ein Konzert gegeben hat und wir haben noch 5 Gastmusiker als im Schlagwerk dazu bekommen, habe ich mit denen separat Musikunterricht gemacht und nicht mit dem erst später dann komplett im kompletten Orchester, sondern davor habe ich mit denen Unterricht gemacht und dass jeder weiß, was er zu tun hat und was er zu machen hat bei dieser ganzen Sache drum und dran. Rudi, so ein, zum Beispiel ein Jahresabschlusskonzert war einfach dann die Leistung, wo dann der Musikverein zeigt, was er auf der Backe hat.
0: Sehr gut. Rudi, ich muss weiter. Danke dir für deine Geschichte.
5: Also gut.
0: Okay, dir einen schönen Abend. Alles Gute dir. Bis bald.
5: Mach's gut. Ja.
0: Ciao. Anrufen dürft ihr auch vom Handy vom Festnetz. Was wurde mal über euren Kopf hinweg entschieden?
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0: So, beim Rudi höre ich jetzt raus, naja, über seinen Kopf hinweg entschieden. Ich persönlich sehe es ein bisschen anders. Ich würde sagen, es hat sich eingespielt. Ne? Die Leute haben sich immer mehr auf ihn einfach verlassen. Wie selbstverständlich haben sie es genommen, dass er sich am Ende um alles kümmert. Mehr oder weniger haben sie ihm dann dadurch die ganze Verantwortung übertragen. Und das war nicht in seinem Sinn, auch wenn er immer versucht hat, sein Bestes zu geben. Und das hat er ja auch wohl gemerkt. Wir gehen in die nächste Leitung. Wen haben wir dran? Mit der Endziffer 95. Guten Abend.
6: Dran, hallo. Mit der Endziffer 95. Guten Abend. Hallo. Mit der Endziffer 95. Guten Abend. Hallo. Mit der Endziffer 95. Guten Abend. Hallo. Mit der Endziffer
0: 95. Naja, gut, da hört mich keiner. Dann gehen wir weiter mit der 01. Wer ist denn dran? Hallo.
7: Marco.
0: Marco, grüß dich. Woher bist du?
7: Aus Bad Neuenahr.
0: Aus Bad Neuenahr. Schön, dass du da bist. Grüß dich. So, hallo. Marco, erzähl mal, was wurde denn über deinen Kopf hinweg entschieden?
7: Ja, das war tatsächlich im Jahr 2009 gewesen. Ich bin 2008, dann nennen wir es mal so, Opfer von einem Überfall geworden.
0: Okay.
7: Der nicht unerheblich war. Aber gut, das ist, wie gesagt, einfach die Vorgeschichte. Der Hintergrund bei allem ist, dass ich 2009 dann natürlich gegen den Täter vor Gericht gezogen bin. Und an diesem Tag, das war der letzte Verhandlungstag, hat auf einmal dieser Täter 6 oder 7 weitere Zeugen, die definitiv nicht dabei gewesen sind. Und im Umkehrschluss war es dann so gewesen, dass die Geschichte dann wirklich ganz übel zu meinen Ungunsten ausgegangen ist. Und da passierte Folgendes. Der Richter sagte halt zum Prozessende, es wäre jetzt wirklich eine ganz bittere Medizin, aber er müsste es über meinen Kopf so hinweg entscheiden und müsste den Täter freisprechen.
0: Bitte was?
7: Ja.
0: Er zaubert 9 Zeugen aus dem Ärmel, die vorher gar nicht da waren?
7: Ganz genau.
0: Und am Ende sagt der Richter, ja gut, dann müssen wir das ganze Verfahren jetzt einstellen.
7: Ist ganz genau.
0: Das muss aber, es muss doch im Vorfeld, als das stattgefunden hat, dieser Überfall, sagst du, da muss doch irgendwie protokolliert sein von den Behörden, wie viele Leute waren es denn am Ende? Der kann ja nicht 9 Leute herzaubern und im Polizeibericht steht, es waren nur 2. Also wie viele Leute waren es denn beim Überfall?
7: Also der Täter alleine gegen mich und damals habe ich seine Lebensgefährtin begleitet. Was auch die Ursächlichkeit für alles gewesen ist, wenngleich ich da natürlich berichtigen zu sagen muss, ich habe seine Lebensgefährtin einfach nur begleitet, weil sie komplett mit Alkohol abgefüllt war und ich habe sie lediglich nach Hause begleitet. Der Täter, muss ich auch dazu sagen, den kannte ich sogar persönlich, der hat ein Restaurant gehabt, wo ich auch häufiger war. Also ich habe, außer dass ich die am Arm eingehakt hatte, nichts gemacht.
0: Also die Situation, damit wir da verstehen, was da damals überhaupt 2008 passiert ist. Du siehst eine betrunkene Frau. War sie dir bekannt, wer sie ist?
7: Ja, ja natürlich. Die kannte ich ja durch das Restaurant.
0: Also, okay, und du wusstest, das ist auch die Partnerin von ihm. Das wusstest du.
7: Ganz genau.
0: Richtig. So, und dein Gedanke war, die ist betrunken. Ich bin jetzt mal ein Gentleman und begleite sie, damit sie sicher nach Hause kommt.
7: Ganz genau, einfach von der Clique her kannte man sich auch. Ja.
0: So, jetzt beobachtet er, der Täter beobachtet die Situation. Für ihn sieht es aus, als ob du sie ihm ausspannen willst, als ob du dich da an seine Freundin ranmachst.
7: So.
0: Und der haut dir auf die Nuss. Ja. Oder was macht er?
7: Ja, genau. Und zwar zigmal mit einem sogenannten Teleskopschlagstock.
0: Das ist ja auch schon mal fragwürdig, warum man sowas besitzt. Ich besitze sowas nicht, aber gut.
7: Ja, nee, ich auch nicht. Ich auch nicht. Ich habe auch keinen Baseballschläger im Auto oder ähnliches. Nein, also nee. Genau, die Frage hatte ich mir auch gestellt. Und es gab auch tatsächlich Zeugen, die wurden auch zu dem Vorgang befragt und haben natürlich auch vorurteilsfrei zu dem, was sie gesehen haben, ihre Aussage getätigt. Aber es wurde zum Schluss, es hatte eine falsche Gewichtung. Und was auch noch interessant war, ich hatte einen... Als ich ins Krankenhaus eingeliefert wurde, hatte man dort natürlich, klar, Bewilderungen von mir gemacht und alles. Es kam auch die Polizei dorthin. Und der Arzt, der mich damals behandelt hatte, der war dann zum Prozessende hin, war der, ich glaube, der hatte Krebs, der ist leider verstorben.
0: Okay.
7: Und
0: das
7: was
0: natürlich auch
7: interessant
0: nicht
7: war, die bebilderten Unterlagen von dem Überfall, die ja wirklich dort im Krankenhaus hinterlegt waren, die waren weg. Die gesamte Akte war weg. Man fand sie nicht mehr.
0: Warum nennst du es Überfall? Was wurde denn, wurde dir aber auch was geklaut?
7: Ja, ich nenne das Überfall, wenn jemand, aber für mich ist ein Überfall, wenn man einfach urplötzlich auf die Idee kommt, jemand da fast einen Schädel einzuschlagen, ne?
0: Okay.
7: Zumal ich ja nichts getan habe, also nichts Vorwürfliches oder nichts, was irgendeinem anderen Menschen hätte schaden können. Ne? Ganz im Gegenteil.
0: Jetzt muss ich ja wirklich nachfragen, denn du hast ja diese betrunkene Freundin von ihm nach Hause begleitet. Die hätte ja trotz des Alkohols ja nachträglich aussagen können, der hat mir wirklich nichts getan. Der hat mich einfach nur nach Hause begleitet. Und dann wärst du ja eigentlich entlastet. Aber lass mich raten, sie hat sich nicht getraut, in Anwesenheit ihres Partners so eine Aussage zu treffen.
7: Richtig, genau. Also sie war verheiratet, sie hat von ihrem Aussageverweigerungsrecht Gebrauch gemacht.
0: Das heißt, sie hat gar nichts gesagt?
7: Gar nichts.
0: Sie hat auch, okay, na immerhin hat sie sich keine Lügengeschichte ausgedacht.
7: Ja.
0: Aber dass sie nichts sagt, ist natürlich auch bitter.
7: Das war richtig bitter und vor allen Dingen war es übel, dass auch dort gute Bekannte, zu denen habe ich heute nur noch einen sehr distanzierten Kontakt, um nicht zu sagen gar keinen mehr, die haben damals dem Täter wirklich nach dem Mund gesprochen und haben dann auch noch sogar gegen mich argumentiert. Jetzt muss ich sagen, ich hatte dann irgendwann diesen Vorgang für mich auch abgeschlossen, habe auch, damit ich auch da in Frieden zurechtkomme. Und der hatte dann 2010, 2011, hat er sich halt aus dem Ahrtal verabschieden wollen, hat auch alles verkauft und da sage ich immer nur, ich nenne es jetzt mal Karma. Der ist dann 2011 an einer Operation oder während einer Operation an einem Aneurysma verstorben.
0: Ach du meine Güte.
7: Ja, genau. Aber das, nicht, dass ich das gefeiert hätte, um Gottes Willen. Nee. Ich hatte da im Vorfeld, war ich schon im Reinen mit allem. Ne?
0: Okay. Ja, bin ich so wie du. Ich bin manchmal auch sauer auf Leute. Manchmal habe ich auch dieses Wutgefühl, aber... Wenn ich dann höre, was denen passiert, das wünsche ich wirklich niemandem. Keinem Feind wünsche ich sowas.
7: Genau, richtig. Ja.
0: Das ist,
7: und wie gesagt.
0: Ja. So, aber ganz kurz noch. Also du bist ja dann vor Gericht gewesen. Er zaubert dann diese neuen Zeugen und so weiter. Hast du wenigstens sowas wie Schmerzensgeld bekommen? Weil die Tatsache ist doch, dass du sie nach Hause begleitest, steht nicht in Relation zu den körperlichen Schäden, die er dir zugefügt hat.
7: Zweifelfrei. Aber das, wie gesagt, die Akte ist wirklich geschlossen. Ich hatte auch keine Möglichkeit mehr, dort eine Revision einzulegen, weil es war jetzt schon der nächste Prozessbereich. Und weil halt meine medizinische Akte fehlte und in dem Brief von dem Krankenhaus stand wirklich drin, man hätte wohl die Akte verlegt. Original. Ich habe diese Schreiben immer noch da. Ja, also das war für mich einfach alles nicht mehr nachvollziehbar. Dass der Arzt gestorben ist, um Gottes Willen, also dass man an Krebs versterben kann, wissen wir alle. Aber dass eine Akte einfach verschwindet, insbesondere in diesem Zusammenhang, das war für mich alles nicht mehr nachvollziehbar. Das war wie ein falscher Film.
0: Aber also nochmal, musste er jetzt Schmerzensgeld zahlen oder nicht?
7: Nein, gar nichts, gar nichts. Der ist komplett freigesprochen worden, in dubio pro reo.
0: Hast du ihm irgendwas angetan? Hat er irgendwelche Schläge einstecken müssen?
7: Also, nichts. Nein, ich habe den ersten Schlag, den habe ich vorne frontal ins Gesicht bekommen. Und dann lief mir direkt das Blut runter und so sah ich auch aus. So haben mich auch die ersten Zeugen dort vorgefunden. Ne?
0: Aber das leuchtet mir nicht ganz ein. Ich meine, er wurde freigesprochen, wovon? Dass er das gar nicht war? Oder wovon
7: ganz
0: wurde
7: genau.
0: er frei?
7: Ganz genau.
0: Aber wer soll es denn sonst gewesen
7: so
0: sein?
7: So gedreht, er hat so gedreht, als hätte ich der Frau irgendwie Not zu, also als wäre ich irgendwie, ich hätte sie bedrängt oder was auch immer.
0: Ja, okay, gut, das kann er ja machen. Aber trotzdem, woher kommen deine körperlichen Verletzungen? Was ist, was ist denn die Erklärung von ihm oder von seinen Zeugen?
7: Also von ihm war die Erklärung, ja, vor allen Dingen von seinem Anwalt, von seinem Verteidiger, kamen dann Aussagen wie, dass ich da unglücklich gegen ein Schild gestürzt wäre. Und nochmal, ich hatte wirklich, also nicht nur Beulen, ich hatte auch mehrere Platzwunden.
0: Okay, im Kopf? Also nur am Kopf, Gesicht oder reden wir auch vom Körper? Hattest du auch?
7: Nee, auch am Körper, von den Händen. Ich wollte mich halt mit den Händen schützen.
0: Und das ist durchgegangen?
7: Wirklich. Ich kann dir die Sachen gerne zumelden.
0: Nein, ich glaub dir das ja. Ich bin gerade erschrocken. Also,
7: deshalb sage ich ja, das war der einzige Augenblick in meinem Leben, wo jemand was über meinen Kopf hinweg entschieden hat. Trotz einer für mich unheimlich transparenten Situation.
0: Wurde die Waffe, die er bei sich trug, diesen Teleskop-Schlagstock,
7: gefunden.
0: Die wurde gefunden?
7: Nee, wurde nicht gefunden, nein.
0: Oh.
7: Und ich kann mich, wie gesagt, genau an dieses Geräusch erinnern und auch genau an den ersten Schlag, insbesondere, weil wenn du so einen Teleskop-Schlagstock auseinanderziehst, weil ich bis dahin nicht wusste, der hat so ein klackerndes Geräusch, weil diese Teile teleskopieren sich ja auseinander und fahren dann quasi gegen so eine metallische Verjüngung.
0: Aber das muss doch eigentlich, also du warst doch bestimmt beim Arzt, da wurden mit Sicherheit auch Fotos gemacht von den Verletzungen.
7: Nee, da kam die Polizei, die war da.
0: Und haben die Verletzungen fotografiert? Genau. Und anhand der Wunden erkennt man doch, ob das jetzt ein Schild ist, gegen das du gerannt bist oder ob du da mehrfach...
7: Ja, das sehe ich genauso. Und diese Bebilderung war weg. Die gab es
0: ach
7: nicht.
0: Ach so, das war die Akte, die verschwunden ist.
7: Ganz genau.
0: Das gibt's doch nicht.
7: Einfach weg.
0: Wie kann das sein, dass die verschwindet?
7: Ja, das ist...
0: Und gut, jetzt ist der lebt jetzt gar nicht mehr, aber trotzdem frage ich mich, irgendwo muss sie doch sein. Also das ist doch...
7: Ja, natürlich.
0: Das Argument, die ist verschwunden.
7: Wenn es wiederfinden würde, ist ohnehin verjährt. Ne?
0: Ja, klar. Gut, jetzt ist das Thema sowieso durch.
7: Aber das wird natürlich dann bei mir noch so eine innere Zufriedenheit auslösen, weil, nochmals, ich bin ja, im Grunde genommen ist ja durch den Freispruch bei ihm, hat man mir ein Schuldgefühl auferlegt. Ne?
0: Ja, vor allem noch nicht mal Schmerzensgeld.
7: Argumentiert, ich hätte seine Frau oder seine Partnerin und seine Frau halt eben, was weiß ich, genötigt, bedroht, was auch immer, was ich nicht getan habe. Definitiv nicht. Und es gab danach auch noch SMS-Kontakt zwischen ihr und mir. Und das habe ich auch bei der Polizei eingereicht. Es wurde aber alles nicht zugrunde gelegt. Es wurden ja das Beweismittel zugelassen. Und dann war die Sache dann halt in letzter Instanz Ende 2009 erledigt.
0: Warum wird sowas nicht als Beweismittel zugelassen?
7: Ja, ich habe es tatsächlich nie wieder hinterfragt, weil ich habe dann irgendwann, nach der Gerichtsverhandlung habe ich dann irgendwann, ich sag mal 3-4 Wochen, kommt das Urteil ja mit einem gelben Brief. Und ich muss ja sagen, ich habe seit diesem Tag, wenn jetzt so gelbe Briefe kommen und wenn es nur ist, weil ich geblitzt wurde oder was auch immer, ja. Aber ich habe immer ein ganz, ganz unschönes Gefühl. Also ich habe immer so... Ja, was Unwohliges, wenn ich diese gelben Briefe öffne. Also als Beispiel, ja, wenn ich geblitzt wurde oder ich sag mal, ich habe was vergessen zu zahlen, egal. Also da bin ich, da ist Gelb nicht mehr meine Farbe.
0: Was ich auch noch spannend finde, das kannst du jetzt nochmal zum Schluss anführen, das möchte ich nochmal hören. Die Aussage des Richters, oder das, war das der Richter oder der Staatsanwalt, der am Ende dann zu dir...
7: Der Richter, genau.
0: Der Richter, der am Ende zu dir sogar noch so, hier, komm mal bei meine Seite, ich muss dir mal was sagen, nach dem Motto, das werden wir jetzt fallen lassen, so ungefähr.
7: Ja.
0: Weil die Lage jetzt anders aussieht. Was hast du dann
7: also
0: zu dir gesagt?
7: Also es ist eine bittere Pille oder eine bittere Medizin, was sie jetzt schlucken müssen, aber ich muss als Richter über ihren Kopf hinweg entscheiden, der Täter wird freigesprochen. Das war der Satz.
0: Aber das impliziert doch eigentlich, dass er sich selbst dessen bewusst ist, dass es nicht richtig ist.
7: Ja.
0: Und das verstehe ich nicht. Das habe ich schon so oft gehört, hier in der Sendung und auch im privaten Bereich habe ich das schon gehört. Ich glaube, mir muss mal jemand irgendwie das erklären, warum selbst ein Richter sagt, ja, ich weiß, es ist falsch, aber ich treffe jetzt trotzdem diese Entscheidung. Das ist doch verrückt.
7: Ja. Ich habe einen guten Freund, der ist wirklich renommierter Anwalt in Trier, also in Bitburg. Und dem habe ich das mal erzählt. Und da hat der zu mir gesagt, ja, dass das halt eben dieses Verwiegen gegeneinander, ja, ein Richter, der hat ja auch kein kontrollierendes Organ mehr. Da gibt es keinen mehr, der darüber irgendwas hinweg entscheidet, sondern er entscheidet alleine. Und wenn das seine objektive Meinung ist, dann war es das.
0: Ja, aber das, was du gerade sagst, ist ja, seine objektive Meinung scheint ja eine andere zu sein, als ob er sich an irgendetwas halten muss und sich da ungern daran hält.
7: An die Menge. Ich sag mal, die Waage der Gerechtigkeit, also Juris. Ja? Ja. So. Und da, ich sag einfach mal, da war die Gewichtung, dass ich mit drei Zeugen, die drei Zeugen haben auch natürlich bestätigt, wie es so war. Und dann kommen auf der anderen Seite auf einmal sieben Leute. So, und damit ist ja in der Waagschale kein Gleichgewicht mehr.
0: Ja, vor allem, ich finde, dass die Akte verschwunden ist. Das war ein großer Nachteil für dich.
7: Oh ja.
0: Wenn nicht vielleicht sogar der entscheidendste Nachteil, weil damit ist die Beweislage ganz schwierig auf deiner Seite. Ja. Marco, ich sehe, ich muss leider weiterziehen. Ich danke dir für deine Geschichte.
7: Alles klar.
0: Wünsche dir einen schönen Abend.
7: Gerne.
0: Alles Gute dir.
7: Ebenso, dir
0: Bis
7: auch.
0: Bis bald.
7: Tschüss. Alles klar, danke. Ne? Ciao.
0: Was wurde über euren Kopf hinweg entschieden? Unser Thema heute. Wer hat die Entscheidung getroffen? Was genau wurde da eigentlich entschieden? Und wie, wann habt ihr davon erfahren, als das schon entschieden war? Ja? Was habt ihr dann gemacht in dem Moment? Die Nummer zu mir.
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0: So, gerade reingeschneit, eine Nachricht von Eileen, die hat mir gerade geschrieben, hey, bei mir waren es Freunde, Daniel. Wir wollten zu sechst ein Wochenende im Norden verbringen. Und zwar wollten wir nach Hamburg und hatten schon länger darüber gesprochen. Zwei Wochen vorher erfuhr ich eher zufällig von einer Freundin, dass die anderen beschlossen hatten, dass ich nicht mitkommen soll. Der Grund,

0: dass offenbar alle über mich reden konnten, aber niemand mit mir. Schönes Beispiel übrigens, danke Aileen für deine Geschichte per Mail. Ich glaube, da werden jetzt viele sagen, ja, da kann ich vielleicht auch eine Geschichte dazu erzählen. Denn dieses ausgeladen zu werden, ne, das kennen wir doch irgendwo. Es kommt uns doch bekannt vor, wenn wir am Wochenende was machen und dann, ja, wir machen eine Party und so, wen fragen wir alles? Nee, hol die bitte nicht. Frag die bitte nicht, obwohl die eigentlich zur Gruppe gehört, weil dann ist die Stimmung irgendwie schlecht. Oder lass uns offiziell kommunizieren, dass keiner jemanden mitbringen darf, obwohl dann doch irgendwie jeder jemanden mitgebracht hat. Also es sind schon so echt ziemlich viele unfaire Geschichten, die da manchmal ablaufen. Wir gehen in die nächste Leitung, da haben wir die Karin aus dem Schwarzwald. Karin, grüß dich.
1: Ja, grüß dich, Daniel. Ich wollte ja eigentlich nicht so spät aufbleiben, aber irgendwie hat mich das Thema dann doch gepackt. Ich habe als Kind was erlebt, was in diese Richtung ging.
0: Okay, was wurde denn über deinen Kopf hinweg entschieden? Erzähl.
1: Ja, ich war mit 11 Jahren bei Verwandten zu Besuch. Die waren also ältere Leute. Das war die Schwester von meinem Großvater. Und zu der Zeit lag mein Großvater schon so im Sterben. Und es war so, dass ich nach 2 Wochen abgeholt werden sollte. Und ich war schon auf gepackten Koffern sitzend. Mittagessen war vorbei und dann so warten, Kaffeetrinkzeit. Und niemand kam. Und auch gegen Abendessenszeit kam niemand. Und da muss ich sagen, also da ist mir irgendwie die Kinnlade runtergegangen. Da ist meine Welt, meine nicht so heile Familienwelt in 1000 Scherben zerbrochen. Weil ich gedacht habe, die haben mich vergessen. Die wollen mich nicht.
0: Und?
1: Ja, und dann, nein, die Nacht möchte ich nicht beschreiben, die ich da hinter mich gebracht habe. Und am nächsten Morgen, so gegen 10 nach dem Frühstück, kam dann von der Nachbarin, die hatte Telefon damals, ne? Bei uns war ja kaum Telefon damals verbreitet und deshalb konnten meine Eltern ja auch nicht am Sonntag anrufen, sondern erst am Montag zur Post gehen, wo ein Telefonapparat war. Mhm. Ja, ich müsste noch eine Woche da bleiben. Meine Tante hat entschieden, dass meine Mutter, die eine Knieverletzung irgendwie akut hatte, im Bett liegen musste, dass ich dann einfach nur eine Belastung wäre und deshalb sollte ich noch eine Woche wegbleiben. Und das war natürlich auch nicht sehr schön, ne? Nicht gefragt zu werden oder irgendwie, dass jemand mir das mal schon am Sonntag vielleicht hätte sagen können, dass das vielleicht nicht so mit der Heimfahrt wird. Denn mein Vater, der hätte ja zu Fuß durch den Wald laufen können, was er vielmals mit mir auch gemacht hat. Gut, eine halbe Stunde hätte er da schon aufgebracht und dann nochmal eine halbe Stunde zurück. Ne? Ich weiß nicht, was der an dem Sonntag getrieben hat. Also der war ja nicht berufstätig am Sonntag eigentlich.
0: Hm. Okay. Wie alt warst du nochmal zu dem Zeitpunkt? Da warst du wie alt?
1: Das war kurz vor meinem 12. Geburtstag, so 4 Wochen oder 6 Wochen vor meinem 12. Geburtstag.
0: Jetzt haben wir ja schon anfangs der Sendung gesagt, ja, bei Kindern ist das immer so eine Sache, dass man dann irgendwie sagt, ach, die brauche ich gar nicht erst zu fragen. So aus Erwachsenensicht ist natürlich Quatsch, ne? Haben wir auch gehört in der ersten Geschichte.
1: Das ist totaler Quatsch.
0: Dennis hat mir auch geschrieben in seiner ersten Mail, ich hätte mir einfach so sehr gewünscht, ich glaube, der war damals 11 in seiner Geschichte, dass mich einfach nur jemand mal fragt. Es geht gar nicht darum, dass ich mitentscheide, aber dass mich mal jemand anhört.
1: Genau.
0: Wie geht's dir so rückblickend mit dieser Geschichte?
1: Also rückblickend kann ich nur sagen, also ich warne alle Eltern vor so etwas ab dem 10. Lebensjahr oder noch vielleicht früher, über den Kopf der Kinder hinweg wichtige Dinge zu entscheiden. Denn was das hat dazu geführt, dass ich mich von meiner Familie innerlich wie abgekappt fühlte. Mhm. Als ich dann zurückkam, war das Drama natürlich dadurch, dass mein Großvater noch stärker dann eben beschützt wurde vor mir. Also ich durfte ihn nicht besuchen, obwohl er ja eigentlich meine Seelenmutter war. Und ich hätte mit ihm vielleicht das aufarbeiten können, wenn er da nicht krank gewesen wäre oder so sterbend. Aber das war ja jetzt sozusagen, dass ich einen doppelten Verlust hatte. Nicht nur das Vertrauen in meine Familie, sondern als er dann starb, hatte ich ja keine Person mehr, die mir Halt gab, innerlich, emotional. Und dann habe ich versucht, mir das Leben zu nehmen, ein paar Monate, also 2 Monate später, glaube ich. Weil die Kinder, mit denen ich in dem Urlaub da gespielt habe, im Nachbarhaus, die hatten einen Vater, der war jünger als meiner und die waren ja auch jünger als ich. Und ich habe die bewundert. Ich habe immer gedacht, ah, deren Vater ist immer zu Hause, der war Bauer, ne? Und dann hatte ich sie so beneidet. Und dann, einen Monat später, kam meine Tante dann und erzählte, der habe sich erhängt in der Scheune, in der wir gespielt haben. Und das war auch ein Schock in der Form, dass ich das mir gar nicht vorstellen konnte. Warum sollte der das tun? Der kam doch mir gar nicht so unglücklich vor. Der war freundlich, ne?

0: furchtbar.
1: Das hat zusammengespielt, ja, das war furchtbar, hat bei mir zusammengespielt und dann war noch ein Sterbefall in unserer Familie von meiner Mutters Seite und ich war da auch irgendwie mit beteiligt in der Form, dass ich dann, ich weiß nicht, da in deren Räumlichkeiten mich da aufhalten musste, irgendwann mal vorher kurz und dann war ich so wie mit denen verbunden irgendwie, ne, mit diesen Menschen, die dann starben. Und jedenfalls habe ich dann nicht mehr leben wollen und wollte dann hinter meinem Großvater her und habe das auch realisieren versucht, also ernsthaft. Ich hatte nur als 11-12-Jährige noch keine Ahnung, wie man das macht genau. Hatte so ein Wäscheseil irgendwo entdeckt, ein nagelneues, und das habe ich dann versucht, mir um den Hals zu legen.
0: Okay, bitte
1: und die
0: nicht
1: Schlinge
0: ausführlich.
1: Und so. Okay. Nee, ich wollte nur sagen, nee, ich will es nicht ausführen. Aber was ich dazu sagen kann, für mich war das die Erleuchtungssituation, dass ich eine unsterbliche Seele habe in dieser Nacht. Das war dann nicht so negativ am Ende letztlich, als ich wieder zu mir kam.
0: Um Gottes Willen. Hat dich jemand gefunden oder was? Oder wie ist es?
1: Nein, ich bin selber wieder zu mir gekommen und habe den Knoten mit kleinen Händen wieder versucht zu lösen. Das hat ein bisschen gedauert. Und dann hatte ich schon gedacht, oh, jetzt sterbe ich ja wirklich, weil ich ersticke und so, ne? Und dann war es aber dann doch Gott sei Dank gelöst und ich habe das niemandem erzählen können, denn in unserer Familie gab es dann noch so einen Suizidversuch bei einer größeren Tante und dann wurde so negativ darüber geredet, dass ich meinen Mund versiegelt habe auf ewig, ne, so ungefähr. Dass ich nicht über mein Leid sprechen konnte. Ja, das war schon nicht so einfach. Ich kann natürlich sagen, dadurch, dass ich durch die spirituelle Arbeit das alles aufgearbeitet habe, auch, sagen wir mal, einen Teil davon jetzt sozusagen auch als eine Art wichtige Erkenntnisbildung habe, wie Kinder ticken oder also wie man auf Kinder Acht geben muss in so Situationen. Und dass nicht unbedingt die Eltern die wichtigsten Menschen manchmal sein müssen oder sind, ne? Sondern ein anderer Mensch, der seine Seele so mehr öffnet und den Kindern mehr Wärme gibt.
0: Ja, absolut. Das ist das A und O. Und vor allem die Kleinen ernst zu nehmen.
1: Das war eine wichtige Erkenntnis, ja, genau. Und von daher, denke ich, war das eigentlich, sagen wir mal, für meine Seele eine sehr wichtige Erfahrung. Mein Großvater hat ja dann auch noch so im Abschied, doch, ich musste noch mal so 20 Minuten oder 10 Minuten in sein Zimmer, sagten sie zu mir auch nicht vorher was ich machen kann und soll, geh rein und verabschiede dich. Und dann war ich natürlich so ein bisschen gelähmt und ich konnte nur weinen, also meine Tränen flossen. Mein Großvater war Gott sei Dank mental noch sehr wach und auch alert und sagte dann zu mir, du musst nicht traurig sein, ich werde immer bei dir sein. Natürlich habe ich als Kind dann später, als er tot war, gedacht, er hat mich doch verraten und verlassen. Ne? Aber irgendwann so in der spirituellen Arbeit wusste ich, die Seelenenergie meines Großvaters behütet und beschützt mich die ganze Zeit.
0: Sollen sie sagen, was sie wollen? Ich persönlich glaube auch dran. Also bin auch davon überzeugt. Karin, Mensch, das ist schon harter Tobak, den du mir gerade erzählst. Vor allem natürlich die Geschichte, was das danach mit dir gemacht hat.
1: Jetzt verarbeitet es nachher. Brauchst du jetzt da keinen Gedanken zu machen.
0: Nein, das ist schon klar. Und trotzdem ist es heftig, dass da etwas passiert und die Erwachsenen merken gar nicht, was für einen furchtbaren Auslöser diese Reaktion hatte. So furchtbar, dass... Unvorstellbar.
1: Ja, meine Mutter hat mal später, als ich mit 40, glaube ich, in der Krise dann zu ihr gesagt habe, dass ich das damals so erlebt hätte und so, ach, du warst doch immer so ein fröhliches Kind. Also die hat mich so abgespeichert bis vielleicht zu meinem 8., 7. Lebensjahr mit meiner Art und Fröhlichkeit, ne? Und Singen und so. Mhm. Aber danach haben die Eltern uns nicht mehr wahrgenommen, eigentlich so. Man wurde so als wie das liebe Vieh durchgefüttert und musste so parieren und ne, Schimpfe und Schläge und so.
0: Wahnsinn.
1: Das war so eine harte Zeit in den 50er, 60er Jahren in Deutschland. Aber was ich jetzt auch wieder gelesen habe nach dem Urlaub, die hier im Schwarzwald-Baar-Kreis, wo ich ja wohne, also boah. Das ist ja grenzwertig, die Belastung der Jugendämter von diesen Fällen, die Gewalt und Missbrauch so gemeldet bekommen. Ne? Also die sind am Limit. Und ich denke mir immer, warum ist die Welt noch schlechter geworden? Damals weiß ich gar nicht, wie schlimm das war bei uns damals. Ne? Aber was heute so an Fällen da so vielleicht gemeldet werden, das ist ja unvorstellbar, finde ich, wie Kinder das alles ertragen müssen.
0: Ich hoffe, dass dieses Gespräch gerade bei ein paar Menschen in solchen Situationen eventuell eine Veränderung.
1: Ich möchte allen ans Herz legen, es nicht zu tun. Ich habe die Erfahrung gewonnen in dem Moment, wo ich dieses Suizidale da gemacht habe. Das ist die Hölle. Du landest nämlich nicht da, wo du denkst. Ja. Ich dachte plötzlich, ich will lieber zurück. Und diese Entscheidung hat meine spirituelle Lehrerin auch als positive Entscheidung gesehen, die mir die Kraft gegeben hat, auch durch schwierige Zeiten später zu gehen.
0: Das stimmt,
1: also
0: ja.
1: Die Entscheidung bewusst gefällt, während ich in diesem anderen Zustand war. Das ist die Hölle. Ja, Stagnation war das sozusagen. Also ich sah keine Veränderung mehr. Es war wie ein ewiges bewegtes Gefühl und Leben, wo nichts zu irgendwas führt. Ja, und mein Großvater war weit und breit nicht zu sehen. Und dann wusste ich, dann lieber jetzt doch wieder zurück und gucken, wie ich damit klarkomme.
0: Wahnsinnsgeschichte. Karin, ich muss weiter. Danke.
1: Ja, danke dir.
0: Danke, dass
1: Ciao.
0: Du dir erzählt hast. Bis bald. Mach's gut.
1: Ja, gerne. Ciao.
0: Tschüss. So, anrufen dürft ihr auch vom Handy und vom Festnetz. Ich hoffe, die nächsten Geschichten sind nicht ganz so heftig. Das sind ja echt krasse Sachen dabei. Habe ich gar nicht erwartet. Was wurde schon mal über deinen Kopf hinweg entschieden, lautet das Thema heute Abend. Und ich bin gespannt, eure Geschichten zu hören, in denen kleine Dinge, aber auch größere Dinge entschieden wurden. Wann habt ihr davon erfahren? Wer hat das überhaupt entschieden? Und wie seid ihr damit umgegangen? Ich bin auch offen für Geschichten, in denen etwas über euren Kopf hinweg entschieden wurde, aber ihr wart fein damit. Beispielsweise, weil ihr sagt, die Person kennt mich so gut, die trifft nur Entscheidungen in meinem Sinn. Wir reden gleich drüber.
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0: Da sind wir wieder. Also, das Thema heute, was wurde über deinen Kopf hinweg entschieden? Und wir haben jemanden dran mit der Endziffer 1-8. Guten Abend, wer hat die 1-8? Die 1-8 hat sich schon wieder verabschiedet. Okay, dann gehen wir weiter. Wen haben wir hier dran? Und zwar mit der, was ist es hier? Die 9-5. Guten Abend, wer hat die 9-5 am Ende? 9-5 sagt auch nichts. Ich habe schon lange, glaube ich, nicht mehr den Hinweis gegeben, was diese magischen Zahlen bedeuten. Wenn ihr bei mir das erste Mal anruft und ich kenne euch nicht, oder vielleicht kenne ich euch auch, aber ihr habt schon lange nicht mehr angerufen, dann blinkt bei mir die Telefonnummer. So wie wenn euch jemand anruft und ihr kennt die Nummer nicht. Und die letzten zwei Ziffern, das ist euer Erkennungszeichen. Darauf solltet ihr vorher auf jeden Fall achten, euch eure eigene Nummer mal angucken. Ihr merkt auf jeden Fall, dass ihr durchgekommen seid, wenn ihr anruft und es nicht mehr klingelt, sondern ihr hört plötzlich das Live-Programm, was im Radio läuft. Dann seid ihr durchgekommen. In allen anderen Fällen hat es nicht funktioniert, weil nur in einer Live-Sendung kann jemand ans Telefon gehen. Logisch, ne? Gehen wir mal in die nächste Leitung. Wen haben wir dran? Peter aus Düsseldorf. Peter, grüß dich.
1: Lieber Daniel.
0: Tag, schön, dass du da bist.
1: Lange nicht gehört.
0: Und trotzdem wiedererkannt.
1: Pass auf, nach meiner Ehescheidung oben in Norddeutschland habe ich gute Freunde gefunden, Glaubensbrüder. Wir haben jeden Abend zusammen, haben gegrillt, Bier getrunken, war einfach toll, Musik gemacht, ich habe Banjo gespielt und alles Mögliche. Und dann waren wir im Wattenmeer, war toll. Und ich war Wochen und Monate mit denen jeden Tag fast zusammen, war einfach schön. Ich hatte auch eine tolle Wohnung gehabt, einen riesigen Garten, kurz vor Dänemark oben. Und dann bin ich, weil meine Frau und meine Kinder hier abgehauen sind, mit ihrem neuen Mann nach Berchtesgaden, und ich meine Kinder nicht mehr hatte, bin ich dann nach Düsseldorf zurück. Weil da wollte ich lieber sein als ohne meine Kinder. Dann kann ich meine Aquarelle wieder malen und meine Freunde und meine Heimatstadt Düsseldorf wieder haben und so weiter. Gut, also, ich bin dann nach Düsseldorf gezogen, zurückgezogen zum Jahre, das war gewesen 1999 so. Und in Düsseldorf habe ich 2 Jahre lang gewohnt, auch in einem dreistöckigen kleinen Haus, ganz toll am Rhein, habe meine Synthesizer verkauft und Aquarelle gemalt und überlegt, so wie schön war das doch bei den Freunden da oben in Norddeutschland. Da war es ja doch viel schöner wie in deinem blöden Düsseldorf jetzt. Also was habe ich gemacht? Ich habe alle Synthesizer wieder abverkauft. Hatte 30.000, 40.000 Euro gehabt und habe meine Freunde oben gefragt, ob ich kommen darf. Ja, wir machen eine WG auf, wir besorgen uns ein schönes Haus und so. Bist gerne eingeladen, Peter. Ja, ich fahre hoch mit meinem kleinen Auto und wir haben mal was gefunden als WG, ein schönes Häuschen und so weiter. Nähe dänische Grenze. Und da ich aber depressiv war wegen der Ehescheidung, wurden die immer komischer zu mir, meine besten Freunde, immer komischer. Und haben irgendwie gesagt, du musst jetzt aufstehen hier um 9 Uhr und so. Ich sage, ich kann nicht. Ich muss weiter liegen bleiben, weil ich so kaputt bin. Ja, lange Rede, kurzer Sinn, geh mal zum Doktor sowieso, lass dich mal einweisen in die Psychiatrie. Ich sag, wieso? Ja, wenn du das nicht machst, machen wir das. Du gehörst da nämlich hin. Ja, Klaps war ich in der Klapse in Schleswig. Und 1, 2, 3 Wochen war ich da in der Psychiatrie mit starken Medikamenten. Und auf einmal haben die mich besucht nochmal und gesagt, wir haben dein Geld gefunden, 3.000 Euro haben wir uns weggenommen, kriegst du nicht mehr wieder. Wenn du was machst, gehen wir zum Finanzamt, zeig mal dich an und du brauchst nicht mehr zurückkommen in unsere WG, ist Ende jetzt mit dir. Ja, ich am Heulen gewesen in der Psychiatrie, da sagt der Doktor in der Psychiatrie, Herr Georg, Sie sind jetzt wieder gesund genug, Sie werden in 3 Tagen entlassen, gucken Sie, dass Sie irgendwo unterkommen, weil Ihre Freunde haben Sie ja rausgeschmissen. Ich sag ja. Dann kam dieser Tag, wo ich rausflog aus der Psychiatrie und hab geheult und hab gebetet zu meinem Gott Jehova. Da geht das Telefon, kommt mein Freund aus Düsseldorf dran, Thomas Bogner, Pollert, und sagt, Peter, ich habe irgendwie, wie geht's dir? Lange nicht gehört. Ja, du bist in der Psychiatrie, ich weiß. Dann habe ich ihm das alles erklärt und sagt, ja, weißt du was? Ich komme jetzt hoch, hol dich ab, du kriegst meine Wohnung. Ich bringe einen Freund mit einem Möbelwagen, der holt dann aus deiner WG deine ganzen Möbel noch raus und dann kannst du in meine Wohnung wohnen. Ich habe so geheult vor Glück und dann hat er mich abgeholt und dann ging mein Leben wieder schön in Düsseldorf weiter. Das war meine Story.
0: Ich habe Fragen. Ich habe viele Fragen.
1: gerne, gerne, gerne.
0: Frage 1. Du bist von Düsseldorf nach Schleswig-Holstein zu dieser WG, zu diesen Freunden. Ja. Ich würde gerne wissen, nur die Frage beantwortet haben. Erstmal, du bist zu denen hoch, weil?
1: Ich die vorher schon als Freunde hatte, wo ich nach meiner Frau mit der Ehescheidung meine eigene Wohnung in Norddeutschland oben gefunden habe.
0: So, du kommst da oben an, bist körperlich erschöpft, weil?
1: Ich schwermütig bin von Natur aus, melancholisch und nicht viel vertrage.
0: Das heißt, es war nicht nur der Tag der Ankunft und vielleicht die paar Tage danach, wo man einfach ein bisschen platt ist, man ist ja schließlich umgezogen, sondern eine Grundhaltung oder Grundstimmung bei dir oder wie?
1: Ja, durch die Ehescheidung, das habe ich alles nicht verkraftet, weil okay. Ich habe meine Frau geliebt, meine Kinder. Und als sie dann abgehauen sind nach Berchtesgaden und ich nach Düsseldorf, habe ich nach 2 Jahren mir gesagt, das war aber oben schöner bei den Freunden.
0: Okay, aber wie lange hast du bei denen gewohnt in dieser WG, bis sie dir die Pistole auf die Brust gesetzt haben?
1: Halbes Jahr, Daniel.
0: Okay, das kam nämlich in deiner Geschichte gar nicht so rüber. Es kam so rüber, wie ich bin da hochgezogen, dann war ich da und plötzlich sagen die ab mit dir in die Psychiatrie. Also da ist schon ein halbes Jahr in der Zeit vergangen.
1: Ja.
0: Bitte?
1: Ja, genau, richtig.
0: Gut, und in diesem halben Jahr sagen sie, Mensch, mit dir ist ja gar nichts anzufangen. Ich glaube, du solltest dich mal behandeln lassen. Und dann haben sie, das finde ich auch interessant, wie konnten die das gegen deinen Willen machen? Weil normalerweise ist es ja so, nur weil ich jemanden sage, der soll gefälligst eingewiesen werden, wird er ja noch lange nicht eingewiesen. Also wie haben die das hinbekommen?
1: Die haben mir das Gefühl gegeben, wenn ich das mache, darf ich wieder zurückkommen.
0: Also war es auch ein Stück weit freiwillig?
1: Ja, ich habe nicht damit gerechnet, dass die, als ich in der Psychiatrie war, mit mir nichts mehr zu tun haben wollten.
0: Nicht nur das, dass sie dich bestehlen, während du in der Psychiatrie bist.
1: Ja, 3.000 Euro.
0: Also, wie haben die den Zugriff darauf gehabt? Hast du das als Bargeld in deinem WG-Zimmer gebunkert? Oder?
1: Ja, genau. In meinem WG-Zimmer, in meinem Sparbuch war das Geld.
0: Krass, okay.
1: Ja.
0: Und dann nehmen sie dir das weg und ja, was willst du auch groß machen? Und dann drohen sie dir, wenn du da irgendwie jetzt Anwälte einschaltest oder die Polizei, dann zeigen wir dich an wegen Steuerhinterziehung.
1: Ja, genau.
0: Was hat's denn damit auf sich? Ist da was dran? Hätten sie damit Erfolg gehabt oder warum erpressen sie dich ausgerechnet damit?
1: Leider haben nicht sie Erfolg gehabt, sondern das Finanzamt hat Erfolg gehabt. Ich habe, als ich nach Düsseldorf dann zurückgezogen bin, von denen mit meinem Freund, mein Freund mir die Wohnung gegeben hat und alles wieder gut wurde, da kriege ich einen orangen Brief vom Finanzamt wegen Steuerhinterziehung. IB hätte mich gemeldet, ich hätte 35.000 umgesetzt und keine Steuern bezahlt und ich würde wegen Steuerhinterziehung angeklagt mit einem orangen Brief und sollte mich dann melden beim Finanzamt Düsseldorf. Habe ich auch gemacht, habe dem Mann gesagt, ich bin Künstler, ich brauche die Synthesizer, um Musik zu machen, können Sie sich auch anhören bei YouTube. Ich brauche immer was Neues, Altes, habe die gewechselt, repariert, habe die auch verkauft und mein Geld verdient, weil die 400 Euro Rente nicht reichten. Und da sagt ja der Meister da im Finanzamt, dieser Beamte, Herr Sowieso, ich glaube Ihnen alles, was Sie erzählt haben. Sie machen einen sehr ehrlichen Eindruck, auch mit Ihrer Religion. Wissen Sie was? Ich ziehe das Verfahren gegen Steuerhinterziehung wieder zurück von Ihnen, aber ich muss Sie leider bitten, in die Insolvenz zu gehen, weil da kann ich Sie jetzt nicht rausziehen. Aber machen Sie mal Folgendes. Sie können jedes Jahr 5.000 Euro steuerfrei verdienen, brauchen Sie nicht zu uns kommen und nach 7 Jahren können Sie wieder anfangen und voll einsteigen.
0: Warum sollst du in die Insolvenz gehen? Hattest du Schulden?
1: 35, ja, nee, warte mal, lass mal überlegen. Warum sollte ich in die Insolvenz gehen? Ich sollte in die Insolvenz gehen, weil das Finanzamt mich mit Zinsen von den 35.000, die ich zu viel hatte und hätte versteuern müssen, wurde das doppelt so viel. Es war dann 80.000 geworden.
0: Wofür denn?
1: Weil die Zinsen so hoch sind beim Finanzamt, die Verzugszinsen.
0: Nee, aber wofür?
1: Wegen Steuerhinterziehung.
0: Der du ja nicht schuldig bist, oder?
1: Genau, er sagt, dass sie laufen, aber sie müssen in Insolvenz gehen, das geht nicht anders. Und nach 7 Jahren können sie wieder voll verkaufen. Da habe ich gesagt...
0: Bevor du jetzt diese ganzen Details auspackst, also aus 35.000 wurden 80.000 durch Zinseszins für eine Summe, die du aber nie eingenommen hast. Das kann ja, das kann ja vorne und hinten keinen Sinn machen.
1: Richtig, Daniel.
0: Da brauche ich auch keine Insolvenz anzugehen, wenn ich das Geld nie hatte. Warum soll ich Zinseszinsen auf etwas zahlen, was ich nie verdient habe? Was wurde dir denn vorgeworfen? Dieser Steuerbetrug, soll der bar stattgefunden haben oder über Kontobewegungen? Weil Kontobewegungen hättest du ja nachweisen können. Hättest du ja sagen können, schauen Sie auf mein Konto, da waren nie 35.000 drauf.
1: Doch, eBay hat alles angegeben und ich kam dann auf 35.000. Und zwar aus dem Jahre 2000 bis 2002. Diese zwei Jahre war diese hohe Summe.
0: In denen du auch keine Steuererklärung gemacht hast?
1: Richtig, ich habe einen Freund gehabt, der war Finanzberater, der hat immer jedes Jahr sich meine Kontoauszüge angeguckt und gesagt, Peter, du bist runter, du hast mehr ausgegeben, als du eingenommen hast, du brauchst keine Steuer angeben. Ja, das habe ich geglaubt.
0: Das ist doch Quatsch. Wer hat dir das denn gesagt?
1: Ja, dieser Freund, der Steuerberater war.
0: Das ist doch der Größte.
1: Dann hat dieser Chef im Finanzamt gesagt, ich glaube Ihnen das mit Ihrem Freund, aber leider haben Sie trotzdem Fehler gemacht. Sie hätten uns Ihre Gelder angeben müssen.
0: Immer.
1: Weil wir müssen ja wissen und bestimmen, ob Sie frei sind oder Steuern zahlen müssen. Da ist das schiefgelaufen bei Ihnen. Ne?
0: Absolut, das muss man ganz genau nehmen. Ich kann euch wirklich sagen, macht euch da keine Feinde, sondern seid ehrlich, gebt die Sachen an, die ihr eingenommen habt, aber auch die Ausgaben, die ihr hattet, ganz wichtig. Da kann euch ein guter Steuerberater, eine gute Steuerberaterin beraten.
1: Ja.
0: Und das ist ja, ich weiß aber, dass solche Gerüchte im Umlauf sind. Ja, wenn man mehr ausgibt, als man verdient, dann muss man, das ist Quatsch. Aber das ist, ja. Aber solche Sprüche habe ich auch schon gehört. Und gerade, als ich noch ganz, ganz jung war, da habe ich sowas auch geglaubt. Zum Glück bin ich relativ früh an einen guten Steuerberater geraten. Peter, heftige Geschichte. Ich bin aber froh, dass es dir heute gut geht. Dir einen schönen Abend. Alles Gute dir.
1: Ja.
0: Bis bald. Mach's gut.
1: Tschüss.
0: Ciao. Anrufen dürft ihr auch vom Handy und vom Festnetz. Heute das Thema. Was wurde schon mal über deinen Kopf hinweg entschieden?
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0: Wahnsinn. So, wir haben an der nächsten Leitung. Guck mal doch mal. Jemand mit der 05 ruft an. Guten Abend, wer da? Woher?
3: Hallo.
0: Hi.
3: Hi, ich bin Jennifer aus Köln.
0: Hallo Jennifer, Daniel hier. Freue mich. Das erste Mal, wir beide?
3: Nee, jetzt schon öfter.
0: Schon öfters gequatscht. Okay, cool.
3: Ja.
0: Ja, da bist du wieder.
3: Ich habe eine Geschichte aus meiner Kindheit, Jugend. Und zwar, es fängt ein bisschen traurig an, aber es wird am Ende lustig. Ich habe mit Ende 13 angefangen, oder Mitte 13 angefangen, Drogen zu nehmen. Und bin dann irgendwann, kurz bevor ich 14 war, zu meiner Mutter gegangen und habe gesagt, ich bin, meine Mutter ist sehr extrem gewesen, oder ist sie wahrscheinlich immer noch, und bin mit ihr extra in die Öffentlichkeit gegangen, wo ich wusste, okay, da gibt es etliche Menschen und da kann ich ihr das gestehen und sagen, dass ich damit nicht mehr klarkomme und dass ich jetzt Hilfe brauche.
0: Kurze Zwischenfrage, darf ich?
3: Ja, gerne.
0: Drogen ist immer so allgemein. Für mich ist auch Alkohol eine Droge und auch Zigaretten. Also von was reden wir konkret?
3: Mit 13 Jahren habe ich angefangen zu rauchen und Alkohol zu trinken. Mit 14 wollte meine Schule mich nicht weiter unterrichten, weil ich die 9 Jahre voll hatte. Ich war auf der Hauptschule.
0: Warte mal, wir reden nur von Zigaretten und Alkohol? Oder reden wir von...
3: Nee. Dann bin ich auf die berufsbildende Schule gekommen und wir hatten nach 3 Wochen eine Klassenfahrt. Es war ein einziges muslimisches Mädchen in der Klasse. Ich war mit 14 Jahren mit Abstand die Jüngste in der Klasse, in einer berufsvorbereitenden Klasse. Mhm. Alle waren so zwischen 18 und, ich glaube, 25.
0: Warum warst du da erst 14? Wie kam es dazu?
3: Ich hatte die 9 Schuljahre voll und die Hauptschule, weil ich da halt minimal auffällig war. Minimal.
0: Okay.
3: Eventuell. Nein, also ich war schon auffällig, hatte aber alles mit meiner Kindheit zu tun und die hat dann halt irgendwann gesagt, okay, wir haben sie jetzt zweimal in die 7. geschleppt, das dritte Mal sehen wir einfach keinen Sinn darin. Sie hat die 9 Schuljahre voll, wir entlassen das Kind. Und deswegen bin ich dann in die berufsbereitende Schule gekommen, ins also Berufsschule, da ins berufsvorbereitende Jahr. Und da waren halt alle zwischen 18 und 25. Ich war die Jüngste. Dann waren wir eine Woche auf Klassenfahrt, damit wir uns kennenlernen. Und es war eine ganz, ganz tolle Klassenfahrt, denn der Lehrer hat uns die Drogen besorgt. Ein ausgebildeter Pädagoge. Richtig geil. Und so bin ich halt irgendwie an Drogen gekommen. Vorher war halt nur Rauchen und Alkohol. Auf jeden Fall.
0: Das war also Drogen, wieder allgemein. Reden wir von Gras, reden wir von Koks, reden wir von Ecstasy. Was genau hast du genommen?
3: Also am Anfang war es halt Bongrauchen, Grasrauchen. Und das hat sich dann aber irgendwie innerhalb von 3 Monaten war das, hat sich das gesteigert zu, ich habe einmal gekokst, ich weiß nicht, 3, 4, 5 Mal am Tag gekifft. Und einmal oder ein paar Mal habe ich auch, es war früher so Pappe mit so Smileys drauf, also Smileys haben wir die genannt, da war LSD drin.
0: LSD, okay, habe ich mir gerade genommen. Okay, aber krass. Und das alles mit 14 innerhalb von 3 Monaten, bist du da so richtig voll Karacho rein. Gegeben hat es dir einer von den Älteren aus diesem Jahrgang, ne?
3: Ja, der Lehrer.
0: Was? Wie bitte?
3: Der Lehrer.
0: Das ist nicht dein Ernst.
3: Wollte ich mal sagen, der Lehrer. Ja, also wir haben komplett...
0: Ich bin gerade schockiert.
3: Ja, wir haben regelmäßig, ich weiß nicht mal, wie der heißt, keine Ahnung.
0: Und ich merke gerade, dass es mich sauer macht.
3: Ja, absolut, auf jeden Fall. Ich war 14. 14. Ich finde es schon krass. Okay, auf jeden Fall, die Geschichte geht weiter. Es geht ja darum, was über meinen Kopf entschieden wurde.
0: Ja.
3: Okay. Dann habe ich es in der Öffentlichkeit meiner Mutter gesagt, weil ich wusste, dass es auf jeden Fall richtig Ärger gibt. Und dann hat meine Mutter mich aber, also ich habe dann gesagt, also Mama, es tut mir total leid, aber ich habe ein Problem und ich will das Problem nicht weiterführen. Ich muss da raus.
0: Ich nehme Drogen und mein Lehrer ist mein Dealer. Was ist das denn für eine Story? Okay, erzähl weiter.
3: So
0: krass, nee, sorry.
3: Das kam dann so nach und nach raus. Ne?
0: Ach Gott, ja.
3: Ich habe dann aber halt eigentlich, also es war mit 14 ein Hilferuf, wo ich dann halt gesagt habe, okay, ich nehme Drogen und ich komme da nicht mehr raus. Ich brauche jetzt Hilfe.
0: Was? Also erstmal in welcher, damit ich mir das so vorstellen kann, in welcher Situation erzählt man das? Beim Frühstückstisch oder erzählt man das abends,
3: wenn
0: man von der Schule...
3: Nein, ich habe einen richtigen Termin mit meiner Mutter ausgemacht, weil meine Mutter war, als ich 12 geworden bin, hat meine Mutter jemanden kennengelernt. Sie war 11 Jahre allein oder ich weiß nicht, einige Jahre auf jeden Fall alleine, alleinerziehend. Und dann hat sie jemanden kennengelernt, hat ihn geheiratet. Ich habe ihn gehasst, er hat mich gehasst. Und er war aber selbstständig, er hat eine Schlosserei gehabt und sie hat halt, ich weiß nicht, gefühlt 24/7 da gearbeitet. Sie ist vor mir aus dem Haus gegangen, nach mir nach Hause gekommen. Ich war teilweise 2 Wochen mit 13, 14 komplett alleine und auf mich gestellt.
0: Termin, also du hast einen Termin mit ihr vereinbart, der genau, dann wann stattgefunden hat?
3: Ich habe mit 14 Jahren einen Termin mit meiner Mutter vereinbaren müssen, damit ich ihr von meinem Drogenproblem erzählen kann, damit ich da rauskomme.
0: So, ich stelle mir das gerade so vor. Mama, bist du am Samstag zu Hause? Ja, können wir am Samstag Nachmittag mal miteinander reden? Guckt sie kurz rein und sagt, ja, da bin ich zu Hause, können wir machen. So stelle ich es mir vor. So ungefähr, oder?
3: So ungefähr, ja.
0: So, dann sitzt man dann da und sagt, ja gut, jetzt pass auf, setzen wir uns mal an den Tisch, trink was und jetzt erzähl mal, was ist denn los?
3: Wir haben nicht gesessen, wir sind raus in die Öffentlichkeit gegangen.
0: Krass.
3: Weil ich wusste, wenn ich zu Hause bin,
0: dass... Könnte sie laut werden, schreien und was weiß ich was und so hast du noch einen Fluchtweg.
3: Nee, das wäre noch harmlos. Also so. Prügeln.
0: So,
3: meine Mutter
0: so drauf?
3: War sehr gewalttätig. Okay, ja, krass. Total.
0: So, und dann erzählst du ihr das während des Spaziergangs und dann?
3: Genau. Und es waren sehr viele Menschen da, wirklich. Es war ein tolles Wetter, es waren super viele Menschen da. Ich weiß nicht mehr, ob es am Wochenende oder in der Woche war, das weiß ich nicht mehr. Aber ich weiß, es waren sehr viele Menschen da. Wir haben irgendwie einen Kilometer weit weg geparkt. Es war so ein kleiner Weg mit so einem Tierpark an einem Fluss entlang. Und dann habe ich halt irgendwann mit der Sprache rausgerückt und habe das dann gesagt. Und ich habe vorher mal gedacht, so, boah, krass, meine Mutter prügelt schon echt heftig. Aber das, was ich in dem Moment und die nächsten Stunden danach erlebt habe, das war richtig heftig. Aber das will ich eigentlich, darauf will ich eigentlich gar nicht eingehen. Auf jeden Fall hat meine Mutter mich bis zum Auto geprügelt, vom Auto dann die Wohnung hoch in den dritten Stock, da weiter geprügelt, nur noch gefragt, wo ich hin will, zu Oma und Opa oder zu meiner Tante. Und dann habe ich gesagt zu meiner Tante, und meine Mutter meine Tante angerufen und gesagt, ja, ich bringe sie dir jetzt sofort vorbei. Das Kind ist total verzogen, das kriegt keiner mehr hin, bla bla bla. Dann bin ich zu meiner Tante, bin da wieder zurück in die Hauptschule gekommen. Das hat meine Tante alles arrangiert. Es war sehr, sehr cool. Und das Jugendamt war dann auch involviert. Und dann hatte ich irgendwann mit meiner Cousine, also ich habe drei Cousinen, einen Cousin, eine Cousine und ein Cousin, also der Cousin und eine Cousine sind Zwillinge. Meine älteste Cousine ist 3 Jahre jünger als ich. Dann kommen die Zwillinge, die sind 10 Jahre jünger und die jüngste ist 13 Jahre jünger. Und ich war dann komplett in dieser Familie involviert und ich habe diese Familie geliebt. Ich habe mich auch als große Schwester oder so angesehen. Meine Tante hat das auch mal wieder gesagt, weil ich halt sehr viel im Haushalt gemacht habe, sehr viel geholfen habe.
0: Du hast dann quasi bei der Familie deiner Tante gelebt?
3: Genau.
0: Okay. Aber trotzdem, die Reaktion deiner Mom hast du jetzt ein bisschen kurz gefasst. Wie war denn jetzt diese Reaktion?
3: Sehr brutal.
0: Draußen, in aller Öffentlichkeit?
3: Absolut, ja. Und es hat sich niemand getraut. Also es waren 50, 80 Leute anwesend und niemand hat sich getraut, irgendwas zu machen. Weil meine Mutter so unnormal heftig, also so, ich habe meine Mutter schon oft in extremen Situationen erlebt, aber das war einfach, und ich wusste, dass es heftig wird, weil meine Mutter halt selber von einer Mutter großgezogen wurde, die drogensüchtig war. Und das war schon, also da hat sie mir auch ab und zu mal ein paar Geschichten erzählt und dann hat sie immer so 2-3 Tage gebraucht, um darüber wieder hinwegzukommen. Deswegen wusste ich, dass es heftig wird.
0: Trotzdem, du warst 14. Du hast dich dennoch dafür entschieden, es ihr zu sagen, obwohl du wusstest, dass deine Mom krass reagiert auf solche Situationen. Du hast sogar versucht, den Ort so ein bisschen zu bestimmen, um dem Ganzen entgegenzuwirken, hat alles nichts gebracht. Ich frage mich jetzt gerade rückblickend, ob du sagst, hatte das überhaupt irgendeinen Sinn, ihr das zu erzählen? Oder sagst du rückblickend?
3: Absolut.
0: Ja.
3: Auf jeden Fall.
0: Oh, jetzt bin ich,
3: also ich habe die anderen gesehen, die über 18, 19, 20 waren und habe das Leben von denen gesehen. Irgendwann habe ich gedacht, so, nope, so will ich nicht mit Mitte 20 sein, auf gar keinen Fall.
0: Das ist schon klar, aber ich frage mich dann, ob man sich nicht einfach direkt an die Tante hätte wenden können, ohne die Mutter da jetzt dieses Szenario. War das notwendig, frage ich mich.
3: Nee, also mir fiel keine andere Lösung ein. Das war meine einzige Lösung mit 14.
0: Das ist erschreckend.
3: Und ich wusste, ich komme da alleine nicht mehr raus, auch wenn es erst 3 Monate waren.
0: Das heißt, geholfen hat sie dir kein Meter?
3: Doch. Doch, am Ende schon, weil sie mich halt komplett aus diesem Sumpf rausgenommen hat. Sie hätte es auch ein bisschen lieber machen können, ja. Und mich zu meiner Tante in ein ganz anderes, in ein ganz anderes Umfeld gesteckt hat.
0: Das war die Hilfe, dass sie dich zu der Tante dann gesteckt hat. Klingt, jetzt könnte man sagen, ja, könnte man aber auch auslegen als eigene Überforderung und ich kann mich da nicht mehr drum kümmern. Ich komme damit nicht mehr klar. Soll die Tante machen, so ungefähr.
3: Ja, am Ende war es dann doch ein anderer Hintergrund von meiner Mutter, aber da komme ich gleich noch zu.
0: Okay, das ist ja.
3: Auf jeden Fall war ich dann mit meiner Tante und ich war eigentlich relativ glücklich. Ich habe mich dann nach ein paar Hin und Hers und Diskussionen und ein paar Rebellionen von mir in der Schule eingefunden, weil ich eine extrem coole Lehrerin hatte. Und die Lehrer und der Direktor wussten auch, aus was für einem Umfeld ich komme und dass es schwierig und anstrengend mit mir werden könnte. Und die Lehrer haben trotzdem gesagt, okay, wir haben Bock darauf. Wir wollen dieses Kind unbedingt in unserer Schule und wir wollen ihr die Möglichkeit geben, in ein anständiges, normales Leben reinzukommen. Und ich bin immer noch unnormal dankbar für diese Schule und natürlich auch für meine Tante. Ja, auf jeden Fall war ich dann so, ich weiß nicht, 2-3 Monate bei meiner Tante. Ich habe nichts mehr mit Drogen am Hut gehabt. Ich bin voll am Zittern, weil mich das schon immer noch mitnimmt.
0: Ich wackel mit dem Bein gerade wie verrückt, weil mich das gerade so nervös macht. Ich bin so gespannt, wie es weitergeht. Erzähl.
3: Ja, also jetzt kommt die Geschichte, warum über meinen oder wie über meinen Kopf hinweg entschieden wurde. Ich hatte mit meiner großen Cousine Blümchen, also wirklich so Mutterblümchen, Butterblümchen, Gänseblümchen, sowas alles gepflückt. Und dann haben wir das getrocknet und haben uns so einen Witz draus gemacht. Das sind unsere Drogen. Also so richtig dumm, kindisch. Haben uns nichts dabei gedacht und haben das halt bei uns im Zimmer so ausgelegt und dann so zerkleinert und dann so ein kleines Töpfchen reingemacht. Man hätte wirklich denken können, okay, das sind Drogen. Also Gras oder sowas, keine Ahnung. Und dann waren wir halt morgens dann in der Schule gewesen, irgendwie 2-3 Monate, nachdem ich schon mit meiner Tante gelebt habe. Mir ging es relativ gut. Ich habe nichts mehr mit Drogen am Hut gehabt. Und dann sind wir nämlich jetzt nach Hause gekommen. Also jetzt kann ich drüber lachen, aber in dem Moment fand ich das überhaupt nicht lustig. Dann sind wir dann mittags nach Hause gekommen. Dann saß meine Mutter, meine Tante, ihr Mann, also mein damaliger Onkel und jemand vom Jugendamt in der Küche. Mhm. Meine Tante nur so, Vanessa, also meine Cousine, geh bitte zu den Nachbarn. Da sind deine Geschwister auch schon. Wir haben hier ein ernstes Gespräch zu führen.
0: Die haben halt in dem Moment gedacht, wir sind da an was ganz Heißem dran. Und ja, da müssen wir sie jetzt mal zur Rede stellen. Und das machen wir ganz privat unter 4 Augen. So, und dann?
3: Ja, 4 Augen, da waren 6 oder 8 oder zu 6, 10. 8 Augen.
0: Ja gut, aber die wollten dich halt in die Enge treiben. Genau. Die haben in dem Moment gedacht, jetzt haben wir was.
3: Womit die waren wir sie extrem besorgt.
0: Ja klar,
3: also ich glaube, außer meiner Mutter waren alle extrem besorgt. Meine Mutter hatte so eine gewisse Zufriedenheit auf dem Gesicht sitzen. So
0: ja
3: von
0: klar,
3: denen,
0: ich habe es doch gewusst. Ich habe es mir doch gedacht.
3: Genau, und dieses Kind kriegt keiner in die Schiene irgendwie.
0: Ja, ja.
3: Ja. Auf jeden Fall haben die mich dann halt in die Küche geholt und dann halt angesprochen, ja, ist ja schön, dass du dich hier so gut entwickelst und wir sehen, dass du dich bemühst und dass du dich bla bla. Und ich hasse so Gespräche. Ich hasse und verabscheue solche Gespräche. Schon mit 14. Ja, damals war ich dann schon 15. Ich war ja kurz bevor ich 15 geworden bin, bin ich zu meiner Tante. Und ich war 15 und ich wusste, okay, fuck, ey, das ist hier so ein krasses, hartes Gespräch. Ich will das nicht. Ich habe nichts falsch gemacht. Naja, auf jeden Fall holt mein Onkel dann dieses Glas auf den Tisch und sagt, das sind Drogen. Und ich musste so lachen. Ich konnte nicht mehr. Also es war komplett surreal. Alle haben mich angestarrt, als hätte ich sie nicht mehr.
0: Es ist aber auch ein Stück weit nachvollziehbar. Lachen. Also ich muss sagen, nach deiner Vorgeschichte, ja, schwierig. Okay,
3: ja,
0: aber was
3: ja ist
0: dann passiert? Du lachst dich halt weg. Alle denken genau so, jetzt dreht sie durch. Warum lacht die jetzt
3: genau
0: darüber? Das ist doch nicht witzig. Wir reden hier gerade über eine ernste Sache. Und dann?
3: Ja, und dann wurde mir natürlich auch direkt unterstellt, dass ich irgendwas genommen habe. Weil ansonsten reagiert ja kein normaler Mensch auf so eine Situation so. Das ist ja sehr ernst und deswegen reagiert man ja ernst. Und ich habe es schon damals gehasst, weil man mir vorgeschrieben hat, wie ich auf eine gewisse Situation reagieren muss. Weil ich kannte die einzigen Hintergründe. Ich wusste, dass das einfach nur Blümchen waren und dass das so ein Kinderbullshit war. Ja, und dann habe ich gesagt, ja, könnt ihr gerne mal ins Labor schicken, lass das mal testen. Und alle mich angestarrt. Das lässt sie jetzt einfach hier so zu? Und ich so, ja, also ihr guckt dich so, aber das ist ein Blümchen von der Wiese. Das ist nix. Also, das könnt ihr gerne selber rauchen.
0: Ja, aber allein das zu erklären dauert ja schon eine Stunde.
3: Halt,
0: weil jeder sich fragt, warum hast du getrocknete Pflanzen, Blümchen, was auch immer, in einem Glasbehälter? Das macht natürlich schon einen komischen Eindruck. Muss man ganz ehrlich sagen. Haben Sie es, ich sehe gerade, die Zeit läuft uns davon. Haben Sie es testen lassen?
3: Ja.
0: Nein.
3: Am Ende waren es Blümchen.
0: Okay.
3: Natürlich. Das Jugendamt war dabei. Natürlich haben sie es testen lassen.
0: Okay, und dann?
3: Aber das war halt dann die Situation, wo über meinen Kopf entschieden wurde, dass ich 3 Wochen komplett zu Hause bleibe, nicht in die Schule gehe, keine Freunde, niemanden sehe und nur in meinem Zimmer bin mit meiner Cousine. Also meine Cousine durfte halt nur noch zum Schlafen rein.
0: Hast du damals wahrscheinlich als ganz schlimme, unfaire Strafe
3: komplett
0: gesehen?
3: Komplett.
0: Aber
3: dann halt weil ich dann auch so unter der Situation gelitten habe, habe ich extremste Unterleibschmerzen bekommen und habe da halt da teilweise auch in diesem Zimmer gesessen und einfach geheult und mir den Unterleib gehalten, weil ich einfach so Schmerzen hatte, ja, weil mich das psychisch so unter Druck gesetzt hat. Ich war jetzt endlich in einer liebevollen Familie angekommen, wo ich akzeptiert wurde und wo ich einfach so genommen wurde, wie ich war, mit meinen Fehlern und allem, also jetzt ausgeschlossen von diesem Drogenkonsum, was ich ja nicht mehr gemacht habe. Und ich habe es einfach nicht verstanden, dass ich trotzdem, trotz dieser liebevollen Familie, so eine Strafe bekomme. Und deswegen habe ich halt da irgendwie, ich weiß nicht, eine Woche, glaube ich, mit so krassen Unterleibschmerzen gesessen. Da hat meine Tante dann halt eine Freundin von sich angerufen, die Krankenschwester war, und die sollte mich dann halt untersuchen. Und dann hat die auch gesagt, nee, sorry, aber das ist psychisch. Also alles, was ich an diesem Kind gesehen habe, die nimmt keine Drogen. Ich habe alles gemessen, was man messen kann. Die ist psychisch am Ende. Ihr müsst die rauslassen da. Mhm. Ja, und dann hat meine Tante halt nach 2,5 Wochen, also quasi 3-4 Tage vorher, gesagt, okay, wir gucken jetzt, wie es läuft. Und dann kannst du jetzt wieder mit uns essen und kannst du normal dich in der Wohnung bewegen. Und wenn das läuft eine Woche, dann kannst du auch wieder normal in die Schule gehen. Und halt einfach nur diese Sicherheit haben, dass ich keine Drogen nehme.
0: Okay, Jennifer, ich muss leider jetzt hier einen Punkt setzen und muss leider weiter. Wir haben schon jetzt die doppelte Zeit gehabt. Ich danke dir für die Geschichte, die wirklich einen überraschenden Ausgang hat, sage ich dir. Ja, aber ja, vielleicht hören wir irgendwann mal, wie es danach noch weiterging. Das finde ich nämlich persönlich sehr spannend. Jennifer, dir erstmal einen schönen Abend. Danke dir für deine Geschichte.
3: Gleichfalls.
0: Dir einen schönen Abend. Bis bald. Mach's gut.
3: Ciao.
0: Ciao. So, anrufen dürft ihr auch vom Handy, vom Festnetz. Thema heute, was wurde schon mal über deinen Kopf hinweg entschieden?
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0: So, kleines Update, was ist online passiert? Da habe ich euch auch die Fragen gestellt. Und ich wollte wissen, wurde überhaupt schon mal was über euren Kopf hinweg entschieden? Ja, schon sehr oft, sagen 27,3% aus der Community. Ja, aber es ist schon lange her, sagen 68,2, das haben die meisten angeklickt. Und nein, nicht, dass ich wüsste, sagen 4,5. Also es ist auf jeden Fall ein Thema, so oder so. Zweite Frage, wie hast du reagiert, als du davon erfahren hast? Ich war sauer, sagen 18,2%. Ich war enttäuscht, sagen 63,6%, haben auch die meisten angeklickt. Ich habe es einfach akzeptiert, sagen 18,2%. Und ich fand die Entscheidung sogar gut, sagen 0%. Ich wiederhole, 0% sagen, die Entscheidung war gut. Also man meint manchmal auch, ne, die müssen wir gar nicht erst fragen oder den müssen wir gar nicht erst fragen, der wird das schon gut finden, macht's trotzdem. Geht nicht automatisch immer davon aus, ja, ja, das wird schon irgendwie passen. Fragt. So, die dritte Frage. Darf man manchmal für einen anderen Menschen entscheiden, ohne ihn zu fragen? Auch da wollte ich es von euch wissen. Hier ist das Ergebnis. Ja, manchmal ist das notwendig, sagen 32,1%. Nur in wirklich absoluten Ausnahmefällen, das sagen 46,4%, auch die Mehrheit. Eigentlich nicht, sagen 21,4%. Und es kommt immer darauf an, wer entscheidet, sagen 0%. Das heißt, auch hier ganz klar ist das nicht, denn ihr sagt manchmal, wenn es notwendig ist, ja, wann ist es denn notwendig? Da könnte man vielleicht jetzt drüber reden. Absolute Ausnahmefälle, was sind denn absolute Ausnahmefälle? Naja, wenn ich selbst nicht mehr in der Lage bin, eine Entscheidung zu treffen, wäre für mich ein absoluter Notfall, ein Ausnahmenotfall. Und dann, dass dann in dem Moment jemand über meinen Kopf hinweg entscheidet, ist vielleicht auch notwendig, ja, vielleicht. So, ein paar Mails haben wir auch noch bekommen, möchte ich euch auch ganz gerne vorlesen. Wobei zwei kann ich schon mal streichen, die hatte ich ja schon. Welche hatte ich denn noch nicht? Nehmen wir mal die. Oh, die ist aber traurig. Egal, die nehme ich. So, Tobias hat uns geschrieben aus Wiesbaden. Hey, ich war ungefähr 10 Jahre alt, Daniel. Wir hatten damals einen Hund, an dem ich wirklich extrem hing. Eines Tages kam ich aus der Schule nach Hause und er war nicht mehr da. Meine Eltern erklärten mir dann, dass sie ihn an eine andere Familie gegeben haben. Angeblich konnten sie sich zeitlich nicht mehr ausreichend um ihn kümmern. Ich durfte mich noch nicht einmal verabschieden und war extrem traurig. Meine Eltern hatten Angst, dass ich einen riesen Aufstand machen würde, wenn sie mir die Wahrheit erzählen. Und vermutlich hätten sie damit sogar recht gehabt. Für mich war das damals trotzdem ein richtiger Vertrauensbruch. Ich habe wochenlang gefragt, ob wir ihn zurückholen können, ob ich ihn mal besuchen kann. Heute verstehe ich den Grund. Unser Hund war damals gestorben und sie wollten nicht, dass ich das weiß und dass ich das mitbekomme. Also haben sie einfach erzählt, sie hätten ihn woanders hingegeben. Bis heute macht es mich traurig, bis heute frage ich mich, ja, was damals der Grund dafür war. Man unterschätzt das, ne? Man meint immer, ah, der ist 10 Jahre alt, der kann mit Trauer nicht umgehen oder besser, er geht damit nicht um. Wir wollen ihn schonen, wir wollen ihn davor beschützen. Ihr macht damit eher das Gegenteil. Also finde ich nicht gut. Ich habe was Ähnliches erlebt wie du, Tobias, und ich fand die Entscheidung damals auch nicht in Ordnung. Nicht meine Eltern wohlgemerkt, aber der Erwachsenen, die damals mich da auch angelogen haben, fand ich nicht in Ordnung. So, eine Nachricht noch. Miriam hat geschrieben, hey, meine Geschichte ist schon etwas länger her. Nach der Schule wollte ich eigentlich mal was Kreatives machen. Mein Vater hielt davon überhaupt nichts und war überzeugt, dass ich einen vernünftigen Beruf brauche. Na, guck mal, du hättest vor ein paar Tagen anrufen können, als es darum ging, dass die Eltern über einen entscheiden, oder? Genau. Irgendwann sagte er mir, dass er über einen Bekanntenkreis bereits einen Ausbildungsplatz für mich organisiert hatte. Okay. Bewerbungsgespräch, Ansprechpartner, alles stand praktisch schon fest. Ich war damals 16, hatte nicht den Mut, mich dagegen zu stellen, also habe ich die Ausbildung tatsächlich auch gemacht. Nach einigen Jahren habe ich den Beruf aber verlassen und bin doch in einen kreativen Bereich gegangen. Ich werfe meinem Vater heute nichts mehr vor, weil er es wirklich gut gemeint hat. Trotzdem hätte ich mir gewünscht, dass er mich einfach mal gefragt hätte, was ich eigentlich möchte. Oder besser gesagt, dass er darauf hört, was ich möchte. Denn ich habe es ihm ja gesagt, ich verstehe bis heute nicht, warum Eltern ihren Kindern nicht zuhören. Macht weiter so mit der Sendung. Danke dir, Miriam. Grüße nach Freiburg. So, jetzt gehen wir in die nächste Leitung und ihr könnt anrufen.
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0: Das ist auch traurig, ne? Wenn man den Eltern was sagt oder egal wem, und das geht links rein, rechts raus und es wird eigentlich null Beachtung geschenkt. Als ob man gegen eine Wand gesprochen hätte, als ob das gar keine Bedeutung hat. Wen haben wir dran mit der Endziffer 35? Hallo, wer da, woher? 35. Schade, nicht da. Dann gehen wir weiter zur 24. Guten Abend, wer hat die 24? 24? Da rauscht es nur. Dann gehen wir zum Jörg nach Königstein. Jörg, grüß dich.
4: Ja, und der gute Jörg hat gedacht, dass er als Backup mal da ist, wenn so viele Leute heute Abend auflegen.
0: Ja, wer weiß. Aufgelegt hat noch keiner.
4: Ja, die melden sich einfach nicht. Das ist ja immer wieder kurios. Oder die schlafen ein. Ich habe keine Ahnung.
0: Vielleicht liegt es an mir.
4: Nee, an die. Mein lieber Daniel. Mein lieber Bro.
0: Dann probieren wir es mal. Guck mal, Jörg, du sagst jetzt bitte mal, ist jemand in Leitung mit der 24? Sag mal.
4: Hallo ihr Lieben, ist jemand in Leitung 24? Wenn es eine Frau ist, melden, weil dann fliege ich raus. Hallo?
0: Tja. Siehst du, die sagen nichts. Ich habe sie gerade dazu geschaltet, ja. Die 24. Sie hört nur
4: aber
0: zu.
4: Aber viele machen ja da auf stumm oder was und dann kriegen sie nichts mit, keine Ahnung.
0: Nein, ich glaube, da steckt vielleicht was anderes dahinter. Vielleicht wollen die wirklich nur zuhören. Oder meine Erklärung ist, dass man dann vielleicht doch sagt, soll ich jetzt wirklich meine Geschichte sagen? Das ist ja auch immer so ein bisschen, also ich finde das schon, das bedarf schon so ein bisschen Mut, auch dann so eine Story zu erzählen. Aber ich habe noch keinen im Kopf abgebissen. Du bist mein Zeuge, Jörg.
4: Ja, aber ich habe auch überlegt zwischendurch, ob ich wieder auflege, weil ich auch nicht wusste, ob ich die Geschichte erzählen will. Ich wollte gerade nochmal auf die Geschichte mit dem Hund, mit diesem Tobias, gerade aus Wiesbaden kommen. Ich bin ja auch Eltern und Eltern treffen Entscheidungen, machen Fehler, aber also dieser Ausschnitt der Geschichte, der war jetzt wirklich sehr negativ. Also diese Entscheidung der Eltern kann ich nicht nachvollziehen.
0: Dem Kind zu verheimlichen, dass der Hund gestorben ist?
4: Ich meine, das macht es ja nicht besser, ob du ihn in eine Familie gegeben hast und das Kind denkt, was habe ich denn für Eltern? Die geben einfach meinen Hund weg, wenn ich aus der Schule nach Hause komme.
0: Ja, Moment mal, mit der Begründung, wir haben dafür keine Zeit, um uns, das ist ja die Erklärung.
4: Gewesen. Ja, aber so geht das nicht. Die Variante ist es schlechter, als zu sagen, der Hund ist gestorben, weil das ist ja auch ein Vertrauensbruch, wenn ich, also man, die hätten ihn wirklich weggegeben. Das ist, das, also ich habe sowas auch schon erlebt, nicht ich selber, aber von jemandem, wo das auch passierte, waren die Katzen aber nicht tot, sondern die wurden einfach weggegeben. Aber das geht nicht. Und du musst den Kindern die Wahrheit sagen. Das ist das Leben. Also,
0: ja, ich weiß.
4: Erzählen,
0: aber es ist halt irgendwie...
4: Unfall war.
0: Ja, es ist aber irgendwie... Dann, man wiegt dann ab. Was soll man sagen? Soll man sagen? Soll man die Wahrheit sagen? Oder sagen wir irgendeine Geschichte, die vielleicht plausibel klingt und weniger dramatisch? Und man ja...
4: Ja, aber er hat es ja erzählt. Dadurch ist mehr zerstört worden. Auch wenn er es jetzt später erfahren hat, er ist mit dieser Entscheidung nicht einverstanden. Das hat man
0: ja
4: zumindest jetzt.
0: Und man nimmt ihm, oder man nahm ihm besser gesagt, die Erfahrung, mit Trauer umzugehen. Und zwar mit 10 ja. Jahren. Das heißt, er hat das dann vielleicht irgendwann später erlebt, diese Erfahrung. Aber er hätte sie da schon erleben können. Und das hätte ihn stärker vielleicht gemacht für die Zukunft. Man weiß es nicht.
4: Das muss man auch überlegen, wenn man ein Tier anschafft. Gut, vielleicht hatten sie das Tier schon, aber dann muss ich auch damit rechnen, gerade ein Hund, dass der nicht ewig lebt und dass ich eventuell auch eines Tages mein Kind damit konfrontieren muss. Das würde ich schon zu Lebzeiten machen, dass dieses Tier jederzeit sterben kann und eben nicht so lange lebt. Naja.
0: Ich habe eine Geschichte erlebt, die muss ich noch gerade noch kurz einwerfen, weil die mit dem Thema Verbindung hat. Das war auch traurig. Da hat nämlich... Ein Freund von mir, der hat einen Hund gehabt und der war übers Wochenende weg gewesen. Ich glaube, weiß ich nicht, spielt ja auch keine Rolle. Auf jeden Fall war er weg. Die Eltern haben ihn angerufen, haben gesagt, der Hund ist gestorben. Und 2 Tage später war er wieder zu Hause und dann hat er gesagt, er möchte ihn gerne sehen. Hat jetzt gedacht, ne, dass sie ihn irgendwo aufbewahrt haben oder so. Ja, der ist jetzt schon im Garten, der liegt jetzt schon 1 Meter unter der Erde.
4: Und da war die Geschichte andersrum? Ist er weggegeben worden, oder?
0: Nee, der war sauer gewesen, dass die Eltern einfach den Hund schon begraben hatten, ohne dass er die Gelegenheit hatte, ihn nochmal zu sehen oder irgendwas, weißt du, Abschied zu nehmen.
4: Ach,
0: sondern
4: so.
0: Der ist jetzt einfach da so unter der Erde, so zack, Thema erledigt so ungefähr.
4: Da hätte ich gesagt, ich buddel den jetzt nochmal aus.
0: Ja, das ist natürlich auch nicht schön. Das weißt du, das ist ja natürlich auch ein blödes Thema. Aber ich finde, da hätte man auch sagen sollen, hey, was soll man machen? Sollen wir den jetzt irgendwie, weiß ich nicht, ne? Es gibt ja Möglichkeiten,
4: das dann zu legen.
0: Genau, irgendwie so. Oder nee. Man nimmt dem, also in dem Fall, das war auch der war damals auch noch sehr jung, weiß ich nicht, vielleicht 14, 15, und dem nahm man einfach diese Möglichkeit, Abschied zu nehmen. Nahm man ihm einfach weg.
4: Ja.
0: Finde ich halt auch nicht cool. So, jetzt aber zum heutigen Thema. Also, was wurde über deinen Kopf hinweg entschieden?
4: Ja, je länger du jetzt geredet hast, je mehr komme ich ins Zweifeln, ob ich das erzähle. Es ist schon sehr, sehr persönlich. Ganz kurz wollte ich nochmal sagen, zum Montag Grüße an die Sarah und auch an die Caro, die ein Feedback auf meine Geschichte oder auf meinen Monolog gegeben haben. Das fand ich sehr, sehr schön. Und das wollte ich nochmal erwähnen an der Stelle. Es hat mich sehr gefreut, dass auch mal jemand drauf eingeht, auf die Geschichten. Dann hat man das Gefühl, es hört auch jemand zu. Fand ich sehr, sehr gut. Die Geschichte wühlt mich im Moment wieder auf, weil dadurch, dass meine Mutter jetzt verstorben war vor 3 Monaten, ich die ganzen Erbgeschichten durchgehe und viele Unterlagen wieder sehe, die ich gar nicht mehr wusste, dass es die noch gibt. Und also es ist auch, hat mit der Staatsanwaltschaft zu tun und ja, auch mit einem Selbstmord. Das war ja der Selbstmord von meinem Vater. Wer öfters hört, hat die Geschichte vielleicht schon hier gehört. Es war ja im Jahr 2000, der sich bei mir im Keller oder wo ich jetzt wohne, im Keller hängt hat. Und das hatte natürlich auch einen Grund und viele Gründe, aber ein Grund war eben dieses Besagte mit der Staatsanwaltschaft und an dem Tag, wie ich eben von der Arbeit angerufen wurde, bin ich halt nach Hause und dann war ja erstmal Dralala und so und jetzt war es halt so, dass meine Mutter oder wir auch als Kinder waren wir auch Erben, aber wir haben das Erbe sofort zugunsten meiner Mutter dann komplett ausgeschlagen, weil es war klar, dass sie jetzt erstmal alles erbt und im Prinzip war es schuldenfrei, aber das hätte sich ganz schnell ändern können. Denn also ich war direkt, habe mich krank schreiben lassen. Das hat mich auch so mitgenommen, mit dem Selbstmord halt auch von meinem Vater. Das ist dann doch nochmal eine andere Geschichte. Und somit war ich präsent, war im Haus, konnte auch alles mit einsehen und es fing also schon damit an, dass die damalige Freundin meines Vaters ihn fand im Keller und wusste das auch nicht. Und wir hätten nämlich gar nicht reingekommen. Er hat ein paar Tage vorher alle Schlösser auswechseln lassen. Und jetzt kamen wir halt nach 2-3 Tagen, meine Mutter, darauf, dass ungereimte Dinge vonstatten gegangen sind und hat halt versucht, in die Konten reinzugucken. Und dann war es so, dass das war im Jahr 2000, das war ja noch ein D-Mark-Jahr, der Euro kam erst 2001, was viele immer verwechseln. Viele denken, es war 2000. Und da waren dann auf seinem Konto 130.000 Mark im Minus. Das sind umgerechnet 70.000 Euro. Und jetzt war das Schlimme, dass dieser Saldo war hoch verzinst. Wer das heute weiß, Sparzinsen kriegt man kaum. Aber wenn man überzieht, schlagen sie kräftig zu. Und das bei 130.000 D-Mark, da reden wir jetzt mal von 70.000 Euro, war halt eine Menge. So, und jetzt war es so, dass meine Mutter keine Vollmachten hatte, so wie ich es jetzt Gott sei Dank auch über den Tod hinaus hatte, bevor ich überhaupt einen Erbschein oder was bekam. Und du musst den Erbschein erstmal beantragen. Und das geht nicht so, dass du den morgen kriegst. Und wir hätten im Prinzip gar keine Auskunft auf der Bank gekriegt. Aber wir hatten das Glück, dass wir eben auch diese ganzen Bankberater kannten ewig. Und dann hat sie uns halt den Zettel durchgeschoben, dass eben diese Summe Minus war. Naja, und dann ging das los. Dann haben wir recherchiert. Also es war damals, war dieser große Börsencrash. Und dadurch, dass meine Mutter ausgezogen war ein paar Monate vorher, wollte mein Vater das Barvermögen vor ihr wegschaffen und war schlecht beraten durch die Freundin, die er hatte. Die war hinter seinem Geld her. Und dann gab es einen Freund von beiden, der auch dreckige Immobiliengeschäfte immer gemacht hat und auch so eine Art Heiratsschwindler war. Und dann war es also so, dass wir rausgekriegt haben, dass es einen Wechsel gab. Ich weiß nicht, ob jeder weiß, was ein Wechsel ist. Es ist auch so eine Art Schuldeingeständnis, so eine Art Darlehen. Und dass er eben auch diese 70.000 Euro ihm schulden würde. Und dann ist das Ganze eben überwiesen worden. Und jetzt war es also so, dass wir aber festgestellt haben, dass so eine Überweisung geht nicht ja immer so ganz schnell, damals sowieso noch nicht. Und dann haben wir versucht, das aufzuhalten, um es klären zu können. Und dann sind wir also nach Frankfurt zur Staatsanwaltschaft und sind da durch alle Büros, was möglich war etc. Und wir hatten dann auch auf einmal das Gefühl, dass er eventuell zum Erhängen gedrängt worden ist. Ja, aber das hat sich wohl nicht bestätigt. Aber daraufhin ist auch eine Obduktion gemacht worden. Und du fängst an zu fantasieren. Ja. Und dann haben wir also versucht, das aufzuhalten. Dann hieß es, bei der NASPA sollte das überwiesen werden. Und das Ganze war eigentlich 2 Kilometer von uns weg in Königstein, dass wir dann da hätten gucken können. Dann hat er gesagt, nein, das wird aber in Frankfurt abgeholt, das Geld. Und dann, wie gesagt, sind wir nach Frankfurt und haben halt drum gebeten, auch schon auf der Sparkasse, bitte versucht, das aufzuhalten. Das war ungefähr morgens 10 Uhr und um 14 Uhr wäre die Überweisung da gewesen. Du hättest das Bargeld sogar abholen können vor Ort. Und da sind wir von ausgegangen. Und dann waren wir bei der Staatsanwaltschaft und haben das halt erklärt und eben, dass es diesen Selbstmord gab und dass eben alles so ein bisschen kurios ist und er eventuell betrogen worden ist. Und dann haben die halt hin und her überlegt und wer schon mal bei der Staatsanwaltschaft war in Frankfurt, das ist ja auch das Gericht, also da laufen auch viele Security schon damals rum wegen Anschlägen und so, also da muss man auch sich mäßigen, aber ich bin dann da hinterher so ausgeflippt, weil, also wir haben dann ungefähr eine Stunde gewartet und dann kam halt irgendein Beamter raus und hat gesagt, also so und so, es besteht keine Gefahr oder Sie sehen kein Unrecht, Sie können das Ganze nicht aufhalten, haben wir gesagt, wieso? Wir wollen ja gar nicht das Geld zurück haben, wir wollen ja nur, dass es bis zur Klärung quasi eingefroren ist oder wenigstens für 4 Wochen oder so. Also das ist über unseren Kopf entschieden worden. Ich bin so ausgerastet in dem Gang. Ich habe so geflucht und habe gesagt, ich möchte jetzt Ihren Vorgesetzten sprechen. Und also wir kamen nicht weiter. Es ist über unseren Kopf entschieden worden. Ich bin noch, während wir da gewartet haben, bin ich aus dem Gebäude raus, bin zu der NASPA-Filiale, das waren so ungefähr in Frankfurt 1,5 Kilometer, die bin ich gerannt, die ganze Strecke, um in diese Filiale reinzukommen, um zu gucken, wer da das Bargeld abhebt. Also das hat er nicht gemacht. Und dann gab

0: auch EU-mäßig da keine Möglichkeit nachzuforschen, wäre es in Deutschland gewesen. Also es war alles so. Was ich heute rausgekriegt habe oder im Laufe der Zeit, es ist halt schon so, dass mein Vater eventuell auf diesen Betrüger, der wirklich sein Freund scheinbar war, gehört hat und der wollte ihm ermöglichen, wie kannst du dein Geld wegschaffen vor deiner Frau, zumindest das Bargeld. Und wahrscheinlich hat er da, ist er falsch beraten worden und dann kam dieser Börsencrash und irgendwas haben sie mit Aktien gemacht und dann war halt auf einen Schlag das Geld weg und dieser falsche Freund hat wahrscheinlich auch damit nicht gerechnet und es war wahrscheinlich legitim, also mein Vater ist der Schuldige, ja, aber es ist bis heute kurios, nur wie gesagt, du musst irgendwann abschließen, weil du wirst sonst wahnsinnig. Es gibt Dinge im Leben, ich meine, es sind 70.000 Euro, das ist viel, viel, viel Geld, ja. Und trotzdem, du musst irgendwann abschließen, sonst kommst du da, sonst kannst du nicht mehr glücklich leben. Aber das war, also habe ich lange, lange dran zu knabbern gehabt, weil es ging ja nicht darum, wahrscheinlich hätte es sich auch so rausgehört, aber es ging einfach darum, dass ein Staat für den Bürger da ist und auch mal sagt, wir frieren das jetzt ein. Wenn die irgendwas ermitteln, frieren sie es ein und dann wird es erstmal geklärt. Und wir haben ja nur gebeten, es um vielleicht eine Woche oder zwei Wochen rauszuschieben. Wir wollten es ja gar nicht haben. Es sollte einfach festgehalten werden. Und das war schon, also da habe ich ein bisschen die Glaubwürdigkeit in den Staat damals verloren, weil wir hatten ja auch Gründe. Also mit dem Selbstmord und alles und dass da eben viel Geld plötzlich weg war und das Konto im Minus war und das große Glück war, mein Vater hätte sowieso seine Lebensversicherung ausbezahlt bekommen und die kamen dann 10 Tage später und es war ungefähr die Summe und somit war das erstmal ausgeglichen und dann insgesamt 6 Wochen später haben wir erst den Erbschein bekommen, konnten dann erst tätig werden, konnten an alle Konten ran. Also man fühlt sich dann schon, also wenn du vom Staat übergangen wirst, ich sage ja nicht, dass wir komplett im Recht waren, aber wir wollten es ja nur erstmal klären können, ja, dass das Geld eben nicht nach Mallorca transferiert wird. Und das fand ich heftig, diesen Übergang, also dass du da machtlos warst. Ja.
1: Und genau das ist das, wo du sagst, da wurde über unseren Kopf hinweg entschieden.
0: Aber volles Rohr, ja. Hm. Also wie gesagt, im Nachhinein, es war wahrscheinlich alles richtig, auch wenn der ein Betrüger ist und der ist ja noch wegen anderen, also auch heiratsschwindlermäßig dann verurteilt worden. Aber wir haben, also der war auch bekannt, auch schon damals. Nur, also das ist das Schlimme, was uns hinterher mal erzählt worden ist, weil ich habe dann nochmal mit einem, wir haben dann nochmal ein halbes Jahr später nachgehakt, bis das dann auch alles durch war. Und dann hat uns ein Polizeibeamter gesagt, also es war wohl damals so, dass eventuell erst falsch recherchiert worden ist, weil dieser Mann, um den es ging, der hat einen sehr berühmten Namen und den, ich sage jetzt mal, es war nicht Schmidt und Meier, aber diesen Namen gibt es sehr oft und dann ist bei den, also nicht bei der Sache von uns, aber schon die Sachen, die vorher waren, ist wohl ein halbes oder ein Dreivierteljahr an der falschen Person recherchiert worden, bis dieser Fehler aufflog, dass sie quasi eine Namensverwechslung hatten. Ne? Und so passiert es halt allen. Da verlierst du ein bisschen die Glaubwürdigkeit. Ja?
1: Das verstehe ich. Jörg, ich danke dir, dass du die Geschichte mit uns trotzdem geteilt hast, auch wenn du Bedenken hattest. Und ja, wir hören uns mit Sicherheit.
0: Wünsche noch ein paar,
1: dir auch.
0: Ein paar schöne Hörer. Sind tolle bald. Geschichten heute Abend, muss ich wirklich sagen. Gell?
1: Heftige Sachen dabei. Bis bald. Mach's gut. Tschüss.
0: Ciao.
1: So, und das war auch gerade eine von diesen ziemlich harten Geschichten. Wen haben wir in der nächsten Leitung? Mit der 3-5. Guten Abend. Da sagt keiner was. Dann mit der 2-4. Auch niemand. Okay, dann gehen wir weiter. Zu wem denn? Alexandra.
2: Hallihallo.
1: Hallo Alexandra, grüß dich.
2: Na.
1: Was führt dich heute zu mir? Das Thema, aber welche Geschichte?
2: Also ich habe dazu eigentlich auch entweder was aus der Kindheit und aus einer ehemaligen Beziehung.
1: Das würde mich mehr interessieren.
2: Eher auch noch etwas, was nicht so lange her ist.
1: womit fühlst du dich wohler?
2: Ist egal.
1: Das, was also, nicht so lange her ist? Also was ist denn besonders spannend, wo du sagst, das ist wirklich das heftig?
2: Also das eigentlich beides. Das eine war eben auch mit einer toxischen Beziehung. Mit meinem Ex war da eben einiges, wo über meinen Kopf hinweg entschieden wurde. Unter anderem auch mit Urlauben, dass ich nicht

0: dabei bin oder ja.
1: Dann nehmen wir die mal, dann steigen wir da mal ein. Also über deinen Kopf hinweg wurde entschieden, dass du nicht mit in den Urlaub kommst. Aber nicht nur das.
0: Genau. Erzähl. Ja, nicht nur das, sondern eben in der Beziehung hauptsächlich komplett. Dass, wenn ich jetzt was vorbereitet habe zu essen, nö, ich habe was mitgebracht. Und dann war es auch etwas dann, wo ich nicht essen konnte zum Beispiel. Weil wegen Allergien oder Unverträglichkeiten und das war dann so, ja, das war jetzt aber im Angebot und das haben die eben dann vermasselt, Pech gehabt. So.
1: Hast du es dann trotzdem gegessen oder hast du dann drauf verzichtet?
0: Nee, drauf verzichtet. Ich habe dann eben mir einen Toast gemacht oder irgendetwas, weil...
1: Du hattest doch gekocht. Ich habe gedacht, dass das, was du da gemacht hast...
0: Vorbereitet, weil eigentlich war immer geplant, also es war immer früher so, dass ich was mit ihm besprochen habe. Er hat es abgesegnet und er hat jedes Mal den Plan umgeschmissen. Also eigentlich die ganze Beziehung war immer über meinen Kopf hinweg. Und auch mit weggehen oder ausgehen, er geht jetzt. Mhm. Und dann war er weg. Ja.
1: Ich meine, dass man das merkt man ja schon beim ersten Mal, dass man es doof findet. Beim zweiten Mal merkt man es auch und dann denkt man sich, naja, so langsam muss er merken, dass ich das nicht cool finde, anhand meines Gesichtsausdrucks oder meiner Stimmung. Mhm. Wann ist dieser Moment, dass man dann das mal anspricht oder traut man sich das nicht?
0: Am Anfang war es immer nur irgendeine Kleinigkeit. Die spricht man dann nicht an, weil stressiger Tag oder hat wirklich der, ich sag jetzt mal, der Lieferant oder der, wo man es halt bestellt hat, falsch gemacht oder nicht richtig oder wie auch immer. Mhm. Und das waren halt nicht jetzt so große Sachen, sondern eben zum Beispiel, dass es mit das Mandeln als Beilage oben drüber waren. Mhm. Oder als Dekoration irgendwas oder so. Und
1: ja, das Fiese ist ja auch, wenn du dich jetzt beschwerst und dann irgendwie ein Riesentheater drum machst, dann kann er sich immer noch schön rausreden und sagen, Mensch, ich hab's doch nur gut gemeint, da macht man mal einmal was Gutes.
0: Ja.
1: Und dann kriegt man da so und so was zu hören.
0: Genau.
1: Du bist überhaupt nicht dankbar. Du bist überhaupt nicht dankbar. Du, ja, sowas halt. Immer nur schlecht gelaunt, obwohl ich doch eigentlich alles gut mache. Und man denkt dann auch so, sag mal, bin ich hier das Problem oder was ist hier los?
0: Ja. Genau, und ich habe das eben, ich sage jetzt mal, ein halbes Jahr hat es gedauert, bis ich dann wirklich gedacht habe, ich bin das Problem. Und dann habe ich die Jahre der Beziehung gedacht, ich bin das Problem, ich muss mich ändern.
1: Krass.
0: Ja.
1: Ja, und dann?
0: Bis dann wieder jemand anderes eine Entscheidung getroffen hat, über meinen Kopf hinweg, dass ich ihn rausschmeiße.
1: Okay.
0: Und das hat mir sozusagen dann wieder geholfen. Also es gibt auch Entscheidungen, die für einen getroffen werden, obwohl man nicht, sage ich jetzt mal, mit eingeweiht oder halt die Meinung gefragt wird, weil man schon so manipuliert ist.
1: Mhm. Ja.
0: Und dann wurde von meiner ehemaligen Arbeitskollegin, die hat dann immer gesagt, nee, du gehst jetzt nicht nach Hause, du kommst jetzt mit zu mir. Oder nee, wir gehen jetzt noch da und da hin. Oder nee, ich hole dich jetzt ab. Oder nee, das machst du jetzt nicht. Und sie hat dann für mich entschieden, aber eben nicht zu meinem Negativen, wie mein Ex-Freund, sondern zum Positiven. Weil ich war nicht mehr in der Lage, für mich zu entscheiden. Ich war abhängig. Also weil es waren jetzt überall eigentlich jetzt, die angerufen haben, waren jetzt alles so Negative, ne, wo immer was Negatives über einem hinweg entschieden wurde. Was Nachwirkungen hatte, die nicht so gut waren. Und da muss ich sagen, in dieser Zeit bin ich meiner Arbeitskollegin auch so dankbar, dass die da für mich entschieden hat. Dass sie für mich das Richtige entschieden hat auch. Mhm. Weil ich wollte immer wieder zurückgehen. Ich habe den Worten geglaubt.
1: Du kanntest es gar nicht anders. Das war so.
0: Ja, das war dann schon ein halbes Jahr von der Beziehung, die Manipulation schon so gut, dass ich dann 7 Jahre geglaubt habe, es ist perfekt und ich bin das Problem. Mhm. Bis eben zu dem Tag, ja, da hat sie mir eine Backpfeife verpasst.
1: Ja, genau. Hat dich wachgerüttelt, wachgeschüttelt. Ist jetzt nicht die feine Art, kann ich euch nicht empfehlen, macht das nicht nach. Ihr müsst nicht jedem eine Backpfeife geben. Manchmal reicht auch ein ernstes, klärendes Gespräch. Alexandra, bleibt gerne noch kurz dran, dann können wir noch ein bisschen reden. Euch da draußen vielen Dank fürs Zuhören, fürs Mailschreiben, fürs Posten. Das war's schon wieder. Die ganze Woche ist rum, das gibt's ja gar nicht. Ich wünsche euch einen schönen Freitag, einen schönen Start ins Wochenende. Und wir hören uns wieder in der Nacht von Sonntag auf Montag mit einem neuen Thema. Bis dahin, bleibt gesund und munter. Macht's gut. Tschüss.
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0: Guten Abend Deutschland, mein Name ist Daniel Kaiser. Willkommen zur Night Lounge, das Datum dieser Folge, Donnerstag, der 17. September 2026. Schön, dass ihr wieder mit dabei seid. Heute Abend sprechen wir über etwas sehr Unschönes, nämlich über den Rausschmiss von zu Hause. Thema heute Abend lautet, wurdest du schon mal zu Hause rausgeschmissen? Es gibt Momente, da bricht einfach alles weg. Vor allem der Ort, an dem man sich ja am sichersten eigentlich fühlt, ne? Der ist plötzlich weg. Ich möchte ganz gerne von euch Geschichten hören, in denen ihr selbst rausgeschmissen wurdet. Oder ich würde ganz gerne auch wissen, ob ihr schon mal jemanden zu Hause rausgeschmissen habt. Das kann sein, dass ihr vielleicht die Ex-Partnerin rausgeschmissen habt, den Ex-Partner. Oder ihr habt vielleicht auch nur Hund, Katze, Maus rausgeschmissen. Oder ihr seid zu Hause von den Eltern rausgeschmissen worden. Ruft mich an vom Handy und vom Festnetz. Erzählt mir eure Geschichte, vor allem wie es dazu gekommen ist und was danach passiert ist. Also, wenn man rausgeschmissen wird, man muss ja trotzdem irgendwo unterkommen. Und das könnte auch sehr spannend sein. Landet man dann bei Freunden auf der Couch oder landet man vielleicht erstmal im Nirgendwo? Und was heißt eigentlich nirgendwo? Also, schläft man draußen unter der Brücke? Oder habt ihr eine andere Lösung gefunden? Ruft mich an, kostenlos vom Handy, vom Festnetz. Das ist unser Thema heute Abend. Wurdet ihr schon mal zu Hause rausgeschmissen? Ich sage das nochmal explizit, dass es heute ausschließlich ums Zuhause geht und nicht um, ich bin aus dem Club geschmissen worden oder ich bin von der Arbeit rausgeschmissen worden oder sowas. Das alles nicht. Es geht nur ums Zuhause, die eigenen vier Wände. Gehen wir mal in die erste Leitung und ihr könnt anrufen in der Zwischenzeit.
1: Sie hören eine Wiederholung. 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
0: Die Nummer zu mir ins Studio bei mir als erstes ist Nicole aus Ulm. Hallo Nicole, grüß dich.
2: Hallo.
0: Hallo.
2: Wie geht's dir?
0: Ja, ich bin guter Dinge.
2: Guter Dinge, sehr schön.
0: Wie geht's dir? Alles gut soweit?
2: Alles gut soweit, ja.
0: So muss sein.
2: Geht schon.
0: Nicole, was bringst du mit? Du klingst so ernst bei dem Thema gerade.
2: Ja, das ist auch ein ernstes Thema. Ich bin, wie du weißt, Christin und in eine Gemeinde gekommen, durch die ich eine Wohnung bekam und musste einen Mietvertrag unterschreiben. In dem Mietvertrag stand leider drin, weil mein Sohn auffällig war, polizeilich auffällig war, dass er nicht bei mir wohnen darf, ich ihn nicht aufnehmen darf. Und ja, wie es dazu kam, ist jetzt auch egal. Er war dann auf der Straße. Die ganze Familie meines Ex-Mannes hat sich nicht um ihn gekümmert und auch rausgeworfen. Und er ist natürlich dann zu mir gekommen. Dann musste ich wirklich kämpfen, um mein Recht kämpfen, dass er trotzdem in meiner Wohnung wohnen durfte. Mhm. Das war schon krass.
0: Und wie war das denn, als er dann bei dir zu Hause gewohnt hat? Hat er dann irgendwas gemacht, dass du deine Meinung doch nochmal geändert hast und dann ihn wieder raushaben wolltest? Oder war das dann eine harmonische Zeit?
2: Er war in der Zeit suchtkrank. Mhm. Schwer suchtkrank. Süchtig gemacht worden von meinem Ex-Mann.
0: Der Drogen konsumiert hat, oder wie?
2: Drogen.